0: Seiten des Atlantiks, gestützt durch Einsatzbereitschaft, gemeinsame militärische Fähigkeiten und einen unerschütterlichen politischen Willen. Amerika werde die Führung übernehmen, aber fähige Verbündete müssten in entscheidenden Momenten an der Seite der USA stehen, so Hegseth weiter. In den Jahren seit der Landung in der Normandie sei ein Großteil des Westens bequem geworden. Frieden sei nicht umsonst zu haben.
1: Der Tag der Bundeswehr ist auf großes Interesse gestoßen. Nach Angaben von Verteidigungsminister Pistorius sind bis zum Nachmittag etwa 307.000 Besucherinnen und Besucher an den 10 Standorten in Deutschland gezählt worden. Etwa 70.000 mehr als zur gleichen Zeit im Vorjahr. Pistorius sprach von einer enormen Resonanz. Die Bundeswehr gehöre in die Mitte der Gesellschaft, sagte der SPD-Politiker. In Zeiten wachsender Unsicherheit sei es wichtig, Präsenz zu zeigen. Beim Tag der Bundeswehr können Bürger militärisches Gerät besichtigen und mit Soldaten ins Gespräch kommen. In Zentralafrika ist die Zahl der bestätigten Ebola-Fälle auf fast 500 gestiegen. Nach Angaben der Weltgesundheitsorganisation gibt es in der Demokratischen Republik Kongo mehr als 450 bestätigte Infektionen, darunter 82 Todesfälle. Im Nachbarland Uganda liegt die Zahl der Infektionen bei fast 20. Zwei Erkrankte seien dort gestorben. Die WHO hatte Mitte Mai eine gesundheitliche Notlage von internationaler Tragweite ausgerufen. Das ist die zweithöchste Alarmstufe. Das waren die Nachrichten. Das Wetter in Deutschland. Wechselnd bewölkt, gebietsweise Regen, im Süden nur vereinzelt Schauer, sonst trocken, 15 und 7 Grad. Tagsüber im Norden Wolken, Schauer und vereinzelt Gewitter, im Süden meist trocken und sonnig, an den Alpen Schauer und Gewitter möglich, 18 Grad im Norden bis 26 Grad im Südosten. Am Montag heiter bis wolkig und meist trocken. Es ist 2.03 Uhr.
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3: ARD Jazz, die Nacht, mit dem zweiten Teil einer Reise rund ums Mittelmeer, zu der Sie ein weiteres Mal ganz herzlich Thomas Haag begrüßt. Der Mittelteil unserer Jazznacht gehört 5 Musikern, die den gesamten Kulturraum im Blick haben. Dem Ausnahmebassisten Renaud Garcia-Fons, den wir zusammen mit dem Akkordeonisten Jean-Louis Martinier hören werden, sowie dem sardischen Trompeter Paolo Freso, dem schwedischen Pianisten Jan Lundgren und dem französischen Akkordeonisten Richard Galliano. 3 Musiklegenden, muss man schon fast sagen, die seit über 20 Jahren das Trio Mare Nostrum bilden. Benannt nach dem römischen Namen für das Mittelmeer, das beim Trio eine Hauptrolle spielt, wobei eine Nebenrolle das Mare Baltikum, die Ostsee, einnimmt. Wieder gespiegelt durch die Beiträge Jan Lundgrens und dem Umstand, dass der folgende Mitschnitt vom 30. Juni 2007 auf der Jazz Baltica in Salzau, unweit des Mare Baltikums, entstand.

Loveland, das Trio Mare Nostrum, mit einer Komposition seines Pianisten Jan Lundgren, ausgestaltet von Paolo Fresu, Trompete und Flügelhorn, sowie Richard Galliano, Akkordeon. Wir hörten einen Mitschnitt, der Ende Juni 2007 auf der Jazz Baltica in Salzau entstand. Ein weiterer Meister-Akkordeonist unserer Zeit ist Richard Galliano, 1963 geborener Landsmann Jean-Louis Martinier. Zusammen mit dem Bassisten Renaud Garcia-Fons legte er 1999 ein verblüffend orchestrales Duo-Album namens Fuera vor. Eine Einspielung, über die Renaud Garcia-Fons damals sagte: Für uns ist das Duo ein symphonisches Orchester, ein Orchester mit tausenden von Instrumenten, die sich im Herzen von Bogen und Blasebalg verstecken. Jede Komposition ist auf bestimmte Weise orchestriert, um bestimmte Emotionen und Stimmungen zu erzeugen. So der in der Nähe von Paris lebende Sohn eines katalanischen Einwanderers und einer französischen Mutter, der seine wesentlichen Intentionen einmal sehr prägnant anhand seines 2001 veröffentlichten Albums Navigatore umriss. Jede Komposition erzählt eine Geschichte, die Geschichte eines Lebens, einer Rundreise. So, als könnten wir nacheinander verschiedene Lebensläufe zu verschiedenen Zeiten an verschiedenen Orten durchleben. In der Folge dieser 12 Kompositionen habe ich versucht, imaginäre Lebenserinnerungen wachzurufen, solche aus dem Orient und dem Okzident, von gestern und vorgestern. Der Kontrabass vertritt dabei eine Stimme mit wechselnder Farbe, die Stimme eines Wesens im Übergang. Worte von Renaud Garcia-Fons, der am 30. November 2001 zusammen mit Jean-Louis Martinier im Rolf-Liebermann-Studio des NDR mit genau diesem Anspruch und einer weit gefächerten Reise rund ums Mittelmeer zu erleben war.

San Luca, Renaud Garcia Fons und Jean-Louis Martinet mit einer Komposition, die der Stadt San Luca de Barrameda gewidmet ist. Jener berühmten Sherry-Stadt Andalusiens, die an der Mündung des Guadalquivir, des größten Flusses Südspaniens, liegt. Eine Hommage von Renaud Garcia Fons, wie sie am 30. November 2001 im Rolf-Liebermann-Studio des NDR in Hamburg zu erleben war. Bei einem Konzert, das der Bassist und der Akkordeonist letztlich etwas atypisch mit Chopins Prälude Nummer 20 in C-Moll beschlossen. Diesen Ausklang bis zu den Nachrichten, danach unsere Jazz-Nachtreise rund ums Mittelmeer, Teil 3. Mit Aufnahmen von Vincent Perani und Emile Parisien sowie der deutsch-libanesischen Band Massa. Als Teil einer ARD-Jazznacht, die Sie wie alle anderen Teile und ARD-Jazznächte auch online unter ardsounds.de finden. Ciao und bis gleich, sagt Thomas Haag.

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1: Um 4 Uhr mit Gabriela Kühne. Die deutsche Fußballnationalmannschaft hat ihre WM-Generalprobe erfolgreich bestanden. Das Team von Bundestrainer Nagelsmann entschied das letzte Testspiel vor Beginn der Weltmeisterschaft für sich. Es setzte sich in Chicago mit 2:1 gegen die USA durch. Die Tore für Deutschland schossen Kai Havertz und Leroy Sané. Das erste WM-Gruppenspiel bestreitet die DFB-Elf am Sonntag in einer Woche. Gegner ist Curaçao. In der Debatte über die Rentenreform fordert der Deutsche Gewerkschaftsbund eine verpflichtende Betriebsrente für alle Beschäftigten. Das hat DGB-Chefin Fahimi dem Redaktionsnetzwerk Deutschland gesagt. Aus der Nachrichtenredaktion Ronald Lessig.
2: Rund 20 Millionen Menschen in Deutschland hätten keine betriebliche Altersvorsorge, meist weil sie in Betrieben ohne Tarifbindung tätig seien, kritisierte Fahimi. Dort sei es denkbar, die Beschäftigten in bestehende Modelle aufzunehmen. Die Gewerkschaften stünden bereit, das zu regeln. Konkrete Eckpunkte kündigte die DGB-Chefin für Ende Juni an. Klar sei, dass die Arbeitgeber mit in die Pflicht genommen werden müssten. Die betriebliche Altersvorsorge dürfe nicht einseitig zulasten der Arbeitnehmer gehen.
1: US-Verteidigungsminister Hegseth hat die westlichen Verbündeten aufgerufen, die Vereinigten Staaten bei der Verteidigung von Frieden und Freiheit stärker zu unterstützen. Das sagte er am Rande der Feierlichkeiten zum 82. Jahrestag der Landung der Alliierten in der Normandie. Aus der Nachrichtenredaktion Kevin Bieler.
3: Frieden lasse sich nur durch Stärke sichern, betonte der US-Verteidigungsminister auf einem amerikanischen Soldatenfriedhof in Nordfrankreich. Das gelte für beide Seiten des Atlantiks, gestützt durch Einsatzbereitschaft, gemeinsame militärische Fähigkeiten und einen unerschütterlichen politischen Willen. Amerika werde die Führung übernehmen, aber fähige Verbündete müssten in entscheidenden Momenten an der Seite der USA stehen, so Hegseth weiter. In den Jahren seit der Landung in der Normandie sei ein Großteil des Westens bequem geworden. Frieden sei nicht umsonst zu haben.
1: Am Tag der Bundeswehr haben zehntausende Menschen Standorte von Heer, Luftwaffe und Marine besucht. Bundesverteidigungsminister Pistorius sprach am Nachmittag von mehr als 300.000 Besucherinnen und Besuchern. Er rief zu mehr Zusammenhalt von Gesellschaft und Truppe auf. Ein solcher Aktionstag sei ein gutes Instrument, um wieder eine stärkere Verbindung zu schaffen, so der SPD-Politiker. Am Tag der Bundeswehr können Bürger militärisches Gerät besichtigen und mit Soldaten ins Gespräch kommen. Das waren die Nachrichten. Das Wetter in Deutschland. Tagsüber im Norden Wolken, Schauer und vereinzelt Gewitter, im Süden meist trocken und sonnig, an den Alpen Schauer und Gewitter möglich, 18 Grad im Norden bis 26 Grad im Südosten. Am Montag heiter bis wolkig und meist trocken, 19 bis 28 Grad. Es ist 4.03 Uhr.
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4: Heute mit einer Reise rund ums Mittelmeer. Und das bis morgens um 6. Der dritte und letzte Teil unserer Jazznacht wird eröffnet von der 2012 gegründeten deutsch-libanesischen Band Masa, die sich nach dem arabischen Wort für den Abend benannt hat. Eine Zeit des Tages, die dem Austausch gehört. Man erzählt sich Geschichten, kommuniziert. So wie auch in der Band mit ihren poetischen Texten, die vom multilingualen Sänger Rabi Laoud stammen, für den der Abend die magischste Zeit des Tages ist. Als Kind katholischer Maroniten, 1982 im Libanon geboren und dort auch aufgewachsen, erlebte er in den vergangenen zwei Jahrzehnten von Deutschland aus beide Kulturen aus einer Art Zwischenweltperspektive, was unterschiedliche Arten des Aufgehobenseins zur Folge hatte. Und so haben Masa ihr 2023 veröffentlichtes 5. Studioalbum auch anspielungsreich Bait genannt, was Haus, Zuhause oder auch sich zu Hause fühlen bedeuten kann. Im Sinne kultureller und persönlicher Identität, aber auch mit Blick auf den Verlust konkreter Zuhause, wie derzeit im südlichen Libanon. Das Konzert, das wir gleich hören werden, wurde beim Kulturfestival Kunstflecken in Neumünster mitgeschnitten, Anfang Oktober 2021, noch zur Corona-Zeit, aber vor Publikum unter strengen Sicherheitsvorkehrungen. In einem für die Musiker überaus wichtigen Jahr, in dem die Band mit dem Deutschen Jazzpreis ausgezeichnet wurde und ihr Sänger und Texter Rabih Lahoud den WDR-Jazzpreis bekam.

Vielen, vielen, vielen Dank. Das ist ja ganz wunderbar, so viele Menschen zu begegnen, auf einem Flecken sozusagen. Ja, das ist ganz toll. Da muss ich erstmal damit zurechtkommen. Ja, wunderbar. Also diese Energie des Zuhörens. Es ist so wahnsinnig kraftvoll, das zu erleben, nachdem man das lange nicht erlebt hat. Also jetzt wird es klar, was Sie machen mit Ihrer Präsenz für die Musik quasi hier oben. Ja, das ist ja ganz kraftvoll. Wir haben Hakim, danke. Hakim war das erste Stück. Hakim heißt auf Arabisch der Weise. Und das handelte von einem Menschen, der unterwegs ist in einem Land und besucht die Dörfer und verwandelt die Zäune in Wasser, also öffnet die Zäune, weil er gemerkt hat, dass die Menschen selbst zu Zäune geworden sind. Sie haben sich so lange an diese Grenzen gewohnt und er hat gedacht, jetzt muss es alles Wasser werden, alles eine fließende Geschichte sein. Wir spielen jetzt Sauer als nächstes und Sauer heißt zusammen. Das ist Arabisch für zusammen.

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Ja, uns gibt es schon länger, also etwa 10 Jahre. Und damals konnte ich mir das sehr schwer vorstellen, dass diese Musik und diese Art, die Sprache zu benutzen, dass es länger andauert oder ein Teil wird sogar von der musikalischen Szene hier in Deutschland. Aber so ist es, es ist jetzt so. Und ich bin so dankbar für diese Kraft, die diese Musik hat, auch diese Gesellschaft teilweise mit zu verändern. Und dass das selbstverständlich dazu gehört. Und ich bin sehr, sehr froh jetzt. Ich bin seit 19 Jahren in Deutschland und damals war ich 19, als ich hierher kam. Also jetzt quasi Halbzeit. Jetzt können Sie rechnen, wie alt ich bin. Und das ist für mich ein besonderes Jahr deswegen, für dieses ausgewogene Gefühl der Erfahrung. Und als ich hierher kam, war das ein unbekanntes Land für mich, aber ich habe die Menschen angeguckt und dachte, etwas möchte schreien, aber es schreit nicht. Das war so einer meiner ersten Eindrücke. Hinter der Ruhe steckte viel Schreien. Und das ist im nächsten Stück auch der Fall. Ruakayar ist das nächste Stück und das ist eine imaginäre Stadt, also die gibt es gar nicht. Aber in dieser Stadt ist die Erde so still, dass sie eigentlich schreien will und das spürt man, genau, Ruakayar.

Dankeschön. Es ist nicht ohne. Es ist anstrengend. Diese ganzen Emotionen, aber darum geht es, ja. Für mich in der Musik. Alles mal durchzuleben, zu erleben, ein bisschen wie eine Waschmaschine. Einmal durch. Vielen Dank, dass Sie so mutig mitmachen hier. Ich würde gerne den Text des nächsten Liedes übersetzen. Wir spielen jetzt Lullaby for Yasu und der Text heißt auf Deutsch übersetzt: Draußen sind die Sterne rot und hier drin schläft meine verängstigte Tochter. Der Donner ist laut. Er kommt und nimmt uns den Schlaf. Er weckt den Tod. Er klaut mir meine Tochter und meinen Sohn. Aber von meiner Stimme umhüllt, schlafen sie weiter. In meiner Stimme hören sie die Stille. Kein Donner, kein Krieg, nur Frieden. Schlaft.

Shukran. Hat er Herr Gader behoben, ne? Ah, da hat jemand Arabisch gesprochen. Sofort, ne, meine Cochlea hier im Ohr, mein Innenohr schnappt Arabisch aus dem Publikum raus. Ahlan wa sahlan. Ich bin, apropos, ich bin im Libanon aufgewachsen und da war unser Radius, also unser Bewegungsradius sehr, sehr klein. Es ist ein kleines Land, aber unser Radius war noch kleiner als das Land. Und in Byblos oder Jbeil bin ich geboren. Das ist eine Stadt am Mittelmeer. Und meine Mutter hatte ganz viel Scheu oder Angst, uns gehen zu lassen. Also wir wurden sehr behütet. Und in den 80ern, wo der Krieg bei uns gewütet hat, war das eine ganz normale mütterliche Reaktion, die Kinder doch ganz in der Nähe zu haben. Und ich habe Zeit gebraucht, bis für mich Distanzen verschwanden. Und heute sind wir ja 6-7 Stunden gefahren. Das ist jetzt ganz anders für mich, diese Erfahrung von Distanz und Menschen zu treffen und sich zu öffnen. Und für diesen Weg bin ich auch sehr, ich bin sehr glücklich, diesen Weg gemacht zu haben, dass meine Eltern jetzt in Verbindung mit mir das auch durchmachen, diese Öffnung. Ja, also keine Angst, irgendwohin weiter zu gehen und Menschen zu begegnen. Und dieses Licht quasi im Herzen beschreibe ich in dem nächsten Lied, das ja Herzlicht heißt. Und darum geht es mir, dieses Aushalten der Distanz, um Menschen zu treffen. Ja. Herzlicht.

Demian Kappenstein am Schlagzeug. Markus Rust, Trompete, Flügelhorn. Und Renko Dirks an der Doppelhalsgitarre. Vielen Dank.

Ja, jetzt kommt Quand le soleil, Quand le soleil. Ja, wir gucken uns gerade so an, weil wir überlegen, aber wir machen jetzt was Französisches, oder? Ja, ihr nickt, genau, sie und ihr nickt und nicken auch, ne? Ja, Franzose, ich bin auch mit der französischen Sprache aufgewachsen. Ich wollte jetzt gezwungenermaßen sagen, aber nein, auch glücklicherweise, also mit der französischen. Das hat auch meine Welt gestaltet und ja, jetzt kommt was auf Französisch. Und das heißt Quand le soleil, wenn die Sonne in meinem Herzen scheint, findest du das Kind in mir, was du immer gesucht hast. So heißt das am Anfang.

Die Stimmung ist hervorragend. Ja, ihr lacht. Wir haben, das konnte ja keiner ahnen, wie das hier werden würde. Also ich würde, also wir hatten, man kann vielleicht so sagen, wir hatten gar keine rechte Vorstellung und sind heute wirklich an jedem Zentimeter überrascht worden. Sehr positiv. Das war wirklich, naja, und wir wussten aber, dass, also wenn ihr nach Hause kommt, dass vielleicht die daheimgebliebenen ja dann doch, aber sind zwar nicht mitgekommen, aber wollen schon eine Information haben, was das jetzt heute war. Und jetzt sind sie ja auf der einen Seite durch Johanna auch mit biografischem und geschichtlichem zur Band und auch zum Dessert versorgt worden. Ist das das Wort? Dessert? Französisch? Aber das erklärt das vielleicht ja auch nicht richtig. Und jetzt sind Sie vielleicht, also einige von Ihnen vielleicht so wie ich, wenn ich abends nach Hause komme, dann habe ich eigentlich nicht groß Lust, noch viel zu erzählen. Vor allem Sachen zu beschreiben, die ich gar nicht jetzt, also da zwei Gitarre mit zwei Hälsen, zwei Trompeten, wobei das eine sich Flügelhorn nannte und das andere klang gar nicht wie eine Trompete, weil was drin steckte. Und der Schlagzeuger brauchen wir gar nicht. Genau. Und wir wussten, dass das ein Problem wird. Und wir auf der Fahrt jetzt heute die ganze Zeit, was machen wir mit den Leuten? Die kommen nach Hause und da kam der siedend heiße Einfall. Wir geben denen die CD mit. Ist doch klar. Die schieben die einfach rein. Dann hören die im Zweifel sogar noch Lieder, die sie heute Abend nicht gehört haben, weil wir ja von allen 5 CDs, die wir haben, Stücke verteilt gespielt haben. Und dann erklärt sich das ganz von selber. Zu diesem Zwecke würden wir uns gleich in eine Einbahnstraße mit Ihnen begeben, wie ich vernommen habe. Wenn Sie in die geraten, dann gibt es auch eigentlich kein Zurück mehr. Da werden Sie auf so eine Art Jury-Tisch zulaufen. Da sitzen an 4 Stühlen und einer schwarzen Tischdecke 4 Leute, die ungefähr so aussehen wie wir. Und wir werden uns bemühen, ein nicht zu prüfendes Gesicht aufzusetzen. Spaß beiseite. Ich möchte nicht versäumen, heute Abend dem ganzen Team um Johanna zu danken für die wunderbare Organisation, Versorgung. Simon am Sound. Und macht mal Lärm für das tolle Licht. Ich habe deinen Vornamen vergessen. Und die Hälfte der Band kommt aus Dresden. Dort gibt es einen Verein, der hat es sich auf die Fahne geschrieben, Menschen vor dem Ertrinken zu retten, wenn sie auf der Flucht sind. Der Verein heißt Mission. Der Verein heißt Mission Lifeline und wir haben seit geraumer Zeit eine Spendenbüchse jetzt mit dabei. Und Renko hat innerhalb der Band die Aufgabe, immer wenn die voll ist, mit dem Fahrrad und dieser übervollen Spendenbüchse zu Mission Lifeline zu radeln. Und das passiert inzwischen fast im Wochentakt. Insofern, wenn Sie uns da unterstützen wollen, Renko wieder zu denen zu schicken, dann haben wir das gleich auch für Sie da. Vielen, vielen Dank.

0: Renko kümmert sich kurz um die Stimmung. Und
1: das ging schnell.
0: Du bist fertig mit der Stimmung? Ja, super.

La Résistance, der Widerstand. Musik vom Gitarristen Renko Dirks mit Worten des Sängers Rabbi Laoud, wie sie am 2. Oktober 2021 beim Kulturfestival Kunstflecken in Neumünster zu hören war. Musikalisch in Szene gesetzt von der deutsch-libanesischen Band Masa, der es vor allem ein großes Anliegen ist, sich von orientalischen Klischees zu befreien. Eine ganz andere Herangehensweise an den Orient war zu erleben, als am 3. Juni 2017 die Franzosen Vincent Perani und Émile Parisien die NDR-Radiobühne betraten, wo das Duo im Rahmen des Elbjazz-Festivals zahlreiche französische Eigenheiten und eher schwelgerisch-nostalgische Sichtweisen auf den Orient präsentierte. Intoniert von Sopran, Saxophon und Akkordeon, beispielsweise in Gestalt einer ägyptischen Fantasie des kreolischen Jazzpioniers Sidney Bechet.

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0: Rémi Parisa.
1: Song of the Medina, Sidney Bechets Lied einer arabischen Altstadt, mit dem wir gewissermaßen nach wieder den Ausgangspunkt unserer Reise rund ums Mittelmeer erreichen. Schließlich hat diese ARD-Jazznacht mit Musik des Oud-Großmeisters Anouar Brahim begonnen, der in der Altstadt von Tunis geboren wurde und dort auch aufwuchs. Song of the Medina, hier gerade in einer Version des Akkordeonisten Vincent Perani und des Sopransaxophonisten Emile Parisien, wie sie am 3. Juni 2017 beim Elbe Jazz Festival in Hamburg zu erleben war. Heute Teil einer ARD-Jazznacht, die Sie, wie alle anderen ARD-Jazznächte auch, online unter ardsounds.de finden. Mein Name ist Thomas Haag. Ich wünsche Ihnen je nach Bedürfnislage eine angenehme Bettruhe oder einen schönen Start in den neuen Tag. Und nun zum Ausklang noch einmal Vincent Perani und Emile Parisien, und zwar mit dem Kate Bush-Klassiker Army Dreamers.

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1: 6 Uhr, guten Morgen, die Nachrichten des Bayerischen Rundfunks mit Anne-Madeleine Gallert. Die Übersicht. Deutschlands Fußballer gewinnen letztes Testspiel vor der WM. USA schießen erneut iranische Drohnen ab. Welterbestätten präsentieren sich der Öffentlichkeit. Das Wetter in Bayern. Nach letzten Schauern teils sonnig, teils wolkig, bei 20 bis 25 Grad. Chicago. Die deutsche Fußballnationalmannschaft hat ihre WM-Generalprobe bestanden. Die DFB-Elf siegte im Testspiel gegen die USA mit 2:1. Kai Havertz traf bereits in der zweiten Spielminute. Die USA konnten aber noch in der ersten Halbzeit ausgleichen. Den Siegtreffer für Deutschland erzielte Leroy Sané dann in der 57. Minute. Trainer Julian Nagelsmann sprach anschließend von einem perfekten Test, mit dem er zufrieden sei. Das erste WM-Gruppenspiel bestreitet die Nationalmannschaft in genau einer Woche gegen Curaçao. Spielort ist Houston in Texas. Berlin. Der Deutsche Gewerkschaftsbund fordert in der Debatte um die Rentenreform eine verpflichtende Betriebsrente für alle Beschäftigten. Die GB-Chefin Fahimi sagte dem Redaktionsnetzwerk Deutschland, die zusätzliche Altersvorsorge solle von den Tarifparteien organisiert und von den Arbeitgebern mindestens mitfinanziert werden. Nach Angaben des DGB haben rund 20 Millionen Beschäftigte derzeit keine betriebliche Altersvorsorge. Konkrete Vorschläge will Fahimi Ende des Monats vorlegen. Sie betonte, die Kosten dürften nicht allein den Arbeitnehmern aufgebürdet werden. Kritik an höheren Beiträgen wies sie zurück und verwies auf viele europäische Länder mit deutlich höheren Rentenbeiträgen. Washington. Die US-Streitkräfte haben eigenen Angaben zufolge am späten Abend wieder 2 iranische Drohnen abgeschossen. Sie hätten den Schiffsverkehr in der Straße von Hormus bedroht, hieß es vom Regionalkommando zur Begründung. Obwohl im Iran-Krieg eigentlich eine Waffenruhe gilt, haben sich beide Seiten bereits in der Nacht zuvor gegenseitig angegriffen. Der pakistanische Innenminister ist deshalb nach Teheran gereist. Pakistan versucht, zwischen beiden Seiten zu vermitteln. Der iranische Staatssender meldete, geplant seien Treffen mit Präsident Pezeshkian und Außenminister Araghchi. London. Die Verhandlungen über ein Ende des Ukraine-Krieges liegen auf Eis. Um das weitere Vorgehen zu besprechen, kommen am Abend Bundeskanzler Merz, Frankreichs Präsident Macron und der britische Regierungschef Starmer mit dem ukrainischen Präsidenten Selenskyj in London zusammen. Es geht darum, wie die Ukraine weiter unterstützt werden kann und die Arbeiten der sogenannten Koalition der Willigen vorangehen. Zu dieser Gruppe zählen neben Deutschland etwa 35 weitere überwiegend europäische Länder. Russland und die Ukraine greifen sich seit Wochen verstärkt an. Die Vermittlungen seitens der USA, den Krieg zu beenden, stocken. Kreml-Chef Putin hatte am Freitag ein Angebot Selenskyjs für ein gemeinsames Treffen abgelehnt. Regensburg. In der oberpfälzischen Stadt wird am Vormittag der diesjährige bundesweite Welterbetag offiziell eröffnet. Dafür kommen ab dem Vormittag Vertreter zahlreicher deutscher UNESCO-Welterbestätten zu einem Festakt im historischen Reichssaal zusammen. Regensburg feiert damit auch ein Jubiläum. Vor fast genau 20 Jahren wurde die Altstadt mit dem Stadtteil Stadt am Hof zum Welterbe ernannt. Unter dem Motto Gemeinsam für Frieden und Verständigung finden bundesweit hunderte Veranstaltungen statt. In Deutschland zählen 55 Kultur- und Naturerbestätten zum UNESCO-Welterbe, darunter die Königsschlösser, König Ludwig II. In Bayern oder die alten Buchenwälder. Das Wetter in Bayern. In der Früh noch einzelne Schauer in Oberfranken und im südlichen Alpenvorland. Später immer mehr Sonne bei maximal 20 bis 25 Grad. Kommende Nacht nur wenige Wolken bei 12 bis 6 Grad. Die weiteren Aussichten am Montag viel Sonne und bis 24 bis 28 Grad. Gegen Abend von Westen erste Schauer oder Gewitter. Dienstag und Mittwoch regnerisch und wieder kühler bei maximal 14 bis 21 Grad. Es ist gleich 6:05 Uhr. Die Verkehrsmeldungen. Die A96 Lindau-München ist in beiden Richtungen zwischen Leim und Sendling wegen Brückenarbeiten bis Montag früh gegen 5 Uhr gesperrt. Es wird jeweils über die Anschlussstelle Blumenau umgeleitet. Soweit die Verkehrsübersicht.
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2: Herzlich willkommen hier auf Bayern 2 zur Juni-Sendung der Neuapostolischen Kirche. Am Mikrofon begrüßt Sie Friederike Gottschalk. Und das sind unsere Themen in der kommenden Viertelstunde. Wechsel an der Spitze der Neuapostolischen Kirche. Helge Mutschler zum neuen Stammapostel ordiniert. Freude in Coburg. 100-jähriges Bestehen der Neuapostolischen Kirchengemeinde gefeiert. Und vom Grundschullehrer zum Bestatter. Neue Berufung gefunden. Christen feiern Pfingsten 50 Tage nach Ostern als den Tag, an dem die Gläubigen mit Heiligem Geist erfüllt wurden. Man spricht auch vom Geburtstag der Kirche Christi. Für die rund 9 Millionen neuapostolischen Christen weltweit war das Pfingstfest 2026 ein ganz besonderes. Denn am Sonntag, den 24. Mai, erhielt die Kirche ein neues geistliches Oberhaupt, Stammapostel Helge Mutschler. Wir fassen kurz zusammen, Sprecher ist Sven Knappe.
3: Ort des Geschehens war die neuapostolische Kirchengemeinde Tafelsig in Südafrika, in der insgesamt 4000 Personen Platz haben. Von dort aus wurde der Festgottesdienst in mehrere Sprachen übersetzt und weltweit übertragen. So konnten die Gläubigen live mitverfolgen, wie Stammapostel Jean-Luc Schneider seinen Nachfolger Helge Mutschler durch Handauflegung und Gebet zum Stammapostel ordinierte und anschließend seinen Dank aussprach.
4: My dear Chief Apostle, thank you. For having accepted this mission. Thank you for having accepted to be our chief apostle. We love you, we pray for you, and we will support you. God is with you. Thank you, my dear.
3: Wir lieben dich, wir beten für dich, wir unterstützen dich. Gott ist mit dir. So Stammapostel Schneider zu seinem gerade ordinierten Nachfolger Helge Mutschler. Dieser ist damit der 10. Stammapostel in der Geschichte der Neuapostolischen Kirche. Geboren wurde er 1974 in Tübingen. Seine Jugend verbrachte er in Freudenstadt in Süddeutschland. Zum Studium zog es ihn schließlich in den Norden, Richtung Hannover, wo er später als Jurist promovierte und bis heute mit seiner Frau und seinen beiden Kindern lebt. Bereits 1994 hatte Helge Mutschler erstmals Ja zu einem geistlichen Amt in der Neuapostolischen Kirche gesagt. Viele Jahre war er ehrenamtlich als Amtsträger tätig, bevor er 2015 ins Apostelamt gerufen wurde und damit in den vollzeitlichen Dienst der Kirche wechselte. An Pfingsten 2025 ernannte ihn Stammapostel Jean-Luc Schneider zum Stammapostelhelfer und stellte damit die Weichen für seine Nachfolge. Seit dem 24. Mai 2026 ist nun Helge Mutschler neuer Stammapostel. Seine erste wichtige Amtshandlung, seinen Vorgänger noch im selben Gottesdienst nach 13 Jahren im Amt in den wohlverdienten Ruhestand zu versetzen.
4: I give you now my hand and our hands, and hereby I release you from the ministerial mandate, but you remain, you stay, our beloved chief apostle, you remain in our hearts.
3: Ich entbinde dich von deinem Amtsauftrag, aber du bleibst unser geliebter Stammapostel, du bleibst in unseren Herzen, versicherte Stammapostel Helge Mutschler.
2: Ein denkwürdiger Augenblick. Weitere Berichte zum Nachlesen finden Sie unter anderem auf unserer Website unter nrk-süd.de. Und damit von Südafrika zurück nach Süddeutschland. Heike Stiegler war in Oberfranken unterwegs, wo die Gemeinde Coburg im April und Mai ihr 100-jähriges Bestehen feierte. Sie luden ein zum Konzert, einem Festgottesdienst und einem Begegnungstag beim Tag der offenen Türe.
5: Ein Jahrhundert gelebte Gemeinschaft, komprimiert auf wenige Stunden. Geht das? Als die Neuapostolische Gemeinde in Coburg vor kurzem ihr großes Jubiläumskonzert feierte, stand genau diese Frage im Raum. Gemeindeleiter Thomas Krüger schüttelt da lächelnd den Kopf.
6: Also aus meiner Sicht würde ich sagen, das passt nicht in einen Abend, vor allen Dingen nicht in ein Konzert rein. Das geht gar nicht. Ich glaube, 100 Jahre Gemeindebestehen, sind Emotionen, das sind persönliche Geschichten, viele, viele Glaubenserlebnisse, die man in einem Konzert gar nicht alle zum Ausdruck bringen kann.
5: Dabei waren die Anfänge im Jahr 1926 herausfordernd. Alles begann mit nur 12 Personen in einer lokalen Gaststätte. Dass daraus eine feste Größe in der Stadt wurde, verdankt Coburg einem Zugezogenen, der damals beruflich ohnehin an jeder Haustür klingeln musste, dem Postboten Ernst Schlitter.
6: Er ist also als Postbote tagsüber unterwegs gewesen und hat dann abends gerühmt von dem Glauben, den er tragen darf und durfte. Und durch ihn sind auch die ersten 12 Seelen dann versiegelt worden. Da kam der Apostel Stiegler aus Leipzig, um da die Versiegelung in Coburg durchzuführen. Und das war auch Tag der Gründung der Gemeinde. Da wurde dann Ernst Schlitter als Vorsteher und Priester benannt.
5: Thomas Kröger leitet die Gemeinde seit 2013 und fühlt sich hier seit fast 50 Jahren tief verwurzelt.
6: Ich bin zugezogen, da war ich 12, 13 Jahre alt, aus Nordrhein-Westfalen. Und jetzt bin ich ja fast 50 Jahre mit der Gemeinde verbunden. Also mir geht es so, wenn ich in der Kirche stehe, in dem Gebäude stehe, dann habe ich immer dieses Gefühl, hier bist du zu Hause, hier fühle ich mich wohl.
5: Wobei dieses Ankommen in Coburg für ihn damals eine echte Umstellung war.
6: Wir lebten an der holländischen Grenze. Das war eine offene Grenze, offener Grenzverkehr. Ich erinnere mich, dass wir da selbst mit dem Fahrrad rüber gefahren sind nach Holland und dann stehst du hier plötzlich vor einem Zaun, vor einem Todesstreifen, wobei dir erklärt wird, dass da, wer rüber möchte, um sein Leben bangen muss. Und das war schon sehr bedrückend, muss ich sagen.
5: Heute, im Jahr 2026, ist die Neuapostolische Gemeinde längst ein aktiver, sichtbarer Teil der Coburger Stadtgesellschaft. Einen Meilenstein setzte der Neubau an der Bahnhofstraße im Jahr 2021. Ein lichtdurchflutetes, modernes Gebäude, das bewusst auf Offenheit setzt. Entstanden im Dialog mit der Kommunalpolitik.
6: Da haben wir ganz eng mit der Stadtverwaltung zusammengearbeitet. Da hatten wir auch viel Kontakt, auch mit allen Stadträten. Ich glaube, da sind wir zunächst einmal wieder richtig in den Fokus gerückt worden.
5: Ein völlig neuer, transparenter Look. Wenn die Gründungsmitglieder aus den kargen Anfangstagen heute durch die Tür kämen, sie würden staunen.
6: Die wären ganz sicher überrascht über die Gestaltung unseres neuen Kirchengebäudes. Hundertprozentig. Das ist ganz schlicht, aber es ist einfach eine Wohlfühlatmosphäre. Es ist sehr schön gestaltet, durch Lichtspiele auch. Also das würde sie hundertprozentig staunen lassen.
5: Diese Wohlfühlatmosphäre bleibt jedoch nicht hinter den gläsernen Fassaden verborgen. Es sind vor allem die kleinen, alltäglichen Gesten, mit denen sich die Mitglieder in Coburg ganz praktisch einbringen.
6: Singen im Altenheim oder Spenden, die wir hier an verschiedene, unterschiedliche Institutionen geben, mit denen sich auch unsere Geschwister befassen. Menschen, denen es einfach nicht gut geht, die da auch Hilfe brauchen. Und da sind wir auch immer gerne bereit, uns mit einzubringen.
5: Dass dieses Engagement weit über die eigene Gemeinde hinauswirkt, wurde beim großen Jubiläumskonzert spürbar.
6: Mich hat berührt, wie unser Bürgermeister die Gemeinschaft, die Gemeinde erlebt hat, wahrnimmt und das dann auch in seiner Rede der Gemeinde kundgetan hat. Das Miteinander in der Stadt, das war so das, was mich doch schon sehr berührt hat.
5: Lebendig bleibt eine Gemeinde vor allem dann, wenn die nächste Generation mitkommt. Und da läuft in der Bahnhofstraße gerade etwas, das dem allgemeinen Trend trotzt.
6: Die Gemeinde macht, glaube ich, aus, dass wir sehr ausgewogen sind im Altersschnitt. Wir haben viele, viele junge Geschwister, die wiederum jetzt mit Nachwuchs in die Gemeinde teilweise zurückgekehrt sind auch, darf ich auch sagen. Also das ist eine wirklich sehr, sehr schöne Entwicklung.
5: Das wichtigste Bindeglied zwischen all diesen Generationen und gleichzeitig das Tor zu den Menschen in der Stadt ist dabei die Musik.
6: Was kann Musik, was Worte nicht können, Herzen berühren? Also so geht's mir und so kann ich auch sagen, höre ich es immer wieder aus der Gemeinde heraus. Spätere Glaubensgeschwister, die nur durch die Musik zunächst mal in die Gemeinde gekommen sind und dann den Wunsch geäußert, auch zu der Gemeinschaft zu gehören und sich uns angeschlossen haben.
5: Diese verbindende Kraft spiegelt am Ende perfekt ein Leitmotiv wider, das in Coburg seit Jahren geprägt wird: Werte und Wandel. Für die Gemeinde ist das im Jubiläumsjahr gelebte Realität.
6: Es hat sich vieles verändert, Gott sei Dank, auch in unserer Kirche, auch in unserer Gemeinde. Aber die großen Werte, die wollen wir immer im Auge behalten, und das ist das Evangelium Christi.
2: Wer die Gemeinde gerne besuchen möchte, Gottesdienste finden immer am Sonntag um 9.30 Uhr statt und am Mittwoch um 20 Uhr, natürlich auch zu Ferienzeiten. Und die sind bald vorbei. Dann sind wieder die Lehrer gefragt. Von ihnen gibt es nach wie vor zu wenige in Süddeutschland. Vor mehr als 20 Jahren sah die Berufssituation da noch ganz anders aus. Von Lehrermangel war damals keine Rede. Der Markt überfüllt, die Stellen rar gesät, und so mussten Alternativen her. Sonja Will über einen besonderen Quereinstieg.
7: Vom Grundschullehrer zum Bestatter. Dieser Sprung scheint ein gewaltiger zu sein. Klaus Melzer, Bestattungsunternehmer aus Bamberg und Priester in der Neuapostolischen Kirche in Schweinfurt, hat diesen Weg gewählt. Statt täglich vor einer Schulklasse zu stehen, kümmert er sich in seinem eigenen Bestattungsunternehmen um Verstorbene und deren Angehörige. Doch wie kam es dazu, dass der Familienvater morgens statt zur Schule nun in das Bestattungsinstitut fährt?
8: Zunächst habe ich eigentlich eine ganz andere Ausbildung gehabt. Ich habe ursprünglich Lehramt studiert, bin aber dann aufgrund der Einstellungssituation nicht Lehrer geworden. Ich wäre auf einer Warteliste gewesen. Und dann habe ich mich umgehört und dann habe ich dann gesehen, ja, eine Zeitungsanzeige, Annonce, und die haben einen Mitarbeiter in ein Bestattungsinstitut gesucht. Darauf habe ich mich beworben und bin dann auch übernommen worden und fand es sehr umfangreich, sehr interessant.
7: Umfangreich, interessant, erfüllend. Für Außenstehende womöglich nicht die ersten Assoziationen zum Beruf des Bestatters.
8: Es ist natürlich kein Bürojob mit Kaffee kochen und kopieren. Das ist auch nicht so, wie mancher Auszubildende oder Praktikant denkt, dass man mit einem schwarzen Kombi durch die Gegend fährt, sondern dazwischen ist sehr viel. Menschen helfen, das ist eine zentrale Aufgabe unseres Berufs. Den Hinterbliebenen, die oftmals mit dieser Situation dann überfordert sind. Der Tod ist im Prinzip in unserer Gesellschaft schon aus dem Leben herausgedrängt worden. Früher hatte der Tod einfach dazugehört, heutzutage macht man sich da nicht so viel Gedanken. Das sehen wir aber natürlich auch an der Bestattungskultur. Oftmals gibt es natürlich keine Angehörigen mehr, die Gräber pflegen können und Ähnliches. Und man legt nicht mehr so viel Wert auf Bestattung und Bestattungsrituale wie früher.
7: Den Tod als Teil des Lebens verstehen. Verstorbene in einen Sarg betten oder einäschern lassen. Härtefälle wie Unfallopfer oder verstorbene Kinder sehen und mit diesen arbeiten. Hinterbliebenen helfen, eine Trauerfeier zu gestalten. Wenn Trauer Berufsalltag ist, was ist Trauer dann noch für einen Bestattungsunternehmer selbst?
8: Ich sag mal so, nicht, dass derjenige verstorben ist, ist das Traurige, sondern eher die Traurigkeit der Angehörigen. Das ist das, was einen eventuell nahegehen kann. Also die ja wirklich einen Verlust haben. Oftmals aber ist es ja eine Situation der Erleichterung, wenn jemand nach langem Leid erlöst ist. Und da kommt natürlich dann auch wieder der christliche Glaube durch, denn wir wissen ja, dass das Leben jetzt nicht hier zu Ende ist und dass es traurig ist, dass das Leben hier zu Ende ist, sondern wir trauern eigentlich um unsere eigene Endlichkeit. Da wird es uns wieder vorgeführt. Natürlich, wenn man jetzt hört, okay, es ist Lehrermangel und so weiter, als ausgebildeter Grundschullehrer hatte ich mir da schon mal gedacht, Mensch, man könnte auch mal wieder in den alten Beruf zurück, einfach mal was anderes machen. Oftmals ist es dann gerade in so einer Situation, wenn ich sage, was könnte ich sonst noch machen? Dann kommt dann wieder so ein Fall an, so ein Sterbefall, wo dann die anderen sagen, ach, sind wir so froh, dass wir sie haben. Und das ist dann eine besonders schöne, es muss keine teure sein, aber eine besonders schöne Beerdigung, wo man dann auch wieder den Zusammenhalt sieht in Familien, in Gemeinschaften.
2: So der neuapostolische Christ Klaus Melzer, der uns einen Einblick in sein Leben als Bestatter gewährt hat. Und das war schon wieder für heute. Das nächste Mal zu hören sind wir am 12. Juli um 6:45. 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Ihnen jetzt noch einen schönen Sonntag. Am Mikrofon sprach Friederike Gottschalk.
1: 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Wir machen darauf aufmerksam, dass es sich dabei um keine redaktionelle Leistung des Bayerischen Rundfunks handelt.

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1: 7 Uhr, guten Morgen, die Nachrichten des Bayerischen Rundfunks mit Anne-Madeleine Gallert. Die Übersicht: WM-Testspiel, DFB-Team gewinnt gegen die USA. Schulpflicht, Thüringen fordert Stärkung durch die Bundesregierung. Richtungswahl, Armenier bestimmen neues Parlament. Das Wetter in Bayern nach letzten Schauern teils sonnig, teils wolkig, bei 20 bis 25 Grad. Chicago. Die deutsche Nationalmannschaft geht mit Rückenwind in die WM in den USA, Kanada und Mexiko. Im letzten Testspiel gelang ihr ein 2:1 Erfolg gegen Gastgeber USA. Kai Havertz traf schon in der Anfangsphase zur Führung. Nach dem Ausgleich der Amerikaner noch in der ersten Hälfte sorgte Leroy Sané in der zweiten Halbzeit für den Siegtreffer. Bundestrainer Julian Nagelsmann sagte danach, es gebe noch Verbesserungsbedarf, dennoch sei er zufrieden. Heute hat die Mannschaft frei, ab morgen bezieht sie ihr offizielles WM-Quartier im US-Bundesstaat North Carolina. In genau einer Woche ist dann das erste Gruppenspiel der DFB-Auswahl gegen Curaçao in Houston, Texas. Die WM beginnt am kommenden Donnerstag. Berlin. Der Deutsche Gewerkschaftsbund plädiert für eine verpflichtende Betriebsrente für alle Arbeitnehmer und Arbeitnehmerinnen als zusätzliche Altersvorsorge. DGB-Chefin Fahimi sagte dem Redaktionsnetzwerk Deutschland, derzeit gäbe es für rund 20 Millionen Beschäftigte in Deutschland keine betriebliche Altersvorsorge. Für sie wollten die Gewerkschaften Tarifverträge mit den Arbeitgebern aushandeln. Dazu werde der DGB Ende des Monats konkrete Vorschläge vorlegen. Klar sei aber bereits, dass sich die Arbeitnehmer an den Kosten beteiligen müssten. Auch für Unternehmen, die nicht tarifgebunden seien, werde man Modelle entwickeln. Erfurt. Auf Wunsch Thüringens sollen sich Bundesrat und Bundesregierung zur Schulpflicht bekennen und sie stärken. Eine entsprechende Initiative will der Freistaat kommenden Freitag in der Länderkammer einbringen. Hintergrund für den Vorstoß ist ein Vorhaben der AfD in Sachsen-Anhalt. In ihrem Wahlprogramm wirbt sie für eine Abschaffung der Schulpflicht und fordert stattdessen eine allgemeine Bildungspflicht. Damit sollen Eltern zwischen Schul- und Hausunterricht wählen können. Der Ministerpräsident von Sachsen-Anhalt und CDU-Spitzenkandidat Schulze warnt vor einem Schulsterben. Saporischschja. Nach einem 15-stündigen Stromausfall funktioniert eine wichtige Stromleitung am Atomkraftwerk Saporischschja in der Ukraine wieder. Nach Angaben der Internationalen Atomenergiebehörde IAEA in Wien wurden die Reaktoren in der Zwischenzeit mit Hilfe von Dieselgeneratoren gekühlt. Ein Drohnenangriff hatte die Stromleitung beschädigt und die IAEA hatte eine begrenzte Waffenruhe zwischen Russland und der Ukraine vermittelt, um die Reparatur zu ermöglichen. Erevan. Rund 2,5 Millionen Armenier wählen heute ein neues Parlament. Regierungschef Paschinyan hofft auf eine erneute Mehrheit für seine Partei Zivilvertrag und will, dass Armenien der EU beitritt. Stärkster Herausforderer ist der prorussische Milliardär Karapetyan mit der Partei Starkes Armenien. Russland hat in den vergangenen Monaten starken Druck auf die Regierung in Erevan ausgeübt. Das Energieministerium in Moskau drohte damit, einen günstigen Gasliefervertrag zu kündigen. Kreml-Chef Putin erinnerte außerdem daran, auch der Konflikt mit der Ukraine habe damit begonnen, dass das Land in die EU strebt. Paris. Tennisspieler

0: Alexander Zverev geht als Favorit ins Finale der French Open in Paris. Sein Gegner am Nachmittag im Pariser Stade Roland-Garros ist der Italiener Flavio Cobolli. Es wäre Zverevs erster Sieg in einem Grand-Slam-Turnier. Viermal stand er bereits im Endspiel, bisher hat er jedoch immer verloren. 2024 unterlag er in Paris dem Spanier Carlos Alcaraz. Das Wetter in Bayern. In der Früh noch einzelne Schauer in Oberfranken und im südlichen Alpenvorland. Später immer mehr Sonne bei maximal 20 bis 25 Grad. Kommende Nacht nur wenige Wolken bei 12 bis 6 Grad. Die weiteren Aussichten. Am Montag viel Sonne und 24 bis 28 Grad. Gegen Abend von Westen erste Schauer oder Gewitter. Dienstag und Mittwoch regnerisch und wieder kühler. Maximal 14 bis 21 Grad. Es ist gleich 7.05 Uhr. Die Verkehrsmeldungen. A9 Berlin Richtung Nürnberg zwischen Plech und Hormersdorf. Ein Unfall. Die linke Spur ist blockiert. Die A96 Lindau-München ist in beiden Richtungen zwischen Leim und Sendling wegen Brückenarbeiten bis Montag früh gegen 5 Uhr gesperrt. Es wird jeweils über die Anschlussstelle Blumenau umgeleitet. Soweit die Verkehrsübersicht.
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2: Summt's bei Ihnen auf dem Balkon oder im Garten? Dann haben Sie Glück. Manchmal fällt es auf, keine Bienen mehr in den Blühbüschen. Es gibt keine Maikäfer mehr, sang einst Reinhard May. Ach, das waren noch schöne Zeiten, als es nur um die ging. Das war übrigens vor 52 Jahren, als er das Lied veröffentlichte. Wir sprechen gleich über das, was Biodiversität genannt wird. Über den unglaublichen Verlust von Artenvielfalt und darüber, was jede und jeder tun kann in der Stadt, auf dem Balkon, im Garten. Wir stellen eine Frau vor, die im 17. Jahrhundert schon Käfer, Raupen und Schmetterlinge erforscht und sichtbar gemacht hat, weil sie sie gemalt hat. Schön, dass Sie mit dabei sind. Am Mikrofon begrüßt Sie Matthias Morgenroth.
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2: Und wir starten die Sendung mit Liz Wright.

0: 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Es ist heute Sonntag, der 7. Juni und es ist 7 Uhr und gleich 9 Minuten. Wie viele verschiedene Käfer, Vögel und Fische leben in unserer Nachbarschaft? Das ist das Wort, was Sie in diesen Tagen immer dazu sagen müssen. Leider noch. Wie viele sehen wir noch? Wie viele leben hier noch? Ein Blick zurück erstmal. Eine, die die Vielfalt der Tiere, vor allem der Insekten, erst sichtbar gemacht hat, war Maria Sibylla Merian. 1647 ist sie geboren und sie war schon als Kind fasziniert von Raupen, von Schmetterlingen und den Pflanzen, die sie jeweils brauchen. Und sie machte sie sichtbar. Sie zeichnete sie. Ein Meilenstein moderner Insektenkunde. Christine Dumas über Maria Sibylla Merian.
1: Ich liebe Schmetterlinge, weil Schmetterlinge sind sehr schön. Im Sommer lege ich mich immer ins Gras. Ich habe schon oft den Zitronenfalter gesehen und das Pfauenauge.
2: Frühjahr und Sommer einfach mal nichts tun wie die 10-jährige Charlotte und Schmetterlinge beobachten.
3: Victor, schau mal, da ist eine Raupe.
4: Wo ist eine Raupe? Boah, das ist ja eine riesige Raupe. Ich mag Raupen irgendwie ganz gern, weil ich finde diese kleinen Härchen süß und ich mag das auch gern, dass sie so klein und bommelig sind.
2: Fasziniert von Larven, Raupen und Schmetterlingen war auch Maria Sibylla Merian. 1647, ein Jahr vor dem Ende des Dreißigjährigen Krieges, wird sie in Frankfurt am Main geboren, als jüngstes Kind einer bedeutenden Künstler- und Verlegerfamilie. Der Vater stirbt früh, die Mutter heiratet später einen Blumenmaler und Kunsthändler. In dessen Werkstatt lernt Maria Sibylla Merian zeichnen und malen. Katharina Schmidt-Loske leitet das Biohistorikum am Zoologischen Forschungsmuseum Alexander König in Bonn. Mit Maria Sibylla Merian beschäftigt sie sich seit vielen Jahren.
5: Also damals ist es so, dass man sehr viel sich für Pflanzen interessiert hat und aus den Gärten Blüten und Blumen dargestellt hat. Man hat gezeichnet Frühlingsblumen und Sommerblumen. Man hat Blumenvasen mit einem Strauß von Blüten dargestellt und das war eigentlich sehr beliebt.
2: Nach den schrecklichen Kriegsjahren sitzen die Menschen gerne gemeinsam in ihren Gärten, schnuppern an den feinen Rosen, tauschen Blumenknollen und Blumensamen aus. Die Welt soll bunter und schöner werden und wer es sich leisten kann, lässt seine Lieblingsblume, die im eigenen Garten wächst, von einem Maler oder einer Malerin abmalen. Wenn man einen Blumenstrauß draußen im Garten pflückt, kommt man schnell dazu, dass man eine kleine Spinne oder eine kleine Raupe mit ins Haus schleppt. Maria Sibylla Merian hat das sehr neugierig gemacht.
5: Wenn man einen Blumenstrauß draußen im Garten pflückt, kommt man ja sehr schnell dazu, dass man eigentlich auch eine kleine Strauß draußen im Garten pflückt, kommt man ja sehr schnell dazu, dass man eigentlich auch eine kleine Spinne oder eine kleine Raupe mit dabei einschleppt ins Haus. Und das hat sie sehr neugierig gemacht. Sie hat sich also sehr darüber gewundert, was ist das jetzt hier, und ist dem nachgegangen und hat gemerkt, dass auch viele Blumen und Pflanzen kleine Bissspuren haben. Also das, was fehlt vom Blatt, weil die Raupe das gefressen hat. Und wusste dann, okay, die Raupe, die ernährt sich von den Blättern. Und dann hat sie angefangen, sich mit den Schmetterlingen zu beschäftigen.
2: Mit 13 Jahren erlebt Maria Sibylla etwas, das ihr Leben prägen wird. Sie besucht zum ersten Mal eine Seidenspinnerzucht. Doch Merian interessiert sich weniger für die kostbaren Stoffe als für die Tiere selbst und für ihre Verwandlung.
5: Ja, es ist vor allen Dingen so, wenn man draußen in der Natur angefressene Pflanzen findet, sieht man nicht immer gleich die Raupe. Die versteckt sich ja gerne unten irgendwo im Gras zwischen den anderen Pflanzen. Und man muss den richtigen Moment abpassen, wann man diese Raupe sieht. Das kann manchmal sogar etwas eher abends sein, wann sie dann zum Vorschein kommt, um eben nicht vom Vogel gefressen zu werden. Dann versteckt sie sich. Andere wiederum haben irgendwie getarnte Farben. Also man muss schon ein bisschen Glück haben. Und meistens findet man Raupen, wenn sie schon relativ alt sind, also relativ groß, kurz bevor sie sich verpuppen. Weil wenn sie einen Verpuppungsort suchen, dann sind sie auch auf Wanderschaft. Dann gehen sie von der Pflanze weg und suchen einen anderen Ort, wo sie entweder zwischen dem Gras, am Boden oder an einer geschützten Stelle einen Ort finden, wo sie sich verpuppen. Und dann sind sie sehr aktiv. Und in dem Moment hat man eigentlich ziemlich häufig Glück, interessante Raupen zu finden.
2: Heute wissen wir, Raupen fressen Blätter und verwandeln sich später in Schmetterlinge. Vor mehr als 350 Jahren aber interessierte sich kaum jemand für Insekten. Maria Sibylla Merian dagegen sammelte Eier, Raupen und Puppen in zahllosen kleinen Schächtelchen. Ihr Haus ist voller Kästen und Gefäße. Sie beobachtet jede Entwicklung genau und zeichnet sie. Für sie gehört diese Forschung auch zum Glauben. In den kleinsten Lebewesen entdeckt sie Gottes Schöpfung. Gott finden in der Natur,

0: gerade im Unscheinbaren. Das treibt Maria Sibylla Merian an. Ihre Bilder verbinden Kunst und Wissenschaft auf einzigartige Weise. Viele Jahre lebt sie in Nürnberg. Später zieht sie mit ihren Töchtern und ihrer Mutter nach Friesland zu den Labbadisten, einer streng religiösen Glaubensgemeinschaft. Doch ihre Neugier bleibt stärker als alle Konventionen ihrer Zeit. Schließlich reist sie als Frau des 17. Jahrhunderts sogar nach Südamerika. Damals gehörte das Gebiet zu den niederländischen Kolonien. Im Regenwald von Suriname untersucht sie Pflanzen, Raupen und Schmetterlinge unter schwierigsten Bedingungen. Nach ihrer Rückkehr veröffentlichte sie das berühmte Buch »Die Verwandlung der surinamischen Insekten«. Dieses außergewöhnliche Werk mit den wunderbaren Zeichnungen machte sie in ganz Europa bekannt. Wissenschaftler und Künstler bewunderten ihre genauen Beobachtungen und ihre wunderschönen Illustrationen. Katharina Schmidt-Loske sagt:
1: Es ist so, dass man in der Tierwelt und Insektenwelt sehr viele sogenannte, man nennt das Parasiten hat. Das sind kleine Fliegen oder kleine Wespen, die legen Eier in die Raupen und dann wird aus der Raupe gar nichts weiter. Dann stirbt sie. Ja, dann schlüpft eine Schlupfwespe oder mehrere kleine Fliegen und die Raupe konnte sich gar nicht zu Ende entwickeln. Und das ist ganz oft in der Natur so. Man muss sich vorstellen, von den vielen, vielen Eiern, die die Schmetterlinge legen, kommen am Ende, muss es eigentlich nur so sein, dass ein Männchen und ein Weibchen am Ende geschlüpft sind und sich paaren können, um die Fortpflanzung, dass diese Art weiter existiert und lebt, dass das geschieht. Die allermeisten davon kommen gar nicht zur Verwandlung und kommen gar nicht zum Schmetterling. Da musste sie teilweise dann Monate oder Wochen oder jahrelang wieder versuchen, aus der Raupe, die sie ja vielleicht jetzt kannte, vom Aussehen her das Glück zu haben, dass daraus am Ende tatsächlich das schlüpft, was sie gerne auch sehen möchte, den Schmetterling.
0: Gemeinsam mit ihrer Tochter dokumentiert Maria Sibylla Merian in Südamerika unzählige Tier- und Pflanzenarten. Fast ihr gesamtes Vermögen gibt sie für die Reise aus. Zurück bleiben außergewöhnliche Bilder und ein unschätzbares Zeugnis der Artenvielfalt ihrer Zeit. Manche der von ihr gezeichneten Schmetterlinge existieren heute nicht mehr. Ihr Lebensraum ist verschwunden.
2: Ein Ausflug zurück in die Zeiten, als es noch scheinbar unbegrenzt neue Arten zu entdecken und zu klassifizieren gab. Heute ist es ja andersherum, da sammeln wir Daten zu Tieren, die Jahr für Jahr verschwinden. Im Februar hat der Weltbiodiversitätsrat einen neuen Bericht vorgelegt nach 3 Jahren Forschung. Und ich spreche gleich mit Josef Settele, der daran mitgearbeitet hat.

0: Das Artensterben in Bayern schreitet weiter voran. Das ist eine von den Meldungen, an die wir uns schon gewöhnt haben. Die Hälfte der heimischen Tier- und Pflanzenarten ist bedroht. 1000 sind schon ausgestorben. Einer, der das beobachtet, ist Professor Josef Settele vom Helmholtz-Zentrum für Umweltforschung in Halle, Schwerpunkt der Forschung Insekten und Biodiversität. Er arbeitet mit beim Weltbiodiversitätsrat. Herr Settele, Sie erforschen das Artensterben und den Verlust von Biodiversität. Wir sind an die grausamen Meldungen mittlerweile gewöhnt. Gibt es denn noch etwas, was Sie schocken kann?
1: Schocken kann er nicht mehr allzu viel eigentlich letztlich, allenfalls noch, wenn irgendwelche Sachen noch extremer laufen. Also klar, die ganze Entwicklung in den USA war ein gewisser Schock, weil die USA ein wichtiger Partner waren bei Bekämpfung des Artenrückgangs und die jetzt momentan erstmal ausfallen. Das war noch praktisch ein Schock, der eher aus der Politik eigentlich kommt.
0: Aus der Politik kommt, ja, aber von den Meldungen her müssen wir uns daran gewöhnen, es geht einfach stetig bergab, egal was man sagt.
1: Der Negativtrend nimmt als Trend etwas ab. Ist aber immer noch negativ, ne? So kann man es formulieren.
0: Also ich habe im Hinterkopf oder mir jetzt auch nochmal rausgeschrieben, rund 75% der Insekten weltweit sind verschwunden. 3/4 der Insekten sozusagen als Biomasse. Stimmt das so?
1: Also es gibt die Daten, die kommen aus Nordwestdeutschland im Wesentlichen. Das ist richtig, dass 3/4 der Biomasse weniger wurden. Im Laufe der letzten 30 Jahre war das gewesen. Für die Landschaften dort weltweit wissen wir das nicht so genau, aber es ist überall ein Rückgang von Biomasse, aber nicht immer, ne? Biomasse Insekten ist ja nicht ganz einfach. Das heißt, ich habe vor der Haustür, ich sitze in Halle hier an der Saale, habe den Harz vor mir. Da gibt es die Biomasse von Insekten im Sinne von Borkenkäfern in rauen Mengen. Das ist auch Biomasse von Insekten. Das muss etwas differenzierter betrachten. Das heißt, es gibt Biomasse, andere wäre günstig, wenn sie zurückgeht. Also wenn zum Beispiel irgendwelche Schadinsekten sind, ist es durchaus gut, wenn es weniger werden.
0: Insekten, da sagen wir ja sowieso meist, jetzt spreche ich sie als Insektenforscher auch an, die übersehen wir, die sind zu klein oder zu eklig oder wenn auch irgendwie, naja, die machen ihr eigenes Ding irgendwo. Man will es nicht so genau wissen, aber es hat Wirkung. Es hat Wirkung auf vieles.
1: Also erstens ist es natürlich so, dass gewisse Insekten ganz gut ankommen. Sie rettet die Biene, ne? Bayerisches Volksbegehren. Bienen sind positiv behaftet. Also von daher darf man auch mal klein und Insekt sein, um gut dazustehen. Falter geht auch noch. Als Schmetterling kann man auch noch ganz gut daherkommen, als bunter Tagfalter. Dann wird es schon schwierig. Stechmücken und Silberfischchen und sowas mag man nicht so gern. Oder Vorratsschädlinge, irgendwelche Motten in Klamotten, das mag man auch nicht. Und die Masse dessen, was da kreucht und fleucht, ist uns egal. Erstmal dem einzelnen Menschen. Aber kann uns als Menschen nicht egal sein, was davon sehr viel abhängt, ne? Letztlich Funktion von Ökosystem. Und bei Bienen ist allen klar, wir brauchen die als Bestäuber, ganz wesentlich. Für alles, was wir an Obst zu uns nehmen, ist ohne Bestäubung gar nicht denkbar. Man kann es ökonomisch ausdrücken, wenn man so ein bisschen Zahlen haben möchte, so 220, 200 Milliarden Euro, je nachdem, was man nimmt als Basis, nehmen wir als Gratisleistung jährlich weltweit entgegen, was die Bienen für uns leisten. Wenn wir es ersetzen müssten, was man auch rechnen kann, man kennt es aus China, der Mensch ist ja als Bestäuber ziemlich stümperhaft unterwegs.
0: Aber es wird dort gemacht, ne? Es wird in China schon gemacht.
1: Es wird gemacht. Es gibt ein Tal, wo sie sehr viel Pestizide einsetzten und wo es dann entsprechend zum Aussterben von ganz vielen Insekten und auch von Bestäubern kam. Und das kann man als Basis nehmen, wenn der Mensch es macht. Was es kostet, sind die Arbeitskosten, ne? Also jemand, der es nicht gut kann, kostet viel Zeit, also viel Geld. Das sind dann 600 Milliarden zurzeit weltweit, wenn wir das selber machen wollten, die uns das kosten würde. Also von daher durchaus ein Betrag, der es nicht ganz so mickrig ist.
0: Ja, jetzt sind wir bei dem Punkt, den ich mir jetzt ganz fett rausgeschrieben habe, wenn es um den aktuellen Bericht des Weltbiodiversitätsrats geht. Denn wenn ich es jetzt richtig verstanden habe, nachdem moralische Appelle nicht geholfen haben, setzt man jetzt auf wirtschaftliche Appelle.
1: Ja, also wir haben das schon gemacht, vor 10 Jahren eigentlich schon. Es gab so einen Bestäubungsbericht zum Weltbiodiversitätsrat, das war der erste gewesen. Auch beim globalen, den ich ja mitleiten durfte, war 2019, das ist ein wichtiger Punkt. Und mittlerweile ist es so, dass der letzte Bericht dieser Business and Biodiversity, die Kombination aus Wirtschaftsleuten und Biodiversitätsleuten, die waren auch involviert, also waren sehr viele Leute, Vertreter des privaten Sektors mit dabei und auch des öffentlichen wirtschaftlichen Sektors, die einfach merken, dass da Dinge im Argen sind, die uns nach und nach natürlich einfach teuer zu stehen kommen, wenn wir nichts machen. Das heißt, nicht nur ein Appell der Biodiversitätsforscher an die Wirtschaft, sondern ein gemeinsamer Appell mit Wirtschaftsleuten, da was dran zu machen. Das heißt, dieser Bericht ist entstanden als Koproduktion aus den ganzen Beteiligten, nicht nur aus Sicht der Wissenschaft, sondern auch aus Sicht der Wirtschaft.
0: Weil man jetzt, und jetzt müssen Sie vielleicht ein paar Beispiele bringen, weil man jetzt festgestellt hat, hoppla, wir sind abhängig von Lieferketten, wir sind abhängig davon, auch wirtschaftlich, dass das Biosystem funktioniert.
1: Genau, also unser ganzes Ernährungssystem ist, kann man sich ja vorstellen, es lebt ja alles, wir leben ja davon, dass wir irgendwas essen, also Pflanzen oder Tiere, wenn wir nicht gerade Vegetarier sind. Und die Pflanzen brauchen ja in irgendeiner Form eine Basis zum Überleben, also haben die Viecher, die drauf leben, Schädlinge und solche, die Schädlinge bekämpfen, also Nützlinge. Und wenn man das ganze System durcheinander bringt, dann können schlagartig zum Beispiel Schädlinge zunehmen. Ist auch biotiv, aber negativ. Mhm. Siehe Harz und siehe Brockenkäfer. Ne? Ja. Oder halt irgendwelche sonstige, weiß Gott, Blattläuse im Weizenanbau oder was ich viel gemacht habe, Zikaden im Reis. Wenn ich da zu stark interveniere, dann spielen die Gegenspieler keine Rolle mehr. Und dann nimmt eben dieser Schädling zumindest für gewisse Zeit überhand und damit haben wir einen Schaden, der groß ist. Das heißt, wenn man das im Landwirtschaftsbereich schon mal anguckt, kann man durch entsprechende ausgewogene Nutzungsmethoden, wenig Pestizide, entsprechende Fruchtfolgen, Vielfalt in der Struktur der Landschaft eben vermeiden, dass zu viele Ausfälle kommen. Und da ist einfach die Biodiversität aus der Landschaftsebene ein wichtiger Punkt, der dafür sorgt, dass ich stabile und einigermaßen hohe Erträge habe, ohne zu viel an künstlichen Stoffen einbringen zu müssen.
0: So, jetzt haben Sie gesagt, der Bericht ist gemeinsam mit den Unternehmen entstanden oder mit einigen Unternehmen entstanden oder auch aus dem öffentlichen Sektor Menschen, die da mitdenken. Heißt es, Sie haben jetzt oder wir haben als Gesellschaft an den entsprechenden Schaltstellen Leute an Bord, die umdenken wollen. Und nicht nur umdenken wollen, sondern vielleicht auch tatsächlich umsteuern.
1: Ja, das haben wir natürlich. Ist ja nicht die Mehrheit bislang. Also es haben nur 1% der Firmen, weniger als 1% haben irgendwie Mitarbeiter, die sich um die Auswirkungen ihrer Produktion in der Lieferkette auf Biodiversität kümmern. Aber immerhin fast 1% macht das schon mittlerweile. Und es wird nach und nach mehr. Es ist ein langsamer Prozess. Und es ist klar, es gibt Unternehmen, bei denen ist es ganz essentiell, hip. Hip kennt jeder, Babyfutter, jeder will natürlich, dass seine Kinder, seine Babys möglichst pestizidfreie Nahrung kriegen. Da sagen wir sofort, okay, das brauchen wir, darf kein Gift drin sein, für die Kinder ist es wichtig, für die Babys. Später anscheinend dann nicht mehr so, das wäre aber für mich so der Umkehrschluss. Und Hip macht ja auch sehr viel, die machen auch Forschung, unterstützen das und haben selber sehr viel Engagement in Sachen, ja, soll man sagen, Nahrungsmittelproduktion, die eben mit dem Schutz der Natur einhergeht als Kombination, sind da sehr aktiv. Andere sind zum Beispiel Pfleiderer, ein Holzkonzern, die machen da sehr viel, wo es darum geht, dafür zu sorgen, dass in der Lieferkette die Diversität nicht zu kurz kommt. Dann gibt es andere Firmen, die sehr aktiv sind. Nestle macht auch einiges, kenne jetzt keine Spezialdetails. Oder Schwalbe, dieser Reifenhersteller, hat nachhaltige Nutzungssysteme im Tropenbereich, wo es um Gummi geht, um dort entsprechend auch die Vielfalt und Systeme aufrechtzuerhalten.
0: Das klingt jetzt alles nach Unternehmen, die dafür sorgen, dass ihre eigene Lieferkette halt funktioniert, dass ihre eigenen Produkte rein und möglichst naturbelassen auch in Zukunft zu haben sein werden. Was versuchen Sie? Versuchen Sie jetzt auch Unternehmen zu gewinnen, die sozusagen gar nichts mit diesem Sektor Babynahrung zum Beispiel zu tun haben oder Gesundheit, damit man eben fürs Allgemeine denkt, fürs Gemeinwohl?
1: Ja, natürlich auch. Also es gibt ganze Menge Konzerne, die einfach zum Teil sicher aus Greenwashing-Motivation, zum Teil aus ehrlicher Motivation, die immer schwer zu unterscheiden ist, by the way. Wer macht was, warum? Aber sich da engagieren, um entsprechend dafür zu sorgen, dass es halt das Ganze nachhaltiger funktioniert. Also ich muss sagen, Nachhaltigkeit als Stichwort, als Passwort ist ja schon sehr, sehr gängig, weit verbreitet und wird auch ganz verwendet. Wenn man genau hinguckt, hier und da ist es auch wirklich so, aber nicht immer. Das ist aber schwierig natürlich. Zurückzukommen auf die Geschichte mit unserem gemeinsamen Bericht, ich sage jetzt mal unser, ich war gar nicht aktiv beteiligt, ich habe im Hintergrund gearbeitet als Mitarbeiter von IPES, aber war nicht aktiv beteiligt an diesem Assessment. Ich habe nur alles dreimal gegengelesen, also doch aktiv beteiligt.
0: Doch aktiv beteiligt.
1: Das sind nämlich 1000 Seiten, das ist eine ganze Menge Zeug. Das ist mein Job in diesem Weltbiodifrat für die wissenschaftliche Qualität, den Hintergrundinformationen dann nochmal gegenzulesen. Und da war es dann schon so gewesen, dass wir, da muss man sagen, mit den Aussagen, ja, so weit gingen, also das ist ja ein Bericht drin, diese Werte, die das sind, die Notwendigkeiten, die wir haben, wie wir umsteuern müssen, da wir Risiken haben für Volkswirtschaften, Lieferketten, Finanzstabilität, was weiß ich, alles Punkte, die da vorkommen, die sind im Bericht drin. Die sind ja dann letztlich auch durch die Vertreter der verschiedenen Regierungen in diesem Prozess ja auch angenommen worden. Das ist so wie beim Weltklimarat. Da gibt es Prozesse, wo man zusammensitzt. Das war in Manchester im Februar gewesen. Und da waren vielleicht 100 Regierungen vertreten von 150, die Mitglied sind. Und die haben diesen Text auch adoptiert. Das heißt, er ist erstmal als Wissensbasis vorhanden. Was nicht heißt, dass er zwangsläufig umgesetzt wird. Aber man hat ihn als Basis, um zu argumentieren. Das heißt, jeder kann sagen, okay, ihr habt dem zugestimmt, also müsst ihr da was machen. Je nachdem, wie stark engagiert Leute auch sind, zum Teil auch Zivilbevölkerung, wie auch immer, umso mehr kann man da erreichen, weil ja die Regierenden schon sagten, da müssen wir was tun, dass wir sehen das ein, dass hier Schwierigkeiten bestehen.
0: Was erwarten Sie dann da von den Regierenden zum Beispiel, dass man jetzt da...
1: Dass sie entsprechende Rahmenbedingungen setzen, die halt für die Unternehmen es einfacher machen, in Sachen Biodiversität zu agieren. Das heißt zum Beispiel, wenn ich subventioniere Aktivitäten, die eigentlich für die Umwelt negativ sind, die muss ich zurückfahren und solche, die positiv sind, muss ich praktisch hochfahren. Also wenn ich versuche, Kosten, die Unternehmen verursachen, nicht zu exportieren an die Allgemeinheit, sondern in das Produkt mit einzubauen. Das heißt, ein Unternehmen, das viel Umweltschaden verursacht, dafür aber nicht bezahlen muss, kann das Produkt natürlich billiger anbieten. Und da geht es dann darum, diese Kosten in irgendeiner Form zu internalisieren.
0: Herr Zettele, jetzt guckt man sich ja immer selber so klein vor. Sie haben zwar gerade von Einzelpersonen gesprochen, aber was kann ich schon tun? Das ist ja irgendwie schon auch so internalisiert. Wir sind eben nicht Bundeskanzler und auch kein Unternehmen jetzt als Privatmensch. Aber man kann auch was tun, habe ich jetzt so rausgehört. Und
1: man kann immer was tun, natürlich. Ja. Also erstens kann man natürlich vor der eigenen Haustür kehren, ganz wörtlich. Also kehren ist ja gar nicht der richtige Ausdruck.
0: Nicht kehren in dem Fall.
1: Nicht kehren oder nicht jäten oder wenig jäten, je nach Schwerpunkt. Ich meine, ich

0: Chor oder Schwebfliegen oder Falter, wie auch immer.
1: Herr Setteler, Sie klingen sehr optimistisch. Das finde ich irgendwie bewundernswert, weil irgendwie habe ich im Kopf, erst sterben die Tiere aus und dann der Mensch ist doch so die große Überschrift. Also Biodiversität ist schon auch sehr bedrohlich für uns als Gattung.
0: Es ist ja alles auch nicht falsch. Ist alles bedrohlich, stimme ich ja auch zu. Aber es ist nicht so bedrohlich, dass wir komplett praktisch jetzt einfach nur noch unseren Gin Tonic nehmen könnten und praktisch den Weltuntergang zugucken. Und das darf ich auf keinen Fall machen natürlich. Es gibt viele Entwicklungen, die auch günstig sind. Und es gibt ja auch immer wieder mal Trends, wo Arten sich positiv entwickeln. Als Beispiel, wir machen ja so von uns aus hier im UFZ so ein Monitoring von Tagfaltern. Bundesweit. 500 Leute machen mit. Wir haben es die letzten 20 Jahre analysiert und dann kann man sagen, die Hälfte der Arten ist ungefähr gleich geblieben. Von der anderen Hälfte ist ein Drittel hat zugenommen und zwei Drittel haben abgenommen. Der Trend insgesamt ist eher negativ, aber in der Summe gab es beides. Es gab auch solche, die profitiert haben von Klimawandel, also wärmeanspruchsvolle Arten, die eher es wärmer haben wollten, haben natürlich mehr gute Bedingungen. Mehr davon war allerdings negativ betroffen. Das heißt, es ist nicht so einfach, so ja und nein und up und down, es ist einfach eine Mischung immer. Also es gibt keine, die Shades of Grey sind immer grey, nicht black und white, ne? Wenn ich mal diesen Vergleich wählen darf. Jeder kennt den Film wahrscheinlich, aber er ist anders gemeint. Aber im Prinzip, also alles ist in Grautönen letztlich, ne? Schwarz-Weiß gibt es nicht wirklich. Das ist also nicht existent. Und da kann man halt dann sagen, wo es einigermaßen günstig sich entwickelt, daran anzusetzen, die Dinge halt weiter voranzutreiben. Auch Landwirte sind im Prinzip natürlich sehr, sehr daran interessiert, die Vielfalt zu halten. Sie gelten immer als die Bösewichte, aber eigentlich sind sie auf unserer Seite. Sie wollen ja die Natur auch nachhaltig nutzen. Und viele von denen würden sagen, ich bin nicht der Biodiversität zerstören will.
1: Ist das ein Bestreben dieses aktuellen Berichts, dass man eben jetzt mal auch da die Grautöne nach vorne bringt und sagt, wir sind nicht gegeneinander, die Wirtschaft und die Umweltschützer sozusagen müssen an einem Strang ziehen, weil wir wollen ja beide dasselbe, wir wollen eine gute Zukunft.
0: Es geht überhaupt nicht anders. Also solange in unseren Silos, unseren Lagern bleiben, passiert ja nichts. Also außer gegenseitige Niedermache, sage ich mal.
1: Und haben Sie da schon Effekte gespürt von diesem Impuls, der ausgegangen ist von dem Papier jetzt Anfang des Jahres?
0: Also es war so, dass ein Teil davon ja in das Papier reinkam, dadurch, dass es schon Aktivitäten gab in der Richtung. Ja. Gibt ja in Deutschland dieses deutsche Verein Biodiversity in Good Company, heißt leider auf Englisch, also ein deutscher Verein, also in guter Gesellschaft, ne? In Good Company, Company ist zweideutig, von daher sehr schön eigentlich. Da sind einige Betriebe sehr engagiert im Bereich Biodiv und vergeben auch Preise für Leute, die aktiv sind. Da ist eben die HIP-Geschichte dabei und auch die Schwalbe, die ich vorher erwähnt hatte. Da gab es erstmal vor ein paar Monaten einen Preis für sehr nachhaltiges, biodiv-freundliches Wirtschaften in der privaten Wirtschaft. Und dann machen mehr und mehr Vereine mit, also mehr und mehr Firmen machen damit, um in diesem Verein dann entsprechend nachhaltig zu produzieren. Das heißt, es gibt schon eine Richtung, wo wir von Seiten der Forschung und von Seiten der Wirtschaft einfach eine gegenseitige Offenheit entwickeln konnten, die nach und nach sich breiter macht. Das ist ein langsamer Prozess, müsste schneller gehen, aber die Richtung stimmt und die Intention stimmt auch.
1: Josef Setteler vom Helmholtz-Zentrum für Umweltforschung in Halle über den aktuellen Bericht des Weltbiodiversitätsrats. Wir haben das Gespräch vor der Sendung aufgezeichnet.

0: Joni Mitchell, Help Me. Bayern 2 am Sonntagmorgen. 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Und wir nehmen den Gedankenfaden wieder auf. Jeder kann was tun in Sachen Biodiversität. Vielleicht auch die Kirchen. Heute ist ja Sonntag. Ich habe mit Wolfgang Schürger telefoniert. Der ist der Beauftragte für Umwelt- und Klimaverantwortung bei der Evangelischen Landeskirche. Und die Kirchengemeinden haben ja Gebäude, haben Gärten, haben Flächen und dazu noch Mitglieder, also Multiplikatoren. Herr Schürger, verordnen von oben können Sie nicht in Sachen Biodiversität. Die Gemeinden sind ja autark.
1: Wir können es nicht verordnen, genau, aber wir können es natürlich fördern. Und dafür haben wir eine schöne Kooperation mit dem Blühpakt Bayern, der Staatsregierung, wo wir tatsächlich Kirchengemeinden unterstützen können, die ihre Umgriffsflächen artenfreundlich und naturnah gestalten wollen.
0: Also was sind das für Flächen, die da so für Sie in Frage kommen?
1: Das geht von den Flächen vorm Gemeindehaus über die Freifläche des Kindergartens bis hin zu Friedhofsflächen oder den Pfarrgarten.
0: Wir gewöhnen uns an die Meldungen, dass es irgendwie immer weiter bergab geht mit der Artenvielfalt, dass die Insekten weiter weniger werden. Wie kann man da motivieren? Hat man da das Gefühl, ich weiß nicht, Sie haben ja dann viel Kontakt mit Gemeinden, mit Gemeindemitgliedern, bringt das noch was? So dieses Gefühl ist, haben ja viele wahrscheinlich im Hinterkopf auch.
1: Das Tolle an so einem Projekt für Artenvielfalt ist, dass ich unmittelbar was davon habe oder wir als Kirchengemeinde unmittelbar was davon haben, nämlich eine viel lebendigere Fläche vor unserer Haustür. Also eine der ersten Einrichtungen, die mitgemacht hat, war ein Altenwohnheim in Oberfranken. Die hatten so einen Hufeisenbaum mit relativ viel kleinen Zwischenflächen zwischen diesen Hufeisenecken und haben gesagt, Mensch, wir möchten da gerne was machen. Auch weil sie gewusst haben, dass sie damit ihre Seniorinnen und Senioren aktivieren können. Also natürlich nicht zum Pflanzen, das geht, wenn ich das Ganze als Konfi-Projekt mache, aber dann, weil die plötzlich vor ihrem Fenster nicht irgendwie tristes Grün gehabt haben, sondern verschiedene blühende Pflanzen und Hummeln beobachten konnten und Schmetterlinge beobachten konnten. Das Projekt lief vor 2 oder 3 Jahren und der Kollege dort hat erzählt, dass das tatsächlich genau den gewünschten Erfolg gehabt hat. Also dass die Menschen wirklich mit Begeisterung am Fenster sitzen, auch die Menschen, die eben schon irgendwo so in einem Demenzstadium sind und beobachten, was da gerade in diesem neu geschaffenen Biotop passiert.
0: Es steht ja in Ihrer Beschreibung drin, dass Sie auch die Kirchenleitung beraten. Ja. Was würden Sie denn da gerne mal raten in Sachen Artenvielfalt und Klimaschutz?
1: Beim Klimaschutz generell würde ich sagen, da brauchen wir einfach noch mehr Biss. Und gegebenenfalls auch mehr Mut zu, ich sag mal, Sanktionen gegenüber denen, die zu langsam sind. Also die evangelische Kirche in Berlin-Brandenburg, die hat ja tatsächlich eine kircheninterne CO2-Abgabe, zusätzlich zu der staatlichen CO2-Abgabe. Mhm. Damit haben die natürlich ein ganz anderes Druckmittel nochmal und auch über die Einnahmen, die sie damit generieren, auch nochmal andere Fördermöglichkeiten, als wir hier in Bayern, um Klimaschutz voranzubringen.
0: Also ein bisschen was verordnen den eigenen Leuten könnte man Ihrer Meinung nach schon.
1: Wenn wir Klimaschutzziele haben, dann müssen wir sie auch irgendwie erreichen und umsetzen. Also das ist mutatis mutandis, ist das nichts anderes, als wenn die Bundesregierung sagt, wir halten an unseren Klimaschutzzielen fest und gleichzeitig Frau Reiche aber Gaskraftwerke baut.
0: Vielleicht zum Abschluss des Gesprächs, Herr Schürger, ein Beispiel aus der jüngeren Vergangenheit. Biodiversität, Artenvielfalt. Wo sagen Sie, Mensch, da komme ich her, das habe ich jetzt gesehen, das habe ich mitgenommen, das hat geklappt?
1: Ich möchte eigentlich ganz kurz 3 Projekte ansprechen, weil die ganz unterschiedlich sind und auch zeigen, wie breit das Spektrum ist. Ein superschönes Projekt ist die Johanneskirche in Kempten. Die haben zusätzlich zu den Fördergeldern, die wir ausreichen, wirklich viel Spendenmittel gesammelt und mit einem Landschaftsgärtner zusammen eine große Umsetzung geplant. Also haben ihren Boden erstmal abgetragen und das Ganze ein bisschen ausgemagert und dann verschiedene Bereiche, Sandflächen, Steinflächen, Holzflächen angelegt, um da wirklich viele Biotope zu schaffen. Aber das war natürlich auch ein Projekt, was dann weit über die 1.000 Euro Förderung hinausgegangen ist. Und es Gegenteil sozusagen hat die Kirchengemeinde in Töpen in Oberfranken gemacht. Da war es eben tatsächlich ein Konfirmandenprojekt. Da hat der Pfarrer mit den Konfirmanden zusammen aufgrund von dem Beratungsergebnis, das gesagt hat, jetzt macht doch einfach mal weniger, räumt ein bisschen die Sachen weg, die hier eigentlich nicht hingehören und schaut dann einfach mal, was nachkommt und pflanzt noch ein paar Obstbäume nach, um es mal kurz zu sagen. Das hat er mit den Konfis gemacht und hat da natürlich eine breite Beteiligung aus seiner Gemeinde erreicht und mit wenig Geld viel Lebensraum geschaffen.
0: Also eher Sachen sein lassen, mal was, also Holz liegen lassen, aber kein Müll. Was meinen Sie mit
1: genau, Holz liegen lassen oder Holz bewusst hinlegen, Stichwort Benjeshecke. Also das heißt, dass sie verbrennen den Holzschnitt nicht oder räumen ihn nicht weg, wenn sie einen eigenen Garten haben zum Beispiel, sondern stapeln ihn eben wirklich bewusst an einem Eck und schauen, was da dann an Lebensraum für Käfer und Insekten entsteht. Und das andere eben auch wieder weniger ist mehr, einfach den Rasen oder die Wiese eben nicht so oft mähen, sondern schauen, was kommt hoch, wenn ich das einfach erstmal wachsen lasse. Mhm. Und dann erst Ende Mai oder im Juni mähe, wenn gegebenenfalls auch schon irgendwelche Vögel brüten konnten, wenn wir über größere Flächen sprechen. Und da wird es dann eben interessant, das ist Stichwort 3, da wird es eben interessant dann auch für Friedhöfe. Mhm. Wir haben ja eine veränderte Bestattungskultur, immer mehr Menschen wollen Urnengräber, das heißt, wir haben in vielen Regionen die Situation, dass auch Flächen frei werden, weil einfach Erdgräber nicht mehr belegt werden. Und dann kann man gerade mit dem Raum, der da frei wird, gut auch arbeiten und gestalten und eben wieder zum Beispiel einfach weniger tun und nicht sagen, wir säen da jetzt Rasen ein und mähen den alle 14 Tage, sondern da einfach mal eine Blühwiese hochkommen lassen. Ganz klar, die Bestattungsbereiche, die sind genutzt, aber dann haben sie Wege, die oft nur wasserbindend befestigt sind, also geschottert sind oder gesandet sind, aber nicht immer asphaltiert. Sie haben schon allein, damit der Friedhof schön ist, meistens Hecken und Bäume. Und wenn Sie da drauf schauen, dass Sie eben wirklich ortsansässige Pflanzen haben und keine Exoten, dann haben Sie damit schon einen ganz wichtigen Lebensraum geschaffen. Und was die Friedhöfe auch so wichtig macht, die liegen oft irgendwo in der Stadt und damit sind sie dann, wenn sie naturnah und artgerecht gestaltet sind, wichtige Trittsteine für ganz viele Arten, die sonst in der Stadt nicht mehr heimisch bleiben könnten, weil sie nicht von einem Ort zum nächsten kommen.
0: Sagt Wolfgang Schürger, Umwelt- und Klimabeauftragter der Evangelischen Landeskirche in Bayern. Herzlichen Dank für das Gespräch. Und wir haben es 7:42 Uhr. Es ist Zeit für unseren Gastkommentar zum Sonntag. Der kommt heute vom Erzbischof von München und Freising, Kardinal Reinhard Marx. Und der beginnt seinen Gedanken bei Martin Buber, dem großen Ich und Du Religionsphilosophen, der sagt, alles wirkliche Leben ist Begegnung.
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3: Alles wirkliche Leben ist Begegnung. Wenn wir aufhörten, uns zu begegnen, ist es, als würden wir auf zu atmen. Mit diesen Worten trifft Martin Buber einen Kern des Menschseins. Aus jüdisch-christlicher Perspektive greift dieses Wort das Grundverständnis auf, dass kein Mensch für sich allein existieren kann. Zum Ich-Sein gehört immer ein Du. Das gehört zusammen wie Einatmen und Ausatmen. Was das bedeutet, will ich an zwei sehr unterschiedlichen Ereignissen zeigen. Das erste Beispiel führt nach Krakau. Dort werden an diesem Wochenende 9 polnische Salesianerpriester selig gesprochen, die 1941 bis 1942 in Todeslagern der Nazis ermordet wurden. Sie wurden verhaftet, gefoltert und ermordet. Einer von ihnen, Pater Mischka, wurde in Dachau ermordet. So wie bei allen Opfern der Nazis wurde ihm seine Menschenwürde abgesprochen und er wurde mutwillig gequält. Es berührt mich immer wieder neu, wie sehr gerade diese geschundenen Menschen in den Todeslagern selbst zu Mitmenschlichkeit und Nächstenliebe fähig waren. Sie haben die Unmenschlichkeit, mit der sie traktiert wurden, nicht weitergeführt, sondern haben ihren Mitgefangenen Glauben, Hoffnung und Liebe gegeben. Deshalb sind diese Menschen Vorbilder in Mitmenschlichkeit. Sie zeigen uns unter unmöglichen Bedingungen die Kraft der Begegnung. Und für uns als Christen sind sie auch Vorbilder im Glauben an einen Gott, der selbst Mensch wurde. An die Würde des Menschseins erinnert auch diese Seligsprechung. Wir halten damit das Gedenken an Menschen wach, die Menschlichkeit gelebt haben. Denn das müssen wir aus allen Verbrechen, zu denen Menschen fähig sind, lernen. Seid Menschen, so wie es auch Margot Friedländer immer wieder gesagt hat. Mensch sein, das ist das stärkste Mittel gegen Menschenfeindlichkeit, gegen Hass, Rassismus, Antisemitismus und völkischen Nationalismus. Mensch sein zeigt sich in der Begegnung mit anderen. Und das führt zum zweiten Beispiel und zum Kern von Weltkirche und von kirchlicher Partnerschaftsarbeit. Wir haben eine jahrzehntelange Partnerschaft, die ohne Begegnung ja gar nicht denkbar wäre. Menschen aus Ecuador kommen zu uns und wir zu ihnen. Es kommt darauf an, dass wir miteinander leben, dass wir uns begegnen, dass wir die Wirklichkeit unseres Lebens teilen. Wir lernen voneinander, wir entwickeln uns miteinander. Und immer wieder erfahren gerade auch junge Menschen, uns verbindet weit mehr, als uns je trennen könnte. Wir sind nur Miteinander, Mensch. die Mitmenschlichkeit, die die ermordeten Priester im KZ gezeigt haben und die alle in der Partnerschaftsarbeit erleben, gibt uns Hoffnung, dass das Leben letztlich die Mächte des Todes besiegt. Das ist im Kern die christliche Botschaft. Deshalb stehen wir auf gegen Menschenhass und gegen Nationalismus. Denn wir sind eine Menschheitsfamilie. In der Begegnung wird deutlich, wir sind miteinander Mensch.
0: Kardinal Reinhard Marx war der Autor unseres Gastkommentars zum Sonntag. Gleich schauen wir nach Armenien. Da ist heute Wahl, Schicksalswahl, sagen manche. Richtungsweisend auf alle Fälle orientiert sich Armenien nach Russland oder in Richtung EU. Und die Kirchen spielen mit bei diesem Tauziehen.

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1: Drei Viertel Blut auf Bayern 2, die Band, die nach eigenem Bekunden folklorefreie Volksmusik macht. Wenn Sie die Türkei durchqueren, dann kommen Sie entweder nach Iran, nach Georgien oder nach Armenien. Heute wird in Armenien gewählt und es geht dabei auch um die Frage, wohin sich die ehemalige Sowjetrepublik wendet, in Richtung EU oder in Richtung Russland. Wirtschaftlich ist Armenien von Russland abhängig. Wie sehr das so bleibt, auch darum geht es in dieser Wahl. Russland hat Druck aufgebaut und warnt vor der Orientierung Richtung Westen. Und auch die Mehrheitskirche in Armenien, die armenisch-apostolische Kirche, versucht Einfluss zu nehmen in den Wahlkampf. Irene Essmann.
2: Wir sind jetzt in Echmiadzin und wir sind am Eingang zum Kloster.
3: Erklärt Harut Harutjunjan. Der 50-Jährige ist Theologe an der staatlichen Universität von Armeniens Hauptstadt Jerewan. Echmiadzin gilt als das spirituelle Zentrum der armenisch-apostolischen Kirche. Manche bezeichnen die weitläufige Klosteranlage mit der ältesten Kathedrale der Welt als Vatikan Armeniens.
2: Man nennt das so in Anführungsstrichen Vatikan, weil hier die Residenz vom Katholikos aller Armenier ist. Und ich habe so gehört, so Gerüchte, dass er wollte das auch als eine unabhängige Stadt erklären, aber das hat nicht passiert.
3: Der Katholikos ist das Oberhaupt der armenisch-apostolischen Kirche, der ältesten christlichen Staatskirche der Welt. Rund 95% der Armenier gehören dieser orthodoxen Kirche an. Seit fast 27 Jahren bekleidet Karekin II. Das Amt des Katholikos. Dabei ist er äußerst umstritten. Harut Harutjunjan etwa steht dem obersten Geistlichen des Landes mehr als kritisch gegenüber. Der Grund? Karekin II. Mische sich zu sehr in die Politik, auch in die Tagespolitik ein. Und fungiert nach Ansicht des Theologen als eine Art Statthalter des russisch-orthodoxen Patriarchen Kyrill. Also des Patriarchen, der den russischen Angriffskrieg auf die Ukraine religiös legitimiert.
2: Ich glaube, Kyrill ist sein Vorgesetzter.
3: So Harut Harutjunjan, halb scherzhaft, halb im Ernst. Klar jedenfalls ist, die armenisch-apostolische Kirche hat politische Interessen. Das Ziel von Katholikos Karekin II., die westlich ausgerichtete Regierungspartei, um den derzeitigen Regierungschef Nikol Paschinjan abzulösen.
2: Er verankert die Opposition um sich herum. Das heißt, die oppositionelle Kräfte, die die neue Wahlen gewinnen wollen, die sind um den Katholikos jetzt gesammelt und die nennen das auch einen heiligen Kampf für die Verteidigung der Tradition. Also gegen Homosexualismus, gegen Liberalisierung, gegen westliche Satanismus und solche Sachen. Ja.
3: Bei der Pressereise steht auch ein Treffen mit dem Katholikos auf dem Programm. Das Gespräch darf nicht mitgeschnitten werden, Zitate aber sind erlaubt. Der Katholikos weist darin eine Zusammenarbeit mit Russland zurück.
4: Wir sind keine Agenten des russischen Geheimdienstes,
3: sagt er immer wieder. Doch viele Armenier und ausländische Beobachter glauben dem Katholikos nicht. Zu klar hat sich im Wahlkampf gezeigt, dass die armenisch-apostolische Kirche einen pro-russischen Kurs favorisiert und damit im eklatanten Widerspruch zur amtierenden Regierungspartei um den pro-europäischen Regierungschef Paschinjan steht. Seit Monaten fordern sich das kirchliche und das weltliche Oberhaupt Armeniens gegenseitig zum Rücktritt auf. Auch der Vorsitzende des Europaausschusses im armenischen Parlament und Abgeordnete der Regierungspartei, Arman Yekoyan, richtet deutliche Worte an die Kirchenleitung.
4: Ich denke, der Katholikos sollte sein Amt niederlegen. Das ist das Ziel, das wir verfolgen.
3: Der Konflikt zwischen Regierung und armenisch-apostolischer Kirche erschwelt schon seit Jahren, sagt Daniel Pelz, der die Wahlen als freier Journalist in Jerewan beobachtet.
5: Das geht zurück zu dem verlorenen Krieg von 2020 zwischen Armenien und Aserbaidschan, wo die Kirche danach den Premier zum Rücktritt aufgefordert hat und er aber nicht zurückgetreten ist.
3: Zurücktreten sollte Premier Paschinjan in den Augen der armenisch-apostolischen Kirche, weil er die bis 2023 mehrheitlich von Armeniern bewohnte Region Bergkarabach kampflos Aserbaidschan überlassen habe, nachdem das Nachbarland die Region militärisch eingenommen hatte. 120.000 Karabach-Armenier wurden damals vertrieben. Doch um den inzwischen angestoßenen Friedensprozess nicht zu gefährden, hat die Regierung Paschinjan bisher darauf verzichtet, ein Rückkehrrecht für die Karabach-Armenier einzufordern. Paschinjans Partei und viele Armenier sehen genau das als alternativlos an, um die Region zu stabilisieren. Die armenisch-apostolische Kirche aber heizte dagegen Proteste an, erklärt Daniel Pelz, der seit vielen Jahren in Armenien lebt.
5: Es gab dann 2024 Massenproteste gegen die Regierung, die angeführt wurden von einem lokalen Bischof. Das hat zwar die Kirche als solche nicht offiziell unterstützt, aber man hat schon in der Bevölkerung das Gefühl gehabt, dass auch die Kirchenleitung das schon unterstützt, was dieser Erzbischof Bagrat Galsztajan tut. Und das hat sich jetzt seit letztem Jahr noch weiter hochgeschaukelt, dass der Premierminister eben offen aufgefordert hat, den Katholikos zu stürzen.
3: Der Streit zwischen Staat und Kirche nimmt mitunter groteske Züge an. So wirft die Regierung dem Katholikos unter anderem vor, er habe trotz Zölibat eine uneheliche Tochter, die in Europa lebe. Was an diesen Vorwürfen dran ist, lässt sich nur schwer überprüfen. In der Kritik steht Katholikos Karikin II. Aber eben vor allem wegen seiner engen Beziehungen zu Russland und mutmaßlicher politischer Agitation, erklärt der Abgeordnete Arman Yekoyan.
4: Er hat seine Macht über den Klerus missbraucht und Priestern angeordnet, gegen die Regierung zu demonstrieren. Wer nicht gehorcht hat, wurde gefeuert.
3: Wenn sich zwei streiten, dann nutzt das einem Dritten, beobachtet der in Jerewan lebende Journalist Daniel Pelz. In diesem Fall dem russisch-armenischen Milliardär und Geschäftsmann Samuel Karapetyan.
5: Der verschiedene wirtschaftliche Interessen hier im Land hat und der sich sehr stark diese Kritik des Premierministers an der Kirche und diesen Aufruf, den Katholikos zu stürzen, kritisiert hat.
3: Der Unternehmer Karapetyan hatte der Regierung in einem Interview Mitte 2025 vorgeworfen, die historische Bedeutung der armenisch-apostolischen Kirche und damit das armenische Volk zu verraten. Außerdem kündigte er an, auf seine Art Politik machen zu wollen. Die amtierende Regierung wertete das als Aufruf zum Umsturz und ließ Karapetyan kurzerhand festnehmen. Kaum war er wieder aus der Haft entlassen, gründete er seine eigene Partei namens Starkes Armenien, tritt nun als Mann der Opposition an.
5: Der natürlich den Leuten wirtschaftliche Besserung verspricht, gerade natürlich da auch auf seine Karriere als erfolgreicher Geschäftsmann, verweist auch mit enormen Ressourcen in dem Wahlkampf präsent ist. Und das wird sicherlich auch sehr interessant sein, zu sehen, wie viel Zustimmung er dann am Ende auch erreichen kann in den Wahlen.
3: Und was sagen die Armenier? Die wollen vor allem, dass eine neue Regierung ihre dringenden alltäglichen Probleme löst, die hohe Arbeitslosigkeit angeht, die Armut bekämpft, denn gerade der älteren Bevölkerung reicht die Rente kaum für das Nötigste. Viele wünschen sich mehr Investitionen in Bildung, eine stabile Wirtschaft und nicht zuletzt einen Friedensprozess, der die vertriebene Bevölkerung aus Bergkarabach mit einbezieht. Angesichts dieser Probleme scheint der sich hochschaukelnde Konflikt zwischen Regierung und Kirche vielen Armeniern wie eine schlechte Posse. Beiden Seiten, so der Theologe Harut Harutyunyan, sei deshalb dringend geraten, verbal abzurüsten.
2: Wenn man das nicht auflöst, dann das kann eine große Spaltung sowohl innerhalb der Kirche als auch innerhalb der Bevölkerung bringen.
3: Genau das würde vieles gefährden, was sich die kleine und junge Demokratie seit der samtenen Revolution 2018 und mit dem eingeschlagenen Friedenskurs nach den Bergkarabach-Kriegen aufgebaut hat.
1: Irene Essmann war für den BR in Armenien unterwegs. Heute wird dort gewählt, eine Richtungswahl.

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5: So, in Armenien waren wir gerade. Nach den Nachrichten geht's weiter nach Osten, nach Indien. Von uns aus gesehen ist das ja eine Kultur, die vor allem bunt ist und vielgestaltig und unübersichtlich, die aber von einem tiefen Glauben an eine innere Ordnung geprägt ist. Vom Stein bis zum Gott sind alle dieser Ordnung unterworfen oder zumindest von der Suche nach dieser Ordnung geprägt. Nach den Nachrichten. Ausführlich.
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6: 8 Uhr, guten Morgen, die Nachrichten des Bayerischen Rundfunks mit Anne-Madeleine Gallert. Die Übersicht. DFB 11 gewinnt letztes Testspiel vor der WM. Deutschland droht Strafverfahren der EU. Papst Leo feiert Messe in Madrid. Das Wetter in Bayern nach letzten Schauern teils sonnig, teils wolkig, bei 20 bis 25 Grad. Chicago. Die deutsche Fußballnationalmannschaft hat ihre WM-Generalprobe bestanden. Die DFB-11 siegte im Testspiel gegen die USA mit 2:1. Kai Havertz traf bereits in der zweiten Spielminute, die USA konnten aber noch in der ersten Halbzeit ausgleichen. Den Siegtreffer für Deutschland erzielte Leroy Sané dann in der 57. Minute. Trainer Julian Nagelsmann sprach anschließend von einem perfekten Test, mit dem er zufrieden sei. Das erste WM-Gruppenspiel bestreitet die Nationalmannschaft in genau einer Woche gegen Curaçao. Spielort ist Houston in Texas. Berlin. Der Deutsche Gewerkschaftsbund fordert in der Debatte um die Rentenreform eine verpflichtende Betriebsrente für alle Beschäftigten. DGB-Chefin Fahimi sagte dem Redaktionsnetzwerk Deutschland, die zusätzliche Altersvorsorge solle von den Tarifparteien organisiert und von den Arbeitgebern mindestens mitfinanziert werden. Nach Angaben des DGB haben rund 20 Millionen Beschäftigte derzeit keine betriebliche Altersvorsorge. Konkrete Vorschläge will Fahimi Ende des Monats vorlegen. Sie betonte, die Kosten dürften nicht allein den Arbeitnehmern aufgebürdet werden. Kritik an höheren Beiträgen wies sie zurück und verwies auf viele europäische Länder mit deutlich höheren Rentenbeiträgen. Berlin. Weil Deutschland eine EU-Richtlinie zur Lohntransparenz noch nicht in deutsches Recht umgesetzt hat, droht ein Strafverfahren. Die 2023 vereinbarte Regel sieht unter anderem ein Auskunftsrecht für Beschäftigte vor. Sie dürfen wissen, wie hoch der Lohn für eine Tätigkeit ist, die mit ihrer eigenen vergleichbar ist, und zwar aufgeschlüsselt nach Geschlecht. Außerdem dürfen Arbeitgeber bei Bewerbungsgesprächen nicht mehr nach dem bisherigen Gehalt fragen. Betriebe mit mehr als 100 Mitarbeitenden sollen regelmäßig Berichte zu den Lohnunterschieden zwischen Männern und Frauen vorlegen. Bundesfamilienministerin Prien will versuchen, auf EU-Ebene erneut über diese Regelungen zu verhandeln. Die Frist zur Umsetzung der Richtlinie läuft aber heute ab. Washington. Die US-Streitkräfte haben eigenen Angaben zufolge am späten Abend wieder zwei iranische Drohnen abgeschossen. Sie hätten den Schiffsverkehr in der Straße von Hormus bedroht, hieß es vom Regionalkommando zur Begründung. Obwohl im Irankrieg eigentlich eine Waffenruhe gilt, haben sich beide Seiten bereits in der Nacht zuvor gegenseitig angegriffen. Der pakistanische Innenminister ist deshalb nach Teheran gereist. Pakistan versucht, zwischen beiden Seiten zu vermitteln. Der iranische Staatssender meldete, geplant seien Treffen mit Präsident Pezeshkian und Außenminister Araghchi. Madrid. Am zweiten Tag seiner Spanienreise will Papst Leo XVI. Im Zentrum der Hauptstadt eine Messe vor hunderttausenden Gläubigen abhalten. Im Rahmen des Gottesdienstes findet auch eine Fronleichnamsprozession statt. Der Papst war gestern vom spanischen Königspaar empfangen worden. In einer ersten Rede würdigte er die Vielschichtigkeit in Europa. Sie solle nicht geleugnet, sondern als Segen wahrgenommen werden. Inzwischen kündigte der Vatikan auch an, dass sich der Papst in Spanien mit Missbrauchsopfern treffen werde. Dies hatten Opferverbände gefordert. Leo selbst bezeichnete diesen Skandal als offene Wunde der katholischen Kirche. Das Wetter in Bayern. In der Früh noch einzelne Schauer in Oberfranken und im südlichen Alpenvorland. Später immer mehr Sonne bei maximal 20 bis 25 Grad. Kommende Nacht nur noch wenige Wolken bei 12 bis 6 Grad. Die weiteren Aussichten am Montag viel Sonne und 24 bis 28 Grad. Gegen Abend von Westen erste Schauer oder Gewitter. Dienstag und Mittwoch regnerisch und wieder kühler, maximal 14 bis 21 Grad. Es ist 8.05 Uhr. Die Verkehrsmeldungen: A9 Berlin Richtung Nürnberg, zwischen Plech und Hormersdorf ein Unfall, die linke Spur ist blockiert. Die A96 Lindau-München ist in beiden Richtungen zwischen Leim und Sendling wegen Brückenarbeiten bis Montag früh gegen 5 Uhr gesperrt. Es wird jeweils über die Anschlussstelle Blumenau umgeleitet. Soweit die Verkehrsübersicht.
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5: Am Mikrofon weiter Matthias Morgenroth. Guten Morgen. In der kommenden Stunde reisen wir nach Indien und suchen nach göttlicher Ordnung in Steinen, Tempeln und Menschen. Und wir sprechen über quasi Sabantu, angeblich der Ort, an dem Menschen geholfen wird, eine evangelikale Gemeinschaft, in der es aber auch Prügel, sexualisierte Gewalt und Höllenangst gibt. Ich hoffe, Sie kennen die Podcast-Reihe Seelenfänger. Die neueste Staffel heißt Holy Hell.
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5: Und wir stimmen uns ein bisschen ein ins Indische und starten in die Stunde mit Uma Mohan. Die ist in Indien sehr bekannt als Sängerin und vertont vor allem vedische Schriften, alte Mantras.

0: Mikrokosmos gleich Makrokosmos. Das Kleine spiegelt sich im Großen. Der Gedanke findet sich in der europäischen Geistesgeschichte von Spinoza über Herder zu Goethe. Der suchte viele Jahre intensiv nach der Ordnung der Welt, nicht nur im Faust, sondern vor allem in seinen naturwissenschaftlichen Forschungen. Und kommt damit dem sehr nahe, was in Indien das Alltagsdenken durchdringt. Es gibt eine kosmische Ordnung, der alles unterworfen ist. Vom Gott bis zum Menschen, bis zum Stein. Und es gibt eine Sehnsucht des Menschen, sich in diese Ordnung einzufügen. Bettina Weitz war in Indien unterwegs, auf der Suche nach Ordnung inmitten einer sehr ungeordneten Welt.
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2: Im altehrwürdigen Tempel auf dem großen Hügel des südindischen Landstädtchens Thirukkarakundram findet das 1000-Milchtopf-Ritual statt. Ein dichter Strom von Frauen schiebt sich betend durch die geheimnisvoll düsteren Gänge. Jede trägt ein Töpfchen Milch auf dem Kopf. Es wird immer enger, immer dampfiger. Viele Frauen sind noch ganz benommen von der Anstrengung des steilen Aufstiegs in der Hitze. Und dann, kurz vor dem innersten Schrein von Gott Shiva, an der Schwelle zum Raum vor dem Allerheiligsten, plötzlich Stress. Der Zelebrant will Ordnung.
3: Gehen Sie weiter. Machen Sie den Weg frei. Weiter, weiter.
2: Er nimmt jeweils einen Milchtopf entgegen, läuft in den Schrein und gießt die Milch über die schwarze, phallusförmige Steinskulptur darin, über den Gott Shiva. Dann kommt er heraus, nimmt den nächsten Topf und weiter und weiter. Der Schweiß rinnt ihm über die nackte Brust mit den vielen Gebetsketten. Schnell muss es gehen. Deshalb ist die Ordnung wichtig. Warum? Das zeigt sich, wenn man außen um den innersten Schrein herumgeht, ganz hinten rechts. Dort ist das sogenannte Kuhmaul, eine Schnute aus Stein. Aus ihr kommt die Milch, nachdem sie über die Statue des Gottes geflossen ist. Weil es so viele Gläubige sind und alles geordnet abläuft, kommt sie nicht schwallweise oder sickert müde dahin, sondern rauscht in einem steten, kräftigen Strom. Hierher kommen die Frauen, nachdem sie ihre Milch vor dem Schrein abgeliefert haben. Sie fangen die Flüssigkeit mit Bechern oder hohlen Händen auf und trinken sie. Jetzt wirken alle entspannt und werden gesprächig. Zwei Frauen wenden sich an die Reporterin aus Deutschland.
4: Trinken Sie doch auch was.
2: Auf dem Boden zwischen den Milchpfützen huschen Kakerlaken herum. Was wohl alles in der Milch drin ist, die durch 1000 Hände gegangen und durch Leitungen in dem uralten Tempel geflossen ist? Noch dazu bei tropischer Hitze. Doch die beiden Frauen fühlen sich, so wie viele hier, sogar etwas ab und nehmen es mit heim.
4: Die ist gut für unser Haus.
2: Gott Shiva kann nach hinduistischer Vorstellung die Energie, die im Kosmos vorhanden ist und zerstörerisch sein kann, bändigen und in geordnete Bahnen lenken. Auf diese Weise kann er die Welt erschaffen und sie erhalten. Er kann die Welt aber, wenn er zornig ist, auch wieder der Zerstörung preisgeben. Die Milch soll auch kühlen, Zorn besänftigen und helfen, eine Ordnung herzustellen, in der die Gläubigen gut leben können. Der stete Milchstrom erinnert an die biblischen Beschreibungen des Landes, in dem Milch und Honig fließen. Das 1000-Milchtopf-Ritual stellt für eine kurze Weile einen solchen paradiesischen Zustand her. Dank der geordneten Bemühungen von unzähligen Frauen mit Milchtöpfchen und des Zelebranten und seiner Helfer. Es hilft den Beteiligten, einem großen Sehnsuchtsziel im Hinduismus näher zu kommen. Der Harmonie mit den Gesetzen des Kosmos, dem Leben gemäß der immerwährenden Ordnung der Welt. Auf dieses Ziel richten gläubige Hindus möglichst alles aus. Was sie tun und lassen, wann sie es tun und lassen, was sie essen und trinken, wen sie heiraten, wo sie wohnen, wie sie bauen. Viele alte indische Tempel sind ähnlich konstruiert wie der, in dem das Milchtopf-Ritual stattfand. Um den zentralen und wichtigsten, aber kleinsten Schrein herum legen sich weitere Mauergevierte, eine Hülle nach der anderen, ineinander geschachtelt, wie bei einer russischen Puppe, nur viereckig. Auch manche Städte sind in dieser Weise konzentrisch angelegt, mit dem Allerheiligsten in der Mitte. Madrai oder Srirangam zum Beispiel. Solche Tempel und solche Städte gelten als Abbilder des Kosmos. Der Architekt K. Dakshinamurti aus Chennai hat sich viel mit alten indischen Schriften über Architektur befasst und lässt sich von ihnen bei seiner eigenen Arbeit leiten.
5: Wir bauen Häuser und Tempel, die im Einklang mit dem Universum sind. Sie schwingen mit seiner Energie mit. In einem Haus, das energetisch mitschwingt, wirst du aufblühen, ein friedliches Leben führen und einen guten Schlaf haben. Es wird alles so gut vorangehen, dass du nach 2-3 Jahren noch ein paar Etagen draufbauen kannst. Es wird dich reich machen.
2: Und womit genau sollte ein Haus, eine Stadt, ein Tempel oder eine Skulptur, also jede gebaute Struktur, mitschwingen? In welche Ordnung soll sie sich einfügen? K. Dakshinamurti.
5: Was wir auch bauen, es sollte mit der Natur leben. Es sollte im Einklang mit der Natur sein.
2: Nach hinduistischem Verständnis ist die Weltenordnung nicht etwa von einem Gott geschaffen. Sie ist einfach da. Schon immer und für ewig. In dieser Welt und wer weiß, in welchen anderen noch. Quasi von Natur aus. Aber was bedeutet Einklang mit der Natur praktisch? Besuch in der Steinmetzwerkstatt von A. Sambandan. In dem Flachbau mit Wellblechdach am Straßenrand werden sogar Götter hergestellt. Zwischen vielen abgeschlagenen Steinstücken stehen halbfertige Vishnus, fertige Lakshmis und Ganeshas. Das ist der Gott mit dem Elefantenkopf. Alle Figuren sind aus Granit, erklärt A. Sambandan. Gerade hat der Mann im traditionellen Wickelrock eine Bestellung für eine außergewöhnlich hohe Skulptur und benötigt dafür einen besonders großen Steinbrocken.
5: Wir brauchen einen extra Laster, um ihn herzufahren, und einen speziellen Kran, um den Stein abzuladen. Deshalb fahre ich in den Steinbruch, um mir den Block dort schon mal anzusehen.
2: Die Autofahrt führt in eine Gegend mit leuchtend grünen Reisfeldern. Dörfer ducken sich unter Palmen. Wasserbüffel liegen in Tümpeln. Vor viele Hauseingänge sind die traditionellen, kunstvollen Mandalas gestreut. Eine ländliche Idylle. Bis es plötzlich immer mehr rumpelt. Die Straße ist zusehends zerfahren. Immer mehr Lkw mit Steinen und Schotter sind unterwegs. Mehr und mehr feiner Staub ist in der Luft. Er färbt die Straßen, die Bäume und die Häuser grau, legt sich auf allem ab. Sicher auch den Menschen in die Lungen. Irgendwo mitten in einer Fläche mit borstigem Gestrüpp biegt eine noch breitere, noch kaputtere Straße ab. Am Ende geht es über eine Holperpiste, bis sich ein Loch biblischen Ausmaßes auftut.
5: Das ist der Steinbruch.
2: In mehreren Stufen geht er tief in die Erde hinein. Ganz unten steht ein Bagger. Er muss riesengroß sein, aber die Grube ist gigantisch und der Bagger damit so weit weg, dass er winzig wirkt. Schatten gibt es nicht. Aus einer Art Checkpoint kommt ein Mann mit Wickelrock und Flipflops. Er führt A. Sambandan über den steinigen Untergrund zu einem dunkelgrau-blauen, weit übermannshohen Block. Das Ziel der stundenlangen Reise. A. Sambandan schaut den Stein nur kurz an. Dann seufzt er.
5: Da ist ein Riss.
2: Der Riss ist kaum zu sehen, aber vorhanden.
5: Es wird zu schwierig, damit zu arbeiten. Wir brauchen einen anderen Stein.
2: Für A. Sambandan ist es ein verlorener Tag.
5: Es wird 20 bis 30 Tage dauern, bis sie wieder so einen Stein gefunden haben. So große Blöcke sind selten. Dafür muss man hart arbeiten. Und man braucht einen Presslufthammer und einen Kran. Es ist alles verschwendet. So ein super Stein. So viel Aufwand, ihn herauszulösen, so viel Zeit, so viel Arbeit, so viel Geld verschwendet.
2: Er hat auch einen Verdacht, wie der Riss in den Stein gekommen ist.
5: Die haben bestimmt den Riss verursacht, als sie den Steinbrocken aus dem Untergrund herausgelöst haben.
2: Der Steinhändler ist auch Steinbearbeiter. Aber er hat in seinem Handwerk nie eine Lehre gemacht. Er hat einfach so gut wie immer schon im Steinbruch geschuftet.
5: Ich habe hier angefangen zu arbeiten, als ich 10 Jahre alt war. In die Schule bin ich halt dazwischen gegangen, am Wochenende oder so. Ich arbeite den ganzen Tag hier, von 8 Uhr früh bis 5 Uhr abends.
2: Es ist eine risikoreiche Arbeit. Nicht nur wegen der schweren Maschinen und Werkzeuge, wegen des Staubs und der unbarmherzigen Sonne, sondern, Sie sagen es verhuscht.
5: Wir haben hier keine Lizenz. Die Regierung erteilt einfach keine.
2: Deshalb wird A. Sambandan auch nicht bei seinem echten Namen genannt.
5: Die stecken uns ins Gefängnis. 6 Monate.
2: Dabei fühlen sie sich im Recht.
5: Wir haben keine andere Möglichkeit für unser Geschäft. Wir brauchen Steine für unseren Lebensunterhalt. Und nur bei diesem Dorf gibt es Steine, die für Skulpturen geeignet sind. Es gibt nirgends sonst diese Qualität wie hier. Und auf Qualität kommt es doch an.
2: Und die Natur? Tut es Ihnen um sie leid, gerade mit Blick auf den großen Steinblock, der nun Ausschuss ist, und auf die Auswirkungen des illegalen Steinbruchs auf die Umgebung? Sie lachen freundlich und schütteln die Köpfe.
5: Nein, das Problem hat keiner hier.
2: Hier offensichtlich unbekümmerte illegale Ausbeutung der Natur, da das Prinzip vom Einklang mit der Natur und das Bemühen, sich nach der Ordnung der Welt auszurichten. Wie passt das zusammen? Wenn der Architekt K. Dakshinamurti ein Haus oder einen Tempel entwirft, geht es ihm nicht etwa ums Material und darum, möglichst wenig in die Natur einzugreifen. Er möchte die Ordnung des Kosmos abbilden.
6: The universal product is the universe.
5: Das Produkt ist das Universum. Wir sind das Universum. Du bist ein Element des Universums. In einem Element davon steckt das Ganze.
2: Entsprechend will er für seine Bauwerke die richtigen Maße und Proportionen finden und anwenden.
5: Wie ist diese mathematische Theorie entstanden? Unsere Vorväter haben untersucht, wie das Universum ruhig und friedlich in aller Zeit bestanden hat. Und wie? In seinem eigenen Maß.
2: Alles stehe in einem klaren Zahlenverhältnis zueinander, erklärt K. Dakshinamurti. Das beginne in einem Bereich, der mit dem menschlichen Auge noch nicht erkennbar sei.
6: 8 Paramanu is equal to 1 Anu.
5: 8 Subatome sind ein Atom.
6: 1 Atom. 8 Atom.
5: 8 Atome sind ein Wimpernschlag. 8 Wimpernschläge sind ein Sesamsamen. 8 Sesamsamen sind ein Reiskorn.
6: 8 paddy grain is 1 ankula.
2: Und so weiter und so fort geht das in immer größere Dimensionen bis zu Maßen, die er als Architekt für Pläne verwenden kann, ähnlich wie Meter und Zentimeter. Außerdem wichtig, möglichst rechte Winkel statt Diagonalen, die Himmelsrichtung sowie der Geburtsstern der Bewohner.
5: Bei Wohnhäusern berücksichtigen wir auch den Geburtsstern der Dame des Hauses, der Mutter, weil sich in unserer Tradition die Frauen ums Haus kümmern. Die Sterne von beiden Partnern sollten im Einklang sein.
2: Ohnehin werden Ehen in Indien oft so geschlossen, dass die Horoskope der Ehepartner zueinander passen. Und natürlich richte sich der Architekt bei der Planung eines Hauses auch nach den finanziellen Möglichkeiten der Auftraggeber.
5: Insgesamt sind es 6 Berechnungen, die wir anstellen, wenn wir nach unseren alten Schriften vorgehen. Einkünfte, Ausgaben, Himmelsrichtung, Sterne, Elemente. Dann dividieren wir das durch 3. Nein, Moment, wir multiplizieren es mit 3 und teilen es durch 8.
2: Da gerät selbst K. Dakshinamurti ein bisschen durcheinander. Wer soll bei so vielen Faktoren noch durchblicken?
5: In unseren alten Schriften heißt es,
6: Paramanu idir proktam yoginam drishti gocharam.
5: Das ist auf Sanskrit. Es bedeutet, nur Yogis können die Teilchen erkennen, die kleiner sind als Atome. Yogis sind Menschen, die meditieren. Seine Sinne zusammenhalten oder seinen Geist mit etwas verbinden, ist Yoga.
2: Nach K. Dakshinamurtis Verständnis ist der Architekt gewissermaßen ein Yogi. Er kennt die verschiedensten Belange der Menschen und die kosmischen Proportionen und hat die Eingebung, wie er das alles kreativ zusammenbringt, also in einem Plan fasst.
5: Man muss lesen, in den Tempel gehen, beten, meditieren. Manche bekommen ihre Eingebungen im Wald oder am Meer. Dann kannst du den Klang des Universums hören. Es spricht zu dir. Das ist jenseits unserer Vorstellungskraft. Auf Tamilisch bedeutet das Göttliche die Verbindung zwischen Innen und Außen. Es ist eine Wissenschaft für sich.
2: Es bedürfe dafür viel Erfahrung, sagt K. Dakshinamurti. Mehr noch.
5: Um all das zu verstehen, braucht es 2 oder 3 Wiedergeburten. Ein Leben ist gerade mal genug, um zu essen, zu schlafen und ein bisschen in die Sache eingeführt zu werden.
2: K. Dakshinamurti nennt sich ererbter indischer Architekt. Sein Vater hatte den Beruf schon, erzählt er gerne, ein Onkel und andere Vorfahren und Verwandte auch. Sie haben bekannte Gebäude und Denkmäler geschaffen und ein Bildhauer-College begründet. Die Familie und mit dem Beruf davon abgeleitet auch die Kaste. Sie ist wohl das mächtigste Bezugs- und Ordnungsprinzip der hinduistischen Gesellschaft. Im Einklang mit der ewigen Ordnung zu leben, heißt zunächst einmal, im Einklang mit den Regeln der Familie und der Kaste zu leben. Die können sehr unterschiedlich sein. Wenn etwa ein Krieger bzw. Soldat andere auf Befehl tötet, ist das sein Job und in Ordnung. Bei einem Architekten ist das anders. Nach klassischem Verständnis hat jede Kaste ihre eigene Ethik, ihre eigene Ordnung. Dementsprechend unterschiedlich sind im Hinduismus die Wege zum Heil. Der Bildhauer S. Tambiran hat keine Vorfahren, die Bildhauer waren. Sein Vater war Landarbeiter. Aber das lohnt sich für Tambiran nicht mehr und er ergriff einen anderen Job, eben Bildhauer. In der Gegend gibt es viele Werkstätten, auch dank des Bildhauer-Colleges. S. Tambiran hat aber nicht studiert, sondern sein Handwerk on the job gelernt. Yoga, in den Wald gehen, meditieren, um herauszufinden, wie er seine Skulptur gestaltet? S. Tambiran macht es anders, wenn er Rohmaterial geliefert bekommt.
5: Sobald ich den Stein sehe, weiß ich, was daraus wird. Ich messe auch mit einem Maßband nach.
2: Er meißelt stets Elefanten.
5: Das kann ich halt. Ich mag auch Elefanten.
2: Ob sie Götter darstellen? Tambiran schaut auf diese Frage hilfesuchend seine Nachbarn an, die das Interview neugierig mit anhören.
5: Was ist das nochmal für ein Gott? Das Elefantenavatar. So genau weiß ich das nicht.
2: Bevor er eine neue Skulptur beginnt, macht Tambiran ein kleines Ritual.
5: Wir beten allgemein zu einem Gott, dass wir die Arbeit gut fertig bekommen.
2: Dafür zündet er dem Gott ein Lichtlein an. Rituale sind im Hinduismus meist Handel auf Gegenseitigkeit. Tambiran arbeitet im Schatten eines Tamarindenbaums neben seiner Hütte. Seine Kinder spielen in der Nähe. Nachbarn kommen und gehen. Manchmal trottet eine Kuh vorbei. Es gäbe jede Menge Ablenkungen und damit Gefahren, denn er ist barfuß und ohne Schutzkleidung mit Hammer, Meißel und auch mit einer Flex und Bohrmaschinen zugange. Deshalb befolgt er fest seine Handlungsmaxime.
5: Wenn ich am Stein arbeite, darf ich nur denken, ich schlage jetzt hier hin, ich schlage jetzt dahin. Immer nur an das, was ich gerade mache. Wenn ich an irgendetwas anderes denke, bekomme ich Schwierigkeiten. Ich werde nicht mal an meine Familie denken.

0: was laut Studien des Pew Institutes etwa jeder zweite Hindu tut. Der Architekt K. Dakshinamurti ist sich sicher, dass es für ihn gut war, in einem Haus zu wohnen und zu arbeiten, das er nach den Vorstellungen von Ordnung und Einklang mit dem Kosmos hatte bauen lassen. Es ist eine geräumige weiße Villa nahe dem Meer.
1: It has peace. And everyone is happy.
2: Es hat Frieden und jeder ist glücklich. Ich setze um, was sich mein Onkel gewünscht hatte. Ich habe keine Sorgen und meine Frau ist glücklich. Meine Kinder sind verheiratet und haben ihre eigenen Kinder. Und sie sind gebildet. Was kann ich mehr wollen? Es gab Tragödien in meinem Leben. Das kann an meiner letzten Geburt liegen. Keine Ahnung, was ich da gemacht hatte. Es gibt Höhen und Tiefen, aber das Haus hilft mir. Ich mache Rituale und all das Gute kam durch das Haus. Und nach dem Haus habe ich mir 3 Autos gekauft.
0: Die beiden Frauen vom 1000-Milchtopf-Ritual erzählen, sie besuchen nicht nur den Tempel in Tarakarakundram und nicht nur Gott Shiva, sondern auch zum Beispiel Gott Murugan oder die Muttergöttin ihres Dorfes. Viel hilft viel. Natürlich richten sie sich dabei nach der Stellung von Mond und Sternen. Sie wollen ja alles richtig machen. Dann betont die eine, sie habe 5 Kinder. Und die andere fügt hinzu, alle seien gut geraten und würden studieren. Der Erfolg der Familie ist auch für sie quasi der Beleg dafür, dass ihnen das Leben im Einklang mit der Ordnung des Kosmos gelungen ist. Kein Wunder, dass die Sehnsucht danach so groß ist.

Sterne, Steine, Shiva. Von der indischen Sehnsucht nach Ordnung. Das war eine Sendung von Bettina Weitz. 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Und brandneu ist die neue Staffel da. Sie heißt Holy Hell, heilige Hölle. Und über die sprechen wir gleich. Sie hören Bayern 2 und Sie hören José González.

0: Die Idee von einem strafenden Gott, das zeichnet die evangelikale Gemeinschaft quasi Sabantu aus Südafrika aus. Sie hat auch in Deutschland Anhänger. Die neue Staffel des BR-Podcasts Seelenfinger zeigt, dass die Bewegung auf manche Leute es besonders abgesehen hat, auf Kinder. Dennis Müller.
1: Ja, der Moment, als ich die Nachricht kriegt, habe ich angefangen zu zittern.
2: Rebecca ist 40 und lebt in Bayern. Vor einigen Monaten bekommt sie eine WhatsApp von ihrem früheren Internatsleiter.
1: Ich bin dabei, mein Leben zu ordnen vor Gott. Ich wollte dich fragen, Rebecca, ob da Verfehlungen, Sünden sind, womit ich mich in der Vergangenheit schuldig gemacht habe vor Gott und vor dir.
2: Der Mann heißt Hans Koller. Für Mitglieder ihrer Kirche ist er ein Mann Gottes. Rebecca nennt ihn den Dämon ihrer Kindheit. Aufgewachsen ist sie in einem alten Bauernhaus in Oberbayern. Und in einer Gemeinde, die ihr komplettes Leben bestimmt.
1: Als kleines Kind war ich schon ein sehr fröhliches Kind, sehr lebendiges Kind, sehr lautes Kind. Trotz dieser Freiheit lebt man eigentlich wie im Käfig.
2: Ihre Gemeinschaft heißt Kwasi Sabantu und prägt damals ihre Jugend mit strengen Regeln und Gewalt. Daran erinnert sich auch ihr jüngerer Bruder.
3: Also der Satz, wer sein Kind liebt, der züchtigt es, der wurde für mich irgendwann Normalität.
2: Die Mitglieder von Kwasi Sabantu berufen sich dabei auf die Bibel und auf die Predigten ihres Gründers, ein deutschstämmiger Südafrikaner namens Erlo Stegen. In einem Kuhstall in Südafrika habe er, so erzählt er, eine Erweckung erlebt.
4: Wir standen morgens auf, dann standen 100, 200, 300 Menschen vor der Haustür. Was wollt ihr? Wir wollen Frieden machen mit Gott.
2: Aus der Erweckung im Kuhstall wächst ein Wirtschaftsunternehmen. In Südafrika betreibt Kwasi Sabantu heute eine Missionsstation mit eigener Schule und Radiostation. Außerdem verkauft die Gemeinschaft Avocados und Wasser. Eine Multimilliarden-Geldmachmaschine, sagt ein südafrikanisches Medium. Theologisch predigt Kwasi Sabantu einen strafenden Gott. Damit kein Kind es wagt, gegen die strengen Regeln zu verstoßen, schüchtern Prediger wie Hans Koller sie in ihren Gottesdiensten richtig ein.
5: Willst du ein Sohn Gottes sein, ein Kind Gottes? Ja, dann wird er dich ab und zu züchtigen. Erdulde seine Züchtigung.
2: Diese Lehre erreicht auch Europa. In der Schweiz betreibt die Bewegung bis 2019 ein Internat, das Hans Koller zwischenzeitlich leitet. Ehemalige Schüler berichten später in einer Doku des Schweizer Fernsehens von sexuellem Missbrauch und Schlägen. Rebecca war auch auf dem Internat und bei Koller zu Hause. Sie erinnert sich daran, dass Koller sie der Sünde beschuldigt. Für eine Kleinigkeit.
1: Und dann hat der Hans Koller mich heute in sein Zimmer, in sein Schlafzimmer zitiert. Da haben die schon extra Gürtel hängen gehabt, der nur für Schläge war. Und hat einfach gesagt, ich soll halt Hose runterziehen. Und hat mir aufs Bett gelegt und dann hat er mich halt ziemlich heftig geschlagen.
2: Für die neue Staffel Seelenfänger Holy Hell hat das Rechercheteam auch Hans Koller mit den Vorwürfen konfrontiert. Trotz mehrmaliger Nachfrage hat er sich nicht geäußert. Außerdem reisen die Autorinnen und Autoren bis nach Südafrika, dem Ursprung von Kwasi Sabantu, und finden Hinweise, dass die Bewegung scheinbar bis heute auch verdeckt in Deutschland existiert. Und das Team begleitet Rebecca, als sie ihren früheren Internatsleiter Hans Koller zur Rede stellen will, nachdem er sich bei ihr nach Jahrzehnten wieder meldet.
1: Du und alle anderen habt große Schuld auf euch geladen und seht es nicht mal. Du bezeichnest mich als ein kostbares Mädchen. Ich und viele andere waren dir und euch schutzlos ausgeliefert. Wie kannst du dich selber noch im Spiegel anschauen und dich Mann Gottes nennen?
2: Die Konversation bei WhatsApp, sie wird nicht die letzte der beiden sein.
0: Ah, jetzt kann man natürlich gespannt sein, wie Rebecca den früheren Internatsleiter schließlich persönlich trifft und wo Kwasi Sabantu bis heute in Deutschland aktiv ist. Das alles erzählt dann die neue Staffel Seelenfinger, Holy Hell. Und wie dieser Podcast entstanden ist, dazu sagt uns jetzt Dennis Müller mehr. Er ist ja einer der beiden Hosts der neuen Staffel Kwasi Sabantu. Ich habe also vor diesem Beitrag diesen Namen noch nie gehört. Dennis, wie seid ihr denn auf diese Missionsbewegung gestoßen?
6: Wir sind auf Kwasi Sabantu gestoßen, weil uns ein Hörer darauf aufmerksam gemacht hat. Wir haben im Anschluss an unsere letzte Staffel zu der germanischen Neuen Medizin einen Hinweis bekommen und er gemeint, schaut euch das mal an, das würde passen und das hat auch tatsächlich gepasst, weil wir auf der Suche waren schon seit längerem nach einer evangelikalen Bewegung, die wir mal beleuchten können bei Seelenfänger und deswegen hat er den Anstoß gegeben und wir haben da mit ihm gesprochen und er hat uns dann auf verschiedene Menschen auch verwiesen. Und so haben wir uns nach und nach diese Szene ein bisschen erschlossen. Letztendlich kam alles durch einen Hinweis eines Hörers.
0: Ah, das klingt spannend. Die siebte Staffel, es ist schon die siebte Staffel von Seelenfänger, vom Seelenfänger-Podcast. Was ist das Besondere, wie unterscheidet sich diese siebte Staffel von früheren Staffeln?
6: Ich würde sagen, dass diese Staffel Seelenfänger Holy Hell von den anderen am meisten unterscheidet, dass wir eine Aussteigerin haben, die ein paar Wochen, bevor wir mit ihr gesprochen haben, einen Anruf oder eine Nachricht, besser gesagt, bekommt, in der ja steckt so eine Art Mission drin für sie, die sie jetzt mit uns als Podcast erledigen kann. Und wir begleiten sie dabei. Und sowas haben wir bei Seelenfänger noch nie gehabt. Und andererseits natürlich haben wir es hier mit einer Bewegung zu tun, die sich speziell auf eine Opfergruppe sehr konzentriert, und zwar Kinder. Und da wollten wir unbedingt auch den Fokus drauf legen.
0: Er beschreibt ja, das hat man jetzt schon ahnen können, relativ intime, belastende Erlebnisse aus der Kindheit, Prügel, Angst vor der Hölle, Demütigungen im Internat. Wie geht man damit um, solche Geschichten zu recherchieren, ohne dass man jetzt die Betroffenen erneut überfordert?
6: Ja, also es geht auf jeden Fall um sehr belastende Themen, sehr belastende Erfahrungen und Berichte aus der Vergangenheit dieser Leute. Und ja, wir wollen sie auf gar keinen Fall erneut traumatisieren. Und deswegen versuchen wir vor allem ganz sicher zu gehen in der Recherche, bei den ersten Gesprächen mit den Betroffenen, dass wir ihnen das zumuten können. Und da gibt es so ein paar Indikatoren, die wir mittlerweile eben kennen. Zum Beispiel, inwiefern die Personen in psychologischer Behandlung sind oder waren. Das war in dieser Staffel auch so, also dass wir ganz klar gesehen haben, die beiden wollen das, ganz, ganz wichtig, die haben ein intrinsisches Interesse, darüber aufzuklären und andererseits klären wir sie wirklich ausführlich über die möglichen Outcomes auf und sie wirken auf uns so, dass sie das verkraften können und dass sozusagen die Vorteile bei Seelenfänger zu sprechen, die Nachteile überwiegen. Nämlich, ne, dass es natürlich Gegenwind geben kann aus der Bewegung selbst. Das liegt auf der Hand, weil sie damit eine Menge Menschen auf die Füße treten. Das wussten die beiden und das sind die beiden bewusst eingegangen, dieses Risiko. Das erfordert viel Mut und da sind wir auch wieder in dieser Staffel ihnen sehr dankbar, dass sie den Mut auf sich genommen haben.
0: Ein wichtiger Bestandteil der neuen Seelenfänger-Staffel sind Reisen. Ihr wart in der Schweiz, in Südafrika, in Rumänien. Gab es einen Moment vor Ort, der euch besonders unter die Haut gegangen ist?
6: Meine Kollegin Emily war tatsächlich in Südafrika im Kern der Bewegung und hat sich angeschaut, wo alles herkommt und stand wirklich auf dem Missionsgelände in Südafrika. Ich persönlich war auf einem anderen Missionsgelände in Rumänien. Rumänien liegt jetzt bei einer deutsch-südafrikanischen Bewegung nicht ganz so auf der Hand, ist aber tatsächlich für die Bewegung und für unsere Protagonistin sehr, sehr wichtig. Das war tatsächlich ein sehr, sehr spannender Moment, als wir mit Rebecca zusammen nach Rumänien gereist sind und dann den Mann getroffen haben mit ihr zusammen, dem sie vorwirft, sie als Kind verprügelt zu haben. Er hat uns leider auf unsere Anfrage nicht geantwortet. Mhm. Aber wir haben ihn vor Ort getroffen und Rebecca hat ihn zur Rede gestellt.
0: Ich kann mir vorstellen, man muss insgesamt sehr aufpassen, damit man nicht Spiritualität und Glaube per se diffamiert. Es gibt ja immer wieder Berichte über Einzelprobleme in religiösen Gemeinschaften. Wann aber wird eine solche Gemeinschaft zu einem Fall, ja, für den BR-Podcast Seelenfänger?
6: Eine Gemeinschaft wird dann zum Problem, wenn die Probleme innerhalb dieser Gemeinschaft ganz klar systemisch sind, System haben. Also wenn nicht nur eine Person, sondern mehrere darüber berichten, dass wir es hier mit einem missbräuchlichen System zu tun haben. Wenn eine Gemeinschaft auch vielleicht nur deswegen aufgebaut wurde, um Menschen in ein System reinzuziehen, zu missionieren, sie dann mit einer Überzeugung, mit einer Doktrin auf einer Linie zu bringen und sie dann auf welche Art auch immer, sei es finanziell, sexuell, auszubeuten, zu missbrauchen, dann haben wir es mit einer Gemeinschaft zu tun, die für uns, für Seelenfänger interessant ist und über die wir gerne berichten würden, um einfach auf diese Missstände aufmerksam zu machen.
0: Vielen Dank, Dennis. Die neue Staffel jetzt nochmal laut und für alle vom Seelenfänger, das muss man sich merken, Seelenfänger-Podcast, ist ab jetzt in, na klar, jeder weiß es, in ARD Sounds zu hören. Sie heißt Holy Hell und beschäftigt sich, wir haben es gerade gehört, mit der evangelikalen Gemeinschaft quasi Sabantu.

0: Kirchen, Moscheen, Synagogen, wir sind es gewöhnt, dass die Religionsgemeinschaften jeweils einzelne Häuser haben, wie auch sonst. Aber es gibt schon lange eine Idee, dass es auch gemeinsame Räume geben könnte zur Begegnung. Haus der Religionen werden dann solche Häuser genannt. In München haben sich diese Woche Beteiligte von Häusern der Religionen getroffen, um sich auszutauschen und um darüber zu beraten, wie so ein Haus auch bei uns in München aussehen könnte. Jasper Riemann.
1: Ein Tisch, 7 Menschen, hunderte bunte Legosteine und die Aufgabe: Stellt euch vor, Geld spielt keine Rolle. Wie könnte ein Haus der Religionen aussehen? Bei dem Workshop in München kommen die Teilnehmer schnell ins Gespräch.
2: Wir haben auf jeden Fall einen sakralen Raum. Wir wollen vielleicht auch eine Art Garten haben. Dann wollen wir vielleicht auch einen Ort haben, wo man essen kann, eine Art Café.
3: Aber ist Café ausreichend?
4: Es kann auch ein Picknickplatz sein.
3: Essen ist ja auch was
2: Essen
3: immer wieder fragen. Essen verbindet, aber es kann auch trennen.
1: Alle Religionen unter einem Dach. In Bern, Stuttgart und Hannover ist das schon Realität. In Berlin entsteht gerade ein House of One. In München gibt es so etwas noch nicht. Deswegen kreativ werden in der Katholischen Akademie in München beim Lego-Workshop. Der Religionswissenschaftler Martin Rötting von der Uni Salzburg schaut zu, was sich die Teilnehmer alles so überlegen. Er hat die Tagung organisiert, bei der sich Studierende, Dozentinnen und Religionsvertreter vernetzen.
5: Es ist völlig klar, auch ein Fußballstadion hilft nicht, dass alle Kinder einen Platz haben zum Fußballspielen. Aber es zeigt grundsätzlich, Fußball ist etwas, was uns wichtig ist. Ein Opernhaus wird nicht allen dazu helfen, Musikunterricht zu bekommen. Aber es zeigt, die Darstellung der Künste ist uns wichtig. Und ich könnte fortfahren. Und so denken wir, dass ein Haus der Kulturen und Religionen eben symbolisch zeigen kann, dass der Dialog wichtig ist und ihn punktuell fördern kann.
1: In München hatten sie schon ein Konzept. Es gibt seit Jahren einen Verein, dessen Vorsitzender der Religionswissenschaftler Rötting ist. Die Idee war, ein Haus, in dem Christen, Muslime, Juden, aber auch Buddhisten, Hinduisten, die Bahai und andere Gemeinschaften religiöse Räume haben, es aber auch gemeinschaftlich genutzte Räume gibt. Doch die Umsetzung in der Bogenhausener Nazarethkirche scheiterte aus finanziellen Gründen. Dazu kommt, seit dem 7. Oktober 2023, dem Überfall der Terrororganisation Hamas auf Israel, ist der interreligiöse Dialog schwierig geworden. Rötting wünscht sich daher deutlicheren Rückhalt, vor allem von den Spitzen der Religionsgemeinschaften in München. Jetzt sucht der Verein einen neuen Ort. Rötting zitiert den berühmten Spruch des Verfassungsrichters Ernst Wolfgang Böckenförde, wonach der säkularisierte Staat von Voraussetzungen lebe, die er selbst nicht garantieren könne. Diese Voraussetzungen der Demokratie muss demnach jemand anderes schaffen.
5: Früher dachte man da an die großen sogenannten Volkskirchen. Und heute ist die Welt pluraler geworden, deswegen müssen das mehrere Religionen machen. Und denen fällt es aber nicht so leicht, den Dialog einfach so miteinander zu führen, weil sie über die Jahrtausende, kann man sagen, eigentlich eher gelernt haben, gegeneinander zu sein.
1: Zur Münchner Tagung ist auch Sören Rekel-Bludau angereist, der beim Hannoveraner Haus der Religionen für Öffentlichkeitsarbeit zuständig ist. Das Haus gibt es schon seit mehr als 20 Jahren.
6: Es hat einfach mit den Jahren gute Traditionen entwickelt, dass wenn zum Beispiel ein Anschlag auf eine Synagoge wie in Halle stattgefunden hat, dass das erste war, dass die muslimischen Vertreter die jüdischen Kollegen angerufen haben und gefragt haben, was können wir für euch tun? Und dann wurde gemeinsam was organisiert, es wurde gemeinsam eine Stellungnahme verfasst.
1: Das Hannoveraner Haus der Religionen versteht sich als Ort der religiösen Bildung. Aus Verwaltung, Polizei und Schulen kommen Gruppen dort in die Ausstellung. Darin haben Religionsgemeinschaften jeweils eigene Räume kuratiert.
7: Was mir wirklich wichtig ist bei interreligiösen Orten, interreligiösen Häusern, ist, dass dort Menschen zusammenkommen, die vielleicht sonst nicht zusammengekommen wären.
1: Sagt Melly Fersi, die das sogenannte College of Interreligious Studies in München leitet. In diesem Institut absolvieren internationale Studierende ein Programm, das sich um interreligiösen Dialog dreht. Auch das College, so hat man sich das vorgestellt, sollte zum Münchner Haus der Religionen gehören.
7: Mir gefällt der Begriff von Muträumen ganz gut, dass die Individuen auch lernen, sich gegenseitig zuzuhören und im Kontakt mit dem Fremden über den anderen lernen oder mit dem anderen lernen, aber auch sehr viel über sich selbst.
1: In München gibt es ein Haus der Religionen vorerst nur aus Lego. Die Workshop-Teilnehmer in der Katholischen Akademie haben sich so einiges überlegt.
8: Auf jeden Fall in der Mitte ist ein Garten und gerade wurde schon mal eine Gebetsnische installiert.
1: Immerhin, an Ideen mangelt es nicht.

0: Der französische Singer-Songwriter Armengo. So, und kurz vor neun gibt's ja immer eine gute Nachricht, auch wenn es nur eine kleine ist. Denn so viel Zeit muss sein, die Welt ist ja viel besser, als uns die Nachrichten sagen. Diesmal kommt sie von der 17-jährigen Lotti, die hat bald einige Prüfungen vor sich.
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0: Und das war's mit Glaubenswaffenleben auf Bayern 2. Am Mikrofon verabschiedet sich Matthias Morgenroth und gibt selbiges weiter an Lauri Reichert. Lauri, auf was dürfen wir uns freuen am Vormittag?
5: Ich freue mich besonders, also ich meine, wir haben natürlich viel Programm in den nächsten drei Stunden, aber auf zwei Gäste freue ich mich sehr, nämlich einmal auf den tollen Akkordeonspieler, Akkordeoninstrument des Jahres, Goran Stevanovic, einer der besten, den es gibt. Und dann spreche ich noch mit Gerd Baumann, den kennen viele als Filmkomponist oder als Teil der Band Dreiviertelblut.
0: Hatten wir gerade im Programm Dreiviertelblut. Also zwei Gäste, auf die wir uns freuen dürfen. Bleiben Sie dran.

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1: 9 Uhr die Nachrichten des Bayerischen Rundfunks mit Anne-Madeleine Gallert. Die Übersicht. DGB fordert verpflichtende Betriebsrente für alle. Junge Union will niedrigere Rentenerhöhung zugunsten von BAföG. Peru wählt neues Staatsoberhaupt. Das Wetter in Bayern nach letzten Schauern teils sonnig, teils wolkig bei 20 bis 25 Grad. Berlin. Der Deutsche Gewerkschaftsbund plädiert für eine verpflichtende Betriebsrente für alle Arbeitnehmerinnen und Arbeitnehmer als zusätzliche Altersvorsorge. DGB-Chefin Fahimi sagte dem Redaktionsnetzwerk Deutschland, derzeit gäbe es für rund 20 Millionen Beschäftigte in Deutschland keine betriebliche Altersvorsorge. Für sie wollten die Gewerkschaften Tarifverträge mit den Arbeitgebern aushandeln. Dazu werde der DGB Ende des Monats konkrete Vorschläge vorlegen. Klar sei aber bereits, dass sich die Arbeitnehmer an den Kosten beteiligen müssten. Auch für Unternehmen, die nicht tarifgebunden seien, werde man Modelle entwickeln. Berlin. Der Vorsitzende der Jungen Union Winkel fordert eine geringere Rentenerhöhung zugunsten von Studierenden und Familien. Der CDU-Politiker sagte der Bild am Sonntag, die geplanten Einsparungen der Bundesregierung würden derzeit nicht fair zwischen den Generationen verteilt. Winkel kritisiert, dass die Rentenerhöhung von 4,2% unangetastet bleiben solle, während die geplante Anhebung des BAföGs ausfallen solle und beim Elterngeld sogar Kürzungen drohten. Stattdessen schlägt er eine niedrigere Rentenerhöhung von 3% vor. Dadurch könnten nach seinen Angaben rund 5 Milliarden Euro frei werden, um das BAföG zu stärken und Kürzungen beim Elterngeld zu vermeiden. Rio de Janeiro. Der Weltluftfahrtverband rechnet angesichts der hohen Treibstoffpreise mit weiteren Pleiten von Fluggesellschaften. IATA-Chef Walsh sagte der Nachrichtenagentur Reuters, er erwarte, dass einige Unternehmen aufgeben müssten und andere von größeren Konkurrenten übernommen würden. Zudem würden Airlines unrentable Strecken streichen, um ihre Margen zu sichern. Walsh rechnet damit, dass die Preise für Flugtickets längerfristig hoch bleiben. Seit Beginn des Iran-Konflikts ist der Flugverkehr über wichtige Drehkreuze im Nahen Osten empfindlich gestört. Die Flieger verbrauchen mehr Kerosin aufgrund von Umleitungen. Lima. Die Wählerinnen und Wähler in Peru entscheiden heute in einer Stichwahl über das neue Staatsoberhaupt. Die Rechtspopulistin Keiko Fujimori gegen den Linkspopulisten Roberto Sanchez an. Peru ist geprägt von Kriminalität und Korruption. In den vergangenen 10 Jahren haben 8 Präsidenten regiert, immer wieder wurden sie vom Parlament abgesetzt. Regensburg. In der oberpfälzischen Stadt wird am Vormittag der diesjährige bundesweite Welterbetag offiziell eröffnet. Dafür kommen ab dem Vormittag Vertreter zahlreicher deutscher UNESCO-Welterbestätten zu einem Festakt im historischen Reichssaal zusammen. Regensburg feiert damit auch ein Jubiläum. Vor fast genau 20 Jahren wurde die Altstadt mit dem Stadtteil Stadt am Hof zum Welterbe ernannt. Unter dem Motto Gemeinsam für Frieden und Verständigung finden bundesweit hunderte Veranstaltungen statt. In Deutschland zählen 55 Kultur- und Naturerbestätten zum UNESCO-Welterbe. Darunter die Königsschlösser Ludwigs II. In Bayern oder die alten Buchenwälder. Zum Sport. Die deutsche Fußballnationalmannschaft hat auch ihr letztes Testspiel vor der WM gewonnen. Gegen die USA gelang der DFB-Elf dank der Treffer von Kai Havertz und Leroy Sané ein 2:1. 9 Siege in Folge seien gut für das Selbstvertrauen, dennoch hätte die Mannschaft noch mehr Kapital aus dem Spiel schlagen können, so Trainer Julian Nagelsmann danach. Die WM in den USA, Kanada und Mexiko beginnt am Donnerstag. Und zum Tennis. Am Nachmittag spielt Alexander Zverev in Paris um seinen ersten Grand-Slam-Titel. Im Finale der French Open trifft er auf den Italiener Flavio Cobolli. Das Wetter in Bayern. In der Früh noch einzelne Schauer in Oberfranken und im südlichen Alpenvorland, später immer mehr Sonne bei maximal 20 bis 25 Grad. Kommende Nacht nur noch wenige Wolken bei 12 bis 6 Grad. Die weiteren Aussichten am Montag viel Sonne und 24 bis 28 Grad. Gegen Abend von Westen erste Schauer oder Gewitter. Dienstag und Mittwoch regnerisch und wieder kühler, maximal 14 bis 21 Grad. Es ist 9.05 Uhr. Die Verkehrsübersicht. Die A96 Lindau-München ist in beiden Richtungen zwischen Leim und Sendling wegen Brückenarbeiten bis Montag früh gegen 5 Uhr gesperrt. Es wird jeweils über die Anschlussstelle Blumenau umgeleitet. Soweit der Service.
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2: Lauri Reichert wünscht einen schönen Sonntag. Heute hier auf Bayern 2 unter anderem mit dem Instrument des Jahres. Wissen Sie eigentlich, wie das heißt? Ich gebe Ihnen einen Tipp. Es hat viele verschiedene Namen. Einer davon ist Quetschen hier in Bayern. Quetschen, den meisten vermutlich verständlich, nehme ich an. Man darf aber auch Akkordeon sagen. Oder das hier.
3: Heimatluftkompressor ist mein Favorite.
2: Heimatluftkompressor also. Mit Goran Stevanovic, den Sie da gerade schon gehört haben, einem der besten Akkordeonspieler überhaupt, sprechen wir später noch über sein Instrument, über das Akkordeon.
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2: Und nach dem ersten Song wagen wir uns aber erstmal an eine Genusspflanze, an der sich die Geister scheiden. Eine, die die einen hassen und die anderen lieben. Und nein, es ist nicht der Ingwer. Sehr viel Liebe bekommt momentan Katja.com ab. Sie ist eines von Österreichs neuen Indie-Pop-Sweethearts, die Wienerin. Hier auf Bayern 2 mit einem Heimatsound-Song namens Ghost.

0: gut gelaunter, verspielter Pop von Katja.com aus Wien hier auf Main 2 mit Ghost. Ja, wenn einen die Geister der Vergangenheit einholen, darum geht's in diesem Song hier, den wir gerade gehört haben, und darum, dass das Leben dem einen manchmal zur gleichen Zeit blöd und toll vorkommen kann. Um Dinge, die polarisieren, geht es jetzt auch, beziehungsweise um ein Gemüse, der Rhabarber. Er polarisiert auch. Die einen halten ihn für ein Obst, die anderen für ein Gemüse. Spoiler, es ist in Wahrheit ein Gemüse, aber davon mal abgesehen, wird der Rhabarber von den einen geliebt und von den anderen gehasst. Dazwischen findet man eigentlich relativ selten. Das geht sogar so weit, dass die einen sagen, Rhabarber ist super gesund und andere behaupten, das stimmt überhaupt gar nicht. Auch hier ein Spoiler gleich zu Beginn. Es stimmt beides. Viel Vitamin C und Mineralstoffe sind drin im Rhabarber, aber auch Oxalsäure. Das heißt, Menschen, die Nieren- oder Gallenprobleme haben, sollten den Rhabarber eher meiden. Und trotzdem, der Rhabarber ist das Süßspeisen-Frühlingsgemüse schlechthin. Unser zwischen Presssack und Lavendelautor Johannes Marchel ist definitiv Rhabarber-Fan selbst, auch wenn er schon ziemliche Kochniederlagen mit Rhabarber erlebt hat. Und deswegen hat er sich bei BR-Koch Hans-Jörg Bachmeier Rat geholt.
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2: Sorry. Tut mir leid.
3: Macht nichts.
2: Aber die war die ganze Zeit brav.
4: Aber wenn auch dauernd Leute an der offenen Wirtshaustür vom Restaurant von BR-Koch Hans-Jörg Bachmeier vorbeigehen müssen. Jetzt, wenn die Hundedame von Bachmeier mit Vornamen Barbara heißen würde, wäre das ideal. Sie wissen schon, Rhabarbera, Rhabarbera, Rhabarbera, Rhabarbera. Tut sie aber nicht, das ist das Sofferl, die mit einem Fuchs-Spieltier angedackelt kommt und nun ihrerseits höchst interessiert den Ausführungen ihres Herrchens folgt, der erst einmal Grundsätzliches klärt, nämlich, dass der Rhabarber kein Obst, sondern ein Gemüse ist. Aber ist es nicht wurscht?
2: Na, ist nicht wurscht, weil Obst ist eigentlich immer, also rein botanisch gesehen, befruchtete Blüte einer Pflanze, die meistens Kerne oder einen Samen enthält. Und Gemüse bezieht sich auf alle anderen essbaren Pflanzenteile, Wurzeln, Blätter, Stängel, Spargel, Spinat.
4: Und eben auch Rhabarber, der mit seinen roten Stängeln aus der Erde ragt. Ein Gemüse übrigens, das so um die 4500 Jahre lang verkannt worden ist. Denn zunächst wurde schon bei den alten Chinesen vor allem die Wurzel des Rhabarber genutzt, und zwar als Abführmittel. Danach bei den alten Griechen und den alten Römern, die dem Rhabarber seinen Namen gegeben haben, was so viel bedeutet wie Wurzel der Barbaren. Aber weil uns ja nicht die Wurzel interessiert, sondern die überirdischen Stängel. Da sind zuerst englische Botaniker draufgekommen, die zu essen. Übrigens auch die Blätter, die sie wie Spinat gekocht haben und sich damit schön viel giftige Oxalsäure einverleibten, worauf das Oxford Dictionary of Food Plants anmerkte, das habe Todesfälle verursacht. Merke also, Blätter nein, Wurzeln nur im Notfall. Aber jetzt endlich zum Rhabarber, den Stängeln, wie wir ihn kennen und mögen. Am liebsten in der Kombi mit Süßen.
2: Die mag wahnsinnig gern als Kompott. Einfach nur langsam bei geringer Hitze ziehen lassen. Ein bisschen Zucker, Zimt, ein bisschen ein Sternanis dazu, Zitronenschale mit rein. Gerne auch immer ein bisschen ein Weißwein und dann hast du eine ganz, ganz, ganz tolle Beilage für jegliches Dessert, ob du das Topfenknödel machst oder ob du ein schönes Soufflé machst oder eine Bayerischcreme. Also immer so eine Kombination, die ein bisschen, sag jetzt mal, ein bisschen Fett mit dabei hat, ja? Dann passt das wunderbar. Sophie, das findest du auch, ja? Das wird ein schönes Interview.
4: Dackel Sophie mag lieber Ente als Rhabarber, aber das nur am Rande. An dieser Stelle erzähle ich dem Bachmeier von einer meiner gruseligsten Erfahrungen in Sachen Rhabarber und Kochen. Ein Jamie Oliver-Rezept, das so ein bisserl an Asterix und Obelix bei den Briten erinnert. Sie wissen schon, da verzweifelt Obelix an Wildschwein in Pfefferminzsoße. Bei Jamie Oliver ist es mariniertes Schweinefilet auf Rhabarber gebraten. Man tut im Prinzip Rhabarber in den Bräter, Salbei, Parmaschinken und dann das Schweinefilet und alles zusammen und brät das. Ich habe es nochmal rausgesucht, ich habe damals mit dickem Stift dazu geschrieben, grausam, Ausrufezeichen, Rhabarber ist viel zu sauer, Ausrufezeichen. Mein Fehler? Der Bachmeier tröstet mich.
2: Ah, das kannst du vergessen. Du musst dann Rhabarber immer separat, also die schnelle Küche, all in one pot, ist schon super, aber Nicht überall.
4: Was nicht heißt, dass Rhabarber nicht zu Fleisch ginge. Zum Beispiel einem Kalbsfilet.
2: Passt gut dazu, eben durch diese Säure und durch diesen gemüsigen Geschmack, den er ja auch hat. Nur da muss man ein bisschen anders anfassen. Wenn du das jetzt salzig machst, dann musst du ihn leicht einsalzen. Du musst auch mit Zitrone arbeiten und dann vielleicht noch ein bisschen Zucker, aber sehr, sehr verhalten. Und die musst du ganz langsam ziehen lassen. Ja, nicht kochen lassen, wie blöd, dass er auseinanderfällt. Dann wird er so faserig. Sondern schon, dass eine gewisse Stückeligkeit noch da ist. Das ist mir sehr, sehr wichtig. Du bist ideal für ein Radiointerview. Überall dein Kommentar dazu.
4: Okay, auch das geklärt. Rhabarber geht also gut zu süß und zu Fleisch. Oder zu kräftigem Fisch wie Zander. Wir streicheln noch ein bisschen Sophie und tauschen uns über Lieblingsrezepte mit Rhabarber aus. Der Bachmeier favorisiert Rhabarberstrudel. Ich mag ihn am liebsten mit einer Mascarpone-Creme. Dann habe ich das Mikrofon schon aus, aber stopp! Der Bachmeier hat noch einen Tipp.
2: Bevor man ihn verarbeitet, muss man ja einzuckern und ein bisschen mit, eben wie ich gesagt habe, mit Zitronensaft. Kam das Mikrofon in der Nähe, muss sie. Siehst du das aus dem Fenster?
4: Okay, ausgebellt. Letzter Versuch.
2: Bevor man ihn verarbeitet, muss man ja ein bisschen einzuckern und ganz eine kleine Prise Salz dazu, tut auch gut. Zitronensaft, ein bisschen Weißwein und eben Vanille und Zimt mit dazu gibt und das über ein paar Stunden ziehen lässt, entsteht ein Saft. Und diesen Saft, den kann man dann abpassieren und dann wunderbar mit Prosecco oder einem schönen deutschen Rieslingsekt aufgießen. Schmeckt sensationell.
4: Süß, sauer, zu Fisch wie zu Fleisch, wie zu Bayerisch-Creme und dann auch noch als Grundlage für einen Spritz oder einen Aperitif. Das ist schon absolut ein Vielkönner, der Rhabarber. Allerdings nur noch bis Johanni, 24. Juni. Dann heißt's, soll man die Finger davon lassen. Sie wissen schon, zu viel Oxalsäure.
0: Ja, und der Hund war offensichtlich auch kein großer Rhabarber-Fan. Johannes Meichel hat sich von BR-Koch Hans-Jörg Bachmeier den Rhabarber erklären lassen. Ein Gemüse mit vielen Gesichtern, wenn man das so sagen kann. Zumindest eins mit vielen Geschmäckern. Bittersweet, würde Leanne Le Havers vermutlich sagen. Hier ist die Tochter eines Jamaikaners und einer Griechin auf Bayern 2. Sie ist in London aufgewachsen und singt Bittersweet für uns.

0: 9.20 Uhr. Sie hören Bayern 2 am Sonntagvormittag. Hier gerade Leanne LaHavas mit Bittersweet. Bittersüß. Ja, so könnte man eigentlich auch den Klang des Akkordeons beschreiben. Aber eigentlich hat das Akkordeon noch viel mehr Soundgesichter. Es kann feurig sein wie im Tango oder beschwipst wie in Seemanns Liedern oder erdig wie in der Volksmusik, sehnsüchtig wie im Klezmer. Es gibt jedenfalls eine Menge guter Gründe, warum die Landesmusikräte das Akkordeon zum Instrument des Jahres 2026 erkoren haben. Ein paar andere wird uns gleich auch noch einer der bekanntesten Akkordeonspieler in Europa liefern. Jetzt erfahren wir erstmal Überraschendes über das Akkordeon von Ulrike Zöller. Oder wussten Sie, dass das Akkordeon seinen Ursprung im Fernen Osten hat?
1: Nicht nur das Schießpulver wurde dort entdeckt, auch eine viel friedlichere Kultureroberung entstand in China. Das Musizieren mit Lamelleninstrumenten, mit Metallzungen, die mittels eines Luftstroms einen Ton ergeben, beziehungsweise pro Lamelle zwei Töne. Einen, wenn der Luftstrom in die eine Richtung geht, einen anderen, wenn in die Gegenrichtung geblasen wird. Das Prinzip der chinesischen Sheng faszinierte ein paar europäische Kaufleute im 18. Jahrhundert so sehr, dass sie sich auch für Deutschland und Österreich ein ähnliches Instrument wünschten. Heraus kam einerseits die Mundharmonika und andererseits die Handharmonika, das Akkordeon, die Ziehharmonika, das Handörgeli. Erfunden wurde das Akkordeon von dem Wiener Cyril Demian. Aber vor 80 Jahren ist das Akkordeon auf seiner weiten Reise um die Welt wieder in China gelandet, wo es unter anderem auf der Militärakademie gelehrt wurde und eine Zeit lang als erstrebens- und erlernenswertes Instrument galt.

Die Geschichte des Akkordeons ist eine Geschichte der menschlichen Mobilität, eine Geschichte der Wanderungen, der Emigration, Exklusion und Integration. Wunderbar ist eine der Akkordeongeschichten, dargestellt in dem Buch von Annie Proulx, Das grüne Akkordeon. Das Instrument, das durch so viele Hände geht, bis es dann in Kanada landet, wurde von einem italienischen Meister gefertigt, der sich in den Kopf gesetzt hatte, damit in L'America zu einem wohlhabenden Mann zu werden. Auf seiner langen Reise gerät das Instrument in afrikanische, polnische, deutsche, irische und französische Musikerhände. Es werden deutsche Gassenhauer, Seideko, Blues und Tango darauf gespielt, auch wenn seine Muttersprache einmal die Tarantella

Der Balk hatte 18 Falten. Die Holzteile aus harter Walnuss, die sich auch bei Feuchtigkeit nicht verzog, hatte er zurechtgesägt und geschmirgelt. Das Gehäuse ließ er nach dem Aufleimen 6 Wochen antrocknen, bevor er die Arbeit fortsetzte. Gewöhnliche Akkordeons zu bauen interessierte ihn nicht. Er hatte seine eigene Theorie, seine Vorstellungen davon, wie ein gutes Instrument gebaut sein musste. Und mit diesem als Muster gedachte er in L'America sein Glück zu machen.

Louisiana, wo das Akkordeon in der Cajun Music eine wichtige Rolle spielt, ist die erste Station des italienischen Akkordeonbauers, der das grüne Akkordeon in Annie Proulx' Buch auf eine weite Reise schickt. Der Roman orientiert sich in vielem an der wirklichen Geschichte des Akkordeons in den USA. Italiener hatten das Instrument aber auch nach Kanada, nach Frankreich und nach Irland gebracht. Dort ist die Box aus der Pub- und Tanzmusik nicht mehr wegzudenken. Einer der bekanntesten irischen Akkordeonspieler war Carmino Capaldi. Er wurde 1904 geboren und spielte in Irland mit seinen Brüdern auf. Daneben aber wird das Akkordeon heute in vielerlei Formen in Irland gespielt. Als chromatisches Tasteninstrument genauso wie als kleine sechseckige Konzertina. Musik.

Ulrike Zöller über die Geschichte des Akkordeons, das ja eigentlich noch, wie wir gerade auch schon gehört haben, ein junges Instrument ist, erst knapp 200 Jahre alt, aber mittlerweile wirklich überall daheim, nicht nur in der Volksmusik wie hier im Hintergrund. Mit einem, der das Akkordeon auch sehr viel zum Beispiel in der klassischen Musik einsetzt, sprechen wir gleich, aber natürlich finden wir die Quetschen auch im Pop. Hier ist eines der berühmtesten Beispiele dafür, die legendären Talking Heads mit ihrer Straße ins Nirgendwo, die Road to Nowhere auf Bayern 2.

0: Road to Nowhere auf Bayern 2, die Talking Heads. Es gibt übrigens eine ganz witzige Geschichte, wie das Akkordeon überhaupt in diesem Lied gelandet ist. Man kann sich das ja eigentlich gar nicht ohne vorstellen, aber es war reiner Zufall. Und zwar hatte David Byrne, der Chef der Talking Heads, Angst, dass der Song zu simpel ist. Weil er besteht ja im Grunde nur aus zwei Akkorden. Und er hat später sogar mal zugegeben, dass ihm das fast schon ein bisschen peinlich war, mit diesem Song um die Ecke zu kommen. Und dann hatte aber der Keyboarder Jerry Harrison die rettende Idee: Lass doch statt Keyboard ein Akkordeon nehmen. Das macht das Lied besonderer. Tja, und der Rest ist Musikgeschichte und ein gutes Beispiel dafür, dass das Akkordeon ein besonderes Instrument ist, mit einem sehr, sehr eigenen, mit einem sehr vielseitig einsetzbaren Klang und mit vielen unterschiedlichen Namen auch. Ziehharmonika, Handörgli in der Schweiz, Schweineorgel, Schifferklavier, Zirch. Ich habe einen der angesehensten Akkordeonspieler der Gegenwart gefragt, was denn sein Lieblingsausdruck ist fürs Akkordeon. Goran Stevanovic, der hat so ungefähr jeden großen Preis gewonnen, den es gibt fürs Akkordeon. Er kommt aus Bosnien, er lebt in Hannover und er ist einer der Botschafter für sein Instrument, das er am liebsten folgendermaßen nennt.
1: Heimatluft Compestro ist mein Favorite, weil es genau das beschreibt, was Natur des Instruments ist. Und es gibt so viele Heimaten, wo das Instrument heute so total reingewurzelt ist. Also von Lateinamerika bis Island, wo ich letztes Jahr in einem Museum war.
0: Goran Stevanovic sagt übrigens, das Akkordeon ist so eine Art Smartphone der Musikinstrumente, weil es eben so vielseitig ist. Man hat Begleitung und Melodie in einem, man kann es bei jedem Wetter spielen, egal wo, auf dem Schiff, in den Beiseln in Wien oder auch beim argentinischen Tango. Es hat eben einen ganz besonderen Klang, der uns Menschen ein bisschen an uns selbst erinnert, sagt Goran Stevanovic.
1: Dieser Sound ist einfach sofort erkennbar und das ist auch eine emotionale Note, die sofort da ist. Auf der anderen Seite ist es sehr interessant, dass diese Balgfunktion etwas stark Gemeinsames mit dem menschlichen Atem hat. Einatmen und Ausatmen am Akkordeon ist ja fast wie das, was wir sozusagen ständig machen und die Komponente ist auch nicht zu unterschätzen.
0: Und obwohl es so vielseitig ist, hört man das Akkordeon trotzdem in der klassischen Musik zum Beispiel noch nicht so wahnsinnig oft. Was sich ja auch daran liegt, dass das Instrument ja erst erfunden worden ist, als schon die Epoche der Romantik am Laufen war, also vor knapp 200 Jahren. Aber das wollen Musiker wie Goran Stevanovic ändern. Mittlerweile gibt es ganze Akkordeonorchester, wie zum Beispiel das Norddeutsche Philharmonische Akkordeonorchester, von dem auch Goran ein Teil war.
1: Das war ein sehr interessanter Versuch eines leidenschaftlichen Akkordeonspielers aus Cuxhaven, die Profis zu nehmen, so einen Klangkörper zu bauen und dann damit Konzerte zu spielen. Und wir haben auch tatsächlich einige Festivals bespielt. Markus Stockhausen hat für uns komponiert. Wir waren bei vielen Festivals und so. Und das war schon eine sehr interessante Zeit.
0: Goran Stevanovic selber kommt aus Bosnien und er sagt, da spielt eigentlich in jedem Haushalt irgendwie Akkordeon. Das ist omnipräsent, auch überhaupt nichts Besonderes. So hat er halt auch selber angefangen. Und auch er selbst, er ist ein angesehener Virtuose, ist ein Hochschullehrer, sitzt gern mit dem Akkordeon auf irgendwelchen Festeln rum oder in Kneipen und spielt Volkslieder. Gerade wenn er daheim zu Besuch ist.
1: Auf jeden Fall. Also das kann ich vor allem auch gar nicht trennen, weil es in meiner Tradition so ist. Also da Geburtstage ist oder wenn wir was feiern, dann ist es auf jeden Fall so, dass es irgendwann endet mit so einem Block. Und was sehr interessant ist jetzt für meine Zeit ist in Deutschland, dass viele Freunde das kennen und kürzlich bin ich umgezogen und sofort gab es in der Nachbarschaft Einladungen. Kannst du nicht da vielleicht das eine oder das andere Lied spielen? Ich mach's gerne, weil das hat was Gesellschaftliches, was Schönes, richtig cool.
0: Das Akkordeon, ja, es geht überall, in der Kneipe genauso wie im Konzertsaal. Und jetzt bekommt es als Instrument des Jahres 2026 auch die Anerkennung, die es verdient. Und mit so einem Schwung, sagt Goran Stevanovic, blickt das Akkordeon dann doch einer sehr fruchtbaren Zukunft entgegen.
1: Bisher habe ich jetzt auch wirklich gar keine Grenzen gesehen im Prinzip. Ich unterrichte das Akkordeon auch an der Hochschule und kürzlich war ich auch bei so einem Symposium, was Instrument des Jahres veranlasst hat, wo sich

0: Lehrkräfte aus allen deutschen Hochschulen, wo Akkordeon unterrichtet wird, zusammengetan haben und darüber diskutiert. Also ich finde es großartig, wenn es genau so weitergeht, wenn neue Räume geöffnet werden, wenn man uns auch einfach zutraut, dass wir auf größeren Bühnen erscheinen können als Solisten mit Orchester und so weiter und so fort. Es werden täglich, glaube ich, neue Stücke immer geschaffen, geschrieben, gespielt. Also es ist, glaube ich, jetzt im Moment die beste Zeit für das Instrument, weil sich auch ganze Orchester und klassische Landschaft dem Instrument öffnet. Und also es macht Spaß, jetzt im Moment das Instrument zu spielen, wirklich so auch professionell.
1: Der Akkordeon-Virtuose Goran Stevanovic über sein Instrument. 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Schauen Sie mal Tom Waits an. Viel cooler kann ein Mensch eigentlich gar nicht sein. Und der hat schon in den 80ern auf seinem legendären Album Rain Dogs das Akkordeon eingesetzt. Hier fiedelt es schon im Hintergrund. Gott, habe ich dieses Album rauf und runter gehört als Teenager. Hier ist der Titeltrack, Tom Waits auf Bayern 2 mit Rain Dogs.

0: Mindestens so vielseitig wie das Akkordeon. Tom Waits haben wir hier gehört am Sonntagvormittag auf Bayern 2 mit Rain Dogs. Wenn man dem Kollegen Stefan Parisius den Auftrag gibt, doch bitte eine Kolumne über die Fußball-WM zu schreiben, dann kann man mit allem rechnen, außer mit einer Kolumne über die anstehende Fußball-WM. Anders ausgedrückt, ich kenne Menschen, die sich mehr für Fußball interessieren als er, aber ich kenne auch wenige Menschen, die besser grillen können als er. Ja, um hier mal kurz aus dem Nähkästchen zu plaudern, der Grillabend bei Stefan Parisius gehört zu meinen bisherigen Top 5 kulinarischen Erlebnissen in Sachen Grill-Experience in meinem Leben. Und ich grille viel. Insofern hält sich meine Überraschung in Grenzen, dass die Fußball-WM für Stefan Parisius allenfalls ein willkommener Vorwand ist, den Grill anzuschmeißen.
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2: Eines der Grundprobleme des Märchens ist die Zeitform der abgeschlossenen Vergangenheit. Denn es war einmal heißt ja implizit automatisch auch, es ist nicht mehr. Das gilt für Märchen im Allgemeinen und für Sommermärchen im Besonderen, auch wenn es war einmal da heißt vor 20 Jahren.
3: 44 Fußballbeine rasen hin und rasen her, denn das Spielfeld ist begrenzt und das macht's besonders schwer.
2: Das Spielfeld mag begrenzt sein, die Weltmeisterschaft kaum noch. Superlative sind vorprogrammiert. 48 Mannschaften, 104 Spiele, das sind fast 4 volle 40-Stunden-Wochen reine Spielzeit, die da in gut 5 Wochen runterreißen. Dazu noch Verlängerung, Elfmeterschießen, weiß das die Gewerkschaft? Nur gut, dass die zum Teil gleichzeitig spielen, sonst wäre das ja gar nicht zu schaffen. Willkommen im Weltfußball also. Curaçao, Kap Verde, Jordanien, Usbekistan. Dabei sein ist alles, da gilt es noch. Arme Würstchen halt. Aber zum Grillen kommen wir erst noch.
4: Gute Freunde, die kann niemand trennen. Gute Freunde sind nie allein.
2: Aber jetzt ist mir wenigstens auch klar, warum der Supermarkt meines Vertrauens mir schon seit Wochen mit schlechtem amerikanischem Bier, Nachos und Grillkohle im Sonderangebot kommt. Rechtzeitig zum Anpfiff am Donnerstag will man ja versorgt sein. Rauchschwaden über Fankurven sind verboten, über Holzkohle dagegen ausgesprochen erwünscht. Zeit, dass sich was dreht halt. Und wenn's auch nur das Steak auf dem Grillrost ist. Wobei dieser XXL-Spielplan bietet für den Griller ganz neue Herausforderungen. Schauen Sie, so ein Pulled Pork, also der heiße Scheiß im Low and Slow Grillen, der braucht bei 115 Grad im Smoker so um die 12 Stunden. Wenn Sie also zum Beispiel in der Halbzeitpause Deutschland gegen die Elfenbeinküste am 20. Juni servieren wollen, dann können Sie das Fleisch bequem am späten Vormittag auflegen und um 23 Uhr ist es pünktlich fertig. Sie müssen dafür nicht eigens mitten in der Nacht aufstehen. Praktisch. Und bei der Halbzeitpause bleibt's ja nicht. Es gibt jetzt auch für den Schnellgriller ganz neue Möglichkeiten, nämlich die Viertelpause. Weil bei jedem Spiel gibt es in der Mitte jeder Halbzeit 3 Minuten Trinkpause. Reicht, um schnell die Bratwurst zu wenden. Danke, Infantino. Und reicht auch, um 6 Minuten zusätzliche Werbespots zu verkaufen. Danke, Geld regiert die Welt. Naja, das war halt mal. Und lange vor dem Sommermärchen. Irgendwie habe ich den Eindruck, dass die Grillkohle nicht die einzige Kohle ist, die hier mitentscheidet. 3 Veranstalterländer heißt zum Beispiel auch 3 Maskottchen, die man im Plüsch kaufen kann. Und 48 Mannschaften heißt, 980 Sticker passen dieses Jahr ins Sammelbildchenalbum. Das sprengt jedes Taschengeldbudget. Aber es kostet ja schon ein Parkplatz am Stadion in New Jersey $225. Na gut, im Kölner Dom soll man demnächst auch 12 Euro Eintritt zahlen. Und der FIFA-Chef hat immerhin angekündigt, persönlich mit Hotdog und Cola vorbeizukommen, wenn jemand $2 Millionen für ein Ticket beim Finale zahlt. Mahlzeit. Was für ein Sparschwein, der Infantino. Im Hotdog ist die Wurst noch nicht mal gegrillt, nur aufgewärmt.
5: Anzeigen.
2: Die gute Nachricht, der Iran und die USA können frühestens am 3. Juli aufeinandertreffen. Also auf dem Spielfeld. Und wenn die USA den Iran bis dahin nicht schon anderweitig bis ins Mittelalter zurückgebombt hat, wie ja gelegentlich angedroht, aber das mit dem Bomber der Nation war ja auch einmal. Diese Perspektive bietet ganz neue Möglichkeiten. Paraguay, die Türkei, Australien sollten sich als Vorrundengegner der Amis vielleicht wappnen. Aber Trump geht ja ohnehin nach dem Motto vor, besser verbrannte Erde als ein verbranntes Kotelett hinterlassen. Wie wäre es mit 10% Zusatzzöllen pro Gegentor? Und niemand boykottiert, nicht mal der Iran, auch wenn man immer noch nicht genau weiß, ob und für wie lange die Spieler überhaupt in die USA einreisen dürfen, stand Freitag. Denn ja, es geht offenbar auch da um die Wurst. Sommermärchen ist halt einfach lange her. 2006. Und wenn sie nicht gestorben sind, dann kicken sie noch heute. Guten Appetit.
3: Und am Ende der Meisterschaft weiß man, wer am meisten schafft. Wer der Meister ist der Welt, der kriegt auch das meiste Geld.
0: Ja, und um in Stefan Parises Grillwelt zu bleiben, für die deutsche Mannschaft geht es dann kommenden Sonntag gegen Curaçao das erste Mal um die Wurst zur barbecue-freundlichen Zeit von 19 Uhr. Hier sind die Gelangweilten ideal auf Bayern 2. Monotonie.

0: Bayern 2 am Sonntagvormittag mit Annette Humpe und Co. Ideal und Monotonie. Und jetzt wird getrommelt auf Bayern 2. Jorge Drexler, Singer-Songwriter aus Uruguay, den hören Sie öfter hier bei uns im Programm. Der hat vor kurzem ein neues Album rausgebracht und da nimmt er uns mit in seine Heimatstadt nach Montevideo. Da ist nämlich eine alte musikalische Tradition bis heute lebendig. Candombe heißt die. Da ziehen Trommelgruppen und Tänzer immer an den Wochenenden abends durch die alten Stadtviertel. Die Menschen kommen dann aus ihren Häusern, schauen vom Straßenrand aus zu oder tanzen noch einfach mit. Candombe ist sogar anerkannt als immaterielles Weltkulturerbe und hat seine Wurzeln im späten 18. Jahrhundert, als afrikanische Sklaven im Hafen von Montevideo angekommen sind. Und das wissen auch nicht alle, um 1800 war ein gutes Drittel der Stadtbevölkerung afrikanischer Abstammung. Die Candombe-Trommler, ja, die faszinieren auch Jorge Drexler. Er sagt, das kann man gar nicht ignorieren, wenn einmal pro Woche so eine Trommelgruppe an deinem Fenster vorbeizieht. Es ist unglaublich, das zu hören.
1: Pero nosotros tenemos, ¿cómo vamos a vivir de espaldas a lo que pasa por la ventana de tu casa en el barrio si vivís en Palermo? Por la ventana de tu casa pasan una vez por semana una agrupación polirrítmica de tambores que es como una nave espacial, es una cosa, es increíble de escuchar. Quien no ha escuchado una vez una cuerda de tambores de candombe sonar, no sabe lo que se pierde. No tiene diferencia para mí con una orquesta sinfónica de gran formato, ¿no? Es una experiencia acústica y espiritual gigantesca.
0: Ja, wer noch nie eine Candombe-Trommelgruppe erlebt hat, der weiß nicht, was er verpasst hat, sagt Jorge Drexler. Für ihn eine gigantische akustische und spirituelle Erfahrung. Auf seinem neuen Album, das heißt Tarasa, da hat sich Jorge Drexler das Trommel- und Tanzprojekt Rueda de Candombe eingeladen und der bringt uns jetzt das Gefühl und den Sound einer lauen Sommernacht von Montevideo nach Bayern. El Tambor Chico, die kleine Trommel.
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0: Jorge Drexler mit den Candombe-Trommlern El Tambor Chico hier auf Bayern 2, die kleine Trommel. Wir machen vor den 10 Uhr Nachrichten jetzt nochmal kurz Musik. Heimatsound aus der Schweiz kommt jetzt von Person. Coffee Grounds heißt das Lied, also Kaffeesatz. Aus dem kann man ja bekanntlich sehr gut die Zukunft herauslesen, habe ich mir sagen lassen.
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4: Jetzt gleich die 10 Uhr Nachrichten hier auf Bayern 2. Und dann freue ich mich sehr auf mein Gespräch mit einem für mich der prägendsten deutschen Komponisten als Filmmusiker, aber auch mit seiner Band Dreiviertelblut. Mit Gerd Baumann spreche ich über Auftritte mit Orchester und warum Genres überbewertet sind und ja, tatsächlich auch ein klein wenig über Fußball. Wir hören uns gleich wieder.

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1: 10 Uhr, die Nachrichten des Bayerischen Rundfunks mit Anne-Madeleine Gallert. Die Übersicht. Deutschland hat EU-Richtlinie zur Lohntransparenz nicht fristgerecht umgesetzt. Selenskyj wird bei Ukraine-Treffen in London erwartet. In Armenien hat die richtungsweisende Parlamentswahl begonnen. Das Wetter in Bayern zunehmend freundlich bei 20 bis 25 Grad. Berlin. Deutschland droht ein Strafverfahren, weil es eine EU-Richtlinie zur Lohntransparenz nicht umgesetzt hat. Die Frist läuft heute aus. Die Richtlinie soll helfen, die Lohnunterschiede zwischen Frauen und Männern bei vergleichbaren Tätigkeiten zu verringern. Arbeitgeber werden zum Beispiel verpflichtet, Auskunft über die Gehaltsunterschiede in ihrem Betrieb zu geben. Unternehmen mit mehr als 100 Beschäftigten sollen regelmäßige Berichte über den Gender Pay Gap vorlegen. Laut Statistischem Bundesamt verdienen Frauen in Deutschland bei vergleichbarer Tätigkeit, Qualifikation und Berufserfahrung im Schnitt 6% weniger als Männer. Verantwortlich für die Umsetzung der EU-Richtlinien in deutsches Recht ist Familienministerin Prien. Sie sagte dem Podcast Politico, sie wolle mit anderen europäischen Partnerländern sprechen, um Veränderungen bei den Umsetzungsfristen und bei den Inhalten zu erreichen. Berlin. Der Deutsche Gewerkschaftsbund will die Betriebsrente vorantreiben. Etwa 20 Millionen Menschen in Deutschland hätten keine betriebliche Altersvorsorge, weil sie in Unternehmen ohne Tarifbindung tätig seien, kritisierte DGB-Chefin Fahimi. Dem Redaktionsnetzwerk Deutschland sagte sie, die Gewerkschaften stünden bereit, das mit den Arbeitgebern kollektiv für alle Beschäftigten zu regeln. Bei der Finanzierung müssten diese mit in die Pflicht genommen werden. Fahimi verwies darauf, dass in anderen Ländern Europas der Arbeitgeberanteil oft sogar höher sei als das, was die Arbeitnehmer zahlten. Konkrete Vorschläge will der DGB Ende des Monats vorlegen. Kiew. Bei russischen Angriffen auf die Ukraine sind in der vergangenen Nacht mindestens 2 Menschen getötet worden. Der Gouverneur der Region Dnipropetrovsk meldete Drohnen- und Raketenangriffe. Laut staatlichem Rettungsdienst wurde außerdem die südliche Region Saporischschja mit Drohnen attackiert. In London beraten heute der britische Regierungschef Starmer, Bundeskanzler Merz und Frankreichs Präsident Macron über weitere Hilfen für die Ukraine. Dazu wird auch der ukrainische Präsident Selenskyj erwartet. Aus deutschen Regierungskreisen hieß es im Vorfeld des Treffens, das Fenster für Gespräche der europäischen Seite mit Russland öffne sich, weil die Bemühungen der USA stockten. Erevan. Rund 2,5 Millionen Armenier wählen heute ein neues Parlament. Regierungschef Pashinyan hofft auf eine erneute Mehrheit für seine Partei Zivilvertrag und will, dass Armenien der EU beitritt. Stärkster Herausforderer ist der pro-russische Milliardär Karapetyan mit der Partei Starkes Armenien. Russland hat in den vergangenen Monaten starken Druck auf die Regierung in Erevan ausgeübt. Das Energieministerium in Moskau drohte damit, einen günstigen Gasliefervertrag zu kündigen. Kremlchef Putin erinnerte außerdem daran, auch der Konflikt mit der Ukraine habe damit begonnen, dass das Land in die EU strebt. Zum Sport. Die deutsche Fußballnationalmannschaft hat auch ihr letztes Testspiel vor der WM gewonnen. Gegen die USA gelang der DFB-Elf dank der Treffer von Kai Havertz und Leroy Sané ein 2:1. Die WM in den USA, Kanada und Mexiko beginnt am Donnerstag. Und zum Tennis. Am Nachmittag spielt Alexander Zverev in Paris um seinen ersten Grand-Slam-Titel. Im Finale der French Open trifft er auf den Italiener Flavio Cobolli. Das Wetter in Bayern. Am Vormittag noch Schauer in Ober- und Niederbayern, sonst trocken. Bis zum Abend immer sonniger bei maximal 20 bis 26 Grad. In der Nacht nur wenige Wolken oder klar bei 12 bis 6 Grad. Die weiteren Aussichten. Morgen erst sonnig oder locker bewölkt, am Abend dann erste Schauer oder Gewitter, die am Dienstag nach Südosten ziehen. Danach wieder trocken, aber kühler. Höchstwerte nur noch 14 bis 21 Grad. Es ist gleich 10.05 Uhr. Die Verkehrsmeldungen. Die A96 Lindau-München ist in beiden Richtungen zwischen Leim und Sendling wegen Brückenarbeiten bis Montag früh gegen 5 Uhr gesperrt. Es wird jeweils über die Anschlussstelle Blumenau umgeleitet. Soweit der Service.
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2: Lauri Reichert am Mikrofon wünscht einen schönen Sonntag. Gleich bei uns der Filmkomponist und Bandmusiker Gerd Baumann. Den kennen Sie alle von seiner Arbeit für ganz viele Filme. Die Sommer in Orange oder die Niederbayern-Krimis vom BR oder den Tatort. Oder auch von seiner Band Dreiviertelblut, die am Dienstag mit Orchester auftreten wird. Ja, eine bunte Mischung, aber Genregrenzen haben den Gerd Baumann noch nie wirklich interessiert.
3: Also diese Grenzen, die hat es jetzt für mich persönlich noch nie so wirklich gegeben. Wahrscheinlich, weil ich auch musikalisch so groß geworden bin, dass ich mich immer schon für alles interessiert habe. Und diese Grenzen habe ich noch nie tatsächlich inhaltlich ganz kapiert.
2: Mein Gespräch mit Gerd Baumann über komische Trennungen zwischen Hoch- und Popkultur, einzigartige Auftritte und ein Leben zwischen vielen verschiedenen Welten, das hören Sie gleich hier bei uns.
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2: Und wir gehen rein in diese Stunde mit einer der großen Bands der 80er und 90er Jahre, The Pretenders, und Sängerin Chrissy Hynde, die ja eigentlich Amerikanerin ist, aber in London schnell den britischen Slang aufgeschnappt hat. Nach London ist sie dann nämlich gezogen, als sie angefangen hat, Musik zu machen. Hier zum Beispiel singt sie über Brass in Pocket. Brass steht in diesem Fall nicht für Messing, sondern für Geld.

Das wird nur über meine Leiche veröffentlicht. Hat die Pretenders-Sängerin Chrissy Hynde wirklich gesagt damals, als sie diese Aufnahme zum ersten Mal gehört hat? Sie hat nämlich ihre Stimme angeblich gehasst in diesem Lied. Gott sei Dank konnten ihre Bandkollegen sie noch umstimmen, sonst hätten wir Brass in Pocket gerade nicht hören können. Am kommenden Dienstag, also übermorgen, präsentieren wir von Bayern 2 ein besonderes Konzert, das stattfindet, weil vor ziemlich genau 10 Jahren schon einmal ein ganz besonderes Konzert stattgefunden hat, als die Band Dreiviertelblut um Gerd Baumann und Sebastian Horn mit den Münchner Symphonikern aufgetreten ist. So hat das damals geklungen.

0: muss ein denkwürdiger Auftritt gewesen sein im Jahr 2016. So denkwürdig, dass der Abend am Dienstag in der Isarphilharmonie in München unter dem Motto steht: 10 Jahre Dreiviertelblut und Münchner Symphoniker. Deshalb meine Frage an Gerd Baumann von Dreiviertelblut vor der Sendung. Was hat denn diesen speziellen Auftritt damals so besonders gemacht, dass man ihn jetzt 10 Jahre später nochmal aufleben lässt?
1: Ja, das war damals eine ziemliche Fahrt ins Ungewisse, weil man so eine Fusion Orchester und Band, das wird zwar öfter gemacht, ist aber ja gar nicht so selbstverständlich, dass das funktioniert. Das ist ja oft irgendwie so ein bisschen eine Zwangsheirat. Und da haben damals die Studierenden des Studiengangs Komposition für Film und Medien von der Musikhochschule München einen großen Beitrag geleistet, haben viele der Orchestrationen geschrieben. Wir hatten sehr wenig Probenzeit und waren natürlich alle fürchterlich nervös. Und es hat sich dann ein bisschen angefühlt, wie so mit dem Raumschiff loszufliegen bei dem Konzert, als man irgendwie gemerkt hat, es funktioniert. Das Publikum hat uns durch das ganze Konzert getragen und es hat einfach wirklich toll funktioniert, also ohne jetzt hier eine Selbstbeweihräucherung zu verfallen, aber es hat einfach unglaublich toll funktioniert und war, glaube ich, für alle Beteiligten einfach ein Abend, der total in Erinnerung bleibt.
0: Also ich kann Ihnen da nur beipflichten. Ich hatte selber nicht das Glück, damals dabei gewesen zu sein, aber aus dem Auftritt ist ja unter anderem sogar ein Album entstanden, das ich tatsächlich heute Morgen im Zug noch mal ganz gehört habe. Und es hat ganz wunderbar zum Regen und zur vorbeifliegenden Landschaft gepasst da draußen. Und da habe ich mir gedacht, das war schon so einer dieser Auftritte, bei dem alles irgendwie zusammengepasst hat. Also so einer, um mal dieses lahme Wort noch mal zu bemühen, einer, der magisch war. Haben Sie das damals auch so empfunden?
1: So ist es halt manchmal und so war es auch. Und das Schöne ist aber auch, dass es war ja irgendwie auch wiederholbar. Also wir haben das gleiche Programm da noch ein paar Mal gemacht und es war nicht weniger schön, was ja dann irgendwie auch so der Beweis für uns war, okay, das war jetzt nicht nur irgendwie so ein besonderer Abend, wo das alles in der Luft lag. Und jetzt wollten wir aber das Ganze erweitern und haben einfach neue Stücke dazugenommen und 9 neue Orchestrationen, weil wir natürlich nicht einfach nur einen Aufguss machen wollten nach 10 Jahren, sondern das Ganze einfach nochmal erweitern und auch selber uns ein bisschen wieder ins kalte Wasser zu werfen.
0: Herr Baumann, im Pressetext steht, dass damals 2 musikalische Welten zusammengebracht worden sind. Jetzt Frage an den Filmmusikkomponisten Gerd Baumann. Sind es da eigentlich wirklich 2 verschiedene Welten, Klassik und Popmusik, Orchester und Band? Oder ist dieses Gerede von 2 Welten eigentlich längst auch schon überholt?
1: Also diese Grenzen, die hat es jetzt für mich persönlich noch nie so wirklich gegeben. Wahrscheinlich, weil ich auch so musikalisch so groß geworden bin, dass ich mich immer schon für alles interessiert habe und für Volksmusik, für Free Jazz und für klassische und für romantische Musik und für neue Musik. Und diese Grenzen habe ich noch nie tatsächlich inhaltlich ganz kapiert. Und für mich fühlt es sich auch nicht so an, dass jetzt 2 verschiedene Welten aufeinandertreffen, sondern es sind einfach nur 2 Klangkörper, die jetzt nicht im Alltag miteinander zu tun haben, die dann halt irgendwie zu einem großen Ganzen verschmelzen dürfen.
0: Ich finde ja selber sehr erfreulich, dass die Trennung von E- und U-Musik, also von ernster Musik und von Unterhaltungsmusik, immer mehr bröckelt. Finden Sie es auch gut?
1: Überfällig. Wie gesagt, ich habe es noch nie ganz verstanden. Es ist ja immer so eine Klischeeformulierung, es gibt nur gute und schlechte Musik. Man kann auch einfach nur sagen, es gibt Musik, die einen berührt und einen nicht berührt und fertig.
0: Ja, und wenn sich diese Schubladen langsam verabschieden, dann verabschiedet sich hoffentlich auch die Wertung, die damit einhergeht. Jetzt sprechen wir mal ganz konkret über das, was jetzt bevorsteht, nämlich der Auftritt mit Orchester. Eignet sich eigentlich die Musik von Dreiviertelblut besonders gut, um sie mit Orchester zu spielen?
1: Ja, ich glaube schon, weil wir jetzt ja auch eine Band sind, die ununterbrochen mit verschiedenen Genres experimentiert und uns selber nicht so ganz klar irgendwo verorten. Ich glaube schon, dass wir von uns behaupten dürfen, dass es irgendwie harmonisch ganz interessant ist, was bei Dreiviertelblut passiert. Und es ist auch rhythmisch sind anspruchsvolle Sachen dabei. Das heißt, es ist schon auch eine anspruchsvollere Aufgabe, das Ganze dem Orchester zu mischen. Also ich würde schon sagen, es eignet sich durchaus.
0: Jetzt stehen ja dieses Mal im Mittelpunkt ganz neue Orchesterarrangements, Sie haben es vorhin schon gesagt, von Ihrem aktuellen Album Prost Ewigkeit. Wie wird denn aus einem Dreiviertelblutlied ein Stück für großes Orchester? Was kommt dazu? Was muss man vielleicht auch weglassen, damit man den Kern der Lieder irgendwie erhalten kann?
1: Naja, es gibt wirklich Lieder, die von Anfang an sich dafür eignen, also dass sie in einem größeren Rahmen auch aufgeführt werden. Und das hat ja schon immer auch inhaltliche Gründe. Also ob das Ganze so eine epische Komponente überhaupt verträgt inhaltlich. Und da gibt es Stücke, die eignen sich mehr, eignen sich weniger. Und die 9, die wir rausgesucht haben, der verträgt es gut. Es ist natürlich immer auch ein Experiment. Die Orchestratorinnen und Orchestratoren, die daran gearbeitet haben, allesamt ehemalige Studierende, nicht ganz allesamt. Einer ist der Florian Riedl, unser Klarinettist. Und die haben dann sehr, sehr akribisch daran gearbeitet. Und dann ist immer ein sehr aufregender Moment, wenn man das erste Mal die erste Version der Partitur und eines Mockups zu hören bekommt. Und dann merkt man sofort, ob das Ganze aufgesetzt ist oder ob es tatsächlich eine Dimension dazu gibt, die es auch verträgt.
0: Gerd Baumann von Dreiviertelblut hier auf Bayern 2. Ob ihm sein Background als Filmkomponist zugutekommt, wenn er Lieder für Dreiviertelblut schreibt, das verrät er uns gleich. Davor hören wir noch Musik von seiner Band Dreiviertelblut. Anders als am Dienstag, hier jetzt mal ohne Orchester. Das ist Auf dem Mond vom aktuellen Album Prost Ewigkeit.
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0: kommenden Dienstag zu sehen mit den Münchner Symphonikern in der Isar-Philharmonie in München, präsentiert von Bayern 2. Dreiviertelblut hier mit Auf den Mond um 10:20 Uhr. Ich persönlich finde ja, dass die Musik von Dreiviertelblut etwas hat, das sie ganz besonders macht, nämlich sie erzählt Geschichten. Gerade auch das aktuelle Album Prost Ewigkeit, das ist ein bisschen wie ein Buch lesen oder wie eine Geschichte erzählt bekommen, sowohl textlich als auch musikalisch. Jetzt ist Gerd Baumann ja Filmmusikkomponist und das kommt ihm beim Schreiben dieser Songs vermutlich sehr zugute. Oder?
1: Ja, das ist immer ein bisschen schwierig, natürlich so über sich selbst zu reden, weil ich als Mensch kenne ja nur ich mich als ich selbst. Und deswegen, ich bin halt so groß geworden und für mich ist es Dreiviertelblut einfach so die natürlichste Art oder dieser große Luxus, einfach Sachen, Musik schreiben zu können, wie ich sie am liebsten schreibe. Und wahrscheinlich ist es natürlich so, wie Sie sagen, dass diese Einflüsse, weil ich mein Leben lang auch Filmmusik gemacht habe, dass es natürlich immer dann wahrscheinlich auch so gehört wird, dass es so ein bisschen filmisch klingt, das Ganze. Und hat aber auch sehr viel mit der geschmacklichen Schnittmenge zu tun, mit dem Sebastian Horn, mit dem Sänger von Dreiviertelblut. Und wir kommen aus ganz unterschiedlichen Welten und haben auch in sehr, sehr vielen Beziehungen haben wir einen komplett unterschiedlichen Geschmack. Und da, wo wir uns aber treffen, da ist eine sehr besonders schöne Schnittmenge und diese Schnittmenge feiern wir halt beide ganz besonders, gerade weil wir so verschieden sind.
0: Jetzt gehen wir noch ganz kurz weg am Schluss von der Musik zu einer völlig anderen Geschichte, nämlich mir ist aufgefallen, dass Dreiviertelblut immer wieder in einem Fußballkontext aufgetreten sind, zum Beispiel auch vor 2 Jahren zur Heim-EM, auch in der Isar-Philharmonie. 2 Tage nach ihrem Auftritt jetzt in der Isar-Philharmonie am kommenden Dienstag fängt ja die Fußball-WM an. Würden Sie auch auf die Bühne gehen, wenn jetzt zum Beispiel gleichzeitig ein wichtiges WM-Spiel läuft oder ist Ihnen die Fußball-WM so gar nicht wichtig?
1: Also, ich glaube, es ist eher so, dass man bei der Terminsuche noch irgendwie versucht hat, einen Termin zu finden, der eben gerade nicht während einer EM oder WM ist, aber es liegt weniger an uns, sondern irgendwie eher an den Wünschen der Veranstalter, dass einfach Menschen kommen, weil veranstaltet niemand gern Konzerte während einer großen Fußballturnier. Mit uns hat es wenig zu tun. Ich muss sagen, ich bin so bisschen wurschtig. Ich schaue mir gern Fußballspiele an, aber habe sie dann auch nach einer Viertelstunde sehr schnell wieder vergessen. Also ich freue mich, was Gutes zu sehen, habe mittlerweile aber mit der sehr Ultra-Kommerzialisierung und vor allem mit der WM in USA, mein Gott, es wird einem die Laune schon ein bisschen verhagelt, wenn man so Leute wie Trump und Infantino dann gemeinsam beim Händeschütteln sieht. Und gleichzeitig denke ich mal an die armen Sportler und Sportlerinnen, die da irgendwie so dabei sind. Die können ja auch nichts dafür, aber mir schlägt es da schon ein bisschen auf die Stimmung, wenn man diese Politisierung dieser Mega-Events, wenn man die so mitbekommt.
0: Kann ich persönlich gut nachvollziehen, Herr Baumann. Und ich glaube, es geht vielen Hörerinnen und Hörern da draußen auch so. Ganz vielen herzlichen Dank für Ihre Zeit. Also statt eines guten Fußballspiels dann in meinem Fall immer lieber ein gutes Konzert. Kann man auf jeden Fall sehen. Am kommenden Dienstag, 9.6. in der Isar-Philharmonie in München. Leider schon ausverkauft, Dreiviertelblut und die Münchner Symphoniker. Vielen Dank, Herr Baumann, für Ihre Zeit. Und Glückwunsch an alle, die noch Karten ergattert haben. Ja, leider ist der Abend restlos ausverkauft. So, und jetzt machen wir uns musikalisch und geografisch in eine ganz andere Richtung auf. Aus Oberbayern geht's nach Lateinamerika, besser gesagt nach Kolumbien und Puerto Rico. Das sind Maluma und Kany García mit 1+1 auf Spanisch. Uno más uno.
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Maluma und Kany Garcia hier auf Bayern 2 mit Uno Mas Uno. Wir sprechen über Konzerte, über Live-Erlebnisse in dieser Stunde am Sonntagvormittag hier in Bayern 2. Und manche dieser Konzerterlebnisse sind ja dann nochmal eine deutliche Spur großartiger als andere. Dreiviertelblut mit den Münchner Symphonikern, darüber haben wir eben gesprochen, das ist so ein Beispiel. Manchmal aber ist es allein auch schon das Drumherum, die Kulisse, die einen musikalischen Abend ganz besonders macht. Der Königsplatz in München, der bietet auch so eine einmalige Atmosphäre, die einen Konzertabend unvergesslich machen kann. Vorausgesetzt natürlich, das Wetter stimmt. Der legendäre Nick Cave, der wird mit seiner Band The Bad Seeds am 23. August da auftreten am Königsplatz, präsentiert von Bayern 2. Und für ihn gehört noch was zur Kulisse, nämlich nicht nur schöne Gebäude drumherum oder schöne Landschaft drumherum, sondern das Publikum. Und das spielt eine besondere Rolle. Es bringt eine enorme Energie, wenn man quasi eingequetscht ist zwischen einem hungrigen Publikum und einer sehr starken Band, sagt Nick Cave. Eigentlich sollte er es sagen, aber irgendwie ist gerade der Ton von ihm abhanden gekommen. Gut, dann hören wir jetzt gleich Musik von Nick Cave. Was er gesagt hat, auch noch in diesem Ton, den wir jetzt leider nicht hören konnten, ist, dass es einen verändert und dass es ihn vor allem auch als Frontmann einer Band süchtig macht. Im August erleben wir sie wieder, diese Verwandlung von Nick Cave. Wie Sie dabei sein können, das finden Sie auf bayern2.de, Nick Cave, also am Königsplatz im August in München. Und hier ist der Mann. Musik machen tut er wenigstens für uns. Aus Warracknabeel kommt er in Australien. Ursprünglich Nick Cave hier mit Nobody's Baby Now.

0: 10.32 Uhr, Sie hören Bayern 2 mit Nick Cave und seinen Bad Seeds Nobody's Baby Now. Im Juni 1801 gab es in München einen spektakulären Unglücksfall. Da sind zwei vierstöckige Häuser im Tiereckgässchen eingestürzt damals. Eine Frau ist ums Leben gekommen, einen 14-jährigen Jungen, aber den konnte man fast unverletzt aus den Trümmern rausholen. Einen jungen Spiegelmacherlehrling, sein Name Josef Fraunhofer. Der Josef Fraunhofer, der in seinem kurzen Leben, er ist ja nur 39 Jahre alt geworden, bahnbrechende Erkenntnisse gewonnen hat, vor allem auf dem Gebiet der Optik und der als der Begründer der modernen Spektroskopie gilt. Heute, am 7. Juni, ist sein 200. Todestag. Carola Zinner.
1: Am 21. Juni des Jahres 1801 ereignete sich in München ein folgenschwerer Unglücksfall.
2: Im Tiereckgässchen stürzten zwei Häuser plötzlich zusammen. Es ist mehr dem Zufall als der Vorsicht der Hausbewohner zuzuschreiben, dass von 42 in den beiden Häusern wohnenden Menschen nur 4 mit umsanken. Der Spiegelmacher Philipp Weichselberger, welcher das sicherste Mittel ergriff, sich unter der Tür festzuhalten, wurde doch noch glücklich herausgebracht. Desto unglücklicher ging es dessen Ehegattin und dem Lehrjungen, der im Augenblick unter mehreren tausend Zentnern Stein und Gebälke begraben lag.
3: In Windeseile sprach sich das Unglück in der ganzen Stadt herum. Von allen Seiten strömten Helfer und Schaulustige herbei. Sogar der Kurfürst persönlich eilte zur Unglücksstelle.
2: Hier erfuhr man, dass der Lehrjunge noch lebte und anfangs einen Finger, dann die Hand, endlich einen Arm herausstreckte. Man steckte ihm Schnupftücher zu, die mit Wasser und Essig getränkt waren, und brachte ihn endlich nach 4-stündiger Arbeit ans Tageslicht. Seine kurfürstliche Durchlaucht, welche während der Arbeit unten an den gefährlichsten Plätzen sich aufgehalten hatte, gingen selbst in das halb abgerissene Zimmer im ersten Stock, um die Arbeiter zu ermuntern, und sahen mit sichtbarer Rührung, wie der Knabe den Arm aus der Ritze herauslangte.
1: Was nach der Rettung des jungen Glaserlehrlings aus den Trümmern geschah, klingt fast wie ein Märchen. Sein Name Josef Fraunhofer. Dieses Unglück leitete die Wende ein in Fraunhofers Leben. Er erhielt nach seiner Rettung vom bayerischen Kurfürsten und späteren König Max I. 18 Dukaten, mit denen er später eine eigene Glasschneidemaschine erwarb und sich von den letzten Monaten seiner Lehre freikaufte. Und noch ein weiterer Gönner fand sich, der Münchner Unternehmer Josef von Utzschneider.
2: Ich sah ihn zum ersten Mal, als er aus dem Schutte hervorgebracht wurde. Dann besuchte ich ihn einige Mal. Er zeigte mir unter anderem auch das Geldgeschenk, das er vom allerhöchstseligen König erhielt, und rechnete mir vor, wie er diese für ihn große Summe nützlich anwenden wolle. Er ließ sich eine Glasschneidemaschine machen und schliff an Feiertagen optische Gläser, stieß aber auf allerlei Hindernisse, weil es ihm an Theorie und Mathematik überhaupt mangelte. Ich brachte ihm Klemms und Tanzers mathematisches Lehrbuch und nannte ihm einige über die Optik erschienene Bücher.
4: Das hat dann schließlich dazu geführt, dass Fraunhofer zu Utzschneider und dem Institut von Reichenbach, Liebherr und Utzschneider, wie es damals hieß, Kontakt bekam und dass nach Abschluss der Lehrzeit der Fraunhofer in dieses Institut eingetreten ist.
2: Fraunhofer kam mit einiger Schüchternheit zu mir, weil er glaubte, ich sei mit ihm unzufrieden, indem ich ihn so lange Zeit nicht mehr sah. Indessen wurden wir nach einer kurzen Unterredung über unsere Verhältnisse ganz einig.
4: Allerdings auch dort natürlich am Anfang keine Bäume ausgerissen hat, weil er ja bei Weichselberger, der ihm zwar ein gutes Gesellenzeugnis ausgestellt hat, weil er bei dem Wesentliches gar nicht erlernen konnte.
3: Utzschneider erkannte jedoch das Potenzial, das in dem hochbegabten jungen Mann steckte. Ebenso sein Kompagnon im Mathematisch-Mechanischen Institut, Georg von Reichenbach. Der geniale Mechanikus, er

0: Erfinder und Erbauer von Qualitätsinstrumenten, sagte bereits beim ersten Treffen mit Fraunhofer:
1: Das ist der Mann, den wir suchen. Der wird uns liefern, was uns noch gefehlt hat.
2: Die Herstellung von Glas war bis Mitte des 19. Jahrhunderts ein streng gehütetes Geheimnis. Das Mischungsverhältnis von Sand, Soda und Kalk, die zusätzlichen Beigaben und die Temperatur, mit der das Kron- und Flintglas geschmolzen wurde, all das musste jeder Glasmacher für sich selbst herausfinden, in ständigem Experimentieren und Versuchen. Für sein Institut hatte Utzschneider bereits den Star unter Europas Glasmachern nach Bayern geholt, den Schweizer Louis Guinon. Er richtete im säkularisierten Kloster Benediktbeuren eine Glashütte ein.
0: Nur wenige Monate nach seinem Eintritt ins optisch-mechanische Institut verlegte Fraunhofer seinen Arbeitsplatz in die Benediktbeurer Werkstatt. Dort entwickelte er neue Verfahren für das Schleifen, Polieren und Prüfen der Linsen und baute mit Reichenbachs Unterstützung auch die dafür erforderlichen Maschinen. Utzschneider war begeistert und überließ dem jungen Mann immer mehr Verantwortung.
2: 1809 holte Utzschneider Fraunhofer als Mitbesitzer ins Unternehmen und stellte ihm sogar die Gesellschaftereinlage von 10.000 Gulden zur Verfügung. Wohlwissend, welche Möglichkeiten sich auftaten, wenn das junge Genie dem optischen Institut, wie es nun hieß, erhalten blieb.
0: Mittlerweile stieg sein Stern höher und höher. Prominente aus Adel und Wissenschaft besuchten ihn in der Werkstatt. Der König ebenso wie der Astronom Gauss aus Göttingen oder der russische Zar. Und brachten Ehrungen aller Art. Medaillen, die Ehrendoktorwürde und endlich die Aufnahme in die Bayerische Akademie der Wissenschaften. Mit Fraunhofers Gesundheit stand es seit jeher nicht zum Besten. Von Schwächeanfällen wird berichtet, von immer wiederkehrendem Fieber und von Drüsengeschwüren. All das war vermutlich beruflich bedingt. Seit seiner Kindheit hatte er sich ohne jeden Schutz den giftigen Dämpfen der Schmelze ausgesetzt und dem Glasstaub an der Schleifmaschine. Noch schwerwiegender allerdings sind die Folgen der einstigen Spiegelmacherlehre einzuschätzen.
3: Spiegelmachen, das hat ja mit Quecksilber zu tun. Und in Frankreich war es zum Beispiel so, dass in den Staatsmanufakturen für die Spiegelherstellung die durchschnittliche Lebenserwartung bei 27 Jahren lag. Das wusste man. Wer diesen Beruf ergreift, der ist mit 27 Jahren im Durchschnitt hinüber.
2: Auch Fraunhofers Leben währte nicht lange. Im Alter von 38 Jahren brach seine Gesundheit vollends zusammen. Vorangegangen waren eine anstrengende Bergtour und die Heimfahrt im Regen auf einem Floß.
4: Da wurde der Reisende von einem Schüttelfroste befallen. Er kam kränkelnd nach München und von da an nie mehr nach Benediktbeuern.
0: Ein Dreivierteljahr später, am 7. Juni 1826, starb Josef von Fraunhofer. Offizielle Todesursache: Lungen- und Nervenschwindsucht.
5: Das ganze Feature zum 200. Todestag von Josef von Fraunhofer von Carola Zinner finden Sie in ARD Sounds unter Radiowissen. Hier ist Jazz aus Franken und aus Schweden. Der Erlanger Thorsten Goetz zusammen mit der Stockholmerin Ida Sand. Sie covern ein Original von U2 und B.B. King, When Love Comes to Town.

0: Bayern 2 am Sonntagvormittag mit Thorsten Goetz und Ida Sand. Heimatsound aus Franken, Heimatjazz aus Franken, um genauer zu sein, when love comes to town. Ernst Böhm ist eigentlich promovierter Jurist, aber nach ein paar Jahren als Anwalt hat er sich dann gedacht, eigentlich möchte ich lieber was anderes machen, und er hat sich seiner wahren Leidenschaft zugewandt, dem Bauen nämlich. In Bad Aibling hat Ernst Böhm jetzt aus einem ehemaligen US-Militärgelände ein Forschungsquartier gemacht für Holzbau und für inklusives Wohnen. Seine Mission ist sehr klar: Stadt, Klima und soziale Gerechtigkeit radikal zusammendenken. Stefan Parisius hat Ernst Böhm getroffen und hat mit ihm zusammen ein klimafreundliches Haus besucht und sich das alles mal erklären lassen.
1: So, jetzt stehen wir hier in einem klimafreundlichen Haus. In erster Linie Holz, das hat nichts mit Klima zu tun, sondern damit, dass es noch im Bau ist.
2: Und leer.
1: Und hohe Räume hat. Ja, aber da geht's doch schon los. Klimafreundlich, wenn hohe Räume, heißt doch, man braucht mehr Heizenergie, oder?
2: Mit Verlaub, das Gegenteil ist richtig.
1: So. Weil?
2: Weil sich die schlechte Luft oben sammelt, weil sie besser zirkuliert und weil sie nachweislich weniger oft das Fenster öffnen.
1: Aha. Spannend. Klimafreundlich sagt aber jetzt auch gar nicht in erster Linie was über die Heizung, sondern über die Bauweise des Hauses.
2: In dem Fall schon, weil wie Sie sehen, ist hier Holz und alte Ziegel verbaut.
1: Ja.
2: Und ganz,
1: was heißt Stau, alte Ziegel?
2: Also Ziegel, die man gebrochen hat und wieder zusammengeklebt.
1: Ach, das ist Bruch gewesen?
2: Ja, ist Ziegelbruch.
1: Aha.
2: Ziegel ist ein Lehmstein, der gebrannt wird und man braucht nicht die Energie, um sie zu brennen.
1: Okay. Und wo kriegt man die her, die gebrochenen Ziegel?
2: Ja, die zum Beispiel von einer Firma aus der Nähe von Lamzu, soll ich den Namen nennen, wäre gute Reklame.
1: Aber ja, ist das Abfall, der dann...
2: Das ist Abfall, das wäre reiner Abfall.
1: Wiederverwertung?
2: Wiederverwertung.
1: Okay. Und das Holz hier?
2: Ja, aus der Gegend.
1: Aus der Gegend, aber was ist das für ein Holz?
2: Ja, das ist Lärche und das ist Fichte.
1: Aber das ist dann nicht wiederverwendet?
2: Nein, ja, das kommt vom Baum, das ist nicht wiederverwendet. Holz vom Baum.
1: Wieso ist, wenn Holz wirklich so viel, und Sie machen ja wahnsinnig viel mit Holz, wenn Holz ein so genialer Baustoff ist, wie Sie hier sagen, und es riecht gut und so weiter und so fort, warum wird es nicht viel mehr verwendet?
2: Das ist vielleicht ein Aspekt der Moderne. Also das Ursprüngliche war mal, die mittelalterlichen Städte sind niedergebrannt.
1: Immer wieder neues.
2: Und da hatten die Leute Angst, dass die Städte wieder brennen, und Brandschutz war lang ein Thema. Das ist aber im modernen Holzbau gelöst. Holz ist widerstandsfähiger, was Brand angeht, als wie Stahl, oder?
1: Ich denke mir, es wird nicht so lange halten, wahrscheinlich, oder? Weil so toll behandelt, wie das natürlich sicher ist.
2: Dann gehen wir vielleicht dort noch in unsere Kneipe hier am Ort. Der sogenannte Peißenhof, der ist ein Bauernhof, der ist 380 Jahre alt.
1: Okay.
2: Wenn Sie sich Südtiroler oder oberbayerische Bauernhöfe anschauen, die sind gut und gern 200, 300 Jahre alt. Und welches neu gebaute Haus steht 300 Jahre?
1: Na? Weiß ich nicht.
2: Nicht so oft, nicht so viele.
1: Okay. Aber jetzt nochmal zur Klimafreundlichkeit.
2: Ja.
1: Die Baustoffe sind es auf der einen Seite, also klimafreundlich heißt einfach beim Bau und für die Materialien.
2: Bei der Herstellung der Materialien sollte möglichst wenig Energie aufgewendet werden und möglichst wenig CO2 emittiert.
1: Mhm. Und das gelingt hier?
2: Das gelingt hier, weil sie haben es im Wesentlichen Holz und wiederverwendete Ziegel.
1: Ja.
2: Und nicht Stahlbeton und Zement.
1: Aber kann man da sagen, vom Schnitt her sind das ganz normale Räume, ne? Also das ist so nicht anders eigentlich, als ein anderes Haus wäre.
2: Sie sind ein bisschen höher.
1: Das haben Sie gesagt.
2: Weil Höhe nicht so viel Fläche braucht, aber mehr Lebensqualität. Und wenn Sie auf alle Architekten schauen, oder all, wo wohnen die Architekten am liebsten? In den Gründerzeitvillen.
1: Aha.
2: Niemand wohnt in der Neubauwohnung in Neuperlach.
1: Okay, ja gut, von den Architekten.
2: Nein, auch in der Stadt.
1: Aber
2: alle, wenn sie die Wahl hätten zwischen Schwabing, Bürgerhaus und irgendwie Neubauwohnung, auch dann lieber die Altbauwohnung.
1: Jetzt habe ich schon gelernt, eben, dass trotz der Höhe, dass das Energie spart. So, hier sind Heizkörper. Gehört das auch dazu, zu dem Konzept klimafreundliches Haus? Was da für eine Art von Heizung? Sind wir dann bei der Wärmepumpe oder wo sind wir?
2: Ja, klar, die Art der Heizung gehört dazu, insbesondere die Frage, ob Fußbodenheizung oder Heizkörper.
1: Ja.
2: Ich neige entgegen dem Trend zum Heizkörper.
1: Wollte ich gerade sagen, hier, der Riesenheizkörper.
2: Ja, aber immer noch weniger, als wenn Sie den ganzen Boden mit Fußbodenheizung zumachen. Der Heizkörper ist günstiger und anders als die Fußbodenheizung auch schneller zu regulieren. Das ist etwas gegen den Trend. Hier sagt man oft Fußbodenheizung, sieht man den Heizkörper nicht, ist energieeffizienter. Mhm. Glaube ich nicht, weil die Fußbodenheizung etwas träger ist als der Heizkörper.
0: Okay. So, und ansonsten Badezimmer, ja?
2: Ja, das, die Anmerkung, ja, die sind in der Fabrik gemacht. Also nicht industriell, kommt als fertige Kiste.
0: Das Badezimmer?
2: Das Teil hier. Drüben sehen Sie es noch besser.
0: Aha.
2: Also nicht 6 Handwerker auf 6 Quadratmeter.
0: Sondern vorgefertigt.
2: Vorgefertigt, fix und fertig. Das kommt so, wie es jetzt ist.
0: Das ganze Gespräch von Stefan Parises mit dem rebellischen Bauunternehmer Ernst Böhm können Sie am Montag hier auf Bayern 2 hören, in 1:1 der Talk um 16.05 Uhr. Das ist hier Musik von einem, der oft eher hinter den Kulissen arbeitet. Ihm vertrauen die großen Stars als Komponist. Jack Antonoff heißt er und der schreibt zum Beispiel fast alle Songs zusammen mit Superstar Taylor Swift. Und hin und wieder, da packt's ihn und dann macht er Solo-Musik. Dann nennt er sich Bleachers. Sowas kommt da dabei raus. The Van.

0: Jack Antonoff alias Bleachers hier auf Bayern 2 mit The Van. Heute Nachmittag, 15 Uhr, das große Finale der French Open in Roland-Garros. Alexander Zverev, trifft auf seinen Kumpel, den Italiener Flavio Cobolli. Steffen Gahr in Paris. Es ist ja sein viertes Finale mittlerweile bei einem Grand Slam Turnier, aber er konnte noch kein einziges davon gewinnen. Ist Alex Zverev jetzt endlich titelreif?
1: Ja. Ganz klares und dickes Ja. Er hat hier in Paris überzeugt. Klar, er hat auf dem Weg ins Finale zwei Sätze abgegeben, aber das ist vollkommen okay und auch vollkommen normal. Auch Rafael Nadal hat früher in Paris schon Sätze abgegeben. Aber Alexander Zverev hat seine Sache nicht nur auf dem Platz gut gemacht, sondern auch abseits. Wie er mit der Favoritenrolle umgeht, das ist schon sehr reif. Also er ist ganz ruhig und souverän, auch wenn alle ihn immer wieder nach dem Titel fragen. Und natürlich hat Zverev Druck. Wenn er den Titel jetzt nicht holt, wann denn dann? Das macht die Situation für ihn ja auch nicht einfacher. Im Gegenteil. Jeder erwartet, dass er den Titel holt. Und wenn er es jetzt wieder versemmelt, das würde ihm, glaube ich, schon richtig zusetzen. Aber am Ende weiß er ja, er muss eigentlich nur so spielen wie in den bisherigen Matches. Dann kann da nichts schiefgehen. Und das macht den, glaube ich, auch so ruhig. Also der Pokal steht da, er muss nur ganz konzentriert drauf zugehen und dann hat er ihn.
0: Sein Gegner ist zwar ein Freund von ihm, aber der wird was dagegen haben, dass er das Finale gewinnt, der Alexander Zverev. Wie gefährlich ist Flavio Cobolli denn?
1: Ja, der ist natürlich kein Freilos. Also der kann Tennis spielen, gerade auf Sand. Er stand ja vor ein paar Wochen im Finale von München, hat auch letztes Jahr zwei seiner bisherigen Turniersiege auf Sand geholt. Und ins Finale geht er ausgeruht, nachdem er ja sein Halbfinale nicht spielen musste, weil der Gegner nicht angetreten war. Also da hat Cobolli Kraft gespart. Und ich glaube auch nicht, dass er super nervös sein wird. Am Freitagabend, nachdem sein Halbfinale abgesagt worden war, hat Cobolli noch auf dem Center Court trainiert. Und da hat er auch seinen Spaß mit den Zuschauern, hat ein bisschen Show gemacht. Also der Italiener ist locker. Und für ihn ist es ja auch was ganz Besonderes. Erstes Grand Slam Finale. Er macht da eher den Eindruck, dass er da mit viel Euphorie rangeht und nicht verkrampft. Klar ist aber auch, Zverev hat viel mehr Erfahrung, weil er all diese Situationen, Grand Slam Finale, volles Stadion, überall Zuschauer und Kameras, weil er das alles kennt, das hilft dann eher Zverev als Cobolli.
0: Es hat ja öfter nicht geklappt bisher mit einem Grand-Slam-Titel. Was würde der Titel denn für Zverev bedeuten?
1: Ja, es wäre historisch. Den letzten deutschen Grand-Slam-Titel bei den Männern hat Boris Becker geholt. 30 Jahre ist das her, in Australien damals. Und der letzte deutsche Sieger in Paris, das war Henna Henkel, 1937. Also das wäre schon außergewöhnlich und historisch, wenn Zverev den Titel holt. Und er hätte dann noch eines seiner ganz großen Ziele erreicht. Er rennt diesem Grand-Slam-Pokal ja schon seit Jahren hinterher. 40 Grand-Slam-Turniere hat er schon gespielt. Nie hat das mit dem Titel geklappt. Und jetzt hat er eben beste Chancen. Eines ist aber auch klar, er hatte schon auch Glück. Er musste auf dem Weg zum Titel von Paris gegen keinen einzigen Top-10-Profi spielen. Ich will nicht sagen, dass er dann den Pokal am Ende geschenkt bekommen hat. Das ist Quatsch. Aber klar ist auch, er musste sich gegen keinen Topstar beweisen. Der Weg war schon vergleichsweise einfach. Aber wahrscheinlich fragt er in zwei Jahren kein Mensch mehr danach. Und er hat eben den Pokal dann immer zu Hause in der Vitrine stehen.
0: Danke an Steffen Gahr in Paris. Heute um 15 Uhr das Finale der French Open. Alexander Zverev gegen Flavio Cobolli. Vor den Nachrichten ist noch Zeit für einen Klassiker hier auf Bayern 2. Das Original ist von Ray Charles. Hier sind es die Hannoveraner von Mo Horizons, die eine Latin-Funk-Nummer draus gemacht haben. Hit the Road, Jack.

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3: Und bei uns wird gleich gezockt. Wir sprechen auf Bayern 2 nach den Nachrichten nämlich über ein Kulturgut, das für viele noch immer eher nicht zur Kultur gehört. Videospiele nämlich. Gleich eine Menge Argumente, wieso das nun wirklich eigentlich längst überholt ist. Wir hören uns in knapp 5 Minuten.

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1: 11 Uhr die Nachrichten des Bayerischen Rundfunks mit Anne-Madeleine Gallert. Die Übersicht. Deutschland verpasst Frist bei EU-Regel für Lohntransparenz. Weltluftfahrtverband fürchtet weitere Airline-Pleiten. Papst Leo XVI. Feiert Messe in Madrid mit mehr als 1 Million Gläubigen. Das Wetter in Bayern zunehmend freundlich bei 20 bis 25 Grad. Brüssel. Deutschland droht ein Strafverfahren der EU, weil es neue Regeln zur Lohntransparenz nicht fristgerecht umsetzt. Eigentlich müsste die EU-Richtlinie morgen hierzulande greifen, doch die Bundesregierung hat das nationale Recht bislang nicht angepasst. Die zuständige Familienministerin Prien hält die neue EU-Richtlinie für zu bürokratisch. Sie will diese deshalb noch ändern und erst Anfang nächsten Jahres umsetzen. Die neue Brüsseler Regel zur Lohntransparenz sieht vor, dass Arbeitgeber Auskunft über den Gehaltsunterschied zwischen Männern und Frauen mit vergleichbarer Tätigkeit in ihrem Betrieb erteilen müssen. Deutschland hat bereits seit 2017 ein ähnlich lautendes Gesetz. Es wird laut einem Regierungsgutachten aber kaum genutzt, weil viele befürchten, dass eine Anfrage bei ihren Arbeitgebern negativ bewertet werden könnte. Berlin. Der Vorsitzende der Jungen Union Winkel fordert eine geringere Rentenerhöhung zugunsten von Studierenden und Familien. Der CDU-Politiker sagte der Bild am Sonntag, die geplanten Einsparungen der Bundesregierung würden derzeit nicht fair zwischen den Generationen verteilt. Winkel kritisiert, dass die Rentenerhöhung von 4,2% unangetastet bleiben solle, während die geplante Anhebung des BAföGs ausfallen solle und beim Elterngeld sogar Kürzungen drohten. Stattdessen schlägt er eine niedrigere Rentenerhöhung von 3% vor. Dadurch könnten nach seinen Angaben rund 5 Milliarden Euro frei werden, um das BAföG zu stärken und Kürzungen beim Elterngeld zu vermeiden. Rio de Janeiro. Der Weltluftfahrtverband rechnet angesichts der hohen Treibstoffpreise mit weiteren Pleiten von Fluggesellschaften. IATA-Chef Walsh sagte der Nachrichtenagentur Reuters, er erwarte, dass einige Unternehmen aufgeben müssten und andere von größeren Konkurrenten übernommen würden. Zudem würden Airlines unrentable Strecken streichen, um ihre Margen zu sichern. Walsh rechnet damit, dass die Preise für Flugtickets längerfristig hoch bleiben. Seit Beginn des Iran-Konflikts ist der Flugverkehr über wichtige Drehkreuze im Nahen Osten empfindlich gestört. Die Flieger verbrauchen mehr Kerosin aufgrund von Umleitungen. Madrid. Am zweiten Tag seiner Spanienreise hält Papst Leo XVI. Zur Stunde im Zentrum der Hauptstadt eine Messe unter freiem Himmel ab. Auf der Plaza de Cibeles haben sich nach Angaben der Organisatoren mehr als 1 Million Menschen versammelt. Anschließend findet eine Fronleichnamsprozession statt. Der Papst war gestern vom spanischen Königspaar empfangen worden. In einer ersten Rede würdigte er die Vielschichtigkeit in Europa. Sie solle nicht geleugnet, sondern als Segen angenommen werden. Inzwischen kündigte der Vatikan auch an, dass sich der Papst in Spanien mit Missbrauchsopfern treffen werde. Dies hatten Opferverbände gefordert. Leo bezeichnete diesen Skandal als offene Wunde der katholischen Kirche. Zum Sport. In der Formel 1 könnte heute beim großen Preis von Monaco Mercedes-Pilot Kimi Antonelli seinen 5. Sieg in Folge einfahren. Er startet von der Pole Position vor Max Verstappen in Red Bull und Lewis Hamilton im Ferrari. Und im Tennis will sich Alexander Zverev heute seinen Traum vom Gewinn seines ersten Grand-Slam-Titels verwirklichen. Im French Open in Paris tritt er am Nachmittag im Finale gegen den Italiener Flavio Cobolli an. Das Wetter in Bayern. Am Vormittag noch Schauer in Ober- und Niederbayern, sonst trocken. Bis zum Abend immer sonniger bei maximal 20 bis 26 Grad. In der Nacht nur wenige Wolken oder klar bei 12 bis 6 Grad. Die weiteren Aussichten morgen erst sonnig oder locker bewölkt. Am Abend dann erste Schauer oder Gewitter, die am Dienstag nach Südosten ziehen. Danach wieder trocken, aber kühler. Höchstwerte nur noch 14 bis 21 Grad. Es ist gleich 11.05 Uhr. Die Verkehrsmeldungen. A7 Füssen Richtung Ulm zwischen Woringen und Dettingen an der Iller. 12 Kilometer stockender Verkehr. A7 Ulm Richtung Füssen zwischen Nesselwang und dem Grenztunnel Füssen 5 Kilometer Stau. A8 Salzburg Richtung München zwischen Bayern und dem Kreuz München Süd 14 Kilometer Stau und stockender Verkehr. A96 Lindau Richtung München zwischen Buchloe Ost und Landsberg am Lech West ein Unfall und die A96 Lindau-München ist zwischen Leim und Sendling in beiden Richtungen wegen Brückenarbeiten bis morgen früh gesperrt. Soweit die Verkehrsübersicht.
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2: Lauri Reichert am Mikrofon, schön, dass Sie dabei sind. Computerspiele. Für die einen noch immer eher eine zweifelhafte Freizeitbeschäftigung von unter Pizzaschachteln vergrabenen Teenagern mit ungesunder Hautfarbe, für andere schon seit vielen Jahren absolutes Kulturgut und für die BR-Games-Expertin Janina Hille schon immer Teil ihres Lebens.
3: Ich komme krass aus einer Zockerfamilie tatsächlich. Es waren ganz viele Spiele schon vorhanden für die Super Nintendo. Das Krasseste, an das ich mich aber erinnern kann, ist Zombies Ate My Neighbors für die Super Nintendo. Das ist nicht unbedingt kindgerecht, aber es ist mir sehr in Erinnerung geblieben.
2: Bei Janina Hille haben also schon die Eltern gezockt. Da war der Weg nicht weit zur professionellen Gamerin. Wieso sie trotzdem sagt, ich bin mindestens genauso gern draußen wie vor dem Computer, das erzählt sie uns später noch hier auf Bayern 2. Eins ist jedenfalls sicher, Computerspiele sind mittlerweile genauso Popkulturgut wie Musik oder Filme. Darum geht's gleich bei uns unter anderem.
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2: Ja, da beißt die Maus keinen Faden davon ab. Findet auch Bruce Hornsby. Auf Englisch, that's just the way it is.

0: Der Sonntagvormittag auf Bayern 2 mit Bruce Hornsby und The Range, The Way It Is. So ein ruhiger Song, aber so eine klare politische Botschaft, in diesem Fall gegen soziale Ungerechtigkeit in der Reagan-Ära. Heute am 7. Juni, allerdings schon eine Zeitl her, nämlich im Jahre 1099, vor 927 Jahren, da haben die Kreuzritter auf dem ersten Kreuzzug begonnen, Jerusalem zu belagern. Das ist zwar, wie gesagt, lang her, aber die Rhetorik dieses ersten christlichen Kreuzzugs ins Heilige Land, die klingt auch heute wieder auf ziemlich ungute Weise vertraut. Der Gegner ist angeblich sittlich verkommen und gottlos und überhaupt ist es Gottes Wille, dass das Heilige Land vor den Ungläubigen gerettet wird. Und sowas geht natürlich nur mit Krieg. So waren damals die Argumente. Und übrigens auch ein wichtiger Köder, jeder Christ, der mitzieht in den Kreuzzug, der sollte die Sünden pauschal übrigens seines Lebens erlassen bekommen. Und wer in diesem Krieg fällt, der würde auch direkt in den Himmel kommen. Sehr praktisch. Wie wir heute wissen, ist das alles in einer Katastrophe geendet. Es war der Anfang einer jahrhundertelangen Phase weiterer Kreuzzüge und Kriege, einer Zeit voll Hass und Mord zwischen den Weltreligionen. Papst Urban II. War es übrigens, der zum ersten Kreuzzug aufgerufen hatte damals. Ein Beitrag von Gregor Hoppe.
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3: Der Text der Rede von Papst Urban II. Ist nur in Bruchstücken überliefert. Die Schlagrichtung wird trotzdem mehr als deutlich. Auf der Synode von Clermont im Jahr 1095 ging es erstmal um innerkirchliche Reformen. Der Aufruf zum ersten Kreuzzug kam überraschend. Gab es, historisch belegt, einen Hilferuf der christlichen Ostkirche, also aus Konstantinopel bzw. Byzanz, wegen der Übergriffe von muslimischer Seite in Kleinasien, der heutigen Türkei? Gerhard Lubich, Professor für Geschichte des Früh- und Hochmittelalters an der Ruhr-Universität Bochum.
4: Byzanz fühlt sich bedroht. In der zweiten Hälfte des 11. Jahrhunderts tauchen neue Kräfte aus dem ferneren Osten auf. Das sind die Seldschuken. In Kleinasien geht schon Gebiet verloren. Und deswegen bittet man immer wieder, auch die westliche Christenheit, immer wieder um Hilfe.
3: Im Hintergrund des Aufrufs zum Kreuzzug könnte Urban II. Erstens darauf gehofft haben, dass die christlichen Kirchen in Ost und West sich wieder näher kommen, vielleicht sogar die Kirchenspaltung von 1054 wieder überwinden. Ein Zusammenschluss mehrerer christlicher Heere für einen Kreuzzug ins Heilige Land könnte zweitens die Streitlust zwischen den europäischen Herrscherhäusern umlenken auf die Ungläubigen im Heiligen Land. Tatsächlich versöhnte das Kreuzzugsprojekt einige französische Adlige, die im Streit miteinander lagen. Allerdings lief unmittelbar nach dem Aufruf von Papst Urban II. Das Ganze aus dem Ruder. Nicht geordnete Kreuzritter mit Führung und Strategie zogen zunächst los, sondern marodierende Haufen einfacher Leute. Ihre ersten Opfer waren die jüdischen Gemeinden in Ostfrankreich und die von Worms, Köln und Mainz. Auch auf dem Balkan verwickelten diese ersten Kreuzzügler die Städte auf ihrer Route in Kämpfe, wobei der Widerstand wuchs. In der heutigen Südtürkei schlug ein Heer der Seldschuken diese Vorausabteilung des ersten Kreuzzugs. Massiver bewaffnet und militärisch durchorganisiert setzte sich ein Zug aus mehreren europäischen Ländern in Bewegung, der erst im April 1097 vollständig in Kleinasien stand. Nach der durch einen Verräter erfolgreichen Belagerung von Antiochia töteten die christlichen Ritter alle nichtchristlichen Bewohner der Stadt. Und in Marat al-Numan kam es, als diese Stadt fiel, zu Kannibalismus. Hitze, Hunger, Plünderungen und Seuchen machten den Heeren beider Seiten zusätzlich zu den Gefechten schwer zu schaffen. Die Belagerung Jerusalems, die am 7. Juni 1099 begann, endete nach 5 Wochen Kampf am 15. Juli 1099. Den Berichten von grausamen Massakern an Moslems und Juden stehen in der aktuellen Forschung stark verringerte Opferzahlen gegenüber. Dieser erste Kreuzzug zog weitere nach sich und alle 3 abrahamitischen Religionen, Judentum, Christentum, Islam, setzten die oft auch nur religiös verbrämten Kriege gegeneinander fort, bis in unsere Zeit. Und schon gar nicht geschah, was sich Urban II. Gewünscht haben mag, die Trennung zwischen der westlichen Christenheit, ob katholisch oder evangelisch, und der östlich-orthodoxen Christenheit besteht bis heute.
5: Gregor Hoppe über den ersten Kreuzzug und seine katastrophalen Folgen. Sie hören Bayern 2 am Sonntagvormittag. Es ist 11.17 Uhr mittlerweile, fast schon Mittag. Hier ist der King of Blues, einer der einflussreichsten Bluesmusiker überhaupt, B.B. King, und The Thrill Is Gone.

entspannte Sonntagsmusik von der Blues-Legende, leider vor 11 Jahren gestorben, B.B. King auf Bayern 2 und The Thrill Is Gone. Einen ziemlichen Thrill, einen Nervenkitzel erleben viele beim Zocken, beim Computerspielen. Warum das Gaming schon längst Kulturgut ist, darüber reden wir gleich. Ein Beispiel wäre, Games dienen schon längst als Vorlage für Filme und Serien. Es gibt diverse Filme und Serien, die über Games gemacht werden. Der nächste Song zum Beispiel, der kommt aus dem Soundtrack von einer Netflix-Serie namens Arcane. Und die wiederum spielt im Universum eines der bekanntesten Computerspiele der Welt, League of Legends. Das ist ein Spiel, das Menschen tatsächlich professionell betreiben sogar. Und hier ist ein Lied vom Soundtrack einer Serie darüber, sozusagen. Stromae aus Belgien featuring Pom mit Ma Meilleure Ennemie, mein liebster Feind.

0: Stromae featuring Pom hier auf Bayern 2 mit Ma Meilleur Ennemi. Als ich ein Kind war, da hatten Computerspiele noch einen, vorsichtig ausgedrückt, sehr zweifelhaften Ruf. Da hat es dann aber so langsam angefangen, dass Konsolen in die Kinderzimmer Einzug gehalten haben oder in die Jugendzimmer mit Spielen wie Super Mario World oder Donkey Kong oder Zelda und wie die alle geheißen haben und eigentlich immer noch heißen. Es gibt nämlich viele davon noch. Meine Eltern haben mir nach langem Hin und Her und vielen Familienräten damals dann tatsächlich eine Konsole gekauft. Und Spoiler, die Welt ist nicht untergegangen. Ich war trotzdem noch Fußball spielen, die Schule habe ich auch geschafft. Aber trotzdem, auch mehr als 30 Jahre später, sind für viele Computerspiele noch immer was, das sie eher kritisch sehen. Dabei, und das muss man sich wirklich mal auf der Zunge zergehen lassen, ist die Games-Industrie größer als die Film- und die Musikindustrie zusammengenommen. Janina Hille ist Journalistin und moderiert die Gaming-Analyse der BR-Kollegen von PULS. Für sie war das Computerspielen schon immer ganz normal, weil auch ihre Eltern schon Computerspiele daheim hatten. Ich habe mich mit ihr vor der Sendung unterhalten und die Frage nach ihrem ersten Computerspiel konnte sie mir eigentlich gar nicht so leicht beantworten.
1: Ja, das ist eine sehr gute Frage. Ich komme krass aus einer Zockerfamilie tatsächlich. Dementsprechend ist das nicht so einfach so, ich habe mir dieses eine Spiel gewünscht und habe es bekommen, sondern es waren ganz viele Spiele schon vorhanden für die Super Nintendo. Das Krasseste an, dass ich mich aber erinnern kann, ist tatsächlich Zombies Ate My Neighbors für die Super Nintendo. Das ist nicht unbedingt kindgerecht, aber es ist mir sehr in Erinnerung geblieben und ich frage immer, wenn ich gefragt werde, das muss es eigentlich gewesen sein.
0: Das heißt also, du gehörst eigentlich zu einer Generation, wo es auch schon normal ist, dass die Eltern Computerspiele zocken. Ich gehöre zum Beispiel zu einer Generation, als ich meinem Papa damals gesagt habe, ich möchte mir ein Sega Mega Drive kaufen. Das war so eine der frühen Konsolen von Sega, eine 16-Bit-Konsole. Da hat mein Vater noch irgendwie so eine Art Familienrat einberufen und da mussten wir dann alle drüber diskutieren, ob das okay ist oder nicht. Daran hört man vielleicht, ich habe selber früher gerne vor allem auf Konsolen gespielt. Ich tue das schon lange nicht mehr. Aber ich entdecke ehrlich gesagt das Computerspielen gerade wieder so ein bisschen neu durch meine Kinder. Mit meiner ältesten Tochter, die ist jetzt 5, da spiele ich jetzt schon hin und wieder Mario Kart. Also ich habe noch ein paar alte Konsolen im Keller rumliegen und teilweise auch auf so alten NES oder Super NES spiele ich mit denen. Das sind so Konsolen noch aus den 80er und 90er Jahren und dann so alte Spiele wie Super Mario und Co. Also so Klassiker aus der Anfangszeit der Konsolengames. Wie steht's eigentlich so generell heute um die großen Klassiker von damals, die eigentlich auch jeder kennt, der noch nie ein Computerspiel in der Hand hatte? Also Klassiker wie Super Mario oder Sonic the Hedgehog von Sega. Sind die alle ausgestorben oder gibt's die irgendwie immer noch? Dann müsste es sie ja eigentlich schon seit 40 Jahren geben.
1: Ja, die gibt es tatsächlich seit 40 Jahren. Also ich glaube, das ist so ein Trugschluss, den viele haben, die das vielleicht früher noch von Spieleautomaten in der Eisdiele oder so kennen. So, ja, ich kenne das ja noch und ich kenne ja noch Pac-Man und Tetris. Ja, das gibt es alles noch. Es ist einfach nur in einer neuen Iteration irgendwie vorhanden. Irgendwie so ein Pac-Man Deluxe und Tetris Deluxe, das gibt es alles noch. Es kommen regelmäßig neue Donkey Kong, Mario, Sonic-Spiele raus. Also wirklich dieses Jahr auch erst. Für alle, die Donkey Kong gerade noch kennen, Fun Fact, mein Vater hatte früher in der Dorfeisdiele den Rekord im Donkey Kong-Spielautomat. Also so sehr komme ich aus der Gaming-Familie. Und letztes Jahr kam Donkey Kong Bonanza raus. Das ist einfach ein First-Party-Spiel für die Nintendo Switch, also für die neueste Konsole, die Nintendo gerade gemacht hat. Also es ist, die ganzen Klassiker von früher, würde ich sagen, sind quasi alle noch irgendwie vorhanden. Und wenn sie nicht neu aufgelegt werden oder in der neuen Iteration, dann gibt es immer noch die Retro-Gamer, die sagen, dieses Spiel darf nicht verloren gehen. Das heißt, man kann fast gar nicht den Anschluss verlieren so richtig, weil die sind alle noch da.
0: Gaming wird trotz allem, muss man ja sagen, als klassisches Kulturgut von Filmen noch gar nicht so wirklich angenommen, wie jetzt zum Beispiel Film oder Musik. Dabei, das muss man sich auch mal vergegenwärtigen, die Spielebranche, die ist heute größer als Film und Musik zusammengenommen. Ja. Also wir sprechen hier von so einer relevanten Größe. Ja. Und auch mittlerweile in Museen oder auch in Universitäten werden Videospiele ganz stinknormal als Kulturgut behandelt. Warum ist es denn immer noch, obwohl ja die Zahlen ganz klar eine andere Sprache sprechen, vielen Leuten immer noch so etwas Fremdes?
1: Es ist eine gute Frage. Ich glaube, es ist noch nicht so ganz in der Allgemeinheit angekommen, weil man ja so ein bisschen im Kopf hat, ja, Gaming ist so, ist keine gute Sache. Also wenn ich jetzt zum Beispiel jemandem erzähle, ey, das ist auch ein klassisches Beispiel, ich habe die ganze Woche eine Serie durchgesuchtet, jeden Tag, ich habe jeden Tag diese Serie geschaut, jede Folge gesehen, dann sagt man, geil, das muss ja eine ultra krasse Serie sein, was ist das für eine Serie? Wenn ich jetzt aber jemandem erzähle, ich habe das ganze Wochenende nichts gemacht, außer dieses eine Videospiel zu spielen, dann denkt man sich, oh, alles okay, oder? Und das ist so ein bisschen schade. Also ja, es ist irgendwie noch nicht so angekommen in der klassischen Kulturbranche. Aber dabei hat es sie absolut jede Erlaubnis dafür. Also gerade weil sich da viele Branchen auch vereinen, also von Technologie zu Unterhaltung, Kunst, Psychologie. Es ist ja quasi eigentlich alles. Das heißt, es ist eigentlich an der allerhöchsten Zeit, dass es da mitmischen darf.
0: Früher war Kultur ja oft auch was zum Zuschauen. Du hast es gerade angesprochen, Fernsehen, Serien gucken, das ist immer noch so, Theater, Konzert. Beim Gaming ist ja der große Unterschied, man macht selbst mit. Verändert das den Kulturbegriff und macht es vielleicht das Gaming sogar zu was viel Positiverem, weil man ja selbst involviert ist und sich auch selber anstrengen muss und eben nicht nur berieselt wird?
1: Beides hat was. Also ich glaube, wir wollen gerne auch mal berieselt werden, das ist völlig okay und gehört dazu. Ich finde auf jeden Fall, dass Gaming den Kulturbegriff in dem Sinne erweitert, weil eben man von Rezipient auch Mitgestalter wird. Also ich kann aktiv die Handlung mitgestalten, das ist wichtig, das ist super toll, deswegen wird hier der Begriff eindeutig erweitert. Das ist eine tolle Richtung, bin ich großer Fan von.
0: Ich glaube, der immer noch teilweise schlechte Ruf von Games kommt vielleicht auch daher, dass auch gerade bei älteren Leuten das auch ein Thema ist, dass Games süchtig machen können. Ich persönlich muss sagen, als Vater von zwei kleinen Mädchen, lieber spielen meine Kinder auf einer Konsole oder an einem Computer, als dass sie ständig am Handy hängen. Das ist mir deutlich lieber. Wie stehst du denn dazu?
1: Ja, bin ich, glaube ich, schon sehr bei dir. Also natürlich steckt in Videospielen auch eine gewisse Vorsicht drin. Es gibt ja auch Videospiele, die ab einer gewissen Altersstufe auch eingestuft werden. Ne? Dafür gibt es ja
0: Filmen
1: auch
0: die USK. Bei Filmen genauso oder bei Büchern?
1: Genau, das ist bei Filmen und Büchern genauso. Diese USK gibt es bei Spielen auch und die finde ich auch okay, dass man die einhält. Dass man aber per se sagt, dass das eine schlechte Sache ist, halte ich für einen absoluten Trugschluss, weil ich zum Beispiel sehr, sehr viel mit Videospielen auch gelernt habe. Also sei das wirklich eine reine Lernplattform oder dass ich auf Spielen oder in Spielen wie Animal Crossing über Fische gelernt habe. Was gibt es für Fische und was gibt es für Insekten auf der Welt in einem sehr jungen Alter? Das heißt, man sollte, glaube ich, von diesem Starren, das ist eine schlechte Sache, sich ein bisschen befreien und sich einfach auch mal die einzelnen Spiele und Plattformen angucken. Was können die eigentlich auch?
0: Wie hast du das denn gemacht oder bei deinen Eltern früher? Ich meine, du hast auch schon als Kind viel gespielt und du beschäftigst dich beruflich jetzt damit. Das heißt, du tust es immer noch.
1: Ja.
0: Musst du dich da manchmal zwingen, rauszugehen oder fällt dir das ganz einfach, weil du halt einen ganz entspannten Umgang damit hast?
1: Also ich liebe es, rauszugehen und in die Natur zu gehen. Aber ich bin auch voll gerne nach einem 8-Stunden-Tag zu Hause und auf der Couch und sage, so, und jetzt spiele ich einfach 2 Stunden Hades. Jetzt mache ich das und hier fahre ich einfach runter. Und das muss jeder für sich entscheiden. Das muss auch jedes Elternteil für seine Kinder entscheiden. Wie geht das Kind damit um? Wo

Dieses Lied hier ist übrigens die Titelmelodie des brandneuen James-Bond-Videospieles. Es heißt wie der Song First Light, geschrieben und hier aufgeführt von Lana Del Rey. Run.

bombastisch, mysteriös, so muss ein Bond-Song klingen. Lana Del Rey war das hier auf Bayern 2 mit dem Titelsong zum Videospiel 007 First Light, das gerade rausgekommen ist. Ein Spiel über den jungen James Bond und seinen Weg in die Welt der Spionage. Womit wir beim Thema wären. Wenn Ihnen diese Melodien was sagen, dann haben Sie in Ihrem Leben schon mal was mit Computerspielen zu tun gehabt, auf die eine oder andere Art und Weise.

0: Das Münchner Rundfunkorchester spielt hier ein Medley von Melodien aus einem absoluten Videospiel-Klassiker, Super Mario Brothers aus dem Jahre 1985. Die Musik dazu hat der japanische Komponist Koji Kondo geschrieben und er hat damit nicht nur Musik für Videospiele gemacht, sondern tatsächlich auch Musikgeschichte geschrieben. Videospiele ohne Musik sind völlig undenkbar, auch heute noch. Moritz Hjelting über die Musik in Videospielen und wie sie sich über die Jahre verwandelt hat.
1: Was haben Sie bei dieser Musik vor Augen? Ein kleines rotes Männchen vielleicht, das auf Schildkröten springt und sich durch grüne

Röhren fortbewegt? Es gibt wohl wenige Melodien, die bei vielen Menschen so klare Bilder entstehen lassen, wie die Super Mario Musik von Koji Kondo, einem der größten Videospielkomponisten der Welt. C-Dur, 100 Beats pro Minute und vollgestopft mit Erinnerungen. Das schafft die Videospielmusik bis heute. Nur, dass sich seitdem sehr viel verändert hat.

Heutzutage sind es keine vier Spuren auf einem 16-Bit-Arbeitsspeicher, sondern große Orchesterarrangements auf mehreren Gigabyte. Videospielmusik ist dabei nicht nur größer, aufwendiger und komplexer geworden, sie ist auch über die eigentlichen Spiele hinausgewachsen.

0: Im Grunde ist Videospielmusik nichts anderes als Filmmusik. Sie soll den Spieler oder die Spielerin begleiten, ohne zu viel abzulenken. Sie soll emotionale Momente schaffen, ohne dass man ihr aktiv zuhören muss. Im Podcast Klassik für Klugscheißer betont Videospielkomponistin Nainita Desai aber eine Sache, die bei den Videospielen noch mehr zu beachten ist.
1: Ich denke, die größte Herausforderung beim Komponieren für Videospiele ist, dass sich die Musik nicht wie eine Schleife anhört. Eher, dass sie sich konstant entwickelt und dabei interessant bleibt.
0: Eine konstante Hintergrundmusik, die catchy ist, aber nicht langweilt. Auch wenn man sie viel länger hören muss als bei einer Filmszene. Dazu haben sich die Komponisten der ersten Videospielmusiken oft an der Klassik oder an Volksliedern bedient. Auch um diversen Urheberrechtsklagen aus dem Weg zu gehen. Die klassische Tetris-Musik kennt man in Russland zum Beispiel eher als Korobeiniki, ein Volkslied aus dem 19. Jahrhundert. Oder man hört sich mal die Melodie an, wenn Mario in Super Mario Land auf dem alten grauen Game Boy einen Stern einsammelt. Dann erinnert das doch an einen berühmten Titel der klassischen Musik. Das Galopp Infernal aus Le Jeu des Feux von Jacques Offenbach. Vielleicht das meistgenutzte Stück für schnelle Bewegungen in Film und eben auch im Videospiel. Seitdem hat sich einiges verändert in Sachen Computerspiele. Die Computer sind leistungsstärker geworden, die Spiele realistischer und das Geld mehr. Viel mehr. Der Ego-Shooter Destiny zum Beispiel hatte 2014 eine halbe Milliarde Dollar Budget. Da hat man sich dann nicht mehr an alten, lizenzfreien Klassikstücken bedient. Da hat man Sir Paul McCartney höchstpersönlich gefragt, beim Soundtrack mitzuarbeiten. Some hope for the future. 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Natürlich hat nicht jedes Game so ein enormes Budget, um einen Beatle anzuheuern. Hier lässt sich die Videospielbranche sehr gut mit der Musikbranche vergleichen. Es gibt auf der einen Seite die AAA-Super-Blockbuster-Spiele, die mit viel Geld hochgepusht werden, und auf der anderen Seite die kleinen Indie-Games, welche oft nur von wenigen Menschen produziert werden. Die bedienen sich dann wieder an den alten, dudeligen 16-Bit-Sounds. Und wie so manche Indie-Band haben da ein paar der kleineren Entwickler mehr Erfolg als die großen. Und somit auch deren Musik. Der meistgestreamte Song derzeit ist zum Beispiel der Song Megalovania vom Abenteuer-Indie-Spiel Undertale. Er hat auf Spotify über 200 Millionen Streams und auf YouTube über 130 Millionen Abrufe. Solche Zahlen alleine zeigen, dass Videospielmusik längst nicht mehr nur zum Zocken gehört wird. Wenn man so viel mit einer Musik verbindet, warum dann nicht auch im realen Leben hören? Nicht nur auf den Kopfhörern wird Videospielmusik gehört. Klassische Konzerte, in denen ausschließlich Musik aus Games gespielt werden, sind enorm erfolgreich. In aufwendigen Arrangements spielen Orchester von Tokio über London bis München die Hintergrundmusik der Lieblingsgames der Zuhörer. Und genau da schließt sich ein Kreis. Wenn ein Orchester wie das Münchner Rundfunkorchester, das normalerweise Sinfonien von Bach und Mozart zum Besten gibt, Videospielmusik spielt. Wo früher noch von den Komponisten der Klassik kopiert wurde, sind es heute die klassischen Musiker, die sich von der Videospielmusik inspirieren lassen.
2: Ja, so kann es laufen. Gaming-Musik im Wandel der Zeit. Ein Beitrag von Moritz Jelting war das hier auf Bayern 2.

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1: Zero assoluto aus Italien, appena prima, die Partiere auf Bayern 2. Die Fans von Taylor Swift, die Swifties, die können es kaum erwarten. Jedes Lebenszeichen, jeder neue Song wird natürlich sofort begeistert aufgenommen. Es wird dann wieder nach Hinweisen gesucht, vielleicht auf andere Songs, auf Veröffentlichungen und so weiter. Es ist immer ein großes Rätsel und natürlich weltweit ein Riesenfanaufschlag. Und so war es dann auch am Freitag wieder soweit, als Taylor Swift ihren Titel zum Soundtrack von Toy Story 5 veröffentlicht hat. Toy Story, die Geschichten von Spielzeugen, die zum Leben erwachen, wovon die Menschen aber nichts mitbekommen. Der erste Toy Story-Film, der ist schon vor über 30 Jahren in die Kinos gekommen. 1995 war das. Da war Taylor Swift gerade mal 6 Jahre alt, eigentlich genau im richtigen Zielgruppenalter. Und um einen Song zum neuen Film schreiben zu können, hat sie eine Vorabversion sehen dürfen. Und da war sie ganz beeindruckt von Jessie. Das ist eine Cowgirl-Stoffpuppe. Und aus ihrer Perspektive hat Taylor Swift dann auch den Song geschrieben.
2: I was lucky enough to get to see a version of Toy Story 5, which I absolutely fell in love with the film and immediately really identified with the characters, namely Jessie. And I wanted to write a song from her perspective. The song came to me so quickly that it was written, and I had a rough version of it recorded by the end of that exact day that I had seen the movie. So I was inspired immediately by it, and I really hope you like it. It's called I Knew It, I Knew You.
1: Ja, gute Songs gehen manchmal ganz, ganz schnell. Und auch bei ihr ging es ganz, ganz schnell. Noch am selben Tag hatte sie den Song dann geschrieben und in einer Rohversion aufgenommen. I Knew It, I Knew You. Aus Toy Story 5. Und hier ist er, Taylor Swift.

0: Ich hab's gewusst, ich weiß doch, wer du bist. Der neue Song von Taylor Swift, I Knew It, I Knew You, hier auf Bayern 2.
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0: Jan Weiler ist eigentlich Fußballfan und eigentlich würde er sich jetzt schon längst mit einem Panini-Album in WM-Stimmung bringen. Aber es gibt eine Menge guter Gründe, warum er in diesem Jahr darauf verzichtet. Es könnte damit zu tun haben, dass diese WM die größte und längste aller Zeiten ist.
2: Sommerzeit ist Panini-Zeit. Was die Sommerzeit nicht alles ist, besonders im Lokaljournalismus, ist sie allerhand, und so liest man die Überschriften in der regionalen Berichterstattung und ist ganz überwältigt, denn Sommerzeit ist Zeckenzeit. Sommerzeit ist aber auch Grillzeit, Eiszeit, Stauzeit, Mückenzeit und Melonenzeit. All diese Zeiten können mühelos gleichzeitig stattfinden und bündeln sich in diesem Jahr in einer Zeit, der WM-Zeit. Diese steht unmittelbar bevor und sie ist die längste WM-Zeit aller Zeiten, denn es spielt ungefähr ein Viertel aller Länder der Erde mit. Nach der Vorrunde sind es immer noch 32, was erstmals ein 16-Finale auslöst. Aber ich fürchte, dass es niemanden so richtig interessieren wird, zumal die Spiele zu einem großen Teil zu einer Uhrzeit stattfinden, die man nicht nur in der Sommerzeit als Schlafenszeit bezeichnet. Jedenfalls trägt diese Spieleflut nicht zu dem dringend erforderlichen WM-Fieber bei, auf das ich bei mir noch warte. Ich habe auch die Anschaffung eines Panini-Albums verworfen. Man muss dort diesmal 980 Sticker einkleben und das kostet über 1000 Euro. Auch wenn man wie verrückt tauscht und dafür wochenlang mit einem gummiumwickelten Stickerbündel in der Hosentasche herumläuft, muss man immer noch mit etwa 500 Euro rechnen. Und dabei ist es unmöglich, die deutsche Mannschaft auch nur annähernd zu komplettieren, was unter anderem daran liegt, dass einige Spieler überhaupt nicht als Aufkleber vorliegen. Oliver Baumann zum Beispiel oder Manuel Neuer. Im Tor bei Panini ist Marc-Uwe ter Stegen, der sich bestimmt darüber freut. Außerdem, zumindest als Tauschobjekte erhältlich, sind Riedle Baku, Serge Gnabry, Karim Adeyemi und Maximilian Mittelstädt, deren Einsatz durch Nichtnominierung in der Realität äußerst fragwürdig erscheint. Es ist vorstellbar, aber momentan schwer nachzuprüfen, dass es bei anderen Mannschaften ebenfalls eine derart große Anzahl von Phantomspielern gibt. Am Ende könnten von den 864 Spielern, die es ins Heft geschafft haben, knapp 30% überall auf der Welt zu Hause vor der Glotze sitzen oder Panini-Bildchen tauschen. Das ist zwar eine lustige Vorstellung, aber irgendwie unbefriedigend. Dasselbe gilt für die Auswahl der echten Spieler. Herr Nagelsmann hat bei der Nominierung jemanden übersehen, findet jedenfalls mein Sohn. Man kann Nick nicht unbedingt als Hardcore-Fan bezeichnen, aber er sieht schon gerne Fußball und er sammelt seit seiner Kindheit diese Sticker. Er sagt, das Einkleben beruhige ihn und man lerne beim Tauschen im Biergarten immer nette Leute kennen, auch wenn einige etwas überspannt wirken. In den Wochen kurz vor und während der WM. Nick ist jedenfalls unzufrieden mit der Auswahl der deutschen Elf. Ihm fehlt da jemand, der wirklich eine astreine Saison für den FC Bayern gespielt hat und jetzt offenbar schnöde vom Bundestrainer übergangen wurde. Nick findet, dass man Nagelsmann dafür umgehend das Vertrauen entziehen müsse. Es gibt für ihn echt keinen verständlichen Grund, dass Conny Leimer nicht in der deutschen Nationalmannschaft antritt. Ich sage ihm, dass er jetzt sehr stark sein müsse, denn es gäbe tatsächlich schon doch einen sehr guten Grund. Konrad Leimer ist Österreicher. Nick denkt darüber nach und verkündet dann, das sei ihm egal. Die gute Nachricht ist, Konrad Leimer ist vielleicht nicht im deutschen Aufgebot, aber er ist für Österreich in Amerika und auch als Aufkleber im Stickeralbum dabei. Wenn Nick ihn kauft oder tauscht, wird er ihn in der deutschen Mannschaft integrieren und an die Stelle von Mittelstädt kleben. Mittelstädt spielt bei ihm dann eben in Spanien auf der Position von Cucurella, dessen Bild er gar nicht haben will, und er freut sich sehr auf die Sticker der italienischen Spieler, weil die immer so cool aussehen. Da muss ich es ihm sagen. Nick, Italien spielt nicht mit. Sie sind nicht qualifiziert. Das stürzt ihn in Verzweiflung. Er denkt darüber nach, alte Sticker aus dem Heft von 2006 auszuschneiden und bei der Mannschaft von Jordanien einzukleben. Zumindest bei ihm heißt es jetzt, Sommerzeit ist Stickerzeit.

0: Es ist ein Lied über einen Menschen, der sich total von allen isoliert und mit seinen Liebsten nur noch über eine geschlossene Tür kommuniziert. Die ganz wundervolle Mitski mit Instead of Here auf Bayern 2.
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0: Und damit wünsche ich Ihnen noch einen schönen Sonntag hier auf Bayern 2. Hier geht's gleich nach den 12 Uhr Nachrichten weiter mit einem bayerischen Feuilleton namens Ab in die Irre über einen Bayern, der nach San Francisco wollte und 6000 Kilometer daneben gelandet ist. Eine coole Geschichte von Ralf Glander wird das werden. Viel Spaß dabei. Mein Name ist Lauri Reichert. Machen Sie es gut. Einen schönen Sonntag.
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5: 12 Uhr ist es, die Nachrichten mit Karin Schumacher, die Übersicht. Papst Leo feiert Fronleichnamsmesse in Madrid. Deutschland verpasst Frist bei EU-Regel für Lohntransparenz. Regensburg begeht Tag des UNESCO-Welterbes. Das Wetter in Bayern zunehmend freundlich bei 20 bis 26 Grad. Madrid. Papst Leo XIV. Hat zu Fronleichnam in Spanien an die wahre Bedeutung des Festtags erinnert. Es gehe nicht nur darum, die Monstranz hinauszutragen, sagte er bei einer Messe in Madrid. Vielmehr sollten die Menschen sich selbst aus dem Egoismus der Gleichgültigkeit und einem bequemen, privaten Glauben herausführen lassen. Er empfahl dem, so wörtlich, Spanien von heute und morgen, die Religiosität des Landes nicht zu einem Museum der Vergangenheit zu machen, sondern zu einer Schule des Glaubens. Zu dem Gottesdienst am zentralen Cibelesplatz mit anschließender Prozession waren am Morgen mehr als 1,2 Millionen Gläubige gekommen. Berlin. Die Altersbezüge von Parlamentariern sind nach 4 Jahren so hoch wie die eines Durchschnittsverdieners nach 28 Beitragsjahren. Das hat eine Berechnung des Wissenschaftlichen Dienstes im Bundestag auf Anfrage der linken Fraktion ergeben. Deren rentenpolitische Sprecherin Vollert sagte, das gehe völlig an der Lebensrealität vorbei. Es sei absurd, so Vollert, dass Beschäftigte mehrere Jahrzehnte lang Vollzeit arbeiten und in die Rentenkasse einzahlen müssten, um dieselben Ansprüche zu erhalten wie ein Bundestagsabgeordneter in nur einer Wahlperiode. Sie forderte daher, dass Abgeordnete in die gesetzliche Rente einzahlen. Berlin. Deutschland droht ein Strafverfahren, weil es eine EU-Richtlinie zur Lohntransparenz nicht umgesetzt hat. Die Frist läuft heute aus. Die Richtlinie soll helfen, die Lohnunterschiede zwischen Frauen und Männern bei vergleichbaren Tätigkeiten zu verringern. Arbeitgeber werden zum Beispiel verpflichtet, Auskunft über die Gehaltsunterschiede in ihrem Betrieb zu geben. Laut Statistischem Bundesamt verdienen Frauen in Deutschland bei vergleichbarer Tätigkeit, Qualifikation und Berufserfahrung im Schnitt 6% weniger als Männer. Tirana. In Albanien wächst der Protest gegen ein geplantes Luxusferienresort von Jared Kushner, dem Schwiegersohn von US-Präsident Trump. Das milliardenschwere Bauprojekt befindet sich in der Lagune von Narta, rund 150 Kilometer südwestlich der Hauptstadt Tirana. Aus Sicht von Umweltschützern und Anwohnern wird mit der geplanten Hotelanlage ein Naturschutzgebiet samt seiner Artenvielfalt zerstört. Der Küstenstreifen entlang der südwestlichen Adria ist ein wichtiger Rastplatz für Zugvögel und Flamingos. Seit gut einer Woche gehen tausende Menschen gegen den Bau auf die Straße. Ministerpräsident Rama hat sich mit Verweis auf die Bedeutung des Tourismus für Albanien hinter das Projekt gestellt. Regensburg. In der oberpfälzischen Bezirkshauptstadt ist der diesjährige bundesweite Welterbetag offiziell eröffnet worden. Dafür kamen Vertreter zahlreicher deutscher UNESCO-Welterbestätten zu einem Festakt im historischen Reichssaal zusammen. Regensburg feiert damit auch ein Jubiläum. Vor fast genau 20 Jahren wurde die Altstadt mit dem Stadtteil Stadt am Hof zum Welterbe ernannt. Unter dem Motto »Gemeinsam für Frieden und Verständigung« finden bundesweit hunderte Veranstaltungen statt. Das Wetter in Bayern, Sonne und Wolken, bis zum Abend immer sonniger bei maximal 20 bis 26 Grad. In der Nacht nur wenige Wolken oder klar bei 12 bis 6 Grad. Morgen erst sonnig oder locker bewölkt, am Abend dann erste Schauer oder Gewitter, die am Dienstag nach Südosten ziehen. Danach wieder trockener, aber kühler, Höchstwerte nur noch 14 bis 21 Grad. 12.04 Uhr. Und hier noch die Verkehrsmeldungen. A6 Heilbronn Richtung Nürnberg zwischen Neuendettelsau und Schwabach-West 5 Kilometer Stau. A7 Füssen Richtung Ulm zwischen Memmingen-Süd und Dettingen an der Iller 9 Kilometer Stau. A7 Fulda Richtung Würzburg zwischen Fulda, Dreieck und Bad Brückenau-Wildflecken 9 Kilometer Stau an einer Baustelle. A8 Salzburg Richtung München zwischen Holzkirchen und dem Kreuz München-Süd 10 Kilometer Stau und stockender Verkehr. A9 München Richtung Nürnberg zwischen Manching und Ingolstadt-Ost 6 Kilometer Stau wegen Bauarbeiten. A9 Berlin Richtung Nürnberg zwischen Markt Schorgast und dem Dreieck Bayreuth-Kulmbach 7 Kilometer stockender Verkehr wegen Bauarbeiten. A96 Lindau Richtung München zwischen Buchlohe Ost und Landsberg am Lech West 3 Kilometer Stau nach einem Unfall. Und die A96 Lindau München ist zwischen Leim und Sendling in beiden Richtungen wegen Brückenarbeiten gesperrt. Soweit die Verkehrsmeldungen.
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6: Die folgende Geschichte hat sich so oder zumindest so ähnlich zugetragen. Überliefert ist sie aus zeitgenössischen Berichten. Weil es kein Audiomaterial und keine Zeitzeugen mehr gibt, erzählen wir die Geschichte auf Grundlage dieser Quellen und helfen dramaturgisch verdichtet hier und da ein kleines bisschen nach. Aber wirklich nur ein bisschen.
7: Es ist der 3. Oktober 1977. In wenigen Minuten wird am Frankfurter Flughafen die nächste Maschine nach San Francisco abheben. Unter den Passagieren ist auch ein 49-jähriger Mann aus Bayern. Leicht untersetzt, ein rundlicher Kopf mit freundlichem Gesicht. Sein Name? Erwin Kreuz. Er ist aufgeregt, gespannt, vielleicht auch ein bisschen nervös. Denn das hier ist sein erster Langstreckenflug. Zuvor war er nur ein einziges Mal geflogen, nach Berlin. Das hier wird sein erstes Abenteuer auf einem anderen Kontinent. Er kommt aus Adelsried, einem kleinen Ort in der Nähe von Augsburg. Dort arbeitet er als Bierbrauer für eine regionale, mittelgroße Brauerei. Erwin Kreuz ist mit seinen 49 Jahren immer noch Junggeselle, hat keine Kinder. Jetzt? Zu seinem 50. Geburtstag will er sich dieses ganz besondere Geschenk machen. Eine Reise nach San Francisco. Was er noch nicht weiß? Diese Reise wird eine sein, die er so niemals hätte planen können. Und die sein Leben und das vieler anderer verändern wird.
6: Ab in die Irre. Erwin Kreuz und die Kunst des Umwegs. Ein bayerisches Feuilleton von Ralf Glander.
7: Im Flugzeug dauert es nicht lange und Erwin wird müde. Während die Turbinen des Fliegers monoton summen, döst Erwin friedlich ein. Träumt er schon von der Golden Gate Bridge? Von der Gefängnisinsel Alcatraz? Von den ikonischen San Francisco-Bildern, die er aus Zeitschriften, Filmen und Serien kennt?
8: In den 70er Jahren, den 60er Jahren ist natürlich das Reisen mit der Faszination durch die amerikanisch geprägte Gegenkultur, also durch die Unterhaltungsindustrie der Gegenkultur, extrem eng verschränkt.
7: Valentin Gröbner ist Historiker, Kulturwissenschaftler und Autor mehrerer Bücher über die Geschichte und die Bedeutung des Reisens.
8: Es reicht, wenn Sie sich irgendwelche Filme anschauen ab den 1950er Jahren, erst recht ab den 1960er Jahren. Da ist immer von der Reise als dem Entkommen die Rede. Man trifft dann auch auf der Reise den richtigen Mann, die richtige Frau und dann wird alles gut. Das heißt, das Reisen hat ganz viele Skripts aus der Unterhaltungskultur, denen man als Fernseh- und Kino- und Romankonsument spätestens ab dem Ende der 1950er Jahre gar nicht mehr entkommt. Das ist allgegenwärtig. Und den Rest macht die Popmusik aus dem Radio.

0: Erwin Kreuz öffnet die Augen. Die Maschine steht still. Rund um ihn herum erheben sich die anderen Passagiere aus ihren Sitzen, ziehen ihre Koffer aus den Fächern, verlassen das Flugzeug. Eine Flugbegleiterin geht an Erwin vorbei. Ihr Lächeln trifft seinen immer noch verschlafenen Blick.
1: Have a nice time in San Francisco.
0: Na dann. Erwin Kreuz verlässt ebenfalls das Flugzeug. Er nimmt sein Gepäck und geht zur Passkontrolle. Draußen ist es etwas kalt und windig. Dieses San Francisco hat sich Erwin Kreuz im Oktober eigentlich wärmer vorgestellt. Er winkt ein Taxi heran. Da seine Englischkenntnisse sehr überschaubar sind, kann er dem Taxifahrer nur ein Wort nennen. Sleep. Der Taxifahrer nickt freundlich und fährt Erwin Kreuz zu einem einfachen, aber gemütlichen Hotel. Der Brauer blickt aus dem Fenster auf die dunklen Straßen. San Francisco also. Dann legt er sich aufs Bett und schließt die Augen. Seine Reise hat begonnen. Allerdings nicht da, wo er eigentlich hin wollte. Was er zu diesem Zeitpunkt nämlich noch nicht weiß, er ist gar nicht in San Francisco. Erwin Kreuz ist in Bangor, einer kleinen Stadt im Bundesstaat Maine. Fast 6000 Kilometer entfernt von der Golden Gate Bridge, die er unbedingt sehen wollte. Das Flugzeug hatte hier nur einen Zwischenstopp zum Tanken gemacht. Die Flugbegleiterin? Die ging einfach nur in den Feierabend. Doch das alles hat Erwin Kreuz missverstanden. Am nächsten Morgen ist er sich deshalb absolut sicher. Er ist in San Francisco.
2: Heute zählen die Deutschen zu den reisefreudigsten Nationen der Welt. Im Jahr 2024 haben Menschen aus Deutschland insgesamt etwa 277 Millionen mehrtägige Reisen mit mindestens einer Übernachtung unternommen. Das war natürlich nicht immer so. Vor etwa 200 Jahren ist Reisen noch einer kleinen Elite vorbehalten. Wohlhabende Bürger, Adlige oder Studenten, die aus Bildungs- oder Standesgründen unterwegs sind. Im 19. Jahrhundert verändert die Industrialisierung die Reisemöglichkeiten grundlegend. Eisenbahn und Dampfschiffe machen das Reisen schneller und günstiger. Plötzlich können auch Menschen Strecken zurücklegen, für die das zuvor unvorstellbar war.
3: In den 1920er Jahren machen die italienischen Faschisten Urlaub für alle zu einem ihrer Slogans. Und die Nazis kopieren das nach der Machtergreifung sofort und beginnen mit staatlicher Unterstützung Ferienheime einzurichten, selbstverständlich nur für die richtigen Deutschen und nicht für die, die politisch unliebsam sind, und machen den Slogan der nationalen Pflicht zum Ferienmachen, stellen den ins Zentrum von nationalsozialistischer Propaganda. 1937, vor dem Krieg, vermitteln die Reisebüros mehr als 10 Millionen Reisen in Deutschland. Und das ist die Vorgeschichte der deutschen Lust am Reisen, die normalerweise nicht so gern erzählt wird. Nämlich, dass das ein genuin faschistisches Volksaufmunterungsprogramm war im Namen der nationalen Arbeits- und Leistungskraft.
2: Nein, mit dieser Vorgeschichte wollen sich die zahlreichen Deutschen, die dann in den Wirtschaftswunderjahren der 1950er ihren neu erworbenen, noch ziemlich weißen Wohlstandsbauch an italienischen Mittelmeerstränden bräunen, wohl eher nicht auseinandersetzen. Jetzt wird aus italienischer Dolce Vita Deutsche Vita. Jedenfalls für 2 Wochen im Jahr. Reisen, das ist jetzt ein Lebensgefühl, eine kulturelle Praxis, etwas, das man sich verdient hat. Der Urlaub wird zu einem festen Bestandteil des Jahresablaufs. Es lockt die Pauschalreise.
4: Den Südatlantik zu Nettopreisen. Im Jet ankommen wie die Prominenz. Sie fliegen dem Grippewetter einfach davon. 30 Tonnen Düsenschub bringen die nötige Fluchtgeschwindigkeit.
3: Die Selbstverständlichkeit von das haben wir uns verdient oder unsere Ferien in Deutschland ist ein Produkt der Nachkriegskonjunktur und der immer großzügigeren Urlaubsregelungen, die dann ab den 60er Jahren immer stärker greifen. Das heißt, die Leute hatten einerseits mehr Geld und andererseits mehr Zeit und waren von ihren Eltern her gewohnt an die Tradition des Sommerurlaubs, der großen Reise.
2: Reisen ist nicht nur eine Frage von Geld und Mobilität. Es ist schon immer auch eine Frage der Bilder gewesen, die wir von der großen, weiten Welt in uns tragen. Und vor allem, wie sie uns vermittelt werden. Bereits im 19. Jahrhundert gibt es die ersten modernen Reiseführer. Ein prominentes Beispiel ist der Baedeker, dessen erste Bände in den 1830er Jahren von Karl Baedeker herausgegeben werden. Die Bücher enthalten detaillierte Beschreibungen, Karten und Stadtpläne, aber kaum Bilder. Die meisten Orte müssen sich Reisende dann auch selbst vorstellen. Erst im frühen 20. Jahrhundert lassen sich Bilder fremder Länder günstig und massenhaft in Zeitschriften drucken.
3: Und die bringen selbstverständlich aus der Lust des Publikums heraus und aus der Lust an den spektakulären Bildern heraus ja auch ununterbrochen Geschichten über touristische Reisen. Das heißt, als Medienkonsument ist man auch gleichzeitig ein Konsument von Reisegeschichten, ganz egal, was man liest. Und dann kommt der Fernseher.
2: Die Bilder in Zeitschriften und im Fernsehen formen bei den Lesern nicht nur Sehnsüchte nach fernen Ländern, sie beeinflussen auch das Urlauben im eigenen Land. Zu dieser Zeit locken die bayerischen Alpen. Schon in den 1950er Jahren knüpft der bayerische Tourismus an die Vorkriegszeiten an. Bayern bietet den Deutschen idyllische Wanderwege, klare Seen, Erholung und Tradition. Und sehr wahrscheinlich auch das Ausleben eines durch die Schrecken des Zweiten Weltkriegs schamvoll unterdrückten Heimatgefühls. Ein Gefühl, das auch in den damals so populären Heimatfilmen mit aller Vehemenz reanimiert und zelebriert wird. Diese unbeschwerte Heimatduseligkeit erlebt der Adelsrieder Erwin Kreutz tagtäglich quasi vor seiner eigenen Haustür. Zieht es ihn deshalb im Herbst 1977 nach San Francisco, der Hippie-Metropole an der Westküste der USA. If you're going to San Francisco. Beziehungsweise nach Bangor. Nur, das weiß er zunächst gar nicht.
0: Nun aber wundert sich Erwin Kreutz doch langsam. Er ist jetzt seit 4 Tagen hier. Und die Golden Gate Bridge ist einfach nirgends zu finden. Gefühlt ist er die ganze Stadt schon mehrere Male abgegangen, aber diese Brücke ist einfach nicht in Sicht. Genauso wenig wie die Gefängnisinsel in der Bucht. Immerhin, Erwin Kreutz entdeckt auf seinen Spaziergängen 3 chinesische Restaurants. Das muss wohl Chinatown sein. Und auch sonst wirkt hier alles schon sehr amerikanisch. Gut, ohne solide Englischkenntnisse ist es natürlich schwer, sich mal eben durchzufragen. Schließlich hält er nur noch eine Möglichkeit für plausibel. Er ist in einem Vorort von San Francisco gelandet. Das würde auch den Namen seines Hotels erklären. Bangor House Hotel. Natürlich! Bangor muss ein Vorort sein. Ganz klare Sache. Nun reicht es, Erwin Kreutz. Ein Taxi muss her. Erwin Kreutz sagt dem Taxifahrer in nicht genau überliefertem Denglisch, dass er in die Innenstadt von San Francisco möchte. Der Fahrer schüttelt lachend den Kopf und fährt davon. Erwin Kreutz versteht gar nichts mehr. Was macht der echte Bayer in so einem Moment? Er trinkt ein Bier. Nicht im Wirtshaus, sondern im Pub. Dort bleibt er hartnäckig und versucht weiter herauszufinden, wo dieses San Francisco sein könnte. Deutsch, San Francisco, Brücke, Gefängnis oder so ähnlich. Die Bedienung im Pub hat schließlich eine Idee. Sie kontaktiert Gertrude und Kenneth Romine, die beide Deutsch sprechen. Das Paar kommt sofort, um Erwin Kreutz zu treffen und bringt ihn ins Black Rose, ihr deutsch-amerikanisches Restaurant in Old Town. Holzvertäfelte Wände, Kuckucksuhr, Bierkrüge. Hier fühlt sich Erwin Kreutz fast wieder horm. Gertrude hört sich seine Geschichte an und erklärt ihm vorsichtig, was los ist. und vor allem, wo er wirklich ist. Als Erwin Kreutz endlich begreift, warum San Francisco nicht wie San Francisco aussieht, entfährt ihm ein nicht überlieferter bayerischer Fluch. Hey! Wie konnte ihm denn so etwas passieren? Das hatte er sich alles ganz anders vorgestellt.
2: Reisen beginnt schon, bevor wir uns physisch an einen Ort bewegen. Und zwar im Kopf. Die Welt, die wir bereisen, existiert zunächst als individuelles Bild, Erwartung, Projektion. Jede Stadt, jeder Ort wird so zum Kunstwerk unserer Vorstellungskraft, bevor wir ihn überhaupt betreten. Mit solchen Vorstellungen reiste auch Erwin Kreutz nach San Francisco. Und die ließ er sich in den ersten Tagen nicht nehmen. Nicht von fehlenden Brücken, nicht von der falschen Küste, nicht von der unstimmigen Geografie. Obwohl eigentlich alles um ihn herum darauf hindeutete, dass er sich an einem völlig falschen Ort aufhielt.
5: Also zunächst mal ist zu sagen, dass Wahrnehmungen im Allgemeinen, ob beim Reisen oder auch im Straßenverkehr oder im Alltag, was ganz anderes sind als reine Registrierungen dessen, was objektiv der Fall ist oder so, nicht?
2: Eva Schürmann ist Professorin für Philosophie an der Otto-von-Guericke-Universität Magdeburg. Einer ihrer Forschungsschwerpunkte ist die Philosophie der Wahrnehmung.
5: Wahrnehmen heißt immer, also sagen wir hören oder sehen, ist immer vielfältig verwoben mit anderen mentalen Prozessen. Also Erwartungen, Erinnerungen, Ergänzungen, die man einfach stillschweigend vornimmt. Mentale Zustände wie Glaubenssätze und eben auch Vorstellungen.
2: Erwin Kreutz hatte sicherlich eine klare Vorstellung von San Francisco, seine eigene. In Bangor führte sie zwar zu Verwunderung, aber nicht sofort zu Enttäuschung. Was folgt, war zunächst ein unbeirrbares Weitergehen. Für Kreutz war San Francisco vermutlich weniger eine geografische Koordinate als ein Versprechen. Ein Versprechen, das er auf die Realität projizierte.
5: Ich denke, man kann sagen, die Vorstellungen sind da in gewisser Weise stabiler als die Wahrnehmung, beziehungsweise lassen sich durch die Wahrnehmungen nur sehr träge korrigieren. Ja? Und es gibt auch viele interessante Philosophen, die dazu was gesagt haben. Wittgenstein zum Beispiel, ein wichtiger Philosoph des 20. Jahrhunderts, ja, hat so eine schöne Formulierung geprägt, wo er schreibt, die Idee sitzt gleichsam, Idee ist in gewisser Hinsicht ein anderes Wort für Vorstellung, die Idee sitzt wie eine Brille auf der Nase, wir kommen gar nicht auf den Gedanken, sie abzusetzen. Ja? Und durch so eine Vorstellungsbrille muss also dieser Mensch geschaut haben und war deswegen ziemlich lange der Überzeugung, an einem ganz anderen Ort zu sein.
2: Vorstellungen ordnen die Welt noch bevor wir sie wahrnehmen. Nicht nur Erwin Kreutz. Wir alle tragen solche Vorstellungsbrillen auf der Nase. Sie bestimmen, was uns auffällt und was wir übersehen. Sie erklären, was noch nicht passt und versprechen, dass dort, wo gerade noch eine Leerstelle ist, später etwas erscheinen wird. Für den Philosophen Arthur Schopenhauer gilt sogar, die Welt ist meine Vorstellung.
5: Er meint eben, dass das, was wir Welt nennen, also Außenwelt, Realität, Tatsachenwelt, ja, dieses, dass das auf sozusagen zwei Säulen stünde, nämlich auf dem, was er Wille nennt, und das andere Standbein ist Vorstellung. Und mit Vorstellung meint er eben all die Ideen, die sich ein Subjekt von der Welt macht. Und er geht eben so weit zu sagen, die Welt ist gar nichts anderes als unsere Ideen von ihr.
2: Reisen ist kein bloßes Sich-Verlagern im Raum. Es ist ein Experiment mit den eigenen Vorstellungen. Wer reist, trifft auf eine Welt, die schon vorinterpretiert ist. Zu Erwin Kreutz-Zeiten waren das Prospekte, Illustrierte, Filme, Serien, Nachrichten. Heute kommen Social Media, Google Maps und unzählige Reiseberichte hinzu. Der Blick des Reisenden ist nie unschuldig. Er sucht Bestätigung, Anknüpfungspunkte, Wiedererkennbares. Genau darin liegt das Paradox. Wir reisen, um Neues zu erleben und nehmen zunächst vor allem wahr, was zu unseren Erwartungen passt. Im Fall von Erwin Kreutz wird die Realität von Bangor so lange eingeordnet, übersetzt und transformiert, bis alles in sein Bild von San Francisco passt. Erwin Kreutz bewegt sich durch die Stadt. Er sieht, hört, riecht, schwitzt, friert. Sein Körper ist angekommen und reagiert auf den Ortswechsel. Dass hier an dem Ort vieles für ihn nicht passt, muss deshalb nicht heißen, dass die Vorstellung falsch ist. Es kann auch heißen, dass sie noch nicht vollständig eingelöst ist. Seine Vorstellung von San Francisco ist nicht falsch. Er sitzt nur der Illusion auf, in San Francisco zu sein, während er faktisch in Bangor ist.
5: Dieser Kreuz hatte nicht nur die Vorstellung, sondern offenbar die Illusion, in San Francisco zu sein, während er ganz woanders war. Nicht? Das Prinzip, dass wir in Vorstellungswelten leben, das sollten wir nicht vorschnell als Illusion diskreditieren. Weil um über eine Illusion ein Urteil fällen zu können, müsste man sozusagen so eine übergeordnete metatheoretische Perspektive haben, ja, von der aus man Irrtum und Wahrheit, Täuschung und eine richtige Wahrnehmung und so voneinander unterscheiden könnte. Und das ist nicht die Perspektive der erlebenden Person.
2: Wenn wir reisen, begegnen wir Orten nie neutral. Ein Ort ist nicht einfach da, er erscheint uns auf individuelle Weise. Schon bevor wir ihn betreten, haben wir Vorstellungen. Warm oder kalt, freundlich oder abweisend, lebendig oder ruhig. Sie strukturieren unsere Wahrnehmung und bestimmen, worauf wir achten und was wir übersehen. Wir bewegen uns also nicht nur durch den Ort, sondern durch unsere Erwartungen. Und die werden bestätigt, korrigiert, übertroffen oder enttäuscht.
6: Mein Vater hatte mir erzählt, weil ich ja nicht so gerne in Häusern, sondern gerne draußen in der Natur war, hat er mir von diesem Land erzählt.
2: Carmen Rohrbach kennt das gut. Die Biologin und Reiseautorin hat unzählige Länder bereist. Zu Fuß durch Wüsten, mit dem Boot über Flüsse, durch Gegenden und Grenzgebiete ohne Schilder. Eine ihrer frühesten Vorstellungen von einem fernen Ort wurde ihr von ihrem Vater eingepflanzt, der ihr von diesem Ort schon als Kind erzählt hat.
6: Von der Mongolei. Und das war für mich schon so das Wort, ein Traumwort. So mit 5 Jahren hat da meine Fantasie mir das schon so vorgespiegelt, wie mein Vater mir das erzählt hat. Später dann, als ich dorthin reisen konnte, als ich in Westdeutschland lebte, dachte ich, nein, das war mein erstes Sehnsuchtsland. Das habe ich mir jetzt so toll vorgestellt. Da wäre ich nur enttäuscht, wenn ich dahin komme. Weil die Fantasie bei uns Menschen ja oft viel größer ist als die Wirklichkeit. Wir stellen uns manches so ganz fantastisch vor. Dachte ich, nein, da reise ich dann doch nicht mehr hin. Das will ich nicht, diese Enttäuschung. Aber ich bin ein neugieriger Mensch und hat es mich dann doch dorthin gezogen. Und da war mal wirklich die Wirklichkeit großartiger, als was ich mir vorher vorgestellt hatte. Das hatte ich mir eben gar nicht so vorstellen können. Da fehlten eben die Informationen.
2: Diese Informationen fehlten Erwin Kreuz zwar nicht, aber dafür die Sprachkenntnisse. Übrigens wohnt Carmen Rohrbach seit einem Jahr in Adelsried. Genau. Dem Adelsried, von wo aus 1977 auch Erwin Kreuz seine USA-Reise antrat.
6: Ich habe natürlich, als das Thema jetzt mir gestellt wurde, gleich nachgefragt bei den sogenannten Ureinwohnern, also bei den echten Adelsriedern. Und die haben gesagt, ja, das ist doch der Olli gewesen. Also er lebt nicht mehr, aber er ist noch immer bekannt. Und ich habe dann gleich gefragt, wisst ihr auch, was er da Tolles erlebt hat? Ja, da war wohl da was in Amerika.
2: Genau, da war was in Amerika beim Olli. Ganz offensichtlich sein Spitzname, unter dem man Erwin Kreuz bis heute in Adelsried kennt. Wir werden ihn hier aber weiterhin Erwin nennen. Und zu Erwins Irrtum sieht Carmen Rohrbach eine Parallele in ihrem eigenen Leben. Im Alter von 25 Jahren unternimmt sie einen Fluchtversuch aus der DDR, über die Ostsee Richtung Dänemark.
6: Ich bin Biologin und wollte in Dschungel, in die Wüste, überall eben Forschungen machen. Am liebsten auf den Galapagos-Inseln. Da hatte ich nämlich mit 12 Jahren einen Film gesehen. Deswegen bin ich geflüchtet. Die Flucht ist nicht gelungen. Ich bin im Gefängnis gelandet. Also was ganz Negatives, so ähnlich wie bei dem Herrn Kreuz, als es eben nicht geklappt hat. Aber dann hat Westdeutschland mich freigekauft. Ich kam an das Max-Planck-Institut in Seewiesen, wo der Konrad Lorenz, der Gänsevater, gewesen ist. Und die haben mich dann zu den Galapagos-Inseln geschickt. Ein Jahr konnte ich dort an den Meerechsen forschen. Also es ist eine Geschichte, wo ich denke, das klingt so unwirklich, dass sowas gelingen kann. Also eigentlich so ein bisschen so eine Parallele.
0: Zwei 20. Oktober 1977. In der Regionalzeitung Bangor Daily News erscheint ein bemerkenswerter Artikel. Die Schlagzeile:
7: Golden Gate Bound German visits Bangor by mistake. Ein Deutscher auf dem Weg zur Golden Gate Bridge besucht irrtümlich Bangor. Es gefällt ihm hier, sagte Mrs. Romine. Er habe ihr erzählt, dass alle in Bangor sehr freundlich gewesen seien und ihn trotz der Sprachbarriere niemand ausgenutzt habe. Am Montag nahmen die Romines Kreuz mit an die Küste und seitdem erkundet er weiterhin die Umgebung auf eigene Faust.
0: Dieser Artikel macht Erwin Kreuz in Bangor über Nacht zum Star. Und er kann gar nicht so schnell USA auf Englisch buchstabieren, wie aus seinem skurrilen Irrtum plötzlich ein Bavarian American Dream wird. Die ganze Stadt will den irrlichternden Bierbrauer kennenlernen. Erwin Kreuz wird von amerikanischer Freundlichkeit überrollt wie von einem riesigen Bierfass. Fremde laden ihn zum Essen ein und zeigen ihm stolz ihre Stadt. Die lokale Presse ist begeistert und berichtet fortan über jedes Detail von Erwins Bangor-Reise. Der Rotary Club, ein lokaler Verein für gemeinnützige Projekte, ernennt Erwin Kreuz zum Ehrenmitglied. Kurz darauf wird er auch Ehrenhäuptling der Penobscot-Indianer. Die Aufnahme ehrt seine Freundlichkeit und Offenheit und feiert die Verbindung zwischen Menschen verschiedener Herkunft. Erwins 50. Geburtstag wird ein richtiges Ereignis. Am Nachmittag feiert er in einem bekannten Burger-Restaurant und darf dort selbst die amerikanischen Fleischpflanzer braten.
8: Open wide, America. Burger Chef's got big, juicy, terrific burgers for you. 100% all beef.
0: Am Abend geht es dann ins Black Rose, das deutsch-amerikanische Restaurant des Ehepaars Romine, das Erwin in Bangor als erstes geholfen hat. Es wird eine wilde Nacht. Viel Bier, viel bayerisch-amerikanische Gaudi und angeblich sogar 3 Heiratsanträge für Erwin Kreuz. Warum er sie ablehnt, ist nicht bekannt. Vielleicht hat er nicht ganz verstanden, was die Damen von ihm wollen. Egal. Für amoröse Gspasetteln ist sowieso keine Zeit. Erwin bekommt vom Bürgermeister von Bangor den symbolischen Schlüssel der Stadt überreicht. Und ein freundliches Ehepaar aus der Gegend schenkt ihm ein kleines, immerhin 4000 Quadratmeter großes Stück Land. In nur wenigen Wochen wird aus dem verirrten Touristen Erwin Kreuz der wohl bekannteste Mensch von Bangor. Der Gouverneur von Maine, James B. Longley, lädt Erwin Kreuz in die Hauptstadt um.

0: das Missverständnis und das Verlorengehen und übrigens auch die Hilfe von freundlichen Leuten, die man vorher nicht kannte, damit eine solche Reise eine Wirkung hat und eine neue Geschichte erzeugt. Und das ist das Nette an der Sache mit Erwin Kreuz. Das heißt, weil er etwas falsch macht, gerät er in eine Situation, in die vor ihm noch niemand gekommen ist, und davon hat er was.
1: Erwin wird vom gewöhnlichen Urlauber zum unfreiwilligen Individualreisenden, zu einem regelrechten Verirrungskünstler. Seine Reise lebt vom Unvorhergesehenen, vom Zufall als Motor, vom Nichtwissen als Bedingung für Entdeckung. Der Irrtum selbst wird zur eigentlichen Entdeckung. Erfahrene Reisende wie Carmen Rohrbach planen ihre Expeditionen bewusst und mit klaren Zielen. Und doch wissen auch sie, die nachhaltigsten Erlebnisse entstehen oft genau dann, wenn man ein Stück Kontrolle abgibt und sich dem Zufall überlässt.
2: Ich war in Ägypten. Wie viele wollte ich gerne mal die Pyramiden sehen. Und der Fahrer, den ich da angeheuert hatte, der hatte Motorschaden. Sein Auto ging nicht weiter und er musste sich abschleppen lassen. Und ich bin dann so weiter gelaufen, wollte wieder zurücklaufen und bin auf einem Markt gelandet. Und ich sah einen Esel, der irgendwie mich angesprochen hat. Also da war gleich ein Bezug da. Und der habe ich gefragt, was ist mit denen? Ja, der wird jetzt an den Schlachter verkauft. Und da habe ich den Esel gekauft. Habe ihn dann Aton genannt und bin mit diesem Esel den Nil entlang gelaufen, was man sonst gar nicht kann, weil man muss ja dort ein Auto mieten, mit Bussen fahren, wird auch kontrolliert. Und ich hatte mir dann so ein Kleid dort auf dem Markt gekauft, so ein einheimisches Gewand, und bin auf der anderen Seite des Nils, wo gar nicht die Landstraße ist, wo die Autos fahren. So war das ein ganz anderes, wie eine Einheimische, bin ich mit dem Esel durch Ägypten gewandert.
1: Und auch Erwin Kreuz wanderte irgendwann durch Bangor wie ein Einheimischer. Seine Geschichte zeigt die Möglichkeiten und die Poesie der Verirrung, der ungeplanten Reise. Aber wie sieht so etwas heute aus? In einer Zeit, in der Reisen scheinbar lückenlos planbar sind, wo wir jeden Ort schon vorher auf Google Maps sehen, Bewertungen lesen, Bilder vergleichen und Navigations-Apps jeden Schritt vorgeben. Bleibt da überhaupt noch Platz für echte Überraschung, Irrtum oder Entdeckung? Heute sind wir umgeben von Bildern. Oft entsteht schon vor der Reise das Gefühl, einen Ort zu kennen, noch bevor wir ihn betreten haben. Auf YouTube führen Reisende durch Städte. In sozialen Medien und Reiseblogs werden die schönsten Motive, die coolsten Bars und die angeblich verborgensten Winkel gezeigt, bewertet, erklärt. Und so können Orte sich noch vor der Abreise auserzählt anfühlen. Wäre es also nicht am besten, vorab so wenig wie möglich zu wissen? Geht das überhaupt?
0: Wir sind sozusagen von einer Wolke von Reisewissen umgeben. Das kommt zum Teil von uns selbst, zum Teil von Freunden, zum Teil von den Büchern, von den Medien, die wir konsumiert haben. Aber vor allem davon, dass Reisen in den letzten 100 Jahren billiger und schneller und selbstverständlicher geworden ist für wohlhabende Westeuropäer in einem Ausmaß, das sich vor 200 Jahren niemand vorstellen konnte.
2: Dadurch, dass man heute so viele schon weiß, die Erde ist immer noch groß genug, aber durch die Technik, gerade durch die Filme, durch die Fotografien, hat man alles schon, also meint man alles schon gesehen zu haben. Wenn man sich da zu viel auch vorher schon in der Reisevorbereitung, gerade optisch was nimmt, dann nimmt man sich meiner Meinung nach sehr viel weg. Also ich glaube, da ist eine Abstumpfung dann da.
3: Oktoberfest in Bangor. Mittendrin Erwin Kreuz. Er ist Ehrengast der Veranstaltung. Der echte Bayer und Bierbrauer sitzt schunkelnd zwischen seinen neuen amerikanischen Freunden auf der Bierbank beim Original German Beer Fest. Das muss doch der Höhepunkt seiner Schelmenreise sein. Oder? Ist es nicht. Die Geschichte von Erwin Kreuz ist längst keine Lokalschnurre mehr. Sie begeistert ganz Amerika. Stories erscheinen in der Los Angeles Times, im People Magazine und bei der Associated Press. Selbst in der populären Tonight Show

0: witzelt Jimmy Carson über den Glücksritter aus Adelsried. Und auch in Deutschland berichten Spiegel, Stern und die Abendzeitung über den San Francisco-Touristen, der nicht nach San Francisco fand. Ja, und dann mischt sich sogar San Francisco selbst in die Geschichte ein. Die Stadt lädt Erwin Kreutz ein. Erwin Kreutz wird empfangen wie ein richtiger Promi. San Franciscos Bürgermeister George Moscone überreicht ihm feierlich den Schlüssel zur Stadt. Natürlich geht es zwischen Bürgermeister und Bierbrauer auch um Bier. Als Erwin verrät, dass er durchschnittlich 17 Halbe am Tag trinkt, entgegnet Moscone: "That beats me." Frei ins Bayerische übersetzt: "Lecco mio." Danach geht es nach Chinatown. Eines, das aus mehr als 3 chinesischen Restaurants besteht. Die Wong Association, eine traditionsreiche chinesisch-amerikanische Familienorganisation, die Einwanderer mit dem Namen Wong unterstützt, nimmt auch den deutschen Ehrengast auf. Er bekommt dort feierlich einen symbolischen chinesischen Namen: Erwin Kreutz Wong. Und da ist natürlich auch endlich die Golden Gate Bridge. Erwin steht davor, sieht sie zum ersten Mal in echt. Sein Symbol für Amerika, das er bisher nur aus Filmen und Fotos kannte und das er in Bangor einfach nicht finden konnte. Und dann? Dann geht's wieder heim. Zurück nach Bayern, nach Adelsried. Die 4 Wochen sind vorbei. Der Abschied fällt Erwin schwer. In nur 4 Wochen hat er, so scheint es, unzählige neue Freunde gefunden. Darunter fast die ganze Einwohnerschaft von Bangor. Erwin steht auf dem Rollfeld. Auf seinem Kopf sitzt ein großer weißer Cowboyhut, ein Souvenir vom Rodeo. Um seinen Hals hängt ein überdimensionierter Gepäckanhänger mit der Aufschrift "Please let me off in Frankfurt." Bitte in Frankfurt aussteigen lassen. Bevor Erwin in das Flugzeug steigt, hatte für die Stadt Bangor noch eine letzte Botschaft.
1: If Kennedy can say I'm a Berliner, then I say I'm a Bangorer.
0: Und dann ist der Bangor Erwin Kreutz Wong wieder zurück in Adelsried. Dort gehen die Festivitäten nahtlos weiter. Die Nachbargemeinde Bonstetten feiert die triumphale Rückkehr des Ehrenhäuptlings der Penobscot-Indianer nämlich im ganz großen Stil. Der Spiegel berichtet in seiner Novemberausgabe sogar davon.
2: Blasmusik gab es, eine Straßen- und eine Wanderwegbenennung nach Erwin und Freibier in Strömen. Was war das schon für Erwin, den Erlebnisreichen? I am a Bangorer, hatte er allen kundgetan. Später dann schlief er am Zechtisch im Rathaus zu Bonstetten ein.
0: Und dann tut Erwin Kreutz wieder das, was er neben Bier trinken am besten kann: Bier brauen. Seine Brauerei aber will ihn als prominentes Aushängeschild präsentieren. Erwin Kreutz wird plötzlich zur Marke. In Bayern und den USA. Und genau deswegen bekommt er knapp ein Jahr später auch eine Einladung aus Amerika. Eine Versicherungsgesellschaft möchte ihn als Ehrengast zur Eröffnung eines großen Einkaufszentrums einladen. Er soll dort feierlich das Band durchschneiden. Erwin stimmt natürlich sofort zu. Es geht zurück nach Bangor, zurück in die USA. Seine Heldenreise, sie geht weiter.
3: Reisen zum reinen Vergnügen ist ein vergleichsweise junges Phänomen und schon immer auch ein soziales Privileg.
4: Das können nur relativ wenig Leute machen. Und die sorgen dafür, dass alle anderen es mitkriegen. Und die wollen Erlösung. Die wollen an einen Ort, zuerst ins Heilige Land, dann nach Rom, dann nach San Francisco, wo ihr Leben anders wird und wo sie etwas berühren können, was ihr Leben dann verändert. Das heißt, das ist die Reise als Befreiung.
3: Reisen sind unermüdliche Jagden nach Magic Moments, die in der Ekstase der Fernbefreiung wie Schmetterlinge wild und unstet um einen herumflattern. Es gilt, so viele davon zu sammeln wie möglich. Natürlich immer mit uns als zentraler Hauptfigur.
5: Wir
4: Glauben beim Reisen an einen letztendlich literarischen Plot von Erlösung, den wir einfach selber finanzieren müssen. Und dann sind wir der Produzent, der Regisseur und der Hauptdarsteller eines Films, der im eigenen Kopf läuft. Deswegen auch die große Rolle von magischen Orten, die aus den Filmen, aus den Fotobänden bekannt sind und die man dann selber noch einmal sehen will.
3: Ob wir wollen oder nicht, wir folgen auf jeder touristischen Reise einem Reiseskript, das es schon gibt und das schon unzählige Male vor uns von anderen Reisenden verfilmt wurde. Egal wie vermeintlich individuell wir unsere Reisen gestalten wollen, es ist stets nur ein Remake vom Remake vom Remake.
4: Wir reisen nie als Erste irgendwohin. Wir haben ein Skript im Kopf. Und sogar der Entdecker, der als Erster irgendwo hinreist, ist ja selber eine heroische literarische Figur des 18. und 19. Jahrhunderts.
3: Wer ein anschauliches Beispiel dafür sucht, wie sehr Menschen Reiseskripten und Bildergeschichten folgen, muss nur nach Bayern schauen. 2024 zählte man rund 40 Millionen Gäste und über 100 Millionen Übernachtungen. Ein historischer Höchststand. Für Touristen aus Europa, den USA und zunehmend Asien ist Bayern mit seinen ikonischen Landschaften und pittoresken Bauwerken eine Projektionsfläche vorgefertigter Bilderwelten geworden. Viele reisen nicht nach Neuschwanstein, um ein Schloss zu sehen, sondern um das Schloss zu erleben, das sie aus Filmen, Fotobänden und Popkultur bereits zu kennen glauben. Oder der Königssee. In der Hochsaison wird er täglich von mehreren tausend Menschen heimgesucht.
4: Und das ist so, seitdem es die billige Vervielfältigung im Druck gibt und seitdem es die wunderbare Erfindung der Ansichtskarte gibt, erfunden von einem österreichischen Hofrat 1896, die das Reisen schon um die Jahrhundertwende und in den Jahren nach dem Ersten Weltkrieg komplett umgekrempelt hat. Die Leute haben Milliarden von Ansichtskarten verschickt. Das sind die Social Media der Nuller und 20er Jahre. Und deswegen kann man diese Ansichtskarten heute in beliebiger Anzahl auf jedem Flohmarkt finden. Und auf allen ist der Königssee drauf.
3: Heute übernimmt das Digitale. Hashtags, Influencer-Beiträge, virale Bilder. Der klassische Reiseführer hat ausgedient. Plattformen wie Instagram und TikTok sind jetzt die zentralen Inspirationsquellen für Reisende. Orte sollen nicht nur erlebt, sondern fotografiert, geteilt und bestätigt werden. Man weiß, was man sehen soll. Man weiß, wie es aussehen muss. Und man weiß sogar, wie man selbst darin auszusehen hat. Aber dann gab es da ja noch diesen einen Reisenden, dem genau das fehlte. Erwin Kreuz. Sein ursprüngliches Reiseskript hatte er bei einem Zwischenstopp versehentlich im Flugzeug liegen lassen. Und statt im visuell überfrachteten Sehnsuchtsort San Francisco landete er plötzlich in Bangor. Damit war er einer der wenigen Reisenden, der ohne Drehbuch auf der falschen Bühne stand. Und genau deswegen lieferte er die Reiseperformance seines Lebens. Zumindest beim ersten Mal.
0: Als Erwin die Bühne betritt, schlägt ihm eine Woge tosenden Applauses entgegen. Er ist endlich zurück. In Bangor. Und jetzt ist er Ehrengast bei der Eröffnung eines neuen Einkaufszentrums. Der Bangor Mall. Für die Stadt ist das ein Großereignis. Politiker halten Reden. Eine Kapelle der University of Maine spielt. Und der Kongressabgeordnete William Cohen hält die Festansprache. So einen gigantischen Konsumtempel hat Erwin Kreuz noch nie betreten. Über 60 Geschäfte unter einem Dach. Riesige Parkplätze, grelle Leuchtreklamen, Rolltreppen, Fastfoodstände. Daheim in Adelsried haben sie so etwas nicht. Vor dem Eingang ist ein rotes Band aufgespannt. Daneben steht die Miss Maine 1978. Kameras klicken, Menschen drängen sich nach vorne und jetzt sollen die Schönheitskönigin und er, der Bierbrauer aus Bayern, die Mall feierlich eröffnen. Die beiden bekommen eine übergroße Schere überreicht. Miss Maine lächelt. Erwin Kreuz lächelt. Sie heben die Schere und schneiden das Band durch. Kleins zweiter USA-Trip wird zu einer nahtlosen Fortsetzung seiner ersten Reise. Der Presserummel ist auch diesmal riesig. Der gut gelaunte Bayer wird in Bangor als regelrechte Kultfigur hofiert. Er lernt mehr von den USA kennen. Besuche in Boston, Ausflüge zum Grand Canyon. Immer begleitet von seinen Freunden Gertrude und Kenneth Romine. Zurück in Adelsried aber warten schlechte Nachrichten auf Erwin Kreutz. Sein Arbeitgeber ist stinksauer. Während in der Brauerei wegen der Wiesen alles auf Anschlag lief, ist Erwin Kreutz trotzdem noch einmal in die USA geflogen. Außerdem sollte er doch Werbeträger für die Brauerei hier sein und nicht für irgendwelche komischen amerikanischen Einkaufszentren. Erwin Kreutz sieht das völlig anders. Wenn er schon das Maskottchen spielen soll, dann bitte gegen Bezahlung. Sein Chef reagiert darauf gar nicht gut. Und als Erwin dann auch noch in einem Interview erzählt, dass er manchmal gerne Bier anderer Brauereien trinkt, eskaliert der Streit endgültig. Erwin wird gefeuert. Der bekannteste Bierbrauer von Adelsried steht nach 9,5 Jahren plötzlich ohne Arbeit da. Erwin ist niedergeschlagen, wütend, enttäuscht. Und er vermisst die Freundlichkeit der Amerikaner. Sollen ihn die Adelsrieder hier doch gerne haben? Erwin fasst einen Plan. Er muss zurück in die USA. Und diesmal will er dort auch bleiben. Für immer. Am 24. Februar 1979 kehrt Erwin ein drittes Mal nach Bangor zurück. Diesmal hat er den Flug selbst bezahlt. Bangor ist noch Bangor. Seine Freunde sind da, das Restaurant Old Rose, sein Lieblingspub. Alles noch wie beim letzten Mal. Etwas aber hat sich verändert. Keine Einladungen, PR-Aktionen oder Großveranstaltungen. Er ist jetzt einfach nur das, was er bei seiner ersten Reise eigentlich auch nur sein wollte. Ein Tourist. Das aber ist ein Problem. Denn Erwin Kreutz will jetzt kein Tourist mehr sein. Er will Amerikaner werden, ein Bangor. Und dafür braucht man vor allem eines, einen Job. Kein Problem für eine lokale Berühmtheit? Doch. Er erhält nur ein einziges Jobangebot. Als Hausmeister. In genau dem Einkaufszentrum, das er noch vor wenigen Monaten als bejubelter Ehrengast eröffnet hat. Erwin lehnt das Angebot ab. Das entspricht nun wirklich nicht seinen Vorstellungen. Und so gibt Erwin am Ende auf. Am 17. März, nach 3 Wochen in Bangor, steigt er wieder in ein Flugzeug. Zurück nach Deutschland. Zurück nach Bayern. Nach Adelsried. Zum Abschied gibt Erwin der Zeitung Bangor Daily News noch ein letztes Interview. Er sei nicht verbittert, sondern dankbar für die Freundlichkeit der Menschen und das Jobangebot, das man ihm gemacht habe. Aber diese dritte Reise nach Bangor sei ein Fehler gewesen. Erwin Kreutz sollte danach nie wieder dorthin oder in die USA zurückkehren.
4: Er ist natürlich ab einem bestimmten Zeitpunkt, nämlich dort, wo er in Amerika zur Medienberühmtheit geworden ist, nicht mehr in der Lage, die Konsequenzen seiner eigenen Handlungen und das Echo darauf abzuschätzen. Das heißt, er ist immer die Figur in der Erzählung anderer Leute. Als der reine, treuherzige Deutsche, der eine exotische Erscheinung ist und nicht zuletzt, weil er Bierfacharbeiter ist, in das amerikanische Bild von den Deutschen, dass die nämlich gutes Bier machen, hervorragend hineinpasst. Und daran kann er gar nichts ändern, ob er will oder nicht. Das ist ein Teil der wirklichkeitsverändernden Kraft von Medien und medialen Erzählungen. Und die kann man an Erwin Kreutz eigentlich ganz schön sehen.
3: Wahrscheinlich werden wir nirgends so intensiv mit der Flüchtigkeit von Momenten konfrontiert wie beim Reisen. Die Einzigartigkeit einer Reise ist schön und traurig zugleich. Die bittersüße Melancholie des Erlebens und Vergehens außergewöhnlicher Momente, sie gehört zur Essenz des Reisens. Genau wie die Erkenntnis, dass sich nichts davon jemals wiederholen lassen wird. Das weiß auch Carmen Rohrbach, die seit vielen Jahrzehnten als Reiseschriftstellerin unterwegs ist.
5: etwas wiederholen, was großartig war, da habe ich das Gefühl oder auch die Vermutung oder den Verdacht, es wird dann nur schwächer. Wenn ich etwas erlebt habe, wo ich ganz intensiv da war, dann kann es nie wieder so werden. Einmal und nie wieder so.
4: Der Zauber, der auf meinen eigenen alten Fotos drauf ist, der lässt sich so nicht wieder einfangen. Und das liegt nicht daran, dass sich die Orte so sehr verändert haben. Das tun sie auch. Aber es liegt ja vor allem daran, dass ich eine andere Person bin. Und in den Zustand meiner damaligen erfüllten Wünsche nicht mehr hineinkommen, weil der Wunsch ja in Erfüllung gegangen ist. An Orte, wo Wünsche nicht in Erfüllung gegangen sind, sondern wo es mir richtig schlecht ging, fahre ich normalerweise nicht wieder hin, obwohl das vielleicht die vielversprechendere Strategie ist.
3: Vielleicht gehört eine gewisse Melancholie zwangsläufig zum Reisen. Die erste Reise an einen Ort verändert vielleicht den Reisenden, nicht aber die bereiste Welt. Der Reisende erlebt sich dort in neuen Rollen, als Entdecker, als Prominenter, als gefeierter Verirrter. Aber diese Rollen können an einem Ort nur für eine bestimmte Zeit ausgefüllt werden. In der Wiederholung wird das Erlebte unweigerlich vom übermächtigen Schatten der Erinnerung überlagert, in der alles anders, frischer, besser war, eben einmalig.
5: Dann war ich jedes Mal traurig und dachte, oh, schade, das war jetzt, das ist für immer vorbei. Und damit kann man nicht umgehen, das muss man verkraften, einfach. So ist das Leben. Und ja, selbst wenn man sich Bilder anschaut, wie man das selber dort aussah mit den zusammen, da gibt's viele Bilder von mir mit den Jemenitinnen oder mit den Mongolen, wo ich da auf dem Pferd sitze. Wenn ich das Bild sehe, denke ich, so war's. Und das ist dann vielleicht ein gewisser Trost.
3: Was macht das Reisen mit uns? Es kann uns mutiger machen, offener, experimentierfreudiger. Reisen schaffen Geschichten über uns. Geschichten, die wir in uns tragen, weitergeben und die unser Selbstbild prägen. Das gilt für die gelungenen Reisen, die uns im Nachhinein mit wohliger Sehnsucht erfüllen. Aber es gilt auch für die Reisen, in denen wir an den Umständen scheitern. Die Philosophin Eva Schürmann sieht auch in ihnen einen Wert.
6: Narrative sind nicht nur sozusagen äußere Formen, mit denen wir uns irgendwie einen Reim drauf machen, was uns widerfährt oder so, sondern sind wirkliche Gestaltungsvorgänge, mit denen wir das, was uns widerfährt, verarbeiten, aber auch einkleiden. Und dann, das wäre das existenzphilosophisch Bedeutsame daran, glaube ich, mit denen eine Version finden, mit der wir leben können. Max Frisch hat das sehr schön formuliert, als er, ich glaube, im Roman Grantenbein sagte, die Geschichten, die man für sein Leben hält. Also, dass wir zu Versionen kommen müssen, Deutungsperspektiven und Geschichten, mit denen wir leben wollen und können.
0: Wie die Geschichte von Erwin Kreutz nach seiner letzten USA-Reise weiterging, darüber ist leider nur wenig bekannt. Er lebte wohl weiterhin in Adelsried, als ewiger Junggeselle. Und er hielt noch lange an seinem kleinen Stück in Maine fest, das ihm einst geschenkt worden war, und zahlte jedes Jahr dafür brav die Grundsteuer. Vielleicht war es der Versuch, so ein greifbares Stück jener amerikanischen Reisegeschichte zu bewahren, die sich immer mehr im Nebel der ferner werdenden Erinnerungen verflüchtigte. In den letzten Jahren seines Lebens setzte dann die Demenz ein. Und Erwin zog in ein Pflegeheim in Peiting. Vieles aus seinem Leben verschwand nun aus seinem Gedächtnis. Nicht aber die Erinnerungen an seine Reisen. Immer wieder soll er sein Fotoalbum mit Bildern aus den USA zur Hand genommen haben. Und jedes Mal, wenn er die Seiten durchblätterte, musste er lächeln. Wegen der Menschen, der Begegnungen, der unglaublichen Momente. Und wegen Bangor. Dem Ort, an den er eigentlich nie wollte und den er dann nie mehr vergaß. Bis zum Schluss. Der legendäre Reisende Erwin Kreutz starb im Jahr 2010 im Alter von 83 Jahren. Daheim in Bayern.

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4: 13 Uhr, die Nachrichten des Bayerischen Rundfunks mit Karin Schumacher, die Übersicht. Papst feiert Messe in Madrid mit mehr als 1 Million Gläubigen. Russische Drohnen treffen Anlage bei AKW Tschernobyl. Armenien wählt ein neues Parlament. Das Wetter in Bayern allmählich sonniger, 20 bis 26 Grad. Madrid. Papst Leo XIV. Hat die Menschen bei seinem Besuch in Spanien zur Hilfe für die Nächsten aufgerufen. Gott identifiziere sich mit den Armen, den Unterdrückten, den Einsamen und Verlassenen, sagte er während einer Messe mit anschließender Fronleichnamsprozession in Madrid. Er forderte die Katholiken dazu auf, sich zu Fronleichnam auf die Quellen ihres Glaubens zu besinnen. Die Prozession zeige, dass Gott nicht in der Kirche eingeschlossen bleibe, sondern den Menschen nahe sei. Zu der Veranstaltung waren rund 1,2 Millionen Gläubige gekommen. Sie galt als das größte Ereignis während des einwöchigen Besuches des Papstes in Spanien. Brüssel. Deutschland droht ein Strafverfahren der EU, weil es neue Regeln zur Lohntransparenz nicht fristgerecht umsetzt. Eigentlich müsste die EU-Richtlinie morgen hierzulande greifen, doch die Bundesregierung hat das nationale Recht bislang nicht angepasst. Die zuständige Familienministerin Prien hält die neue EU-Richtlinie für zu bürokratisch. Sie will diese deshalb noch ändern und erst Anfang nächsten Jahres umsetzen. Die neue Brüsseler Regel zur Lohntransparenz sieht vor, dass Arbeitgeber Auskunft über den Gehaltsunterschied zwischen Männern und Frauen mit vergleichbarer Tätigkeit in ihrem Betrieb erteilen müssen. Tschernobyl. Bei einem russischen Drohnenangriff ist ein Gebäude des Lagers für abgebrannte Brennelemente des stillgelegten ukrainischen Kernkraftwerks getroffen worden. Wie der verantwortliche ukrainische Betreiber Energo Atom mitteilte, wurde das Gebäude teilweise zerstört. Es hätten sich aber keine Brennelemente darin befunden. Der Strahlenwert liege innerhalb der Grenzwerte. Die Internationale Atomenergiebehörde bestätigte die Schäden und will sich in Kürze selbst ein Bild von der Lage machen. IAEA-Chef Grossi nannte den Vorfall besorgniserregend, weil in der Zone rund um das havarierte ukrainische AKW Tschernobyl viel Kernmaterial gelagert werde. Erivan. Rund 2,5 Millionen Armenier wählen heute ein neues Parlament. Regierungschef Pashinyan hofft auf eine erneute Mehrheit für seine Partei Zivilvertrag und will, dass Armenien der EU beitritt. Stärkster Herausforderer ist der prorussische Milliardär Karapetyan mit der Partei Starkes Armenien. Schon zu Beginn der Wahl durchsuchten Polizisten am Morgen das Büro der Oppositionspartei. Die Beamten nahmen nach eigenen Angaben mehr als 10 Personen unter dem Vorwurf des Stimmenkaufs fest. Zum Sport. In der Formel 1 könnte heute beim großen Preis von Monaco Mercedes-Pilot Kimi Antonelli seinen 5. Sieg in Folge einfahren. Er startet von der Pole Position vor Max Verstappen im Red Bull und Lewis Hamilton im Ferrari. Und im Tennis will sich Alexander Zverev heute seinen Traum vom Gewinn seines ersten Grand-Slam-Titels verwirklichen. Im French Open in Paris tritt er am Nachmittag im Finale gegen den Italiener Flavio Cobolli an. Das Wetter in Bayern, Sonne und Wolken, bis zum Abend immer sonniger bei maximal 20 bis 26 Grad. In der Nacht nur wenige Wolken oder klar bei 12 bis 6 Grad. Morgen erst sonnig oder locker bewölkt, am Abend dann erste Schauer oder Gewitter, die am Dienstag nach Südosten ziehen, danach wieder trockener, aber kühler, nur noch 14 bis 21 Grad. 13.04 Uhr. Und hier die Verkehrsmeldungen. A6 Heilbronn Richtung Nürnberg zwischen Neuendettelsau und Schwabach-West 5 Kilometer Stau. A7 Füssen Richtung Ulm zwischen Memmingen Süd und Dettingen an der Iller 9 Kilometer stockender Verkehr. A7 Fulda Richtung Würzburg zwischen Fulda Dreieck und Bad Brückener Wildflecken 7 Kilometer Stau an einer Baustelle. A8 Salzburg Richtung München zwischen Weyern und dem Kreuz München Süd 9 Kilometer Stau und stockender Verkehr. A8 München Richtung Stuttgart zwischen Märklingen und Mühlhausen 12 Kilometer Stau. A9 München Richtung Nürnberg, zwischen Frankfurter Ring und Freimann ein Unfall auf der linken Spur. A9 München Richtung Nürnberg, zwischen Manching und Denkendorf, 10 Kilometer Stau an einer Baustelle. Und zuletzt A9 Berlin Richtung Nürnberg, zwischen Gefrees und dem Dreieck Bayreuth-Kulmbach, 7 Kilometer Stau. Soweit die Verkehrsübersicht.
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5: Mega hoch, alles sehr steil. Es ist ein bisschen wie die Dolomiten auch, so sehr große Wände. Seit ganz, ganz jung komme ich hier mit meinem Vater. Wir kommen aus Madrid, aber seit langem, wir kommen hier jeden Sommer. Für mich ist das beste Ort in der Welt. Jetzt wohne ich in Stuttgart und ich vermisse jeden Sommer, so hier zu kommen.
6: Federico heißt dieser junge Mann aus Madrid und er hatte gerade seiner Freundin Maria einen Heiratsantrag gemacht, als unser Kollege Georg Bayerle vorbeikam. Die Kulisse dafür könnte dramatischer nicht sein, vor dem Naranjo de Bulnes, einem Felsenturm in den Picos de Europa. Das sind Berge in Nordspanien, parallel zur Atlantikküste und sehr nah am Meer. Nicht der Himalaya und nicht der Alpenhauptkamm, aber wunderschön ein komplettes Gebirge im Kleinformat. Dieses Gebirge werden wir heute besuchen und dann zieht es uns noch weiter Richtung Westen, von Asturien bis nach Galizien, wo wir ganz Erstaunliches über ein kleines grünes Gemüse erfahren werden, das jeder kennt, der schon mal Tapas essen war, Pimientos de Padrón. Eine Stunde Nordspanien hier auf Bayern 2 oder wenn Sie wollen jederzeit in ARD Sounds. Bärbel Wossack ist am Mikrofon und ich verspreche, es gibt viel zu entdecken. Wir hangeln uns heute an der spanischen Nordküste entlang, von Asturien nach Galizien ganz im Nordwesten. Mit dem Mittelmeer Spanien der klassischen Strandurlauber hat das wenig zu tun. Das Essen ist anders, die Kultur auch und das Wetter sowieso. Der Norden Spaniens ist grün. Stellenweise sind Nebel und Regen eher an der Tagesordnung als die glühende Sonne, die man sonst so mit Spanien verbindet. Auch, dass es da parallel zur Küste westlich der Pyrenäen ein amtliches Gebirge gibt, das weiß nicht jeder. Die Picos de Europa führen bis auf 2600 Meter und das nur 20 Kilometer Luftlinie von der Küste entfernt. Georg Bayerle liebt diese Landschaft und die Kultur in Asturien seit Jahrzehnten und er nimmt uns jetzt mit in die beeindruckende Berglandschaft von Nordspanien.
7: Eine Handvoll der eher kleinen, aber kräftig gebauten hellbraunen asturischen Rinder lagert auf Grasflecken zwischen den grauen Kalkfelsen. Im Hintergrund zeichnen sich die senkrechten Wände der Peña Vieja, einer der markanten Felsgipfel, im Dunst ab. Vor uns ein kleiner rechteckiger Steinbau, das Refugio de Vega Redonda, die Hütte, die, wie der spanische Name sagt, inmitten einer kleinen, runden Vega, einer Wiesenfläche in der schroffen Karstlandschaft steht. Es ist einer dieser Plätze, wo selbst der begnadetste Landschaftskünstler kein Detail mehr finden würde, um die natürliche Schönheit zu überbieten. Bunte Blumenbüschel sitzen in winzigen Felsnischen, Wind und Wasser haben Steine zu Gebilden geformt, die ausschauen, als lägen graue Leintücher über den Gegenständen. Eine Quelle gluckert vor dem rohen Steinbau, ein junges Paar sitzt davor, er mit modischem Vollbart, sie mit Stirnband und langen Locken, beide in leichten Shirts, kurzen Hosen und Wanderstiefeln.
8: Natalia.
9: De donde?
8: Pues de Gijón.
7: Alex und Natalia kommen aus Gijón, der kleinen asturischen Hauptstadt an der Küste, wo das Land oft in bizarren Klippen ins wilde Meer abbricht. Ja, die Berge sehen sie von da aus, sie sind halt ein bisserl weit, denn sie leben am Meer.
8: Lo que pasa que está un poco lejos. Nosotros estamos en la costa, estamos al ladito del mar.
7: Die Landschaft hier hat von allem etwas. Die Vegetation, die Kühe, dann Gebiete, in denen man gar nichts sieht, alles voller Felsen, einige unglaubliche Ausblicke, wo dann ein klitzekleines Dorf liegt, die Wolken, die übers ganze Meer hinziehen. Deswegen ist es so spannend und so magisch. Die malerisch-mystische Stimmung verdankt sich der Natur und dem direkten Aufeinandertreffen von atlantischem und alpin-mediterranem Klima. In der ständigen Feuchtigkeit gedeiht der atlantische Wald. Buchen und Stechpalmen sind die verbreiteten Bäume. Dazu kommen Lorbeer und Eichen. Farne, Moose und Flechten wachsen an allen denkbaren Stellen. Blüten, die wir aus den Alpen kennen, mischen sich mit Mittelmeerflora. An den meisten Tagen im Jahr sehen Sie die Gipfel von den Küstenorten aus nicht. Aber die unmittelbare Nähe der Wetterküche der Biskaya zum Hochgebirge erzeugt den Nebel als ständiges Wetterphänomen der Picos. Oder ist es etwa nicht das Wetter, sondern der Nuberu, der Wolkengeist, der die Nebel macht? Die asturische Mythologie ist sehr reichhaltig, erklärt Juanjo Alvarez, Bergführer und einer der Gebirgskenner Asturiens. Da gibt es den Burlon, einen pumuckelartigen Unsinnsstifter, oder den Cuélebre, einen Unterweltsdrachen. Sie stammen aus keltischen und westgotischen Zeiten und diese Geschichten haben sich in den Dörfern erhalten. Mit ihren Steinbauten und den auf Stelzen gesetzten Speichern, den Orreos, wirken die Dörfer tatsächlich so, als kämen sie aus grauer Vorzeit. Juanjo lebt in Sotres. Auf 1000 Meter Höhe ist es eines der höchstgelegenen Dörfer. Wenn ich von hier früher mit dem Bus 80 Kilometer durchs Gebirge zum Elternhaus zurücklegen wollte, dann hat das 4 Stunden gedauert. Mein Opa wartete dann mit Maultieren auf mich. Im Haus gab es kein fließendes Wasser und kein Bad. Und ich bin 50, nicht 150. Obwohl ich also nicht so alt bin, habe ich das noch erlebt. Das heißt, seit 35 Jahren haben sich die Bergdörfer unglaublich entwickelt. Früher war es hier ungeheuer einfach und ländlich. Seit dem EU-Beitritt Spaniens und dann der großzügigen Erweiterung des Nationalparks Picos de Europa im Jahr 1995 wurden die Dörfer modernisiert, ohne ihr gewachsenes Aussehen zu verlieren. Sotres wurde zu dem Bergsteigerdorf mit einfachen Unterkünften und einer Agentur für Bergführer. In den Sommermonaten, wenn besonders die Spanier aus der Hitze der Ebenen zur Erholung in die Berge fliehen, platzt das Dorf aus allen Nähten. Und neuerdings führen auch Weitwanderwege durch das 40 Kilometer breite Gebirge. 4 bis 5 Tage sind es von Sotres im Osten zum Refugio Vega Redonda im Westen.
9: El Anillo de los Picos se inició hace 6-7 años.
7: Der Anillo, der Ringwanderweg der Picos, wurde vor circa 7 Jahren angelegt. Er kommt aus der Tradition, als die Hüttenwarte früher immer die Nachbarn besucht haben, und daraus wurde ein Rundwanderweg, der sehr gut ankommt, sagt Daniel Cejudo, einer der Hüttenwirte im Refugio Vega Redonda. Der junge, hagere Mann mit Vollbart ist Asturier. Er kam 20 Jahre lang als Tourist hierher, bis er die damaligen Hüttenwarte vor 3 Jahren gefragt hat, ob er nicht im Sommer aushelfen könnte. Es ist sein Lieblingsplatz in den Picos. Damit steht er selbst in einer guten Tradition. Eine Wanderstunde entfernt vom Refugio Vega Redonda befindet sich einer der spektakulärsten Aussichtspunkte überhaupt. Der Mirador de Ordiales. Hier befindet sich auf 2000 Metern Höhe das Grab von Pedro Pidal, dem Markgrafen von Villaviciosa, der im Jahr 1918 das Kerngebiet als einen der ersten Nationalparks in Europa gegründet hat. Natalia und Alex waren gerade oben. Besonders großartig ist die Ankunft. Du wanderst so dahin und ahnst bis zuletzt nichts von dem Abgrund und dann liegen dir schlagartig die Bergketten zu Füßen. Und da liegt der Vater des Nationalparks begraben. Von hier überblickt man ganz Asturien und da konnte er über die Natur in all ihrer Pracht nachdenken. Der Platz ist fast schon ein Wallfahrtsort, als würde man wie ein Pilger zu dem Ort gehen, wo der erste Nationalpark Spaniens geschaffen wurde.
10: Para un asturiano la montaña es, por supuesto, es un orgullo.
7: Wir Asturier sind stolz auf die Berge. Wenn man sie mit anderen Gebirgen vergleicht, dann haben wir vielleicht nicht den höchsten Berg oder das tiefste Tal. Aber wir haben hier alles zusammen auf kleinstem Raum, wie in Miniatur. Und so bildet das Gebirge, genauso wie die Küste und die Wälder, einen Teil unserer Kultur. Wir spüren immer die Nähe der Natur und wir bemühen uns, sie zu schützen. So ist an Menschen wie Alex auch spürbar, wie die Verbundenheit zu dieser besonderen Landschaft auch das Selbstbewusstsein und die Identität der Asturier prägt. Die schönste Anekdote dazu erzählt Juanjo Alvarez, der Bergführer aus Sotres. Vor gut 100 Jahren, als der Nationalpark gegründet wurde, war der östliche Teil des Gebirges noch Jagdgebiet des damaligen spanischen Königs Alfonso XIII. Als er sich einmal mit seiner Entourage im Nebel verirrt hatte, traf er auf einen einfachen Hirten aus Sotres, Severo López, den Ururgroßvater des Schwagers von Juanjo.
11: Y de la que iban caminando, el rey le preguntó a Severo López si se había enterado que por esos montes que estaba cazando el rey.
7: Während also Severo den König mit seinem Gefolge durch den Nebel führt, fragt er, ob Severo wisse, dass hier der König ab und zu auf der Jagd sei. Und Severo: ja, aber gesehen habe er ihn nie. Fragt der König, wie er denke, dass er den König erkennen könne. Keine Ahnung, sagt der König, das ist sehr leicht. Immer wenn er in einen gedeckten Raum eintritt, werden alle außer dem König den Hut abnehmen. Und dann erreichen sie, Severo mit seiner Boina, der typischen Baskenmütze auf dem Kopf, das königliche Chalet. Sie traten ein und sofort nahmen alle den Hut ab, außer dem König und Severo. Also fragte der König: weißt du jetzt, wer der König ist? Severo: entweder du oder ich. Von da an war Severo der Führer, wenn der König zur Jagd kam. Und er nahm ihn mit in den Palast nach Madrid und schenkte ihm ein Jagdgewehr, wie es niemand in Asturien hatte. Und sein Titel war El Guía del Cazadero de los Picos de Europa.
11: Guía del Cazadero de los Picos de Europa, Severo López.
7: Eine Geschichte, die sehr viel sagt über diesen Menschenschlag im schroffen Gebirgszug über der Atlantikküste, wo die aus Wind und Wetter geformte Landschaft ganz unmittelbar und direkt in jeder Lebensregung spürbar ist.
6: Asturien hat es meinem Kollegen Georg Bayerle schon lange angetan. Er ist nicht nur Spanien-Spezialist, sondern auch noch passionierter Bergsteiger. Gleich werde ich mit Georg Bayerle über eine ganz besondere Reise nach Nordspanien reden, denn er hat ein Programm aufgestellt, exklusiv für unsere Hörerinnen und Hörer. Das erzählt er uns dann nach der nächsten Musik, die sozusagen die ganze Reise zusammenbringt. Bayuca und Rodrigo Cuevas mit Veleno. Rodrigo Cuevas ist Volksmusiker aus Asturien. Hinter Bayuca steckt Alejandro Guillán Castaño aus Galicien, der mit seinen elektronischen Beats gerade das ganze Genre aufmischt. Und das übrigens beim Bardentreffen in Nürnberg im Sommer 2024 eindrucksvoll bewiesen hat. Traditionelle Musik mitten in der Gegenwart zu Hause. Veleno. Oh.

0: Georg Bayerle hat uns gerade schon mitgenommen nach Asturien. Wir hören später noch, was er dort im wirklich hohen Gebirge erlebt hat, am berühmtesten Felsen der Picos de Europa. Aber jetzt geht's erstmal um Geschichte und um Kultur. Herzlich willkommen hier im Studio, Georg Bayerle.
1: Hola, buenos dias.
0: Ja, deine Begeisterung für Nordspanien, die kenne ich ja schon, die ist so groß, dass du andere damit anstecken willst. Du hast nämlich eine Reise aufgestellt nach Asturien und Galizien, exklusiv für BR Reisen. Denn du bist ja nicht nur Journalist, sondern auch ein erfahrener Reiseleiter. Ja, bei Nordspanien, da denkt man jetzt erstmal fast zwangsläufig an den Jakobsweg. Und der ist ja bei aller Herausforderung inzwischen fast eine Wanderautobahn. Über eine 500.000 Menschen sind letztes Jahr nach Santiago de Compostela gepilgert. Jetzt weiß ich, du gehst der ausgetretenen Pfaden eigentlich immer aus dem Weg. Aber bei der Reise geht's natürlich trotzdem irgendwie den Jakobsweg entlang.
1: Natürlich, der gibt die Richtung vor, wobei wir uns dann ganz geschickt drum herumschlängeln sozusagen auch, aber auch die absolut besonderen Orte da treffen. Es ist einfach einer der ganz alten Kulturwege Europas, unglaublich kontrastreich, mit ganz einzigartigen Orten, die es sonst nicht zu sehen gibt, der ganz tief in die Sedimente, kann man ja sagen, diese Ablagerungen der Geschichte und auch ganz buchstäblich der Landschaften führt. Und wir werden erst so den Küstenweg, der nicht so bekannt ist, uns anschauen und dann auf die Hauptroute wechseln. Viele Pilger sind ja auch mit dem Schiff eben angekommen und das ist so unser Start. Und ganz am Schluss streifen wir dann noch die Südroute Richtung Portugal.
0: Diese uralte Route ist ja sehr beliebt geworden. Ja, wie lange geht diese Geschichte schon, diese Geschichte des Jakobswegs?
1: So ein eigentliches Gründungsdatum gibt's nicht. Es geht im 9. Jahrhundert los, also vor rund 1300 Jahren. Das muss man sich auch vor Augen halten, dass das eben immer noch so magnetisch wirkt und lebendig ist. Spanien war damals islamisch. Der christliche König hat dann so angefangen, Ländereien zu erobern. Alfonso hieß er. Dann hat man die Gebeine des Apostels Santiago in Padron ganz im Nordwesten gefunden und der König war dann selber der erste Pilger und damit ist diese Wallfahrt entstanden, so als spirituelles und auch kulturelles Rückgrat im Prinzip dieser neu entstehenden spanischen Reiche. Im Hochmittelalter, als dann die Kreuzzüge so richtig ausgebrochen sind, Jerusalem war oft nicht mehr zugänglich für Pilger, Rom hatte keinen guten Ruf, es gab ständig Auseinandersetzungen zwischen Kaiser und Papst, man musste über diese wilden Alpen damals gehen, das war ein Riesenabenteuer und die Stadt Rom selber war schmutzig und ein Herd für Malaria und da war dann die Wallfahrt nach Santiago zeitweise das wichtigste Pilgerziel überhaupt.
0: Also das Wichtigste und damals auch zeitweise am einfachsten zu erreichen, gell, bei allen Schwierigkeiten. Dann ist Santiago ja zeitweise wirklich zur wichtigsten Wallfahrt geworden und hat immer noch nichts verloren von dem Reiz bis heute.
1: Spannend, ja. Und heute natürlich oft so dieses Raus aus einem zu einformierten Leben, kann man sagen, und Sinnsuche, Ich-Suche. Also im Mittelalter war es sicher nicht so egozentriert, wie heute das oft ist. Aber durchaus auch schon so, dass Leute aus diesen starren mittelalterlichen Gesellschaften ausbrechen wollten, dass sie ihr Glück gesucht haben. Es waren viele Arme. Und es gab so richtige Siedlungsprogramme dann. Denn in dieser Auseinandersetzung mit dem Islam hat der spanische König dann quasi richtige Pilgersiedlerdörfer gegründet. Es gab deutsche Dörfer dann da mit lauter deutschen Pilgern am Jakobsweg. Also das hat ganz spannende Facetten.
0: Eure Reise, die am 20. September starten wird, die startet in Bilbao an der Atlantikküste. Das ist noch im Baskenland. Und dann geht's einmal die Küste entlang Richtung Westen.
1: Genau, in Kantabrien, da liegt eine der berühmtesten Steinzeithöhlen mit bekannten Höhlenmalereien. Im Deutschen Museum kann man die auch sehen in München. Die Höhle von Altamira, die schauen wir uns an. Dann gibt's da noch so wirklich in der Zeit stehen gebliebene Ritterstädtchen. Santillana del Mar ist so eines in Kantabrien. Und wir übernachten zum Beispiel dort, aber auch an anderen Orten in historischen Gebäuden. Es gibt ja in Spanien dieses tolle Projekt der staatlichen Hotelkette der Paradores, die also genau alte historische Gebäude wieder nutzbar gemacht haben als Hotels. Und dann landen wir da in der Mitte dieser Atlantikküste in den Picos de Europa, eben den Spitzen Europas, die zu einem der interessantesten Gebirge des Kontinents zählen.
0: Von da hast du uns ja gleich noch eine Reisegeschichte mitgebracht. Der Norden, die Küste, Das war jetzt, das ist ja vor allem grün am Anfang zumindest. Aber dann Richtung Kastilien wird es schon trockener, oder?
1: Die Biscaya Tiefs, das kennt man ja bei uns, die schaufelt natürlich den Regen ran. Und deswegen ist es so eine ganz spannende Landschaft, die manchmal an die Schweiz erinnert, wie ja Spanien insgesamt so gebirgig ist wie die Schweiz. Und das ist auch im Landesinneren so. Da werden die Regenfälle dann aber eben abgeschirmt von diesen hohen Kordilleren an der Nordküste und es ist sehr trocken. Und es gibt dann aber wiederum besondere Landschaften, zum Beispiel das Bierzo. Das ist so eine spanische Lieblingslandschaft von mir, die man hier nicht kennt. Das ist wirklich so eingelagert zwischen verschiedenen Gebirgen. Sehr fruchtbar, hat so einen mediterranen Charakter. Die Römer haben das schon geliebt, haben dort einen Goldabbau betrieben. Dieses ehemalige Bergwerk ist jetzt ein zauberhaft erodierter Kastanienwald, wo wir mal wandern gehen werden auch. Da bleiben wir überhaupt so ein bisschen länger. Und alle diese Landschaften haben natürlich ihre spezielle lokale Küche. So abhängig von Klima, den geografischen Gegebenheiten, ist das Ganze natürlich auch eine bunte Reise durch eine hochinteressante Küche zwischen Meer und Bergen.
0: Also übers Essen zur Kultur.
1: So ist es. An 9 Tagen und einmal von der einen Seite Spaniens bis nach Portugal, nach Porto.
0: Gleich hören wir noch von deinem Besuch an dem ikonischsten Felsblock dieser Picos de Europa. Aber da muss man nicht raufklettern, oder? Bei der BR-Reise. Wie anspruchsvoll ist denn das so körperlich? Was muss man da können?
1: Also die Wanderungen sind so 1 bis 2 Stunden, wobei die sich dann je nachdem, wie wir da unterwegs sind, immer so ein bisschen flexibel gestalten lassen. Also so, dass grundsätzlich einmal jeder mitgehen kann und wir werden uns diese Picosberge anschauen und in der unteren Etage so ein bisschen unterwegs sein. Man kann sehen, wie ich mich darauf gequält habe, in Bergauf, Bergab, in unserer Bergsteiger-Fernsehsendung in der ARD-Mediathek, da ist der Beitrag noch zu finden.
0: Aber man muss keinen Klettergurt mitnehmen. Georg Beile, vielen Dank für deinen Besuch hier im Studio und viel Spaß bei dieser tollen Reise im September.
1: Vielen Dank, muchas gracias.
0: Wer Lust hat, mit Dr. Georg Beierle eine ganze Reise zu machen, hochkompetent betreut, einfach auf BR Reisen im Netz schauen, da sind alle Informationen gleich zu finden. Kann man in Ruhe studieren und sich dann vielleicht anmelden. Nicht zu lang damit warten, denn die Zahl der Mitreisenden ist beschränkt. Das ist schließlich der Reiz der ganzen Sache, dass das alles sehr persönlich und wirklich besonders ist. Vom 20. bis zum 28. September. Jetzt aber erstmal sacken lassen mit Musik aus Galizien. Uxía wird auch gern die Grande Dame der galizischen Musik genannt. Ihr Leben lang hat sie sich nicht nur mit der Musik, sondern auch mit der Literatur Galiziens intensiv auseinandergesetzt und ist heute möglicherweise die Kulturbotschafterin Nummer 1 dieser Region. Hier ist Uxía mit Desamores.

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Wir steigen jetzt nochmal weit nach oben in Nordspanien. Es geht ins Gebirge Picos de Europa. Der berühmteste Berg dort oder besser der berühmteste

0: Aufstieg zum Refugio de Uriello, dem Stützpunkt direkt unter der 400 Meter senkrecht abstürzenden Felswand des Naranjo de Bulnes. Da schließt ein drahtiger Mann von hinten im Takt der Schritte seiner zwei Maultiere zu uns auf.
1: El mulo se llama Aznar. Aznar.
0: Sie heißen Aznar und Camacho.
1: El otro Camacho. Camacho.
0: Es sind die Namen zweier ehemaliger spanischer Politiker, nach denen Juan José Mier Mier seine Maulesel getauft hat. Kein weiterer Kommentar, sagt er dazu. Über sich selbst ist er auskunftsfreudiger. Er ist im Bergdorf aufgewachsen und hat immer in den Bergen gearbeitet, mit dem Vieh, seinen Tragetieren, und er zählt zu den bekanntesten Bergläufern der Gegend. Während Aznar und Camacho die kurze Pause zum Grasen nutzen, schildert Juan José, wie er jeden Tag von Neuem vom Zauber der Berge überrascht ist, obwohl er hier täglich mit seinen Tieren die Verpflegung für die Hütte hochführt. Das Refugio Uriello ist gut besucht. Kein Wunder. Der Platz auf einer Karsthochfläche mittendrin im Zentralmassiv der Picos de Europa gleicht dem einer Spinne im Netz. Und dann steht da ja auch dieser Felsendom, der nach allen Seiten hunderte Meter senkrecht abbrechende Turm des Naranjo de Bulnes. Der orange-rote von Bulnes, weil sich der Kalk im Abendlicht rötlich färbt und der Platz zur Pfarrei des kleinen Bergdorfs Bulnes gehört, das knapp 2000 Höhenmeter tiefer liegt. Wer sich irgendwie für Berge interessiert in Spanien, der kennt ihn. Und wer sportlich halbwegs in der Lage ist, der will auch mal hinauf, wie Federico aus Madrid.
2: Ja, wir waren vor 10 Jahren, mein Cousin und ich und mein Vater, als mein 18. Jahre Geburtstag, aber auch eine, die beste Erfahrung, die ich hatte. Ja, wenn du in der Wand bist und du bist total alleine mit dem Steil, heißt es, das ist unglaublich. Ich bin verliebt. Verliebt.
0: Verliebt in das alpine Erlebnis an diesem Berg, verliebt aber vor allem auch in Maria, die neben ihm steht.
2: So, ich war heute mit meiner Freundin und habe heute sie gefragt, ob sie mit mir wollte heiraten.
3: Ehrlich?
2: Ehrlich. Ah. So, sie kann die Ring schauen.
4: Ich habe ja gesagt, ja. Es war sehr, sehr schön.
0: Dramatischer könnte die Kulisse für diese Frage aller Fragen jedenfalls kaum sein.
2: Mega hoch, alles sehr steil. Ist ein bisschen wie die Dolomiten auch, so sehr große Wände. Seit ganz, ganz jung komme ich hier mit meinem Vater. Wir kommen aus Madrid, aber seit langem, wir kommen hier jeden Sommer. Für mich ist das beste Ort in der Welt. Jetzt wohne ich in Stuttgart und ich vermisse jeden Sommer, so hier zu kommen.
0: Und dann gibt es noch ein spezielles Wiedersehen.
2: Joder, Macho. Encantado,
0: Bernabé Aguirre ist da, ein Haudegen, kompakt gebaut mit beinhartem Händedruck. Der Bergführer hat Federico und seinen Cousin damals hochgehievt und er wird auch mich am nächsten Tag auf den Gipfel bringen. Das ist wie mein zweites Heim. Ich steige auf den Gipfel und sehe das Dorf, in dem ich aufgewachsen bin, und es schaut nie gleich aus. Dabei war Aguirre bis zu diesem Zeitpunkt 634 Mal oben. Ein vermutlich einsamer Rekord auf einem Klettergipfel wie diesem. Die leichteste Route führt heute durch die Südwand, beeindruckend durch die Steilheit in der gewölbten Felsflanke und oben oft sturmumtost, denn die Gipfelschneide ist der höchste Punkt von der 20 Kilometer entfernten Küste her. Wie ein Sturmbrecher steht der Berg im Wind. Ein atemberaubendes Felserlebnis, das mir von Aguirre bei seiner 635. Besteigung beschert wird. Du musst dir vor Augen halten, dass das der mythische Berg Spaniens ist. Und in ganz Europa gibt es nur wenige Berge, wo du klettern können musst, um überhaupt hinaufzukommen. Nicht so spektakulär wie die Kletterei, aber genauso beeindruckend ist dann der ewig lange Abstieg auf alten Hirtenpfaden hinunter ins Bergdorf Bulnes. 1900 Höhenmeter sind es vom Gipfel. Es geht unter überhängenden Wänden durch Schluchten, über grüne Terrassen und durch eine seit langem aufgegebene Alm mit verfallenen Steinhäusern. Eine Quelle gluckert aus dem Fels, dann werden Bergbäche draus, die über Kaskaden und Gumpen durchs Gelände strömen. Am verwachsenen Weg erkennt man, dass heute fast niemand mehr hier geht, weil es steil und beschwerlich ist.

0: cada vez la vida es más difícil y cada vez más gente va abandonando la vida ganadera.
1: Am Ende wird so ein Leben wie früher jeden Tag schwerer. Und deshalb geben die Leute die Almwirtschaft auf, erzählt mir David Rodriguez Mendes, der Wirt unten in Bulnes. Heute bleibt das Vieh allein oben, die Hirten leben nicht mehr in den Hütten. David war 4, als sein Vater, ein begeisterter Kletterer, das alte Haus als Ferienhaus gekauft hat, das David jetzt als Restaurant betreibt. Ihm sind hier die Zähne gewachsen, wie er sagt. Er hat verfolgt, wie das harte Bergbauernleben in Bulnes zu Ende ging und die Touristen kamen. Spätestens seit 2001 eine Standseilbahn zu dem vorher nur zu Fuß erreichbaren Dorf gebaut wurde. Natürlich ist das derart exotisch abgelegene Dorf seither zur Touristenattraktion geworden. Touristisch hat sich das hier unglaublich entwickelt, aber im Sinne der Berglandwirtschaft und des Lebens in den Bergen ging es im Krebsgang, nämlich rückwärts, sagt David. Und damit ist das verloren gegangen, was Bulnes eigentlich ausmacht. Und er bedauert es, dass der Ort nur noch wie eine Kulisse so aussieht, als stünde er in einer ganz anderen Zeit, während er im Sommer einfach nur von Touristen überflutet wird. Es bräuchte eine bessere Bildung und Eingangskontrollen. Ich glaube auch, dass man kassieren und die Einnahmen in Infrastruktur, die Wege investieren sollte. Hier ist ansonsten alles sehr verlassen. Ihr solltet unbedingt noch zum oberen Ortsteil hinaufsteigen. Von da überblickt man die gesamte Schlucht, wo die Leute auf ihrem Weg zum Dorf früher geschwitzt und gelitten haben, sodass man sich klar wird, wie das Leben hier früher war. Der felsige Weg über den Bergbach führt hinaus zur Straße nach Poncebos, wo auch die gewaltige Kares-Schlucht beginnt. Ein 1500 Meter tiefer Canyon, der die Picos spaltet und zu den größten Wanderattraktionen Spaniens zählt. Menschenmassen strömen hier in der Hochsaison durch. Wer aber abzweigt auf die alten, steilen und oft auch abschüssigen Almwege hinein ins Gebirge, der ist schlagartig in einer weltverlassenen Einsamkeit. Dort gibt es noch viele Gipfel ohne bezeichnete Wege in den von Gletschern so bizarr zugerichteten Kalkhochflächen, aus denen der Felsturm des Naranjo de Bulnes so aufreizend herausragt.
2: Asturien verändert sich, jedenfalls die einsamen Bergdörfer, die in der Hochsaison manchmal gar nicht mehr so einsam sind. Eine Weile sah es so aus, als würde die ganz eigene keltisch geprägte Kultur von Asturien und Galizien verschwinden, gleichgemacht vom großen Spanien. Aber so ist es nicht gekommen. Eine Frau, die großen Anteil daran hatte, die galizische Kultur zu retten, das ist Rosalía de Castro. Ihre Gedichtsammlung Cantares Galegos, galizische Lieder, aus dem Jahr 1863 ist sowas wie die Bibel der galizischen Wiedergeburt. Die große Bedeutung ihres Werkes wurde erst nach ihrem Tod anerkannt und Rosalía wurde zu einer Ikone Galiciens. Gestorben ist sie übrigens in Padrón, das wir gleich besuchen werden. Ihr zu Ehren gibt es dort gleich zwei große Denkmäler und ein Museum. Hier kommt ein Gedicht von Rosalía de Castro. Der galizische Musiker Carlos Núñez hat es vertont. Alborada de Rosalía.

0: Die Radioreisen sind heute im Norden Spaniens unterwegs. Wir bewegen uns jetzt von Asturien Richtung Westen, quasi den Jakobsweg entlang nach Santiago de Compostela, aber dann noch ein Stückchen weiter Richtung Portugal. Wir besuchen einen kleinen Ort, der in Spanien weltberühmt ist. Nicht nur, weil die Schriftstellerin Rosalía de Castro die letzten Jahre ihres Lebens dort verbracht hat, sondern auch, weil Padrón die Wiege einer ganz bestimmten Art von Paprika ist. Pimientos heißen sie. Sie sind klein und grün und überhaupt nicht scharf, eher ein bisschen süßlich. In keiner Tapas-Bar dieser Welt dürfen sie fehlen, gebraten in Olivenöl und mit grobem Salz gewürzt. Und dort werden sie dann alle weiter gehend von mir allein aufgegessen. Barbara Weiß ist dieser Geschichte auf den Grund gegangen und war genau wie ich sehr überrascht, was hinter den Pimientos de Padrón steckt.
1: München, Madrid, Santiago, Padrón. Nur ein Gleis, ein ungenutztes Bahnhofsgebäude. Maximal einmal in der Stunde hält hier ein Zug. Begrüßt werde ich nicht nur herzlich von meinen Freunden, sondern auch von einer Jakobsmuschel am Straßenrand. Der Jakobsweg führt hier vorbei, die letzte Etappe des portugiesischen Jakobswegs Richtung Santiago de Compostela.
2: Ich bin vom Padrón Santiago gepilgert und habe gesagt, das muss ich irgendwann in meinem Leben machen. Wenigstens die Etappe zwischen meinen zwei Heimatsorten, Padrón und Santiago. War hart, weil ich bin erst mit einer Freundin gemacht und zwar haben wir sehr locker angegangen und wurde dann am Ende sehr hart und es hat auch angefangen zu regnen und zu schütten und es war dann die Füße, alles war komplett nass.
1: Paul, Anfang 20, der früher mit seinen Eltern Tür an Tür mit mir in München gewohnt hat, stammt eigentlich aus Padrón. Abitur hat er in Deutschland gemacht. Seinen Ursprung in Galizien hat er aber nie vergessen. Die Galizier sind ein stolzes Völkchen mit eigener Sprache und Kultur.
2: Ich bin sehr stolz auf Galizien, weil hier gibt es eine Vielfalt, die es, glaube ich, nirgendwo gibt. Du hast hier mal brutale Strände, die du nicht mal in der Karibik hast. Unglaubliches Essen, du hast hier Sonne, du hast auch Regen, du hast Natur.
3: Genau. Für dich das Beste in Galizien?
2: Puff, der Pulpo ist für mich das Allertollste. Es ist ein Oktopus, es ist wie ein Tintenfisch, aber mit 8 Beinen. Mhm. Und die können sich dem Farben anpassen. Das heißt zum Beispiel, wenn sie im Sand sind, werden sie hellbraun. Wenn sie bei einem Stein sind, werden sie dann also eher so eine schwarze Farbe. Oktopus kann, was so ein Tintenfisch nicht kann.
3: Also ich habe es zum ersten Mal gegessen, hat mir sehr gut geschmeckt.
1: Das Essen hat mich auch hierher gebracht, aber nicht Pulpo. Ich liebe Pimientos de Padrón. Unzählige Male habe ich die kleinen grünen Paprika schon bestellt in Tapas-Bars, auch zu Hause in der Pfanne gebraten, mit grobem Meersalz. Pimientos de Padrón, für mich als Hobby-Spanisch sprechende Deutsche, ich kann ja das R nicht rollen, hat sich Padrón angehört nach Patron, frei übersetzt also so etwas wie Paprika nach Art des Hausherrn. Dass Padrón in Wahrheit ein kleines Städtchen in Galizien ist und glaubt man den Einheimischen, Padrón eigentlich der berühmte Wallfahrtsort sein müsste und nicht Santiago, von all dem hatte ich keine Ahnung, bevor mich meine ehemaligen Nachbarn eingeladen haben, sie in ihrer Heimat zu besuchen. Jetzt stehe ich eben hier mit Paul, der inzwischen 23 ist und in Spanien Architektur studiert.
3: Jetzt sind wir ja hier, also nicht weit von Finisterre, vom Ende Europas praktisch. Wir sind eigentlich in einer anderen Zeitzone, aber doch nicht.
2: Unter uns ist Portugal und Portugal ist ja, da ist ja eine Stunde weniger gerade. Und wir sind aber auf der gleichen Höhe und es ist aber trotzdem hier genauso viel Uhr wie in München, Wien, obwohl wir eigentlich, sag ich mal, 3000 Kilometer weiter westlich sind.
3: Das heißt lange, helle Abende. Du hast mich netterweise mit in deine Heimat genommen, nach Padrón. Und das ist nicht weit von Portugal. Zum Spaß lernst du jetzt kurz mal Portugiesisch.
2: Ja, genau. Ich habe ja letztes Jahr Galizisch gelernt. Mhm. Also ich konnte schon ein bisschen Galizisch. Also meine ganze Familie spricht hier auf Galizisch. Ich finde Galizisch auch eine sehr schöne Sprache und interessant. Und da habe ich letztes Jahr Galizisch gelernt. Und Portugiesisch ist ja quasi wie Galizisch, nur mit einem ganz anderen Akzent.
1: Gut, dass Paul perfekt Deutsch spricht. So erfahre ich viel über die Heimat seiner Familie, über Galizien, das spanische Irland. So grün und nass ist es hier. Sein Onkel Juan, der die Paprika anbaut, gibt mir eine Kostprobe auf Galizisch, en gallego.
4: Er recogelos con moito cariño, porque rompe a ponla, porque son muy delicados. Entonces tienes que ir recogiendo, sobre todo después comelos, degustarlos, a disfrutar.
1: Juan wohnt hier in einem kleinen roten Haus, in einem wunderschönen Garten mit Palmen und Gewächshaus. Hier wohnt auch Paul im Sommer und hier wohnen auch die Großeltern. Um mit dem Großvater, dem Abuelo, ins Gespräch zu kommen, muss ich mich anstrengen, mein bisschen Spanisch zusammenkratzen. Aber es funktioniert.
3: Tu, eres, nació en Padrón.
4: Sí.
1: Sind Sie hier geboren in Padrón, frage ich den Großvater. Ja, das ist er.
5: Porque el Santiago Apóstol y con sus discípulos.
1: Tatsächlich erzählt man sich, dass die Gebeine des Apostels Santiago in einem Boot hier an der galizischen Küste gestrandet sind. Die Küste war damals aber nicht dort, wo heute Santiago de Compostela ist, sondern hier in Padrón, das damals Iria Flavia hieß. Eine antike Siedlung, die von den Römern im 1. Jahrhundert kolonisiert wurde. Also eine sehr alte Siedlung. Padrón ist der Ursprung der Wallfahrt, wichtiger als Santiago, so Pols Opa. Immer mehr Geschichten fallen ihm ein. Er ist sichtlich stolz auf seine galizische Heimat. Wir könnten noch stundenlang hier sitzen, im Garten, zwischen den Blumen, bei einem Serrano-Schinkenbrot, einem Stückchen Paella und einem Gläschen Wein. Senor Quinta verrät mir, er ist der älteste Mensch in Padrón. 85 Jahre. Oder 84?
5: Ich habe 84 Jahre. 85.
1: Die beiden lachen, Oma und Opa. Ist ja eigentlich auffällig egal. Wie macht man die Pimientos, will ich von Pols Oma wissen. Ganz einfach, ein bisschen Olivenöl. Ja, wenn halt die Zutaten stimmen, dann schmeckt alles. Onkel Juan und Paul führen mich jetzt durch den Garten zum Gewächshaus. Hier werden ihre Pimientos angebaut.
3: Also jetzt sind wir hier in dem Gewächshaus. Das sind jetzt also...
2: Genau, das ist das Gold aus Padrón, nennt man das. Das ist die Pimientos de Padrón. Die wurden damals aus Südamerika gebracht und die wurden hier, also wurden Chiles aus Südamerika gebracht, die wurden hier in der Nähe angebaut, in einem Dorf, das heißt Erbon. Deswegen nennt man die eigentlich Pimientos de Erbon. Und das Problem, da gab es eine Mutation und dann waren sie einfach nicht mehr scharf, sondern nicht mehr rot geworden, aber sind klein geblieben und so starten die Pimientos de Padrón.
3: Ach so, weil die Pimientos de Padrón sind ja grün und klein.
2: Genau.
3: Okay, also die Pimientos sind praktisch durch ein...
2: So eine Mutation starten, ja.
1: Da hängt es, das grüne Gold, dank einer Genmutation. An grünen Stielen, man sieht sie kaum. Grün auf grün, Pflanze neben Pflanze. Später gehen wir in die Stadt auf den Markt. In großen Holzkörben werden hier die Pimientos angeboten. Ein Stand neben dem anderen, alles voller kleiner grüner Paprika. Daneben Käse, Fisch, Früchte, 2-3 Cafés, eine Pilgerherberge und jede Menge Kirchen. Volle Kirchen, voller Pilger, in kurzen Hosen und mit Rucksäcken. Viele junge Menschen, ganze Pilgergruppen mit den Muscheln an den Rucksäcken. Mit einer Jugendgruppe aus Neapel komme ich ins Gespräch. Es ist nicht mehr weit bis Santiago, gut 20 Kilometer. Vorfreude, bald ist es geschafft. Souvenirs werden jetzt gekauft und Kerzen. Wer sich vom Süden, von Portugal aus, Santiago nähert, kommt in Padrón vorbei. Wir pilgern zwar nicht, aber Paul und seine Mutter Christina wollen mir noch eine Roca zeigen, einen ganz besonderen Felsen.
6: Es que aquí estuvo predicando cuando estuvo aquí. Luego la leyenda dice que su cuerpo llegó aquí en una barca.
3: Also auf diesem Felsen hat vor 2000 Jahren Apostel Jakob Santiago 40 nach Christus gepredigt. Also wenn man es glaubt. Also wir glauben es schon. Warum nicht? Es ist eine Legende.
1: Eine Legende. Ein riesiger, großer Felsen. Oberhalb von Patron, neben einer alten Kirche. Ich setze mich auch auf den großen Stein fürs Foto. Unten am Fluss besichtigen wir noch Fischschleusen, Fischfangvorrichtungen der Römer aus Stein. Sehr schlau gemacht. Die Lachse hatten keine Chance.
2: Oh, Salmon.
4: Der Salmon und la Lamprea. Y aquí hay más.
2: Also hier, der Fisch kommt hier lang. Das haben die Römer extra so gebaut, dass der Fisch hier lang kommt. Dann tun die hier so ein Netz hin und dann werden die alle gefangen hier.
4: Lo llevan a un túnel, sin salida.
3: Das habe ich noch nie gesehen.
2: Schau dich. Das ist krass. Sí. Esas son las pesquerías, hay muchas por aquí.
4: Solo puede pasar por ahí el salmón.
3: Es son salmones. Sí. De verdad, also Lachs.
2: Ja.
1: Faszinierend, 2000 Jahre alt. Christina erinnert sich, dass sie als Kind nicht hierher kommen durfte, wegen der starken Strömung. Zum Abschluss gehen wir noch zum Franziskanerkloster. Sozusagen der Ursprung der Pimientos de Patron. Denn es waren die Patres, die Franziskanerbrüder, die die Paprika aus Chile mitgebracht haben und die hier süß und klein wurden. Als ich wieder am Bahnhof in Patron stehe und mich verabschiede, habe ich nicht nur schöne Erlebnisse und Geschichten im Gepäck, sondern, klar, natürlich auch Pimientos aus dem Gewächshaus der Familie Quinta. 3 Tüten voll. Kleine grüne Paprika. Für zu Hause.
0: Pimientos de Padron. Auch ich war immer total sicher, dass das die Peperoni für den Boss sind oder in meinem Fall für die Chefin. Aber die Geschichte, dass da in diesem Örtchen Padron einfach eine neue Sorte von Peperoni entstanden ist, die finde ich jetzt noch viel schöner und bin sehr dankbar für diese wunderbare Laune der Natur, die einfach irgendwann passiert ist. Wir kommen jetzt wieder zurück nach Hause aus dem wunderschönen Norden von Spanien. Ich werde die Pimientos de Padron jetzt beinahe noch lieber bestellen und wer weiß, vielleicht geht es sich ja doch irgendwann mal aus, nach Asturien und Galizien zu reisen. 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In diesem Sinne, hasta luego, sagt am Mikrofon Bärbel Wossack.

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5: 14 Uhr, die Nachrichten des Bayerischen Rundfunks mit Karin Schumacher, die Übersicht. Papst Leo feiert Fronleichnamsmesse in Madrid. Linke kritisiert Altersbezüge von Parlamentariern. Steinmeier stellt Bedenken gegen Olympia-Bewerbung für 2036 zurück. Das Wetter in Bayern zunehmend freundlich, bei 20 bis 26 Grad. Madrid. Papst Leo XIV. Hat zu Fronleichnam in Spanien an die wahre Bedeutung des Festtags erinnert. Es gehe nicht nur darum, die Monstranz hinauszutragen, sagte er bei einer Messe in Madrid. Vielmehr sollten die Menschen sich selbst aus dem Egoismus, der Gleichgültigkeit und einem bequemen privaten Glauben herausführen lassen. Er empfahl dem, so wörtlich, Spanien von heute und morgen, die Religiosität des Landes nicht zu einem Museum der Vergangenheit zu machen, sondern zu einer Schule des Glaubens. Zu dem Gottesdienst am zentralen Cibelesplatz mit anschließender Prozession waren am Morgen mehr als 1,2 Millionen Gläubige gekommen. Berlin. Bundesratspräsident Bovenschulte hat in der Debatte um anstehende Sozialreformen vor einem Übermaß gewarnt. Dem Spiegel sagte der SPD-Politiker, es sei aller Ehren wert, dass die Bundesregierung Themen angehe, die seit Jahrzehnten liegen geblieben seien. Angesichts der Komplexität jedes einzelnen Themas sei aber die Aufgabendichte viel zu hoch. Er verwies dabei insbesondere auf eine Rentenreform. Diese innerhalb weniger Tage nach den Vorschlägen der eingesetzten Expertenkommission beschließen zu wollen, sei keine gute Idee. Bovenschulte riet der Bundesregierung, stattdessen die Steuerpolitik zu priorisieren. Berlin. Die Altersbezüge von Parlamentariern sind nach 4 Jahren so hoch wie die eines Durchschnittsverdieners nach 28 Beitragsjahren. Das hat eine Berechnung des Wissenschaftlichen Dienstes im Bundestag auf Anfrage der linken Fraktion ergeben. Deren rentenpolitische Sprecherin Vollert sagte, das gehe völlig an der Lebensrealität vorbei. Es sei absurd, so Vollert, dass Beschäftigte mehrere Jahrzehnte lang Vollzeit arbeiten und in die Rentenkasse einzahlen müssten, um dieselben Ansprüche zu erhalten wie ein Bundestagsabgeordneter in nur einer Wahlperiode. Sie forderte daher, dass Abgeordnete in die gesetzliche Altersvorsorge einzahlen. Berlin. Bundespräsident Steinmeier hat seine Bedenken gegen eine Bewerbung Deutschlands für die Olympischen Spiele im Jahr 2036 zurückgestellt. Das berichtet das ARD-Hauptstadtstudio. Demnach teilte das Bundespräsidialamt mit, die Vorbehalte Steinmeiers seien nicht verschwunden, er sei aber mittlerweile fest überzeugt, dass alle Beteiligten verantwortungsvoll mit dem Datum umgehen würden. Deutschland habe großartige Sportstätten, eine sportbegeisterte Bevölkerung und seine Gastfreundschaft bei der Fußball-WM 2006 bewiesen. Steinmeier lehnte eine Bewerbung Deutschlands für die Olympischen Spiele im Jahr 2036 bislang ab, weil er das Datum als so wörtlich historisch problematisch empfand. Die Spiele 1936 in Berlin hatten die Nazis als Propagandainstrument genutzt. Tirana. In Albanien wächst der Protest gegen ein geplantes Luxusferienressort von Jared Kushner, dem Schwiegersohn von US-Präsident Trump. Das milliardenschwere Bauprojekt befindet sich an der Lagune von Narta, rund 150 Kilometer südwestlich der Hauptstadt Tirana. Aus Sicht von Umweltschützern und Anwohnern wird mit der geplanten Hotelanlage ein Naturschutzgebiet samt seiner Artenvielfalt zerstört. Das Wetter in Bayern, Sonne und Wolken, bis zum Abend immer sonniger, bei maximal 20 bis 26 Grad. 14.04 Uhr. Und hier noch die Verkehrsmeldungen. A3 Nürnberg Richtung Würzburg, zwischen Erlangen-West und Schlüsselfeld 13 Kilometer stockender Verkehr. A7 Füssen Richtung Ulm, zwischen Altenstadt an der Iller und dem Dreieck Hittistetten stockender Verkehr. A7 Fulda Richtung Würzburg, zwischen dem Fulda-Dreieck und Bad Brückenau-Wildflecken 9 Kilometer Stau. A7 Ulm Richtung Füssen, zwischen Föhringen und Illertissen 9 Kilometer Stau nach einem Unfall. A8 Salzburg Richtung München, zwischen Bayern und dem Kreuz München Süd stockender Verkehr. A8 München Richtung Stuttgart, zwischen Sulze-Moos und Odelshausen 8 Kilometer Stau nach einem Unfall und weiter zwischen Merklingen und Mühlhausen 9 Kilometer Stau. A9 München Richtung Nürnberg, zwischen Manching und Denkendorf 11 Kilometer Stau an einer Baustelle. Und A9 Berlin Richtung Nürnberg, zwischen Gefrees und dem Dreieck Bayreuth-Kulm 8 Kilometer Stau. Soweit die Verkehrsmeldungen.
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6: Willkommen zur Hörbuchstunde im Salon mit Kirsten Böttcher und der einzig wahren, wahnsinnigen Wiesen-Wrestling-Story. Ja, wir freuen uns jetzt schon auf die Wiesen und den Roman des Münchners Bernhard Heckler, den gleich David Zimmerschied vorliest. Titel: Die beste Idee der Welt. Tja, was könnte die sein? Für die Hauptfiguren in Hecklers Roman ganz klar: Wrestling auf dem Oktoberfest. Doch davon hält der Wiesenchef erstmal gar nichts, weshalb die halbkriminelle Bierfest-Rumble-Crew ihn, sagen wir mal, überreden muss. Aus Geldnot wird der gescheiterte Journalist Heinz alias Xaver von Krötz Teil dieser Crew, darunter auch seine schwer vermisste Ex-Freundin Jenny. Kann das klappen? Die Wiesensatire von Bernhard Heckler, Schriftsteller und Feuilleton-Redakteur der Süddeutschen Zeitung, ist eine Hommage an Helmut Dietl und Münchner Underdogs mit Stil. Und stilvoll liest jetzt gleich auch David Zimmerschied.
7: Prolog. 4 Wochen nach Jennys Verschwinden ruft eine unbekannte Nummer an. Mein Herzschlag setzt kurz aus. Endlich, alles wird gut. Alles war ein Missverständnis. Danke, lieber Gott. »Ja, hallo?«
8: »Gibt's dich noch?«
7: sagt eine Stimme, die eindeutig nicht Jenny gehört. Sie klingt nach 1 Million Chesterfield ohne Filter. 2 Jahre war Ruhe, seit dieser Rennbahngeschichte. Noch bis vor kurzem hätte ich nichts dagegen gehabt, dass es so bleibt, aber jetzt zieht mich Frankies Stimme heraus aus meinem Sumpf. Ich bin kein Baron von Münchhausen, ich brauche Hilfe. Er hat mitgekriegt, dass meine auf sozialistische Länder spezialisierte Work-and-Travel-Agentur Reisen, Hammer und Sichel, Abenteuer, Feldarbeit von Kuba bis Vietnam pleite gegangen ist.
8: »Sprich, du bist wieder vakant«,
7: sagt er. Er weiß gar nicht, wie recht er hat. Und noch nie habe ich mich mehr gefreut über seine unverwechselbare Parole, obwohl auf sie in der Regel nichts Gutes folgt.
8: »Ich hab da was.«
7: Erster Teil. Frankie hat da was. Kapitel 1. Frankie. November 2022. Noch 10 Monate bis zum Anstich.
8: Ich kapier's nicht. Was gibt's denn nicht zu kapieren? Also nochmal für dich zum Mitschreiben. Wrestling auf dem Oktoberfest.
7: Frankies Augen sind weit aufgerissen. Er fixiert mich mit der schon 1000-mal aufgeflammten Euphorie. Ein Flackern huscht über seine Netzhaut, wie ein Morsezeichen aus seinem Unterbewusstsein, das fleht: Lass doch endlich los, gib doch endlich auf. Wir haben schon allerlei gemeinsame Projekte hinter uns. Der große Wurf ist, Überraschung, noch nicht gelungen. Für mich ist das weniger ein Problem als für Frankie, der sich nach Erlösung sehnt, nach dem einen Moment, dem endgültigen Durchbruch, der die zappelnden Beine zur Ruhe bringt und das Hochstromhirn herunterfährt. Er hat keine konkrete Vorstellung von diesem Moment, weiß aber, dass sein Erreichen überlebensnotwendig ist. Bis es soweit ist, produziert er eine Idee nach der anderen und noch eine und noch eine und noch eine. Er ist eine Supernova kurz vor dem Verglühen. Ich betrachte das mit einer Mischung aus Verzweiflung, Sorge und Zuneigung, man könnte sagen mit Liebe. Der Kollege ist zwar oft nicht ganz so zuverlässig, speziell in Sachen Jahresendabrechnung, Aber ich meinerseits bin eben nicht so der Dazulerner-Typ. Als wir uns vor 20 Jahren kennengelernt haben, hat mich Frankie ziemlich schnell und ziemlich grundlos zu seinem besten Freund erklärt. Wenn ich meinem besten Freund begegne, dann weiß ich, was los ist. Da muss ich nicht zweimal überlegen. Zack, und unbedingte Loyalität. Für immer. Als es dann mit Frankies Mama bergab ging, habe ich ihn mal gefragt, ob alles in Ordnung sei. Man musste kein feiner Beobachter und auch kein Mitgefühlsweltmeister sein, um zu kapieren, dass es bei dem pergamenthäutigen, ausgemergelten Mann, der seinen Chesterfield-Konsum auf 4 Schachteln pro Tag hochgeschraubt hatte, ums schiere Zusammenhalten ging. Aber er war so gerührt von meiner lapidaren Nachfrage, dass er mir vor lauter Dankbarkeit endgültig sein Sorgerecht übertragen hat, das nach dem Tod seiner Mutter schließlich neu zu vergeben war. Mit sofortiger Wirkung war ich nun in allen G-Dingen, Gefühle, Geheimnisse, Geschäftsideen, sein Ansprechpartner Nummer 1. Außer seine Geschäftsideen gehen auf meine Kosten oder er verschweigt mir etwas. Zum Beispiel, woher Jenny und er sich eigentlich kennen. Bis heute weiß ich es nicht genau. Man könnte ja meinen, so etwas erfährt man irgendwann, entweder von der Lebensgefährtin oder vom besten Freund, aber nichts. Jenny habe ich mal gefragt, aber sie hat nur wortkarg irgendwas von Nachbar hier und da sehr geholfen gesagt. Auch sonst gibt es noch das eine oder andere, was wir nicht miteinander besprechen. Dass ich wegen Stimmungsschwankungen Medikamente nehme, weiß niemand außer meinem Arzt, auch Frankie nicht. In Frankies Lunge wiederum wächst seit einiger Zeit etwas, das dort nicht wachsen sollte, aber das weiß zu dem Zeitpunkt nicht mal er selbst. Mit ungebrochener Begeisterung raucht er noch immer 2 bis 3 Schachteln am Tag. Was ich wirklich sehr an ihm mag, egal was passiert, am Schluss wird seiner Meinung nach immer alles gut. Ein angenehmes Gegengewicht zu meiner angeborenen Schwarzseherei. Damit die ein bisschen weniger wird, zahle ich gern hier und da ein bisschen was drauf. Dafür gäbe es Millionen Beispiele, ich erzähle euch nur kurz eines. Pars pro toto, ich habe das kleine Latinum. Damals hat sich Frankie mein nagelneues, obszön teures Designer-Hollandrad geliehen, eigentlich nur für einen Nachmittag. Als mein Drängen auf Rückgabe nach 2 Monaten sehr deutlich wurde, hat er versucht, sich vor mir zu verstecken. Er hat sogar seine Telefonnummer geändert. Irgendwann entdecke ich mein Fahrrad im Schaufenster eines Second-Hand-Ladens und bekomme zufällig am gleichen Tag von einem gemeinsamen Bekannten einen Tipp, wo der Verräter sich aufhält. Bei einer Zuchtpudelauktion in Untermenzing. Frankie sitzt mit hochrotem Kopf in der letzten Versteigerungsrunde für einen seltenen Labradudel. Als ich ihn von hinten am Genick packe, ruft er zuerst,
9: »Bogdan, bitte, wir haben gesagt 3 Tage, in 3 Tagen hast du dein Geld, bitte lass mir den Finger dran.«
7: Als ich mich zu erkennen gebe, weicht die Todesangst aus Frankies Körper und für den Bruchteil einer Sekunde blitzt unendliche Erleichterung in seinen Augen auf. Dann mault er mich an.
9: »Ach du, nicht stören, es geht um alles!«
7: Für 2.100 Euro, wohl ungefähr der Preis, den der Second-Händler für mein Fahrrad bezahlt hat, sichert er sich das lächerliche, dem Fernseh-außerirdischen Alf ähnelnde Tier und drückt mich gegen meinen Willen fest an seine Brust.
9: »Jetzt wird alles gut, Heinzi, der Dudel hat Papiere, F1B-Züchtung, der ist das Doppelte wert, gell, du Süßer?«
7: Er wuschelt dem treudofen Plüschvieh über den Lockenkopf.
9: »Ich hab schon einen Käufer, übermorgen geht alles über die Bühne, dann kaufe ich dein Fahrrad zurück und geb dir 500 in bar obendrauf.«
7: Das ist nie passiert, schwamm drüber. Frankies neueste Idee ist selbst für seine Verhältnisse abenteuerlich, aber sie hat ihren Charme, das muss man ihm lassen. Er legt los wie auf 2-facher Geschwindigkeit.
9: 3 Shows pro Tag, 3 Wochen lang, komplett durchinszeniert mit allem drum und dran. Wrestling ist Theater, Show, bedeutet A, nur 7% Umsatzsteuer.
7: Frankie ahmt das Geräusch einer Supermarktkasse nach, sowas wie Katsching.
9: Und B, da braucht's ein Drehbuch, deswegen suche ich einen, der mir sowas schreibt,
7: sagt er.
9: Und wen würde ich da fragen, wenn nicht dich, Heinzmann? Du bist doch einer, der was schreibt, oder wie sehe ich es?
7: Naja.
9: Du Seele von Mensch, du Einfühlungsmaschine, du Straßenpoet, ich kenne keinen, der besser schreiben kann.
7: Frankie schleimt nie uneigennützig oder gar aus ehrlichem Respekt. Er braucht ganz einfach meine Man- und Brain-Power, um ein Ziel zu erreichen. Aber es wäre nicht das erste Mal, dass das Richtige aus falschen Gründen passiert, also steige ich auf den gewinnversprechenden Flirt ein. »Was hast du denn jemals von mir gelesen? ziere ich mich eitel.
9: Die besten SMS im deutschsprachigen Raum. Wortwitz, guter Stil, aber die Info bleibt nie auf der Strecke. Wer die Kurzform beherrscht, kann auch episch werden. Du bist ein Top-Schreiber, sagt sogar der Dingsel.
7: Der Dietl, sage ich, aber der wollte nur nett sein. Kurze Hintergrundinfo für euch. Ich hatte vor Jahren einen 0,5-sekündigen Statistenauftritt in Dietls Film »Vom Suchen und Finden der Liebe«. 200 Euro gab es damals für eine Stunde Arbeit und der Maestro hat mich in einer kurzen Drehpause erwischt, wie ich in einem Buch, das ich gerade las, den ersten Satz durchgestrichen und durch einen anderen ersetzt habe. Er hat kurz draufgeschaut und gesagt, besser. Das werde ich nie vergessen. Ich habe mich an dieses kleine Wort von einem, der es wissen muss, geklammert wie ein Nichtschwimmer an eine Boje, um mich später als Volontär bei dem überregionalen Hochglanzmagazin »Die Woche« versucht. Aus Angst, meine biografische Ausstattung würde dafür nicht genügen, habe ich mir mit viel Hingabe ein Pseudonym ausgedacht, von dem ich geglaubt habe, es sei dieser Welt gewachsen. Bajuwarische Anteile für das Bauchgefühl, ein Touch Aristokratie, der in dem Betriebsumfeld einen guten Klang hat. Eine kurze Zeit lang hieß ich Xaver von Krötz. Ich habe den Namen sogar offiziell als Künstlernamen eintragen lassen. Mit meinem momentanen Namen Heinz Hammer habe ich mir die Mühe nicht mehr gemacht. Ich habe ihn wegen des stumpfen Klangs als Selbstbestrafung gewählt, nachdem es mit Xaver von Krötz den Bach runtergegangen war. Die Schreiberei lief gar nicht schlecht. Egal wie sehr ich mich angestrengt habe, für mehr als gar nicht schlecht hat es nicht gereicht. Ich habe alles versucht, völlig auf Adjektive verzichtet, dann wieder in dem ungelenken Versuch, so etwas wie einen unverwechselbaren Stil zu finden, übermäßig viele Adjektive verwendet. Ich habe jedes Buch über das Schreiben gelesen, das es gibt. Nächtelang jeden Halb-, Viertel- und Achtelsatz auf Rhythmus, Klang, Tempo, Informationsgehalt, dramaturgische Anordnung geprüft. Das Ergebnis war gar nicht schlecht. Seit ich denken kann, hängt dieser Satz über mir wie eine Feinstaubglocke. Er ist stärker als alle Bemühungen, ihn auszuradieren. Der Slogan eines zum Scheitern verurteilten Lebens. Er verblasst nie, egal wie viel Licht auf ihn fällt. Immer wieder führt er zu verzweifelter Hirnproduktivität, dann heißt es wieder machen, machen, machen, von nichts kommt nichts, von gar nichts kommt überhaupt nichts, du faule, nichtsnutzige Drecksau. Du bist exakt genau so viel wert, wie du den anderen wert bist. Einfache Rechnung, jetzt rechne endlich. Als die Verzweiflung am größten war, ist mir wieder der Dietl eingefallen. Ein Text über den Dietl. Das ist meine Chance. Das wird der Text sein, der mein elendes Lebensmotto überschreiben und mir zur Anerkennung und Leichtigkeit verhelfen wird und zu der Redakteursstelle, nach der ich mich so verzehre wie ein Vampir nach einem schmerzfreien Sonnenbad. Mein Vorschlag ist von der Redaktion zwar für gar nicht schlecht befunden worden, aber groß begeistert war niemand. Es hieß, der Münchner Regisseur und das Berliner Publikum würden nicht besonders gut zusammenpassen. Das gelte für seine Filme, aber auch für Texte über ihn. Ich könne es aber schon probieren, wenn ich denn unbedingt wollte. Ich habe ihn nicht angefragt. Wahrscheinlich hätte er zugesagt. Und es wäre gar nicht schlecht geworden. Aber jetzt hatte ich endgültig genug von dem andauernden Gefühl der Unzulänglichkeit. Ich wollte fristlos gekündigt werden, wegen einem so schweren Verstoß gegen alle Berufsregeln, dass ein für allemal Schluss ist. Schluss mit der elenden Hoffnung auf Durchbruch, Erfolg und Anerkennung. Schluss mit der ohnehin nie wirklich in Gang gekommenen Schreibkarriere, ohne Rückkehrmöglichkeit. Ich wollte mit voller Geschwindigkeit und Absicht gegen den Betonpfeiler rasen, der mir die eigenen Ambitionen geworden waren. Mein letzter Gedanke, ich will endgültig für nichts Großes geschaffen sein. Und dann habe ich mir das Interview mit dem Dietl von vorne bis hinten ausgedacht. Es ist aufgeflogen und ich bin rausgeflogen. Und das war's. Der Aufprall war heftig und ich bin nach ein paar Bestechungen an der Himmelspforte eingetreten in das bittersüße Paradies des ungeplanten, improvisierten, nie in die Zukunft gerichteten Daseins des Lebenskünstlers. Ein mitleidiger Sammelbegriff für alle, die zu oft falsch abgebogen sind. Wie für einen Lebenskünstler üblich, habe ich große Freundschaften geführt, kleinere Betrügereien begangen und hatte insgesamt viel Zeit, um den Tag totzuschlagen. Frankie jedenfalls:
9: Du hast Fantasie, du kannst erzählen, darum geht's. Ich sehe da was in dir.
7: Ich: Ah ja, das ist ja schön, so eine Ehre. Er: Mit Wrestling kennst du dich aus? Ich: Geht so. Er: Geht so, sag doch mal zu irgendwas ja. Ich: Also gut, ja. Vor 100 Jahren war ich mal Nachtwächter im Deutschen Museum, was ich schon alles war, und hatte nichts zu tun, außer wach bleiben und Fernseh schauen, besonders gern die Sendung SmackDown auf DSF. Da habe ich mir einiges drauf geschafft an Expertenwissen. Beim Wrestling stehen die Gewinner und die Verlierer fest, bevor es losgeht. Eh klar. Viel spannender ist wer? Wer liebt wen? Welche Rückschläge müssen die Leute aushalten? Welche Demütigungen müssen sie ertragen? Wann versteigen sie sich doch noch zu der rettungslosen Hoffnung auf den Triumph? Beim Wrestling gibt es Gut und Böse, nichts dazwischen. Bis heute ist mein Lieblingswrestler Rey Mysterio. Eher klein und zart, aber in Sachen Athletik und Beweglichkeit die Nummer 1. Er trägt immer eine Maske, das machen Kämpfer aus Mexiko öfter mal. Sein erster Move ist der 619, pure Akrobatik. Er schwingt sich dabei um die Ringseile herum und hämmert seinem Gegner dann die Knie ins Gesicht. Eben weil er so klein und leicht ist, muss Rey Mysterio die spektakulärsten Aktionen bringen, damit er vom Publikum zwischen den doppelt so großen und dreimal so schweren Mutanten, die gegen ihn antreten, überhaupt wahrgenommen wird. Das Ganze erzähle ich also dem Typen, der mich scheinbar uneigennützig vor dem endgültigen Ruin retten will. Kein Akrobat, Athlet oder Gigant, sondern ein ausgemergelter, mittelgroßer Kettenraucher mit uringelben Zähnen. Das Weiß seiner Augen leuchtet schon wieder so gefährlich.
9: Jetzt red mal, Heinzi, du legst dich hier richtig ins Zeug. Bewerbungsgespräch, wandelndes Wrestling-Lexikon oder wie sehe ich die Sache? Also hör zu, mit dir sind wir 8 Leute. Achim, Bethül, Gernot, Guido, Lada und Baschno. Und meine Winzigkeit, versteht sich. 1 Jahr Vorlauf, bis dahin müssen wir ein Zelt organisieren, die Genehmigung von der Stadt kriegen, Proben und so weiter. Jetzt pass auf, Rechnung. Doppelpunkt.
7: Er spricht das Wort Doppelpunkt immer aus.
9: 8 Euro pro Ticket, 2500 Plätze, 3 Shows am Tag, 16 Tage, 1 knappe Million. Der Wirt, bei dem wir auftreten, kassiert 2/3. Uns bleiben also 320 Mille. Alles durch alle, bei uns geht's kommunistisch zu, kommst ja selber drauf. 320.000 durch 8 sind 40.000 pro Nase für 16 Tage. Und dann geht's erst richtig los. Dann kennt nämlich jeder die Bierfest Rumble Crew. Und dann geht's auf Europa-Tournee. Hand drauf und einen schönen Champagner, oder wie schaut's aus?
7: Frankie schnippt penetrant mit den Fingern. Dabei steht die Wirtin wenige Zentimeter vor ihm direkt auf der anderen Seite des Tresens. So drüber wie eine Altbaudecke fordert er:
9: Deinen edelsten Tropfen, Gerti, den alleredelsten.
7: Sie kräuselt amüsiert die Lippen. Gern der Herr, wenn du so gütig wärst, die Hand aus meinem Gesicht zu nehmen. Trotzig schnippt Frankie noch 2-mal hinterher, während sie aus dem hintersten Winkel des laut brummenden Kühlschranks eine Flasche befördert, die, abgesehen von der kyrillischen Aufschrift, genauso aussieht wie ein Rotkäppchen-Sekt.
10: Ich hoffe, du hast dein gesamtes Erspartes dabei, sagt sie. Das ist eine echte Rarität. 1986er Jahrgang.
7: Ob das so ein guter Jahrgang ist? Flüstere ich Frankie zu. 1986 war doch Tschernobyl. Er winkt ab und lässt den Korken knallen wie der große Gatsby. Während er uns den gelblichen, kaum noch perlenden Schaumwein einschenkt, der alles Mögliche ist, aber kein Champagner, denke ich nach. Speziell über ein Detail. Kannst du mich bezahlen, Frankie?
9: Heinzi, hörst du mir nicht zu? Alles durch alle, aber dafür muss erstmal Geld in die Kasse. Wenn du schnell was auf die Hand brauchst, höre ich mich um.
7: Bevor das wieder gleich in die ganz falsche Richtung geht, sage ich: Gewalt mache ich nicht mehr. Er:
9: Dann wird's schwierig mit dem schnellen Geld.
7: Schnelles Geld, schneller Erfolg, schnelle Befriedigung, lieber nicht mehr. Ich, Bedenkenträger:
9: Ich weiß nicht, ob das eine gute Idee ist. Wrestling auf dem Oktoberfest, das klappt doch nie.
7: Er, mich kennend:
9: Heinz, mach mit oder nicht. Ich sehe, dass es dir schlecht geht. Ich sehe, dass du eine Aufgabe brauchst. Aber ich frage nicht 2-mal.
7: Sehe, dass es dir schlecht geht. Von wegen. Der weiß das doch mit der Jenny, so wie er alles weiß oder herausfindet, was man vor ihm verbergen will. Ich wiederum weiß, dass er es weiß. Frankie:
9: Alles, was recht ist, Amigo. Das ist eine Million-Dollar-Idee.
7: Erster Gedanke meinerseits: eher eine Zero-Dollar-Idee. Aber Zero-Dollar hatte ich davor schon, und wenn ich danach immer noch Zero-Dollar habe, dann ist ja nichts verloren.
10: Lass mich mal eine Nacht drüber schlafen, sage ich. Schön wäre das, mal wieder eine ganze Nacht lang schlafen. Das würde wahrscheinlich auch schon einiges lösen.
9: Es gibt Zeiten zum Schlafen und es gibt Zeiten zum Machen, Heinzi. Und weißt du was? Ich habe in meinem Leben schon was Verrückteres gehört als Wrestling auf dem Oktoberfest. Du nicht?
10: Da hat er recht. Der ehemalige Rennradprofi Jan Ulrich hat zum Beispiel, als es ihm mal richtig mies ging, an einem einzigen Tag 900 Zigaretten geraucht. Das muss man sich mal vorstellen. Der wollte sich totrauchen. Die Zigaretten hat er vor sich auf den Küchentisch gelegt, immer 9 Stück. Die hat er mit Haargummis am Filter zusammengebunden und dann auf einmal geraucht. Nach 16 Stunden waren alle weg und er war immer noch nicht tot. Das ist wirklich verrückt. Also sage ich, lass mich wenigstens schnell eine drüber rauchen. Draußen ist es dunkel, nass und kalt. Mein Feuerzeug funktioniert nicht. Raben krähen von den Hausdächern, scheiß Jahreszeit. Eine Verkehrspolizistin trotz dem Schneeregen und macht ihre Arbeit. Wie muss das sein, bei jedem Wetter eine Arbeit machen, für die einen alle hassen? Als würde der liebe Gott mir beweisen wollen, wie recht ich habe, biegt ein älterer Mann um die Ecke, Typ Kantenkiefer. An einer Hundeleine schleift er einen dreibeinigen Cockerspaniel durch den gelben Laubmatsch hinter sich her. Das arme Viech humpelt und quält sich vorwärts, kann kaum Schritt halten. Ganz unverhofft aber darf es verschnaufen. Weil der Kantenkiefer plötzlich stehen bleibt, die Verkehrspolizistin mit loderndem Hass in den Augen anglotzt und zwischen seinen zusammengepressten Zähnen hervorzischt, »Sie Drecksau! Sie Zumutung!« Ein oranges Kleinfahrzeug der Straßenreinigung rattert über das Kopfsteinpflaster. Der Mann bleibt an der Kreuzung stehen, um die Verkehrspolizistin weiter zu beschimpfen. Sie kriegt es mit der Angst zu tun und geht hinter einem Gutverdiener Panzer in Deckung. Der Mann geht um das Auto herum und tobt weiter.
9: »Sie gehören ins Gatter gesperrt und im Schlamm gewälzt. Sie Drecksau! Sie Mistsau!«
10: Jetzt wehrt sie sich.
11: »Ist es Ihr Auto?« »Eine Dreckschleuder ist das. Im absoluten Halteverbot steht Ihre Dreckschleuder. Das wird teuer.«
10: Der Mann macht einen aggressiven Schritt nach vorn, ein Ruck geht durch die Leine und während ich noch überlege, ob ich dazwischen gehen soll, macht der dreibeinige Cockerspaniel einen unfreiwilligen Satz, ebenfalls nach vorn, und wird von den Bürsten des Stadtreinigungsfahrzeugs erfasst. Sie reiben über ihn hinweg.
9: »Sebi!«
10: schreit jetzt der Mann mit schreckgeweiteten Augen. Der Stadtreiniger begeht Fahrerflucht. Dem Kantenkiefer laufen Tränen aus den Augen. Er zieht seine Jacke aus und breitet sie über dem sterbenden Hund aus. Die Verkehrspolizistin kommt aus der Deckung und legt dem Kantenkiefer eine Hand auf die Schulter. Gibt es eigentlich einen Tierkrankenwagen? Weiß ich gar nicht. Ich seufze vor mich hin. Ach Gott, oje. Es kann alles ganz schnell gehen. Plötzlich drehst du dich um und dein geliebter Hund wird totgereinigt. Plötzlich ist die Liebe deines Lebens weg, obwohl doch du es warst, der nur kurz Zigaretten holen gegangen ist. Zukunftsangst und Vergangenheitssehnsucht, alles kreuz und quer zerdenken, lähmendes Selbstmitleid, lebenslange Schockstarre, alles nur nicht im Moment leben. Ein echtes Elend. Jetzt heißt es, einmal im Leben den Dingen ihren Lauf lassen. Plötzlich habe ich das überwältigende Gefühl, dass sich mir hier und jetzt die letzte große Chance bietet. Worauf? Keine Ahnung. Ich gehe wieder rein und verkünde, also gut, ich bin dabei. Wenn du mir hoch und heilig versprichst, dass du dir das nicht alles ausgedacht hast, um den Vorwand zu haben, mich mal wieder anzurufen.
9: Heinz, meine genialen Ideen haben nichts mit dir zu tun. Bis morgen.
10: Kapitel 2. Seifert. Die geniale, nichts mit mir zu tun habende Idee mit dem Arbeitstitel Bierfest Rumble wirkt in die Welt hinein. Körper und Geister kommen in Bewegung. Das Universum, das von seltsamen Himmelskörpern mit völlig unberechenbaren Umlaufbahnen und wilden Abstoßungs- und Anziehungskräften beherrscht wird, sorgt mit einer günstigen Sternenkonstellation dafür, dass die Tage mild und die Nächte erholsam werden. Eine Phase der Stabilität und Produktivität deutet sich an. Ich fühle mich diffus gesund, angenehme Neuerung. Frankie wird mich heute mit Sepp Seifert bekannt machen, dem neuen Wiesenwirt des Festzelts Giesinger Madonna. Dort soll die Wrestling-Show stattfinden. Mit 20 Minuten Verspätung kommt ein weißer, verbeulter Minivan mit getönten Scheiben ächzend vor mir zum Stehen. Frankie:
9: Taxiservice für gescheiterte Existenzen, bitte einsteigen.
10: Ich: Schönes Auto, was ist das für ein Modell? Der VW Kinderschänder?
9: Heinzi, ich muss bitten, das ist der VW Stenz mit Platz fürs Jacuzzi im Kofferraum. Dass er schon ein paar Kilometer drauf hat, das schadet ihm nicht. Im Gegenteil, verstehst?
10: Hinter der Fahrerkabine ist ein Gitter angebracht. Der Laderaum ist leer. Ein seltsamer Geruch hängt in der Luft. Hier drin riecht sie wie Meerschweinchenstall, sage ich. Ich dachte, mit der Tiernummer hast du aufgehört. In der Münchner Halb- und Viertelwelt war Frankie bis vor kurzem bekannt als Flamingo Frankie. Vom Pinguin über den namensgebenden rosa Wasservogel bis zum Nashornbaby konnte man bei ihm alles kaufen, wenn das Geld gestimmt hat. Als sein Geschäftspartner nach einem Schlaganfall in Rente gegangen war, hat Frankie die Tierhändlerkarriere an den Nagel gehängt. Alle Kunden bekamen die SMS: Flamingo Frankie gibt's nicht mehr. Ich heiße jetzt nur noch Frankie. Ohne Flamingo. Legale Anfragen aller Art, jederzeit willkommen.
9: Wie man's nennt, sagt nur noch Frankie. Ich habe umgeschwenkt auf Präparate. Besuch gerne mal meine Website präparate-oberländer.de.
10: Einschubverfasser: Frankies bürgerlicher Name ist Franz Oberländer, glaube ich zumindest.
9: Bei Lebendtieren mache ich nur noch sehr ausgewählte, lukrative Ausnahmen. Apropos, ich müsste nächste Woche in Tschechien einen Tiger abholen. Großes Geschäft. Für einen Scheich. Das bringt 15.000.
10: Typischer Schwachsinn, schnell Paroli bieten. Das glaubst du doch selber nicht, dass wir es mit dem Tiger im Kofferraum über die Grenze schaffen.
9: Der Tiger kriegt was zum Schlafen und wir verstecken ihn hinter ein paar Dönerspießen. Kriegt keiner mit.
10: Ah ja, genial.
9: Du sagst es, überlegst dir.
10: Schon fertig überlegt, nein, danke.
9: Wer nicht will, der hat schon.
10: Danach ist Ruhe in der Fahrerkabine. Frankie lüftet das unausgesprochen im Raum stehende Jenny-Thema zum Fahrerfenster hinaus und gegen die Reste meiner Schwermut, gegen die auch die Zugluft nicht ankommt, kämpft er mit verschiedenen Duftbäumen an. Auf der Wasserburger Landstraße nickt er kurz ein, Sekundenschlaf. Meister, rufe ich, Fahrerwechsel. Er:
9: Nix Fahrerwechsel, Entertainment wäre gefragt, aber von dir kommt ja nix.
10: Er schraubt Radio Arabella hoch, dass mir die Ohren wehtun. Ich will Postwänden wieder runterschrauben, aber lieber Tinnitus als sterben. Ich lernte Frankie kennen, als ich beim städtischen Pflegedienst gearbeitet und Essen ausgefahren habe. Irene Oberländer war ein schwieriger Fall. Mal hatte sie Tränen der Dankbarkeit in den Augen, wenn ich ihr das Mittagessen gebracht habe, mal hat sie mich angespuckt und mit übelsten Flüchen bedacht. Ihre Stimme war dann ganz anders, tiefer, beinahe dämonisch. Dann wieder kam sie oft tagelang gar nicht an die Tür, weil sie Angst hatte, ich wäre ein Auftragsmörder und würde ihr Gift ins Essen mischen. Wenn der Hungerstreik länger als 3 Tage andauerte, dann hieß es für mich, Feuerwehr rufen. Nach 1 oder 2 Nächten im Krankenhaus war es wieder eine Zeit lang besser mit den Medikamenten und dem regelmäßigen Essen. Dann hat sie mir oft tagelang ein irres Trinkgeld gegeben, weil es ihr so peinlich war, dass sie mich für einen Mörder gehalten hatte. Jedes Mal 50 € oder mehr. Woher hatte die Frau so viel Bargeld? Ich wollte sie nicht übervorteilen, war aber auch zu pleite, um ihre Trinkgeldofferten immer abzulehnen. Ungefähr jede 3. habe ich angenommen. Das schien mir eine moralisch gerade noch so vertretbare Quote. Weil auf jede gute Phase wieder eine schlechte folgt, Naturgesetz, kann man auch umdrehen, dann klingt es gleich optimistischer, war die Zwangseinweisung irgendwann so gut wie unausweichlich. Als das Amt schon vor der Tür stand, hat Frankie spontan entschieden, bei seiner Mutter einzuziehen und die Pflege weitgehend selbst zu übernehmen. Erst hat es mich geärgert, dass jetzt immer er

0: jahrelang gepflegt, bis sie gestorben ist, ihre Hand in seiner. Auf der Beerdigung von Irene Oberländer waren nur Frankie, seine Tochter Lada, Jenny und ich anwesend. Ladas Mutter Elena wollte auch kommen, aber Frankie hat sie explizit ausgeladen. Elena ist so ziemlich in allen Belangen eine sogenannte 10. Gebildet, Promotion in Romanistik, kreativ, veröffentlichte Lyrikerin, schön, während des Studiums Katalogmodel für eine Drogeriekette, witzig, mehrere Siege bei Stand-up-Comedy-Wettbewerben, sportlich, Hallenvolleyball, gehobenes Amateurniveau. Rückblickend weiß ich nicht, ob es für Frankie gut war, dass sie sich heftig in ihn verliebt hat. Plötzlich war sie in seinem Leben und sein Leben um 3000% besser. Frankie konnte und wollte, aus Selbstschutz, sein Glück nicht fassen. Sie waren ein halbes Jahr zusammen, als Elena ungeplant schwanger wurde, aber alle Beteiligten haben sich über den Unfall gefreut. Mitte 20 ist zwar jung, aber nicht zu jung, und in Sachen sein Glück fassen können, war die Schwangerschaft für Frankie eine Art Kerosin oder Raketentreibstoff. Er konnte es jetzt sowas von fassen. Ihm passierte etwas, das nicht vorgesehen war, aber manchmal gibt es ja Brechungen und Wurmlöcher im Universum, die das Unmögliche doch möglich machen. Er hat es nie verkraftet, dass sie sich von ihm getrennt hat. Manchmal ist es besser, gewisse Formen von Glück nicht kennenzulernen, sich nicht an sie zu gewöhnen. Jedes Glück ist flüchtig, und wenn es zu groß ist, dann ist sein Verlust wie ein kalter Entzug. Es gibt keinen Ersatzstoff, man bleibt für immer süchtig. Wenn man einen kalten Entzug überlebt, dann ist Vorsicht geboten. Jeder Tropfen Liebe kann einen rückfällig machen, deswegen bleibt man lieber ganz abstinent. Frankie hatte nach Elena nie wieder eine Beziehung. Inzwischen behauptet er, er sei in Wahrheit schwul, besuche Saunaclubs und Cruising-Partys, den Ochsengarten, die Deutsche Eiche, habe Sex mit Männern in einer stillgelegten Telefonzelle auf dem Gelände der Großmarkthalle, aber ich weiß nicht, was von all dem zu halten ist. Elena hat seit 2 Jahren einen neuen Partner, einen Katalane namens Andres. Er hat sie überredet, zu ihm nach Barcelona zu ziehen. Die neue Beziehung und der damit verbundene Umzug war für Lada, die seit der Trennung bei der Mutter gewohnt hat, ein solcher Verrat, dass sie, anstatt ihr gewohntes Umfeld für eine Stadt am Meer zu verlassen, zum Vater gezogen ist. Jedenfalls, wo war ich? Beerdigung.
1: Liebe Mama, ich bin mir sicher, der liebe Gott hat dir im Himmel ein besonders schönes Zimmer hergerichtet,
0: hat er gesagt. Das hat mich überrascht. Ich hätte nie vermutet, dass Frankie gläubig ist. Als Jenny ihn in den Arm nahm, habe ich ihn zum ersten Mal weinen sehen. Dickflüssige, ein Menschenleben lang zurückgehaltene Tränen.
1: Nicht anschauen,
0: hat er geflüstert, als ich zu irgendeiner Trostgeste ansetzte. Frankie und ich rauchen uns eine Chesterfield nach der anderen rein und erreichen ganz neue Ufer des Schweigens, einen neuen Kontinent der Stille, bis wir das Forsthaus St. Aloysius in Ebersberg erreichen. Auf dem Weg zum Eingang wiederholt er nochmal den Inhalt unserer Mission.
1: Jetzt treffen wir den Seifert-Sepp.
0: Ja, danke, ich weiß. Sepp Seifert ist eine Naturgewalt. Knapp 2 Meter groß, seine riesige Homunculus-Hand verschlingt meine bei der Begrüßung. Seifert betreibt neben dem Forsthaus noch die Kleinkunstbühne Marionettenhäusel im Glockenbachviertel und hat sich als unorthodoxer Kulturgastronom einen Namen gemacht. Im Forsthaus serviert uns ein Kellnerroboter die Weißbiere. Sein Zelt, erzählt Seifert in einem beeindruckenden Redeschwall, solle ein Ort der Widersprüche werden. Unbequem. Einerseits soll es digital zugehen, andererseits möchte Seifert in seinem Zelt keine Schlager, sondern ausschließlich traditionelle Volksmusik spielen. Weil ihm das als Kulturrevolution aber noch zu klein ist, will er nach Vorbild seines Marionettenhäusel-Konzepts zusätzlich noch ein Performance-Element in sein Zelt holen. Seifert, begnadeter Jazz-Tubist, hat in jungen Jahren in New Orleans gelebt und ist in den Staaten zum Wrestling-Fan geworden. Mit uns als Show-Act will er die Amis und Australier anlocken.
2: »Die Madonna wird das neue Weltzelt, das Hofbräu kann einpacken«, ruft er euphorisch.
0: Daraufhin ich. »Sag mal, Sepp, Wrestling und Blasmusik, so richtig geht das nicht zusammen, oder?« Seifert zeigt auf den Kellner R2-D2, der gerade mit ein paar Halben auf der Ladefläche an einem ausgestopften Fasan vorbeifährt.
2: »Sag mir nicht, was zusammengehört!«
0: Das

0: Traditionszelt Giesinger Madonna wurde ewig und drei Tage von der Schickelgruber-Sippe bewirtet, bis die Wirtsfamilie letztes Jahr nach einem Familiendrama, / Boulevardskandal um Matriarchin Sandra, genannt Nanni Schickelgruber, im Vollrausch, Wiesenwirtin überfährt Liebhaber, das Handtuch geworfen hat. Seifert steht als designierter Nachfolger in den Startlöchern. Für ihn ist dieses Jahr Wiesenpremiere. Das ist ein mittelschweres Erdbeben in Starkbier City, weil Seifert weder Oktoberfesterfahrung hat, noch einer der Millionen- bis milliardenschweren Wiesendynastien angehört, die mit München Monopoly spielen. Seifert ist ein angstfreier Underdog, der nicht rasten wird, bevor er das größte Volksfest der Welt einmal von den Füßen auf den Kopf gestellt hat, bis sich das Riesenrad falsch rumdreht. Erfolg ist ihm egal. Mein letztes Hemd hat keine Taschen. Er hat bei den Planungen seiner Bierzeltrevolution nur einen mächtigen Gegner. Den Wirtschaftsreferenten der Landeshauptstadt und Wiesenchef Claudius Cäsar Schowalter. Der Schowalter ist ein Problem. Der, wie es sich für einen Despoten gehört, ziemlich kleingewachsene Schowalter, 1,65 Meter, krebsroter, fleischiger Kopf, hochglanzpolierte Napoleonschuhe an den breiten Füßen, gilt als erzkonservativ. Wer auf der Theresienwiese seinen Stand aufbaut, wer seine gebrannten Mandeln verkauft, wer sein Bier ausschenkt, entscheidet in letzter Instanz er, nach Brauchtumsregularien und Bierbauchgefühl. Schowalter hat die Macht, auch den Oberbürgermeister zu überstimmen, wenn nötig. Seifert:
1: Ich hab's Marionettenhäusel, aber der lässt die Puppen tanzen.
0: Schowalter hat Seifert wegen dessen Blasmusikplänen ins Boot geholt. Der Gedanke, die Madonna würde wieder zu einem echten Münchner Traditionszelt, hat ihm gefallen.
1: Aber das Wrestling, das wär dem nicht schmecker. Und der sitzt am längeren Hebel. Sprich,
0: nimmt Frankie Seifer das Wort aus dem Mund,
2: da braucht es ein bisschen Überzeugungshilfe. Einfach wird's nicht, aber jeder hat eine Schwachstelle. Und die müsstest du finden, Heinz. Bedeutet Doppelpunkt, Prio 1, Doppelpunkt, Schowalter. Prio 2, Doppelpunkt, Drehbuch.
1: Nix, Prio 2, das Drehbuch wird anständig. In meiner Madonna geht keine Shitshow ab. Ich will 1A Wrestling sehen,
0: wendet Seifert energisch ein.
2: Du hast den Sepp gehört. Prio 1A, Drehbuch. Prio 1B, Showalter,
0: lenkt Frankie ein. Wieso muss das unbedingt ich machen, frage ich.
2: Der Sepp kann schlecht einfach fragen.
0: Warum nicht, frage ich.
2: Weil der Showalter einfach Nein sagen würde, konservativ wie der ist. Und weil dem Sepp sein erstes Wiesenjahr eine Bewährungsprobe ist, wenn er sofort mit was Exotischem ankommt.
0: Er macht eine völlig unverständliche Geste. Aus irgendeinem Grund reibt er sich den Bauch. Was soll das bedeuten? Er erklärt es nicht. Für ihn ist alles klar. Und warum fragst ihn nicht du, Frankie? Starte ich einen letzten Versuch der Arbeitsverweigerung. Du bist schließlich der Initiator.
2: Jetzt stell dich halt nicht so blöd. Zu mir würde doch auch Nein sagen. Nur weil einer höflich fragt, heißt das doch noch lang nicht, dass der Showalter uns von selber die Genehmigung für die Show gibt,
0: blufft Frankie und fügt dann etwas kleinlauter hinzu.
2: Außerdem kennt mich der Showalter schon. Wir hatten mal juristisch miteinander zu tun. Lange Geschichte. Die Sache ging durch mehrere Instanzen. Ich habe auf dem Parkplatz vom Amtsgericht bei ihm hingelangt. Lang her, hat er aber sicher nicht vergessen. Auf mich würde sowieso nicht gut zu sprechen sein.
0: Das heißt, auf legalem Weg ist da eh nichts zu machen, frage ich hilflos.
2: Bursche, sagt er, was hast du denn gedacht?
0: Viel zu wenig, sage ich, überrascht von meiner Naivität, sekündlich wütender. Wieso lerne ich's nicht, Frankie? Weißt du's?
2: Wieso lernst du was nicht?
0: Dass aus deiner Richtung nichts Vernünftiges kommt. Nie was Vernünftiges gekommen ist, nie was Vernünftiges kommen wird.
2: Vernunft ist was für die Bürgerlichen, Heinzinger. Willst du die Antwort wissen?
0: Ich habe gar keine Frage gestellt.
2: Kurzzeitamnesie oder wie sehe ich's, Amigo? Die Antwort ist...
0: Er legt mir die Hand auf die Schulter, ich will sie abschütteln, aber er lässt nicht locker.
2: Die Antwort ist, weil du mich liebst. Liebe macht blind, mein Lieber, deswegen lernst du's nicht.
0: Endlich kann ich mich von seiner Hand befreien. Weißt du, dass es für dich einen juristischen Begriff gibt? Er fängt mit K an und hört mit Rimineller auf. Jetzt ist er beleidigt.
2: Weißt du, wer kriminell ist? Ein Uli Hoeneß ist kriminell, zum Beispiel. Einer, der alles hat und immer mehr nimmt. Ich bin ein Geber, Heinz. Ich lass mich nicht von dir runtermachen. Mein Führungszeugnis ist einwandfrei, im Gegensatz zu deinem, wenn ich dich daran erinnern darf. Ja, wie auch immer. Der legale Weg führt hier durch die Tür nach draußen. Ich zwing dich zu nichts.
0: Ist ja gut. Aber wenn ich das Risiko auf mich nehmen muss, heißt das auch, dass mein Anteil sich erhöht, nehme ich an. Steige ich in die Verhandlungen ein.
2: Heinzi, ich bin letztens Holzklasse nach Gran Canaria geflogen. Und wer saß eingepfercht in der Dreierreihe direkt neben mir? Der Dalai Lama, ob du's glaubst oder nicht. Der hat nicht etwa darauf bestanden, in die erste Klasse zu wechseln. Nein, der wollte mit allen anderen in der Holzklasse sitzen. Verstehst du, was ich dir sagen will?
0: Seifert setzt unserer fruchtlosen Zankerei ein Ende, indem er den Kellnerroboter eine Runde Weißbier bringen lässt.
1: So konspiriert sich's besser.
0: Am Ende des Weißbiers ist meine Rolle klar. Ich soll Schowaldes Gewohnheiten auskundschaften, sein Vertrauen gewinnen und möglichst bald kompromittierende Bild- oder Videoaufnahmen anfertigen, die machtvoll genug sind, um sein Einverständnis für den größten Kulturbruch der Münchner Stadtgeschichte zu erpressen. Wrestling im Bierzelt. Kapitel 3: Die Bierfest Rumble Crew. Lada ist jetzt 17. Nicht das einfachste Alter, aber das zwischen ihr und Frankie Funkstille herrscht, ist beim besten Willen nicht ihr vorzuwerfen. Lada hat seit kurzem einen Freund, Baschno. Frankie war nicht begeistert, dass sie sich jetzt, O-Ton, bald von dem Drecksburschi schwängern lässt. Zack, hat eine kleben von ihr. Er hat dann zu Revanche-Watschen ausgeholt. Deswegen wohnt sie jetzt übergangsweise bei Baschnos Familie in der Stößerstraße am nördlichen Rand der Stadt. Ich soll die beiden da abholen. Frankie hat Baschno und Lada felsenfest in der Nummer eingeplant, quasi Familienzusammenführungsprojekt. Das Wie überlässt der Monsieur schön mir. Nach harter Überzeugungsarbeit, schick dich der Idiot, musste ich schließlich die »Tu es für deinen geliebten Patenonkel«-Karte ausspielen. Lada hat unter Beschimpfungen zugelassen, dass ich sie und Baschno zum ersten Probetraining mitnehmen darf. Unfaire Vorgehensweise von mir. Was soll sie machen? Sie liebt mich halt. Tja. Manche Leute haben einfach Charisma. Der österreichische Fußballspieler Marko Arnautovic zum Beispiel. Oder sein halb so alter optischer Wiedergänger Baschno. Eine sichtlich schlechte Partie. Viril, tätowiert, gut aussehend. Gute Körperspannung. Ein gefährlicher Patentochter-Lover. Ich hasse und liebe ihn auf den ersten Blick und gebe mir beste Mühe, ihn ein bisschen mit Blicken einzuschüchtern. Erfolglos. Als ich meinen Flitzer aufsperre, sagt er, »Was soll das denn sein? Peinlich, da fahre ich ja lieber Bus. Hol uns vorne an der Ecke ab. Ich steig sicher nicht hier in der Öffentlichkeit in so eine Scheißkarre ein.« »Mann, Baschno«, sagt Lada. Er fügt sich, ich klappe den Vordersitz um und er faltet sich auf die Rückbank des kirschroten Renault Twingo, mit dem ich Lada schon zu ihrem ersten Tag auf dem Gymnasium gefahren habe. Sie sitzt selbstverständlich vorn. Am Frankfurter Ring, etwa auf Höhe des Großraumbordells Leierkasten, rollen wir auf einen Innenhof. »Hallo«, sagt Baschno, als er Frankie, wohlgemerkt zum ersten Mal, sieht.
2: »Der Herr Schwiegersohn«, sagt Frankie, »schön, Sie mal kennenzulernen.«
0: Das mit dem Siezen wird ihr die nächsten Monate eisenhart durchziehen.
2: »Sie sind der Baschno, richtig?«
0: Baschno, irritiert. »Ja, richtig.« Lada, »du musst nicht mit ihm reden. Der Franz fragt zwar viel, aber deine Antworten interessieren ihn nicht.«
2: »Ich bin dein Vater«, sagt Frankie, »gern Papa nennen. Baschno, wie alt sind Sie denn? Schon volljährig?«
0: »Wir gehen wieder«, sagt Lada.
2: »Ich begegne dem jungen Mann auf Augenhöhe. Was gibt's da auszusetzen? Kommen Sie mal mit, Baschno, ich zeige Ihnen die Räumlichkeiten.«
0: Die Räumlichkeiten. Er macht es einem wirklich nicht leicht. Ich bin hin und her gerissen zwischen einer plötzlichen Traurigkeit darüber, dass ich keine Familie habe, und der Verwunderung, dass diese Kinder jetzt und hier wirklich in diesem Innenhof bleiben. Die Kinder sind die Kinder und die Eltern sind die Eltern. Es sind immer die Eltern schuld. Und die Kinder müssen bleiben. Würden sie es nicht tun, gäbe es keine einzige Familie mehr auf der Welt. Wir folgen Frankie in ein Gebäude mit der Aufschrift Boxstall, durch den Trainingsraum nach hinten, durch ein Treppenhaus nach unten. Die Treppe ist mit rotem Teppich bezogen, auf jeder Stufe sind Brandflecken, als wären Zigaretten darauf ausgedrückt worden. Frankie geht voraus. Alles an ihm ist zäh, hager, kein Gramm Fett am Körper. Die Schilddrüse im dauernden Panikzustand, running on empty. Am Hinterkopf wird sein langes, feines Haar immer dünner und noch dünner, aber es fällt nicht aus. Es krallt sich an der Kopfhaut fest wie die Finger eines ungesicherten Kletterers an der Steilwand. Bloß nicht loslassen, sonst ist alles vorbei. Frankie nimmt Stufe um Stufe der steilen Treppe mit einem eigenartig unrunden Gang. Irgendwas an ihm ist verschoben. Hüfte, Wirbelsäule, Rippenbogen, ich weiß es nicht genau. Lada und Baschno folgen ihm stumm. Vor ihnen tut sich ein schwarzes Loch auf, die Tür zum Keller. Plötzlich kommt mir der Gedanke, der Ziegenbock führt die Kinder in die Unterwelt. Frankie schiebt die schwere Brandschutztür ganz auf. Die hintere Wand des Raums ist verspiegelt. In der Mitte steht ein Ring. An den Wänden hängen Fotos von Europa und Weltmeistern diverser Gewichtsklassen. Frankie referiert ein Spontanmärchen zur Historie des stickigen Raums.
2: Ganz früher waren hier Hahnenkämpfe, dann waren hier Preisboxkämpfe und heute, weil der nix mehr ohne Feuerschutz geht, ist hier der Sparringraum für die großen Jungs von oben.
0: Ein antiker, aufgeplatzter Boxsack hängt von der Decke. Vor der Spiegelwand sind auf einer Ablage Hanteln aufgereiht. Auf der linken Seite des Raums stehen zwei Reihen Klappstühle, die als Zuschauerbänke gedacht sind. Da sitzen die angehenden Bierfest-Rumbler. Ganz links, Achim. Hat unter dem Ringnamen The Barstool Boomer eine Profikarriere in England hinter sich. Nach zahlreichen Verletzungen ist er nun, mit 53 Jahren, Reha-Stammgast. Mit der Vehemenz eines Atlas, der die Welt auf seinen geschundenen Schultern trägt, in der Hoffnung, sich so ihren Regeln der Schwerkraft entziehen zu können, betont er,
1: »Fürs Bierzelt reicht's noch.«
0: Was er verschweigt, er ist eine falsche Bewegung entfernt vom Rollstuhl. Die Bandscheiben in seiner Lendenwirbelsäule haben sich aus Notwehr vollständig verknöchert und dieser Knochen, der auf Röntgenbildern aussieht wie ein Fehler, eine Mutation, ein Überbleibsel aus der Dinosaurierwelt, ist porös. Wenn er bricht, wird er auf die Nervenbahnen im Rückenmark fallen wie ein Baum auf eine Oberleitung. Er ist unser Spielertrainer, wird uns in den Grundlagen des Wrestling und in Feintechniken ausbilden, aber auch selbst die gerade beschriebenen Knochen hinhalten, weil wir in Frankies Vorstellung unbedingt 8 Leute sein müssen, um eine würdige Show auf die Beine zu stellen. Als Achim mich erblickt, verengen seine Augen sich für einen Sekundenbruchteil zu feindseligen Schlitzen. Ich weiß noch nicht wieso, aber er mag mich nicht. Mitte links, Bethül. Sie ist kurz davor, ihre Karriere als halbprofessionelle Bodybuilderin, Preisgelder im mittleren dreistelligen Bereich, zu beenden. Einen letzten Wettkampf macht sie noch. Entsprechend gut ist sie in Form. Hauptberuflich arbeitet sie seit 10 Jahren im Schlachthof. Sie ist erste Vorsitzende der Gewerkschaft der Wirbeltierfleischer. Der Schlachthof ist in München immer noch mitten in der Stadt. Bei bestimmten Wetterlagen, Windströmen und Temperaturen hängt über dem ganzen Viertel der Geruch von Tierkadavern. Fand ich immer wohltuend. Wenn sich heutzutage alle beschweren, dass Kinder die Kuh nur noch in der lila Variante kennen, dann sind die Kinder aus dem Schlachthofviertel davon auf jeden Fall ausgenommen. Sie haben so eine enge Verbindung zu ihrem Essen, dass sie den Würgereiz in den Griff kriegen müssen, wenn sie zur Schule radeln. Das tut gerade dem Nachwuchs der neuen Klientel gut, die hier seit ein paar Jahren 3.000 Euro aufwärts für 100 Quadratmeter abwärts zahlt, würde ich sagen. Die Eltern der Kinder sehen das natürlich anders und ihre Anwälte arbeiten schon hart an einer Verlegung des Schlachthofs irgendwo ins nördliche Umland, damit die Laster mit den lebenden Tieren nicht mehr zu unchristlichen Uhrzeiten über das Kopfsteinpflaster scheppern und damit die Kinder nicht schon Kadaverlungen bekommen, bevor sie eigenmächtig ein paar Jahre lang Raucherlungen kultivieren können, bis sie dann ab einem sehr frühen Alter ausschließlich gesund leben. Die Eltern werden nicht ruhen, bis die Straßenzüge nach dem gleichen Weichspüler duften wie das Wohnungsinnere. Sie haben einen mächtigen Verbündeten, den bereits genannten Claudius Cäsar Schowalter. Wie es sich für einen Wiesen- und somit Stadtboss gehört, hat er auch hier seine feisten Finger im Spiel. Er hasst es, wenn sich in den Festwochen die verheißungsvolle Note von gebrannten Mandeln, Zuckerwatte und Hopfen mit dem Gestank der tierischen Todesangst vermischt. Geografische Anmerkung für Ortsunkundige, die Theresienwiese ist Luftlinie 500 Meter vom Schlachthof entfernt. Gestrig, grausig, geschäftsschädigend findet Schowalter diese urbane Tatsache. Selbst aus einer Metzgerdynastie stammend, widert die geruchliche Erinnerung an die ärmliche Kindheit, die er hinter sich gelassen hat, ihn so stark an, dass er sie mit all seinem Einfluss, all seinen Kontakten und all seinem Geld ein für allemal tilgen will. Und ausgerechnet den muss ich infiltrieren. Bei dem Gedanken spüre ich ein leichtes Engegefühl hinter dem Brustbein, ein leichtes Ziehen in den Bronchien. Bethül führt mit ihrer Gewerkschaft gegen diesen Mann und den Elternbeirat des Viertels einen ungleichen Kampf. Der Geruch ihrer Arbeit, der an ihren Haaren, ihrer Kleidung haftet, aus ihren Poren strömt, markiert sie am Verhandlungstisch als unterlegen, noch bevor die Argumente ausgetauscht sind.
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4: 15 Uhr ist es, die Nachrichten des Bayerischen Rundfunks mit Karin Schumacher, die Übersicht. Papst ruft beim Messe in Madrid zu mehr Nächstenliebe auf. Sozialverband Deutschland fordert mehr Lohngerechtigkeit. Russische Drohnen treffen Gebäude bei AKW Tschernobyl. Das Wetter in Bayern immer sonniger, 20 bis 26 Grad. Madrid. Papst Leo der 14. hat die Menschen bei seinem Besuch in Spanien zur Hilfe für die Nächsten aufgerufen. Gott identifiziere sich mit den Armen, den Unterdrückten, den Einsamen und Verlassenen, sagte er während einer Messe mit anschließender Fronleichnamsprozession in Madrid. Er forderte die Katholiken dazu auf, sich zu Fronleichnam auf die Quellen ihres Glaubens zu besinnen. Die Prozession zeige, dass Gott nicht in der Kirche eingeschlossen bleibe, sondern den Menschen nahe sei. Zu der Veranstaltung waren rund 1,2 Millionen Gläubige gekommen. Sie galt als das größte Ereignis während des einwöchigen Besuches des Papstes in Spanien. Berlin. Der Sozialverband Deutschland sieht es kritisch, dass Deutschland die EU-Richtlinie zur Lohntransparenz nicht fristgerecht umsetzt. Die Bundesregierung nehme damit in Kauf, so Verbandschefin Engelmeier, dass Frauen weiter schlechter bezahlt werden. Die Lohnungleichheit wirke bis ins Alter und verstärke das Risiko von Frauen, in Armut abzugleiten. Deutschland müsste eigentlich bis spätestens morgen eine EU-Richtlinie umsetzen, wonach Arbeitgeber zu Auskünften über die Lohnunterschiede zwischen Frauen und Männern bei vergleichbarer Tätigkeit verpflichtet werden. Bundesfamilienministerin Prien dringt auf Korrekturen und will die Regel erst Anfang nächsten Jahres anwenden. Die EU-Kommission muss nun entscheiden, ob sie ein Strafverfahren gegen Deutschland einleitet. Tschernobyl. Bei einem russischen Drohnenangriff ist ein Gebäude des Lagers für abgebrannte Brennelemente des stillgelegten ukrainischen Kernkraftwerks getroffen worden. Wie der verantwortliche ukrainische Betreiber Energoatom mitteilte, wurde das Gebäude teilweise zerstört. Es hätten sich aber keine Brennelemente darin befunden. Der Strahlenwert liege innerhalb der Grenzwerte. Erivan. In Armenien läuft noch bis zum Abend die Parlamentswahl, die als richtungsweisend für den Kurs des Landes gilt. Der seit 2018 amtierende Regierungschef Pashinyan, der den Kaukasusstaat aus dem russischen Einflussbereich gelöst hat und sich der EU annähern will, hofft auf eine Wiederwahl. In Umfragen kam seine Partei Zivilvertrag auf 32%. Sein schärfster Gegner ist der prorussische Milliardär Karapetyan mit seiner Oppositionspartei Starkes Armenien. Überschattet wird der Urnengang durch prorussische Desinformationskampagnen. Mit ersten Hochrechnungen wird nach der Schließung der Wahllokale um 18 Uhr deutscher Zeit gerechnet. Athen. Auf der Insel Euböa in Mittelgriechenland hat es am Mittag zwei Erdbeben gegeben. Nach Angaben des Geodynamischen Institutes waren die zwei aufeinanderfolgenden Erschütterungen auch in der rund 90 Kilometer südlich gelegenen Hauptstadt Athen deutlich zu spüren. Das erste Beben im Raum der Kleinstadt Mantoudi erreichte demnach eine Stärke von 4,8. Kurz darauf erfolgte in derselben Region ein zweites Beben mit einer Stärke von 5,2. Berichte über größere Schäden oder Verletzte liegen derzeit nicht vor. Das Wetter in Bayern, Sonne und Wolken, bis zum Abend immer sonniger bei maximal 20 bis 26 Grad. In der Nacht nur wenige Wolken oder klar bei 12 bis 6 Grad. Morgen erst sonnig oder locker bewölkt, am Abend dann erste Schauer oder Gewitter, die am Dienstag nach Südosten ziehen, danach wieder trocken, aber kühler. Höchstwerte nur noch 14 bis 21 Grad. 15.04 Uhr. Und hier noch die Verkehrsmeldungen. A3 Nürnberg Richtung Würzburg. Zwischen Erlangen-West und Schlüsselfeld 13 Kilometer stockender Verkehr. A6 Heilbronn Richtung Ulm zwischen Altenstadt an der Ehler und dem Dreieck Hittistetten 13 Kilometer stockender Verkehr. A7 Fulda Richtung Würzburg zwischen Fuldaer Dreieck und Bad Brückenau-Wildflecken 8 Kilometer Stau an einer Baustelle. A8 Salzburg Richtung München zwischen Weyern und dem Kreuz München Süd 14 Kilometer stockender Verkehr. A9 München Richtung Nürnberg zwischen Manching und Denkendorf 14 Kilometer stockender Verkehr an einer Baustelle und A9 Berlin Richtung Nürnberg zwischen Gefrees und dem Dreieck Bayreuth-Kulmbach 10 Kilometer Stau wegen Bauarbeiten. Soweit die Verkehrsmeldungen.
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5: Vor 100 Jahren, am 25. Juni 1926, wurde in Klagenfurt die österreichische Schriftstellerin Ingeborg Bachmann geboren. Aus diesem Anlass bringen wir nun ihr bekanntestes Hörspiel, Der gute Gott von Manhattan. Ingeborg Bachmann begann sehr früh, Lyrik- und Prosatexte zu veröffentlichen. 1953 erhielt sie den Preis der Gruppe 47, dem 1964 die bedeutendste Auszeichnung für deutschsprachige Literatur folgte, der Georg-Büchner-Preis. Ingeborg Bachmann starb im Oktober 1973 im Alter von 47 Jahren. Bachmanns Hörspielklassiker, Der gute Gott von Manhattan, wurde 1959 mit dem Hörspielpreis der Kriegsblinden ausgezeichnet. Die österreichische Schriftstellerin erzählt von der Liebe zwischen Jan und Jennifer. Deren unbedingte Leidenschaft stört die Ordnung der Welt des guten Gottes von Manhattan. Dessen Welt beruht auf Konventionen und Maßhalten. Liebe und Ekstase werden nicht geduldet. In einem Prozess erklärt der gute Gott von Manhattan, warum er zum Mörder werden musste, um das Chaos, das durch die Liebe entsteht, zu verhindern.
6: Zu Beginn noch ein kurzer Hinweis. In diesem Hörspiel kommt diskriminierende Sprache vor.
7: Euer Gnaden?
8: Ja?
7: Darf der Angeklagte hereingebracht werden?
8: Ja, und stellen Sie bitte den Ventilator ab.
7: Mit Verlaub, bei dieser
8: Stellen Sie ihn ab!

0: Hierher. Sie haben stehen zu bleiben während dem Verhör.
1: Setzen Sie sich.
0: Es ist erlaubt. Setzen. Setzen Sie sich.
1: Und Sie können gehen, Sweeney.
0: Gehen?
1: Ich werde Sie rufen, wenn ich Sie brauche. Auch Sie, Rossi.
0: Wie Sie befehlen.

0: York City, den August 1950. Sie heißen, Sie sind geboren, wann, wo, Hautfarbe, Statur, Größe, religiöses Bekenntnis, durchschnittlicher Alkoholkonsum, Geisteskrankheiten?
1: Ich wüsste nicht.
0: Verdächtig des Mordes.
1: An.
0: Mörderisch, diese Hitze. So war es fast noch in keinem Sommer. Erinnern Sie sich? Nur vor 6 Jahren, als Joe Bamfield und
1: Alan Hay.
0: richtig, als beide getötet wurden durch eine Bombe. Damals war es ähnliches.
1: Ich erinnere mich.
0: Natürlich sind wir nicht hier, um uns über hohe Temperaturen zu unterhalten.
1: Ich will es
0: Aber
1: hoffen.
0: es wäre töricht, wenn ich Sie die Fragen beantworten ließe, auf die ich die Antworten schon weiß.
1: Sie?
0: Es ist doch zum Beispiel richtig, dass Sie 3 Zimmer in einem alten Haus an der Ecke der 63. Straße und der Fifth Avenue in der Nähe des Zoos bewohnten.
1: Ah.
0: Verhaftet wurden Sie von den Polizeileuten Bondi und Krämer in der Hotelhalle des Atlantik-Hotels, als Sie kurz nachdem es geschehen war, dem Ausgang eilig zustrebten.
1: Zustrebten.
0: Es ist doch richtig, dass Sie...
1: Gewiss ist es richtig, aber verzeihen Sie, dass ich auf die erste Frage zurückkomme. Sollten Sie auch wissen, wer ich bin?
0: Der gute Gott von Manhattan. Manche sagen auch der gute Gott der Eichhörnchen.
1: Der gute Gott. Nicht schlecht.
0: In Ihrer Wohnung wurden 3 Säcke mit Eichhörnchenfutter gefunden.
1: Und beschlagnahmt? Schade. Ich war ein Geschäft für Manhattan. Oder haben Sie jemand gesehen, der die vielen Automaten für Nüsse in den Untergrundbahnhöfen benutzt hätte?
0: Sie haben diese Nüsse also für die Tiere gekauft. Es soll Länder geben, in denen die Eichhörnchen scheu und unschuldig sind, aber bei uns sehen sie gemein und verdorben aus. Und früher hieß es, sie seien mit dem Bösen im Bund. Sie sind Tierliebhaber oder Händler, Züchter? Ich mache Sie darauf aufmerksam, dass ich jetzt mit dem Verhör beginne.
1: Ich weiß nicht, ob ich irgendjemands Neugier stillen kann. Was erwarten Sie von mir? Rechtfertigung? Im besten Falle könnte ich Sie aufklären. Aber wenn Sie einem alten Mann erlaubten, Ihnen einen Rat zu
0: Scheint,
1: geben,
0: dass ich mich gut gehalten habe. Ich bin selber nicht mehr der Jüngste.
1: fangen Sie mit dem Anfang an oder mit dem Ende. Bringen Sie ein System in die Befragung. Ich sehe, Sie haben mein Amt ausgeräumt und alle Karteikarten und Korrespondenzen vor sich. Bequemer können Sie es nicht haben. Meine Arbeit war langwieriger, minutiös, detektivisch. Und ich hätte sie nicht ohne die Eichhörnchen machen können. Sie waren mein Nachrichtendienst, die Briefträger, Melder, Kundschafter, Agenten. Mehrere hundert waren mir untertan. Und 2 von ihnen, Billy und Frankie, hatte ich als Hauptleute. Sie waren meine linken Hände. Auf sie war wirklich Verlass. Ich legte nie eine Bombe, ehe die beiden nicht den Ort gefunden und die Zeit errechnet hatten, an dem es todsicher, in der es todsicher.
0: Tot sicher was?
1: Die treffen musste, die gemeint war.
0: Wer war gemeint?
1: Oh, Sie wissen es nicht. Wie sehen Sie die Sache?
0: Ich sehe sie nicht mehr. Ich sah eine Kette von Attentaten gegen Menschen, die niemand bekümmert hatten, ausgeführt von einem unauffindbaren Wahnsinnigen.
1: Ich dachte, Sie nehmen die Gutachten Ihrer Psychiater
0: Ich
1: ernst.
0: war nur dieser Meinung, ehe Sie mir als Urheber dieser Vorkommnisse bekannt waren.
1: Urheber. Sehr gut. Der Urheber.
0: Die Erhebungen sind jetzt abgeschlossen, mit Ausnahme des letzten Falles allerdings.
1: Der letzte Fall, wie Sie ihn in Ihrem zweifelhaften Jargon zu nennen belieben, ist auch für mich nicht abgeschlossen. Ich wüsste gerne, da ich keine Gelegenheit hatte, meine Aufgabe wirklich zu Ende zu führen, was aus dem jungen Mann wurde, der entkommen ist.
0: Kommen?
1: Er dürfte nicht einmal verletzt worden sein.
0: Letzt nicht,
1: Ist er nicht
0: aber
1: abgereist?
0: gewiss. Er nahm sogar noch am selben Abend das Schiff nach Cherbourg.
1: Ach, sehen Sie! Und dieser Mensch hatte geschworen, er werde das Schiff nicht nehmen, sondern leben und sterben mit ihr, sich Ungewissheit und Not überantworten, seine Herkunft und seine Sprache vergessen und mit ihr reden in einer neuen, bis ans Ende seiner Tage. Er nahm das Schiff und er hat sich nicht einmal die Zeit genommen, sie zu begraben und geht dort an Land und vergisst, dass er beim Anblick ihres zerrissenen Körpers weniger Boden unter sich fühlte als beim Anblick des Atlantiks.
0: Ja, er hat dieses Mädchen nicht begraben.
1: Nicht einmal begraben. Er verdient wirklich zu leben. Aber ich werde Ihnen jetzt sagen, wie es kam. Wie heißt es? Die ganze Wahrheit und nichts als die Wahrheit. Ich bin auch Kronzeuge und werde bald den Angeklagten hinter mir zurücklassen.
0: Ich bin bereit.
1: Es ist kaum 2 Wochen her, dass ich Nachricht erhielt von dem Vorfall auf dem Grand Central Bahnhof. Durch ein sehr untergeordnetes Tier, dessen Diensten ich noch nie Bedeutung beigemessen hatte und das erst seine Probezeit machte.
0: Was war geschehen auf dem Bahnhof?
1: Nichts Besonderes. Gegen 5 Uhr nachmittags, kurz nachdem der Schnellzug aus Boston in der Unterwelt von Grand Central eingelaufen war und die Reisenden sich in den Hallen und vor den Ausgängen verliefen, als sie den rotglühenden und grünenden Pfeilen nachgingen, als die Orgelmusik aus den Wänden quoll, als alle Uhrzeiger liefen und das Licht ohne Unterlass in den Röhren tanzte gegen die immerwährende Finsternis, waren 2 neue angekommen. Das ist nichts Besonderes, könnte man meinen, und man soll ruhig meinen. Und doch sind es der Ort und die Stellung eines Uhrzeigers, eine unglaubliche Musik, ein zitternder Zug auf einem Schienenstrang und ein Knäuel von Menschenstimmen, die möglich machen, dass es wieder beginnt.
0: Was beginnt?
1: Sie ging hinter ihm in Weiß und Rosa. Es waren so viele Stimmen da und ihre war nichtig. Es gab so viele Möglichkeiten und diese war die unmöglichste. Aber sie versuchte es.
2: Denk daran, so lange es Zeit ist, du kannst es nicht mehr
3: schlafen, schneller träumen,
4: heilbar,
5: leichter, sicherer bei
2: Denk
5: grünem
2: daran.
5: Licht.
6: Vorsicht vor der roten und braunen, der schwarzen und gelben Farbe.
7: Sie suchen den Ausgang?
8: Bitte?
7: Ich dachte, weil ich Sie schon in Boston gesehen habe, dass Sie hier fremd sind.
8: Bemühen Sie sich nicht. Ich werde mich schon zurechtfinden.
7: Wie hat Ihnen Boston gefallen?
8: Nun.
7: Und New York? Mögen Sie New York?
8: Danke, ich kenne es noch nicht.
7: Ich saß im selben Waggon die ganze Fahrt lang, 2 Reihen hinter Ihnen. Sie waren bei unserem letzten Tanzfest in der Universität.
8: Tja, zufällig.
7: Ich heiße Jennifer. Sie sahen einmal zu mir herüber und ich dachte, Sie würden mit mir tanzen.
8: Ich kann nicht tanzen.
7: Ja, das habe ich Ihnen angesehen. Mir gefallen Europäer. Und was führt Sie nach New York?
8: Der Wunsch, abzureisen. Mir bleiben nur noch ein paar Stunden oder ein paar Tage bis zum nächsten Schiff.
7: Das ist schrecklich. Müssen Sie zurück?
8: Ich muss nicht, aber ich will. Sagte ich es nicht schon?
7: Nein.
8: Tja, auf Wiedersehen. Es war mir ein Vergnügen.
7: Jetzt muss ich das fliederfarbene Taxi nehmen. Und Sie werden in das Weiß-Blaue steigen. Und die beiden werden sich noch oft begegnen auf dem Broadway und weiter oben in Bronx. Aber Sie werden nicht mehr darinnen sein. Und ich auch nicht.
8: Hören Sie...
7: Jennifer.
8: Flieder steht Ihnen nicht. Wie alt sind Sie?
7: 23.
8: Und was tun Sie?
7: Ich studiere politische Wissenschaften.
8: Oh.
7: Aber erst seit kurzem. Und ich möchte mir auch die Welt ansehen. Ich kenne Hotels in Boston und Philadelphia. Und vielleicht bald in Paris. Aber ich kenne keins in New York. Das ist verrückt, nicht wahr?
8: Ich bitte Sie.
7: Ich kann Ihnen keinen Rat geben.
8: Dann können Sie auch mit mir kommen. Weil es zu verrückt ist, dass Sie sich hier nicht auskennen. Ich kenne übrigens auch kein Hotel, aber es kränkt mich nicht. Ich habe Hunger. Musste erst etwas essen, ehe ich weiterdenke. Jennifer, Jennifer, so warten Sie doch. Was machen Sie denn da?
7: Nüsse. Ich hole Nüsse aus dem Automaten, weil Sie hungrig sind. So macht man das.
8: Oh, schön.
7: Musik dazu ist umsonst. Für ein Geldstück bekommt man Nüsse und Musik fürs ganze Leben.
8: Mein Gott, das sieht aus wie Eichhörnchenfutter.
7: Sie sind ganz frisch. Das möchte ich beschwören. Und ich möchte beschwören, dass die Eichhörnchen ihr ganzes Geld hierher tragen, damit immer gutes Futter nachgefüllt wird.
8: Wissen Sie, Jennifer, was ich gesehen habe?
7: Mm-mm.
8: Ein Eichhörnchen. Sie hat mir einen Brief zugesteckt.
7: Ach.
8: Darin steht... Sag es niemand.
7: Und weiter?
8: Du wirst diesen Abend mit Jennifer auf der himmlischen Erde verbringen.
7: Warum himmlische Erde?
8: Weil das ihr Name hier ist. Manahatta. So haben es mir die Indianer erklärt, aber sie waren kostümiert und so echt wie die Büffel, die man auf den Rennbahnen das Laufen will.
7: Von wem kommt der Brief?
8: Kann die Unterschrift nicht lesen. Die Nüsse sind sehr gut. Aber wir müssen trotzdem etwas Vernünftiges essen. Was ist vernünftig? Oh,
7: Italienisches, Chinesisches, Spanisches, Russisches. Mm. Die Artischocken schwimmen in Öl. Es gibt bleichen Tee zu Schwalbennestern und Lauch zu zarten Schlangen. Und die Früchte aller Meere von den Früchten aller Länder.
8: Ich hätte Lust auf Eisluft, weil es so warm ist. Und auf einen Raum mit etwas Dämmerung, auf Schneehühner und ein Getränk, das aus Grönland kommt, mit Eisschollen darin. Und ich möchte sie ein paar Stunden lang ansehen. Kühle Schultern. Kühles Gesicht. Kühle, runde Augen. Glauben Sie, dass das möglich ist?
7: Ich glaube es fest.

0: ist ja gar nicht wahr, dass du nicht tanzen kannst.
1: Komm, wir gehen.
0: Oh, meine armen Hände. Meine armen, armen Schultern. Oh, bitte tut es nicht. Tu mir nichts.
1: Es ist 2 Uhr früh.
0: Wo sind wir denn? Warum singen denn die Kellner
1: nicht? Trinkt nicht mehr, das war früher. Hier singen die Kellner nicht.
0: Warum nicht?
2: Einen Augenblick. Schenken Sie mir einen Augenblick, Ihre Hand, Fräulein. Ich will Ihnen die Zukunft aus der Hand lesen.
1: Komm.
0: Oh ja, die Zukunft, warte. Sie will mir die Zukunft sagen. Zeige ihr auch deine Hand. Sie ist eine echte Zigeunerin, so braun und so rot und so traurig. Sind Sie echt, liebe Frau? Nun?
2: Ich kann nichts lesen in deiner Hand. Hast du dir wehgetan?
0: Er war es. Er hat seine Nägel hineingeschlagen. Es tut noch sehr weh.
1: Jennifer.
0: Nichts? Gar nichts?
2: Ich könnte mich irren.
1: Nicht möglich.
0: Und seine Hand?
2: Sie werden lange leben, junger Herr, und Sie werden nie vergessen.
1: Ich wagte es kaum zu hoffen.
0: Aber Sie haben seine Hand ja gar nicht angesehen.
1: Beruhige dich, Zigeunerin, genügt schon ein Blick in den Satz des Glases, aus dem man getrunken hat. In meinem schwimmt noch eine Zitronenschale, das ist bezeichnend.
2: Ja. Gute Nacht.
0: Sie hat das Geld nicht genommen.
1: Die frische Luft wird dir gut tun. Gib Acht, es geht über 3 Stufen.
0: 1, 2, 3. 2 Uhr früh. Oh, mein Kavalier. Ich bin so müde, um heimzufahren. Gehen wir.
1: Wir gehen jetzt ins erste Hotel, das wir finden. Ist es dir recht?
0: Sag mir noch einmal etwas über meine Augen.
1: Ich glaube, es hat keinen Sinn, noch lange zu suchen, so spät.
0: Oder über meinen Mund. Wie war das? Du hast mit dem Strohhalm meine Lippen berührt und mit deinem Knie meine Knie und dann sagtest du...
1: Das ist wahr.
0: Nein.
1: Dann sage ich dir jetzt, dass ich es schätzen würde, wenn du keine Geschichten machtest.
0: Lass uns weitergehen. Lange gehen.
1: Es ist bald morgen, mein Kind. Was tust du denn sonst um die Zeit?
0: Schlafen. Aber am Wochenende, wenn es ein Tanzfest gibt, bleibe ich auch so lange auf. Und Ada küsst mich zur guten Nacht. Oder Mark oder Thumen. Hast du Thumen nicht gesehen? Er war damals mit mir und ist sehr, sehr nett. Du musst mich jetzt auch zur guten Nacht küssen.
1: Das ist etwas für Thumen oder Mark?
0: Ja, und du musst natürlich nicht... Sag es niemand. Was willst du denn hier? In diesem fürchterlichen Haus?
1: Sei doch vernünftig. Haben Sie noch ein Zimmer frei?
3: Nur noch hier unten, Nummer 1. Bezahlt wird im Voraus. Der Schlüssel, bis Mittag räumen.
0: Man geht nicht mit einem Fremden in ein Hotel. Nicht wahr?
1: Mir sind diese Redensarten bekannt.
0: Ah, diese furchtbare Luft. Nicht mal ein Ventilator gibt es.
1: Ist das so schlimm?
0: Nein. Aber ich kann doch jetzt nicht. Ich kann nicht. Ich weiß ja gar nichts von dir. Oh, bitte erzähl mir etwas von dir. Lass uns reden und überlegen.
1: Zieh dich aus.
0: Meine armen, armen Hände, meine armen, armen... Sieh dir das bloß an.
1: Hast du mich nicht aufgefordert zu allem? Es ist mir noch nie in den Sinn gekommen, jemanden so weh zu tun.
0: Wenn wenigstens das Zimmer nicht so schmutzig und finster wäre. Etwas für Fliegen, für Schaben als Aufenthalt. Ich selbst bin schmutzig von feuchter Zuckerluft. Schmeckst du den Sirup in der Luft?
1: Du bist sehr süß, Jennifer. Denk nicht daran und mach die Augen zu und sieh auch ab von dir. Ach, nein, sag dich süß.
0: Ja.
1: Ich wollte etwas ganz anderes sagen. Man denkt nämlich nichts mehr dabei, weißt du? In Wahrheit denke ich, dass ich morgen früh aufs Schiffsbüro muss.
0: Was hat die Zigeunerin bloß gesagt?
1: Etwas anderes als der Graphologe, der vorher an unseren Tisch kam. Deine zu kräftigen Unterlängen lassen auf Sinnlichkeit schließen, meine zu engen Großbuchstaben darauf, dass ich etwas verberge und die fliegenden T-Striche auf kühne Fantasie. Bei gutem Willen und passenden Tierkreiszeichen ist harmonische Partnerschaft nicht ausgeschlossen. Aber, süße Jennifer, was für eine kurze Nacht werden wir beenden, ohne zu wissen, welch lange Tage der andere beendet hat.
0: Soll ich das Licht ausmachen?
1: Mach es aus. Und glaub mir, ich möchte dich ja gerne mit Schnee überschütten, damit du noch kühler wirst, als du warst und noch mehr bedauerst. Auch ich werde es vielleicht bedauern oder vergessen im besten Fall. Man weiß so wenig vorher, auch nachher. Eine Nacht ist zu viel und zu wenig.
0: Ich könnte das Radio einschalten. Es muss noch ein Nachtprogramm geben. Immer, wenn ich nach Hause komme, höre ich noch Musik vor dem Einschlafen. Das ist sehr schön.
1: Musik? Meine liebe Jennifer, jetzt wirst du keine hören. Denn ich werde es nicht dulden.
0: Nein. Du bist furchtbar. Warum? Warum tust du das? Warum? Warum? Warum?
1: Warum küsst du mich dann?

0: Jennifer, wachen Sie auf, ich bitte Sie.
1: Wie spät ist es?
2: 12 Uhr, ich müsste schon längst...
1: Längst? Natürlich.
2: Sieht nur noch wie Nacht aus hier, ein Fenster unter Tag, Lichthof ohne Licht. Übrigens hatten Sie recht mit dem Schmutz.
1: Gehen Sie doch. Ich habe nicht verlangt, dass Sie auf mich warten. Sie werden Ihre Schiffskarte nicht mehr bekommen und das Schiff verlieren.
2: Sprechen Sie doch nicht so, Jennifer. Sie waren reizend und ich habe Ihnen zu danken.
1: Das ist schauerlich. Nicht wahr?
2: Was?
1: Im Dunkeln, so tief, tief unten zu erwachen. Mit diesem Geschmack im Mund.
2: Wir werden frühstücken gehen und dann werden Sie sich besser fühlen.
1: Nichts werde ich. Nichts mehr fühlen.
2: Ach, wenn du dich doch anziehen wolltest, Liebling. Wir können dann in Ruhe darüber sprechen, wenn wir nur erst fort wären von hier.
1: Geben Sie mir die Kleider. Sie dürfen sie anrühren. Sie müssen sich auch nicht abwenden. An welche neue Höflichkeit und Distanz wollen Sie mich gewöhnen?
2: Es tut mir leid.
1: Obwohl ich so reizend gewesen bin?
2: Verzeih bitte. Ich hätte es wissen müssen.
3: Wollen Sie das Zimmer oder bleiben Sie?
2: Ja, wir sind im Gehen.
4: Vertrauen Sie uns, verstehen Sie
5: es? Warum nicht Genuss ohne Reue?
4: Sagt es der Welt, Traumstoff, der Lichter, Brennbare. Warum geben Sie
5: an?
2: Ein Brief vom Eichhörnchen?
1: Kein Brief vom Eichhörnchen.
6: So fing es an.
7: Es sieht nach Ende aus.
6: Sie verstehen nicht. Jetzt erst war Gefahr in Verzug. Und ich witterte, dass es wieder einmal angefangen hatte. Erst von diesem Augenblick an machte ich mich an die Verfolgung.
7: Was war da zu verfolgen? Ich kann nichts Ungewöhnliches daran sehen, dass ein junger Mann auf Reisen ein kleines Abenteuer sucht und findet. Reisebekanntschaften, das Übliche. Nicht sehr gewissenhaft, das leichtfertig. Aber ein Fall wie viele Fälle.
6: Kein Fall. Der Tag war da. Die Nachtfiguren versanken.
7: Sie sind ein Moralist. Empören sich darüber.
6: Oh nein. Ich habe nichts gegen die Leichtfertigen, die Gelangweilten oder Einsamen, den Pannen unterlaufen. Das will ja nicht allein sein und sich die Zeit vertreiben. Aber merken Sie nicht, dass es anfing? Und hören Sie, wie es anfing. Er sagte, ein Brief vom Eichhörnchen, denn es war da eine kleine Unsicherheit in ihm. Er hätte nicht so fragen sollen. Sie antwortete, kein Brief vom Eichhörnchen. Und er, denn sie hätte niemals so antworten dürfen, fragte weiter.
2: Hunger.
1: Ist das so wichtig jetzt?
2: Ja.
1: Hunger.
2: Auf frischen Kaffee und heißen Toast und Orangensaft?
1: Riesigen Hunger. Auf alles.
6: Bei diesen Worten sah sie ihn wieder an. Und der Tag war da.
7: Sie gingen also frühstücken. Von der Cafeteria aus telefonierte er mit der Schifffahrtsgesellschaft, die ihm mitteilte, dass er am nächsten oder übernächsten Tag nochmals anfragen solle, da man ihm noch keinen Platz auf der Ile-de-France garantieren könne.
6: Der Tag war da. In allen Senkrechten und Geraden der Stadt war Leben. Und der wütende Hymnus begann wieder auf die Arbeit, auf den Lohn und größeren Gewinn. Die Schornsteine rührten und standen da wie Kolonnen eines wiedererstandenen Ninive und Babylon, und die stumpfen und spitzen Schädel der Gigantenhäuser rührten an den grauen Tropenhimmel, der von Feuchtigkeit troff und wie ein unförmiger, ekliger Schwamm die Dächer näßte. Die Rhapsoden in den großen Druckereien griffen in die Setzmaschinen, kündeten die Geschehnisse und annoncierten Künftiges. Tonnen von Kohlköpfen rollten auf die Märkte und Hunderte von Leichen wurden in den Trauerhäusern manikürt, geschminkt und zur Schau gestellt. Unter dem Druck hoher Atmosphären wurden die Abfälle vom vergangenen Tag vernichtet und in den Warenhäusern wühlten die Käufer nach neuer Nahrung und den Fetzen von morgen. Über die Fließbänder zogen die Pakete und die Rolltreppen brachten Menschentrauben hinauf und hinunter durch Schwaden von Ruß, Giftluft und Abgasen. Der wilde Sommer flog in neuen Farben auf den Lack der Autokarosserien und auf die Hüte der Frauen, die Park Avenue hinunterschwebten, an die glänzenden Hüllen für Reis und Honig, Truthahn und Krabbe. Und die Menschen bebten, wo immer sie gingen, unter dem barbarischen und herrlichen Zugriff der Stadt, der einzigen, die sie je erfunden und entworfen hatten, für jedes ihrer Bedürfnisse. Eine Stadt der Städte, die in ihrer Rastlosigkeit und Agonie jeden aufnahm und in der alles gedeihen konnte, alles, auch dies.
7: Verbrechen, Mord.
6: Ich dachte an noch etwas anderes.
7: Nun gut. Die beiden verließen also nach dem Telefonat die Cafeteria und begaben sich mit der Untergrundbahn in die 125. Straße nach Harlem. Sie besuchten dort eine Bar, in der sie zum Andenken zwei Plastikquirls mitnahmen und zuletzt eine Kirche, aus der sie zwei Pappfächer mit Darstellungen aus dem Leben der heiligen Katharina von Siena entwendeten. In einem Grammophongeschäft wurden sie dabei betroffen, wie sie in Gesellschaft einiger Neger populäre Musikstücke abhörten, worauf sie sich dem Rat eines Reisebüros folgend in die Lexington Avenue begaben und ein Zimmer im Atlantic Hotel bezogen.
6: Da ist noch eine Kleinigkeit, die ich nicht gern unter den Tisch fallen sehen möchte. Die Sache mit dem Stockwerk, falls Ihnen wirklich an einer Klärung liegt.
7: Die Sache mit dem Stockwerk?
8: Im siebten Stock habe ich noch 307 frei, mein Herr, nach dem Hof, daher sehr ruhig.
1: Kein Blick auf die Straße, nicht höher.
2: Nicht zu machen, wirklich nicht.
8: Tut mir leid, wenn Sie länger bleiben, kann ich Sie vormerken für die Straßenseite weiter oben. Man kann allerdings nie wissen, ob es da noch
2: da ist. Wir wissen auch nicht, ob wir da noch da sind. Aber denken Sie an uns.
8: Oh, danke sehr, mein Herr.
2: Bist du traurig?
1: Nein, denn es ist so schon besser. Und es wird uns nicht kümmern.
9: Zur Auffahrt hierher, bitte. Bitte schön.
1: Auffahrt. Was für eine Auffahrt. Meine Ohren spüren's. Und du wirst sehen, was es noch gibt. Eine Luftmaschine mit kalter Luft, viel Wasser und eine große Sauberkeit jede Stunde.
9: Siebter Stock, bitte schön.
1: 307.
2: Ich werde neugierig auf dein nasses Haar, deinen nassen Mund, deine Wimpern wohl tropfen. Du wirst ganz hell und weiß und vernünftig sein. Wir werden einander nichts vorwerfen.

0: Es kam also doch wieder zu Intimitäten.
1: Nein, nein. Davon kann nicht die Rede sein. Unterlassen Sie diese lächerlichen Ausdrücke. Es war eine Vereinbarung auf Distanz.
0: Kommen wir zur Sache.
1: Aber diese Distanz kann nicht ganz gewahrt werden. Sie bekommt Bruchstellen. Da war zum Beispiel dieses Lachen. Ja, es fing genau genommen mit dem Lachen an. Mit diesem unbeschreiblichen Lächeln. Kennen Sie diese Art von Lachen? Ohne Grund, meint man, lachen Sie.
0: Wer lacht?
1: Die, bei denen es anfängt.
0: Irrsinn.
1: Irrsinn, ja. Sie lachen in der Öffentlichkeit und doch unter deren Ausschluss. Oder lächeln vorübergehend an, nur so mit einer Andeutung wie Verschwörer, die andere nicht wissen lassen wollen, dass die Spielregeln bald außer Kraft gesetzt werden. Dieses Lächeln steht da wie ein Fragezeichen, aber ein sehr rücksichtsloses.
0: Mensch schon, damit wird nichts angerichtet.
1: Doch. Sie fangen an, wie ein glühendes Zigarettenende in einen Teppich, in die verkrustete Welt, ein Loch zu brennen. Mit diesem unentwegten Lächeln.
0: Zur Sache.
1: Gegen Mitternacht standen sie auf. Natürlich ist das eine Zeit, in der außer Bankräubern, Barmädchen und Nachtwächtern niemand aufsteht. Sie gingen zur Brooklyn-Brücke.
0: Richtig, zur Brücke. Warum?
1: Kein Warum. Sie gingen hin und dort standen sie, an die Traversen gelehnt, um eine Weile zu schweigen. Und dann redeten sie wieder.
2: Wenn du mitkommst bis in die Chinesenstadt, kaufe ich dir einen Drachen.
3: So bin ich beschützt.
2: Wenn du mitkommst bis ins Village, stehle ich für dich eine Feuerleiter, damit du dich retten kannst, wenn es brennt. Denn ich will dich noch lange lieben.
3: So bin ich gerettet.
2: Wenn du mitgehst nach Harlem, kaufe ich dir eine dunkle Haut, damit dich keiner wiedererkennt. Denn ich allein will dich lieben und noch lange.
3: Wie lange?
2: Spiel, Jennifer, frag nicht wie lange, sondern sag, so bin ich geborgen.
3: So bin ich geborgen.
2: Und wenn du mich begleitest durch Bovary, schenke ich dir die langen Lebenslinien von Bettlerhänden, denn ich will dich noch alt und hinfällig lieben.
3: Ein Brief vom Eichhörnchen. Endlich wieder ein Brief vom Eichhörnchen.
2: Was steht drin?
3: Sag es niemand. Heute Nacht erwartet dich Jennifer auf dem Broadway unter dem Wasserfall aus Pepsi-Cola neben dem großen Rauchring von Lucky Strike.
2: Ich sag es niemand.
3: Wirst du kommen?
2: Komm. Denn ich komme ja schon.
1: Jetzt waren sie beim Spielen. Spielten Liebe. Sie spielten es überall. In den dunklen Straßenecken und den dämmerigen Bars am Broadway. Unter den zuckenden Lichtkreiseln der 42. Straße vor den Kinopalästen. Im Strahlenregen künstlicher Sonnen und Kometen. Aber es erging ihnen beim Spiel wie beim Lachen. Sie verstießen gegen jeden vernünftigen Gebrauch, den man davon machen kann.
0: Gegen 5 Uhr früh kamen sie zurück ins Hotel.
1: Müde und ausgewaschen von zu viel Trunkenheit und Weltvergessen. Sie gingen nebeneinander her, blickten vor sich hin, weiter entfernt voneinander als im Spiel, im Lachen, im Schlaf. Dann die stummen Umarmungen oben, stumme Pflichten, getan ohne Auflehnung. Noch unter dem Gesetz. Aber nicht lange mehr. Nicht mehr lange.
0: Diese Wühlarbeit ist ganz und gar sinnlos. Kein Motiv kommt zutage. Die Vorgänge beweisen mir gar nichts und ich will endlich Ihr Motiv kennenlernen. Entrüstung? Nein. Neid?
1: Geben Sie mir Zeit. Ich bin guten Willens.
0: Ein guter Gott spricht so.
1: Ich war lange guten Willens, auch damals noch. Sie werden mir nicht glauben, aber ich gab Ihnen jede Chance. Am dritten Tag hatte der Portier noch immer kein anderes Zimmer frei. Nachmittags fuhren sie im Zentralpark mit einer Pferdekutsche herum und gerieten in eine Parade. Die Tambourmajorinnen tänzelten davor her und schwangen ihre Beine hoch, unverwüstlich jung und straff, Ballettösen des Asphalts, die für die Kriegsopfer und die Kriegsgewinnler ihr Rad schlugen. Die Bänder kränzten die Baumwipfel, die Autodächer und Menschenköpfe. Die Kinder jubelten und die Eichhörnchen thronten auf den Resten des Rasens. Sie steckten ihr Reich ab mit weggeworfenen Nussschalen und wo die Buden und Automaten zusammenrückten, neben den Seerosen des Teichs, waren ein paar Bretter aufgestellt, ein Vorhang gezogen und für 5 Cent konnte jeder einmal hineingehen und ein Theater erleben, das nicht seinesgleichen hat. Die Sprecher, die die Puppen an den Drähten zogen, waren Billy und Frankie, die beiden Eichhörnchen, meine heiseren, blutrünstigen Hauptleute, die in ihrer freien Zeit nicht so sehr liebten,

0: den Leuten grausige Spektakel in den schönen Worten, die unsere Dichter dafür gefunden haben, vorzuführen. Wenn ein Dutzend Zuschauer sich gefunden hatte, schloss man hinter ihnen den Vorhang. Zwei Eichhörnchen hängten ihre Krallen in den Stoff und griffen ins Holz. Lebendige Haken. Drinnen war es dunkel. Nur der Boden der kleinen Bühne glänzte, von Phosphor bestrichen, für Leichen gerichtet. Und das Programm mit Hinweisen wurde verkündet von den beiden Akteuren, deren Stimmen aus dem Hinterhalt kamen.
1: Damen und Herren, für nur 5 Cent, 5 der schönsten Liebesgeschichten der Welt.
2: Orpheus und Eurydice,
1: Tristan und Isolde,
2: Romeo und Julia,
1: Abelard und Heloise,
2: Francesca und Paolo,
1: zur Hölle mit ihnen, zur Hölle!
2: Bist du still? Und nun Näheres zum ersten Stück. Die Versteigerung der geliebten Eurydice und ihr trauriges Ende im Totenreich. Orpheus, der Sänger, zerrissen von verrückten Weibern und die Klage der schönen Natur am Ende.
1: Tot, zerrissen, zu Ende.
2: Tristan und Isolde. Stück einer langhaarigen Königin und ihrem Helden. Einen wirksamen Zaubertrank, einen schwarzen Segel im rechten Augenblick und einem langen, schmerzhaften Stern.
3: Zur Hölle mit ihnen!
2: Das kommt doch später, du Narr!
1: So.
2: Und gleich darauf das süße Sterben des schönen Romeo und seiner Julia im dunklen Verona. Mit Grüften, alten Mauern, einem Mond und viel Feindlichkeit als Versatzstücke.
1: Bravo! Die Dolche nicht zu vergessen.
2: Und nun ein Abstecher ins frühe Frankreich. Abelard und Heloise.
4: Oh, Billy. Billy, ich kann nicht ernst bleiben bei den beiden. Was für eine tolle Liebe. Und wie wird Heloise schmachten? Oh, wie peinlich wird das sein. Es juckte mich schon immer so, wenn die stolze Titania den Esel umarmte. Aber das ist, Billy. Oh, das ist zum Sterben.
1: Zur Hölle mit ihnen.
2: Die Hölle kommt erst am Ende.
4: Ich weiß. Paolo und Francesca. Aber es amüsiert mich so, Billy.
2: Meine Damen und Herren, zwei Liebende wieder im fernen Italien. Ein Lesebuch und seine Verführung als Hintergrund und das Inferno als Ausblick.
1: Sagte ich nicht, zur Hölle.
2: Aber fürchten Sie sich nicht. Sie werden viel Blut sehen, riechen und schmecken. Schreie, schwüre.
1: Und die Hölle.
2: Und Sie werden geradewegs in die Hölle blicken. Das ist unser bescheidenes Programm für heute. Die Vorschau auf morgen. Das furchtbare Lieben und Sterben von einigen anderen Paaren, überliefert durch Chroniken, bekannte Schauerstücke und Zeitungen aus aller Herren Ländern, wie den indianischen Totentälern, dem bestialischen Rheinland und dem stinkenden Venedig, die vorzügliche Kulissen abgaben für die Entwicklung schöner Gefühle.
1: Und jetzt!

0: wie viel Mühe sie sich beim Spiel geben und wie spaßig sie sind. Hat's dir nicht gefallen?
1: Doch, aber hat uns kein Eichhörnchen einen Brief zugesteckt?
0: Ich habe nichts bemerkt. Sie tun es so heimlich. Lass mich mal in meine Handtasche sehen. Ah, da ist ein Zettel und darauf steht...
2: Zur Hölle.
0: Nein, darauf steht... Heimgehen. Bitte.
3: Und immer wieder gingen sie zurück in dieses Zimmer, dass sich vier Wände dazu hergeben mögen.
2: Auch dazu werden Wände gebaut, damit ein natürliches und gesundes Empfinden...
3: etwa zu seinem Recht kommt. Aber es ist weder natürlich noch gesund. Sie umarmten einander und dachten schon an die nächste Umarmung. Sie gaben einem Verlangen, das von der Schöpfung nicht so gedacht sein kann, mit einer Laune nach, die ernsthafter war als jeder Ernst, und schwuren sich Gegenwart und sonst nichts, mit jedem Blick, jedem heftigen Atemzug und jedem Griff in das hinfälligste Material der Welt. Dieses Fleisch, das vor Traurigkeit bitter schmeckte und in dem sie gefangen lagen, verurteilt zu lebenslänglich.
1: Hörst du mir zu?
0: Ja.
1: Ich weiß, es wird jetzt bald soweit sein, dass ich dir versprechen werde, nach meiner Rückkehr Briefe zu schreiben. Du darfst mir aber nicht trauen. Willst du den Text wissen?
0: Ja.
1: Mein Liebling, ich habe alles gründlich überdacht. Du bist mir so wichtig geworden, teuer geworden. Schreibe mir sofort, postlagernd am besten, denn, aber das erkläre ich dir später und postwendend, ob auch für dich diese Tage, dadam, dadam. Über jede Entfernung hinweg umarme ich dich, mein kleiner Liebling, dadam, dadam, dadam, dadam. Wir müssen uns wiedersehen, wir werden einen Weg finden, wir werden, wir sollten, wir müssten, trotz jeder Entfernung. Schreibe mir.
0: Du wirst mir wirklich schreiben?
1: Nein, das war ein Scherz. Und ich fürchte, ich werde zu keinem Scherz mehr aufgelegt sein nach alledem.
0: Ich weiß nicht, ob ich dich verstehe.
1: Du wirst bald verstehen. Ich bin trunken von dir, mein Geist, und wahnsinnig vor Begierde nach dir. Du bist wie Wein in meinem Blut und nimmst Gestalt an aus Traum und Rausch, um mich zu verderben.
0: Was ist das?
1: Es sind Worte.
0: Für dein Gefühl?
1: Meine Gefühle habe ich ausgezogen und zu den Kleinen angelegt.
0: Dein Inneres sagt mir das?
1: Mein Inneres. Ich habe sehr eifrig gesucht und geforscht in vielen Jahren, aber ich habe in meinem Innern nie jemanden getroffen.
0: Das Telefon. Soll ich antworten?
1: Bitte.
0: Hallo? Ja? Ja, danke. Es ist gut. Du hast einen Platz auf dem Schiff. Du kannst fahren.
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0: Ich bin fertig, mein Koffer ist gepackt. Er ist so leicht, Federn könnten drin sein. Fluggepäck. Was muss ich dir jetzt sagen? Leb wohl.
1: Sag nichts, Jennifer. Sag, wenn du kannst. Es war leicht, es war schön. Es wird leicht sein.
0: Es war schön.
1: Ich sage besser nichts.
0: Gehst du zuerst oder gehe ich? Du kannst nachsehen, ob kein Taschentuch von mir zurückgeblieben ist. Ich lasse immer eins liegen. Ein Tuch zum Winken mit einem Tropfen Parfum drin. Keine Tränen.
1: Gehen wir miteinander?
0: Nein.
1: Bis auf die Straße.
0: Wie du willst. Es kommt nicht mehr darauf an. Ist es nicht so?
1: Ja, so ist es.
9: Erdgeschoss?
1: Erdgeschoss.
0: Es wird leicht sein. Es wird leicht sein. Es wird leicht sein. Es wird leicht sein.
1: Ich muss noch die Rechnung bezahlen.
0: Ich gehe voraus. Ich gehe. Ich gehe!
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8: Jennifer! Jennifer! Jennifer!
5: Jennifer, sagen Sie, sie muss hier vorbeigekommen sein mit einem Koffer, ja, in einem Koffer, in rosa und weiß und mit Locken, die über die Ohren fallen und diesen Blick, wie gefällt Ihnen?
9: Koffer ist ein Indiz, mir ist das auch einmal passiert, die sehen Sie nicht wieder.
5: Den?
10: Ja, den mit dem Helm auf. Ja,
9: und dem Knüppel in der Hand.
11: Was ist denn?
5: Bitte Sie, sie kann nicht weit sein. Sie sieht aus wie alle und sie ist es doch.
11: Sind Sie ein Angehöriger?
5: Ich habe gleich angefangen zu laufen, als ich merkte, dass es anders kam. 100 Meter Vorsprung hatte sie.
11: Ach was, Vorsprung. Sie sind ein sehr netter Mensch, aber ich muss zuerst die Kinder da über die Straße führen. Dann reden wir weiter.
5: Jennifer!
0: Du?
5: Gib mir deinen Koffer.
0: Jan.
5: Bist du wahnsinnig? Du stehst hier und bläst deine Handballen und streichst doch noch das Haar aus der Stirn. Wir gehen zurück.
0: Ja.
5: Wie hast du nur gehen können? Ich werde es dir nie verzeihen. Jan. Ich sollte dich schlagen vor allen Leuten. Schlagen werde ich.
0: Ja,
5: dich.
0: Ja.
5: Wirst du noch einmal fortgehen, wenn ich dich fortschicke?
0: Nein.
5: Weißt du wieder, wo du hingehörst, obwohl du den Verstand verloren hast?
0: Ich weiß nur keinen Platz mehr für uns. Aber wenn du ihn wüsstest, dann wüsste ich ihn auch.
5: Ich weiß ihn. Sag Jennifer, ob es nicht ein Wink war. Als ich die Rechnung verlangte, hörte ich, dass ein Zimmer oben frei geworden ist, auf der Straßenseite im 30. Stock. Da musste ich doch innehalten. Und ich meinte, dir nachgehen und es dir sagen zu müssen. Sag! Weil du es dir doch gewünscht hast und weil ich dir noch keinen Wunsch erfüllt habe und nichts geschenkt.
0: Küss mich. Auch auf der Straße. Auch vor dem Fenster mit den Orangen und braunen Ananas. Auch vor dem Kreuz des Rettungswagens und dem Dromedar, das der Zirkusmann hier vorbeiführt. Auch vor den Kernen, die geflogen kommen, von Pfirsich und grüner Dattel und die Mulatten wegwerfen.
5: Und du fürchtest nicht, dein Gesicht zu verlieren?
0: Nein, auf der Straße. Ich weiß schon, warum.
5: Ja?
0: Weil jeder sehen kann, dass ich bald ganz verloren sein werde und fühlen kann, dass ich ohne Stolz bin und vergehe nach Erniedrigung. Dass ich mich jetzt hinrichten ließe von dir oder wegwerfen wie ein Zeug nach jedem Spiel, das du ersinnst.
5: Du musst einmal sehr stolz gewesen sein. Und ich bin jetzt sehr stolz auf dich. Ach. Jennifer!
0: Es ist nichts. Aber mich schwindelt. Weil du mich geliebt hast oder weil du mich wieder lieben wirst, halt mich fest.
5: Sprich nicht mehr. Gleich sind wir da. Du wirst zwischen frische Tücher gelegt, bekommst zu trinken, Eis auf die Stirn und eine Zigarette. Kein Wort mehr.
0: Ich glaube beinahe, ich war ohnmächtig. Verzeih mir. Ich wusste nicht, dass man so ohnmächtig werden kann.
2: Auch eine Erfrischung? Auch eine Zigarette?
3: Nur einen Schluck Wasser.
2: Hm. 30. Stockwerk ist natürlich besser als 7. Beides ist sehr viel besser, als zur ebenen Erde zu wohnen, besonders hier. Wie sieht es im 30. Stock aus?
3: Da oben ist die Luft dünner. Die Geräuschwellen gleiten ab an den Mauern. Alles sinkt so sichtbar zurück in ein Flussbett, auf dem Treibholz schwimmt. Das Zimmer ist lichter als der Tag. Wenn man von Einkäufen zurückkommt, brät man Fische mit Fadenglotzaugen in der Kochnische und wäscht ein paar Strümpfe und ein paar Socken im Bad, hängt sie über den stählernen Arm, an dem man auch Gymnastikübungen machen könnte, wenn man nichts Besseres zu tun hätte. Man nennt das schon Zuhause und beugt sich manchmal aus dem Fenster, rauft Stroh und Binsen aus der Besenreklame und klebt sie an die Wand, damit das Zimmer einem Nest ähnlicher wird. Man sperrt zweimal die Tür ab und steht noch ein drittes Mal auf, um nachzusehen, ob sie verschlossen ist. Immer seltener geht man aus. Man hat keine Zigaretten und einer von beiden will sie kaufen gehen. Aber man geht dann doch zu zweit.
2: Briefe vom Eichhörnchen?
3: Massenweise. Die Post häuft sich. Und Billy und Frankie tanzten auf dem Korridor auf und ab und sahen durchs Schlüsselloch.
12: Tralala, tralala, tralala, tralala. Ach, wie gut, dass niemand weiß. Was ich nicht weiß, macht mich nicht heiß.
13: Poet, Schwachsinniger. Was denkst du dir aus für das Mädchen?
14: Zum Teufel mit ihr.
13: Und für ihn?
14: Spanische Folter.
13: Spanische?
14: Du wirst dich zu Tod lachen. Daumenschrauben sind nichts dagegen. Brennende Hölzer unter den Nägeln, ein Kolonialbeamtenspiel. Auspeitschen ist eine Wonne dagegen. Komm, ich sag's dir ins Ohr.
13: Einverstanden?
14: Einverstanden. Wenn unser strenger Meister es zugibt.
13: Zugibt.
2: Wir sind nicht mehr im Mittelalter.
3: Nein, im Anfang der Neuzeit. Oder Endzeit, wie es beliebt.
2: Es ist unerträglich. Die Hitze. Es dämmert schon.
3: Ich nehme an, Sie sind wie die meisten heutzutage für Massenvernichtung und nicht für Einzelvernichtung. Aber ich habe der Einzelnen wegen, die sich absentierten, ein altmodisches Verfahren entwickeln müssen und werde daher wenig Gnade vor ihren Augen finden.
2: Und wem Gnade und wozu?
3: Ja, eins muss ich richtigstellen. Die ausschweifende Fantasie meiner Handlanger habe ich nur gelenkt und benutzt. Meiner Nüchternheit war sie zuwider. Mit solchen Auswüchsen hat man es nur bei niedrigen Naturen zu tun. Mordlust ist mir fremd.
2: Sie bestreiten?
3: Es geschah nur recht.
2: Sie bestreiten, wozu dann Gnade?
3: Dann keine Gnade.
6: Guter Rat nicht mehr teuer, Spott billiger.
7: Tu's oder stirb.
15: Keine Gnade für Nachtigallen.
8: Freiwillige vor, Schakale und Wölfe nach.
15: Friede kommt selten
7: keine
15: allein.
7: Keine Gnade, solange es
6: scharfe
7: Zeit ist.
6: Maßnahmen schärfer.
8: Nieder mit allen Schranken.
15: Du kannst es nicht hinnehmen.
0: Rette mich.
1: Ist das aus dir geworden? Bist du's geworden? Aus einem rosaroten Mädchen mit Tagebüchern, Gute-Nacht-Küssen und Autoküssen mit Trumen und vollgekritzelten Heften unter dem Arm. Sehr nett und wie gefällt Ihnen? Wozu sind die Feuerleitern da an allen Häusern? Damit man sich retten kann, wenn es brennt. Und wozu sind die Feuerlöscher in allen Zimmern, damit man löschen und sich retten kann?
0: Rette mich von dir und von mir. Mach, dass wir uns nicht mehr bekämpfen und dass ich stiller werde zu dir.
1: Weinst du? Wein doch!
0: Glaubst du, dass wir wahnsinnig sind?
1: Vielleicht.
0: Ja, verachtest du mich?
1: Nur ein wenig, nur so viel, dass mein Staunen nicht endet über dich. Aber ich bin auch erstaunt über mich.
0: Wirst du heute fahren?
1: Nein.
0: Aber ich weiß doch, dass es nur ein Aufschub ist. Immer wieder ein Aufschub. Warum?
1: Frag nicht. Vielleicht, weil noch etwas aussteht, aber... Wo ist deine Neugier hin? Du wolltest mir ganz andere Fragen stellen und Antworten auf Fragen geben, die du in mir vermutest.
0: Ja, ja, ja, lass uns sprechen und ruhig darlegen. Erzähl.
1: Ach, etwas aus der Kindheit. Geschichten vom Lande und aus der Stadt. Eltern, Tanten, Onkeln. Aus der Schulzeit. Von vergrämten Lehrern, Kreideschlachten und bestandenen Prüfungen. Ich bin geboren worden und... Dann war es bald zu spät.
0: Ja, es ist vielleicht töricht, obwohl ich meine, wissen zu müssen, wie alles war.
1: Dann könnte ich dir auch noch sagen, in welchen Ideen und welchen Gesinnungen ich mich versucht habe, wie viel Geld ich jetzt mit Ideenlosigkeit verdiene und wie die Aussichten sind. Oder das Land beschreiben, seine Berge, Apfelbäume und neuesten Grenzverhältnisse. Aber ihr sagt hier nur Europa, Europäer. Wie könnte ich da kleinlich sein, von unseren Apfelbäumen reden und die Pinien und Strände außer Acht lassen, die es auch geben mag. Überdies ist alles sehr weit weg und trägt keine Aufschriften mehr für mich.
0: Und, aber...
1: Noch etwas?
0: Die anderen, die es gegeben hat. Und was bedeutet jetzt ich?
1: Habe ich dich so sehr eingeschüchtert, dass du es jetzt danach fragst? Die unausbleibliche, beliebte Frage. Ich bin ja vorbereitet, aber was willst du damit? Wenn ich dir nun etwas erzählte von wenig Frauen oder sehr vielen, von Enttäuschungen, so nennt man das doch, oder unvergesslichen Erlebnissen. Das Vokabular ist mir durchaus geläufig. Ich habe mir für die Vergangenheit einige Fassungen zurechtgelegt, wie es mir gerade gefiel. Es gibt eine tragische Fassung und eine leichtsinnige, eine mit einem roten Faden und eine, die bloß als Statistik gelten kann. Aber wäre es nicht zu wünschen, dass du mir alle erließest?
0: Ja, nur als du von dem Brief sprachst, den du mir nicht schreiben wirst, sagtest du... Schreib mir am besten Postlagern, denn, aber das erkläre ich dir später...
1: Ich wollte mich wohl verraten. Denn es gibt jetzt wirklich jemand drüben, der auf mich wartet. Immer wartet jemand, oder es hätte nie anfangen dürfen. Man wird ja weitergereicht. Eine Beziehung löst die andere ab. Man siedelt von einem Bett ins andere.
0: Was wirst du sagen, wenn du zurückkommst?
1: Nichts.
0: Als wäre nichts geschehen?
1: Das habe ich nicht gesagt. Ich will damit auch noch nicht einmal sagen, dass ich dorthin zurückgehen werde. Aber so oder so gilt, dass es nicht zu sagen ist.
0: Weil es einfacher ist. Oh, alles ist so einfach, einfach.
1: Du wein doch. Aber vergiss nicht, dass auch du gesagt hast. Sag es niemandem.
0: Ja, weil es in den Briefen steht, die vom Eichhörnchen kommen.
1: Sie werden wissen, was sie schreiben.
0: Und wenn sie es nicht wissen? So werde ich dich also nie kennenlernen.
1: Was hättest du davon, wenn du von meinen Schwächen wüsstest oder von ein paar guten Taten, die mir nebenher unterliefen? Ich will nichts von dir wissen, dich ausklammern aus deinen Geschichten. Deine Seufzer und Gesten offenbaren mir mehr als Daten deine Ursprünge. Und wenn ich dir Wort und Bewegung genommen habe und du bewusstlos bist, weißt du dich aus, wie dich kein Papier, kein Zeugnis hier ausweisen könnten. Ich zittere nicht um deine Identität. Aber wir könnten versuchen, eine gemeinsame Basis zu finden, wenn du Wert darauf legst.
0: Nicht so, nicht so.
1: Was weißt du von Interferenzen oder von Automation, von Quantenlaunen und intersubjektiver Verifikation,
0: nicht so.
1: Von nuklearen Veränderungen, Psychopathologie und von Paläolithikum?
0: Bitte nicht.
1: Darüber wird man also nicht reden
0: nein,
1: können.
0: Nein, nein.
1: Über anderes vielleicht?
0: Worüber du willst. Ich werde mir Mühe geben.
1: Warum Mühe?
0: Um dir näher zu kommen.
1: Würdest du eine Meinung äußern?
0: Welche?
1: Das frage ich dich.
0: Ist dir das so wichtig?
1: Nein, nein. Ich möchte nur feststellen, weil wir schon mal dabei sind, was bleibt, wenn du keine Meinung hast, die aber Mühe geben willst und so weiter und so weiter.
0: Stoß mich nicht zurück.
1: Es gibt auch noch andere Möglichkeiten zu kommunizieren. Wir können die Theater besuchen und in der Pause Gedanken austauschen über den gut fabrizierten Feuerzauber.
0: Von welchem Theaterstück
1: sprichst du? Von einem, das ich mit dir nie sehen werde. Und was ist's mit der Musik? Wenn wir Muße haben, hören wir uns ein bedeutendes Klavierkonzert an, dessen Ecksätzen man Brillanz nachrühmen könnte und dessen geistvolle Organik besticht.
0: Du meinst eine ernste Musik?
1: Und wenn es so nicht geht, werden wir Galerien besuchen und mit angestrengten Augen einen Farbwert erfassen. Und wenn es auch so nicht geht, wirst du kochen lernen und mich mit Frittatensoßen und Desserts unterhalten. Abends, da bleibt dann der Ausweg ins Kino. Man starrt miteinander auf die Leinwand und entspannt sich. Irgendetwas, verlass dich drauf, wird man schon finden. Das uns zusammenhält. Sorgen zum Beispiel, Ärger und schlechtes Wetter. Verlass dich drauf.
0: Mir soll alles recht sein.
1: Mir auch.
0: Du bist schön, wenn du zornig bist.
1: Ich bin jetzt nicht zornig. Ich möchte nur ausbrechen aus allen Jahren und allen Gedanken aus allen Jahren. Und ich möchte in mir den Bau niederreißen, der ich bin und der andere sein, der ich nie war.
0: Du bist schön. Und du bist ja schon, wie du nie warst.
1: Ich werde dir noch etwas sagen. Es ist unmöglich, dass das mit uns geschehen soll. Du mein, ich dein. Vertrauen gegen Vertrauen. Lass uns an die Zukunft denken. Gute Kameraden sein. Freundschaft halten. Schützen einander. Zusammenstehen. Ein Trost sein. Mein Gott, ein Trost sein. Du bist der erste Mensch, der kein Trost für mich ist. Meine Freunde, meine Feinde waren zu ertragen, auch wenn sie mich lähmten und meinen Langmut verbrauchten. Alles war zu ertragen. Du bist es nicht.
0: Du bist schön und ich bete dich an und ich gebe dir Küsse auf die Schulter und ich denke nichts dabei. Heißt das trostlos sein?
1: Ja. Aber es ist erst der erste Angriff, der erste Schlag auf eine Kette, die nicht zerbrechen will. Aber horch, schon klingt sie und am Ende, wenn sie mit einem wilden Ton zerspringen sollte, wirst du wieder nichts dabei denken. Aber es wird dann auch das Gesetz der Welt nicht mehr auf uns liegen.
16: Die beiden machen es nicht mehr lang, verdrehen schon die Augen, starren ins Ungefähre, lästern.
17: Karten auf den Tisch. Was sagt der letzte Wisch? Was sagt unser Meister?
16: Warten, abwarten. Kratz nicht auf dem Munitionsschrank herum. Er wird dir eines auf die Pfoten geben.
17: Oh, es juckt mich schon so.
16: Sollen wir Ihnen noch einen Brief schicken?
17: Ja, aber einen, der den Puls beschleunigt, den Druck hinaufsetzt. Zum Teufel mit Ihnen.
16: Ja, was schreiben wir?
17: Sag es niemand.
16: Versteht sich.
17: Oh, ich könnte mich ins Fell beißen. Mir fällt nichts ein.
16: Ja, beiß dich. Na, noch immer nichts?
17: Ich hab's.
16: Wird was Rechtes sein.
17: Höher hinauf müssen Sie.
16: Eine Nuss gefällig? Kopfnuss vielleicht?
17: Ich behalte deine Nüsse. Im letzten Stock muss ein Zimmer frei werden. Gib die Kartei her. Wer schmort jetzt oben?
16: Wie hoch? Im 57. Stock? Das wäre der letzte.
17: Gib her. Herr Mrs. Mister. Wir probieren es.
16: Wie?
17: Er muss heraus. Wir kommen angehüpft. Mit einem Sprung fliege ich ihm auf die Brust und er packt seine Koffer vor Schreck.
16: Zieht aus und Sie ziehen ein. Dann?
17: Dann schweben sie und müssen haushalten mit der Stickluft, verlieren den Boden unter den Füßen, fühlen Schwindel und pfeifen. pfeifen auf die himmlische Erde.
16: Himmlisch. So geht's schneller.
17: Ach, wie gut.
16: Ach, wie gut, dass niemand weiß, dass ich Billy,
17: dass ich Frankie,
16: das Zahme, das Scheue,
17: das Flinke, Eichhornheiß.
16: Eichhornheiß.
2: Tatsächlich zog ein Mann im letzten Stock aus diesen oder anderen Gründen aus.
3: Der Portier erinnerte sich an ein Trinkgeld, das er von den beiden bekommen hatte, und quartierte sie um. Von dem Zimmer oben gab es eine seltene Aussicht. Eine im Flug verlassene Welt lag unten. In einem Auge konnte man schon den Mond und im anderen noch die Sonne haben. Das Meer wölbte sich sichtbar in der Ferne und zog Schiffe und Rauch hinunter an andere Erdteile.
2: Was für ein Manöver, dieser Umzug. Dachten Sie, oben unbemerkt handeln zu können?
3: Nein, nur rascher. Ich trieb nur die Dinge voran, die nicht mehr aufzuhalten waren. Dann war mir auch leid, dass Sie nahezu kein Geld mehr hatten. Ich wollte Ihnen ablenkende Sorgen ersparen. Sie wissen, wie teuer die Zimmer
2: sind. Auch noch Mitleid. Ja, ja, ich weiß. Ist es richtig, dass wir zur letzten Nacht kommen?
3: Zu einer, die auftrat vor dem letzten Tag wie die allerletzte. Mit einer unbändigen Temperatur. Fieberheiß. Der Ventilator war ohnmächtig.
2: Heute wie damals.
3: Das Eis schmolz im Glas, ehe man es an die Lippen hob.
2: Und den beiden kamen keine Bedenken?
3: Sie hatten den Brief und glaubten aufs Wort.
0: Bedenke es, wieder ein Wink, wieder ein Zeichen. Gute liebe Eichhörnchen.
1: Umzug am Abend, Einzug in die Nacht selbst.
0: Ich werde meine Haarbürste neben deine legen, deine Bücher aufstellen und deine Jacke aufhängen neben meinen Röcken. Ich möchte jetzt alles so hinlegen und stellen, als blieb es für immer. Welch ein Augenblick. Und ich will mir einprägen für immer. Die stille Nacht und die feuchte Glut. Die glänzende Insel, über der wir sind. Und das Licht, das wir hier abbrennen werden. Um ihr noch Glanz hinzuzufügen. Zu niemandes Ehren.
1: Komm, lass aus der Hand fallen, was du hältst. Lass alles fallen, für immer. Ich fühle, dass ich nie besser wissen werde, auf welchem Längen- und Breitengrad ich mich befinde, und nie besser, worauf alles gegründet ist, als in diesem beliebigsten Zimmer. Genau hier ist es zu spüren, wo es wenig Erde gibt. Hier ist Raum. Und du beherbergst mich. Den Fremden.
0: Weil er von weit her kommt und weit fort muss, schlage ich ihm das Bett auf und stelle den Wasserkrug neben ihn.
1: Aber er tappt noch in manchem Dunkel und findet sich nicht zurecht. Er erzeugt noch Befremden, weil sein Akzent hart ist und er vermag noch kein Vertrauen einzuflößen. Ich möchte jetzt eine Karte haben, die mich dir erklärt. Alle meine Wüsten, Sandfarben darauf und weiß die Tundren und eine noch unbetretene Zone. Aber auch eine neue grüne Zeichnung ist da, die besagt, dass der Kältesee in meinem Herzen zum Abfließen kommt.
0: Endlich, endlich.
1: Ich möchte ein Buch haben, aus dem ich erfahre, was in dir vorkommt, Jennifer. Klima, Vegetation und Fauna, die Erreger deiner Krankheiten und ihre stummen, verbissenen Gegner in deinem Blut. Und die Lebewesen, die allerkleinsten, die ich zu mir herüberhole. Mit meinen Küssen. Ich möchte einmal sehen, was jetzt ist, abends, wenn dein Körper illuminiert ist und warm und aufgeregt ein Fest begehen möchte. Und ich sehe schon, durchsichtige Früchte und Edelsteine, Kornelian und Rubin, leuchtende Minerale, in eine Feerie verwandelt die Blutbahnen. Sehen und schauen, Jennifer. Alle Schichten bloßgelegt. Die Decken feinen Fleisches weiße, seidige Häute, die deine Gelenke umhüllen, die entspannten Muskeln, schön polierte Knochen und den glitzernden Lack auf den Hüftkugeln, das rauchige Licht in deiner Brust und den kühnen Schwung dieser Rippen. Alles sehen, alles schauen.
0: Könnte ich mehr tun, mich aufreißen für dich und in deinen Besitz übergehen mit jeder Faser und wie es sein soll, mit Haut und mit Haar.
1: Und hören, Jennifer, das Ohr an dich legen, weil es nie still ist in dir und eine auf- und absinkende Windwoge in deiner Lunge gibt. Das Geräusch von einem Kolben, der niederfällt in deiner Herzkammer, einen ängstlichen Laut, wenn du schluckst und Geister knacken. Deinen Gliedern.
0: Horch ich mich aus, denn ich kann keine Geheimnisse vor dir haben.
1: Aber werde ich hinter alle kommen? Es wird mich Eifersucht heimsuchen und nicht freigeben, ehe ich die okkulten Farbeninnen kenne und die geheimen Gänge durch Zellkammern, das ausgeschüttete Salz im Geweb, Larven und Lampignone darin, Mosaikböden mit den Darstellungen versunkener Mythen, Schwammwerk und Mark, die ganze verschwenderische Anlage, die du bist und die ohne Ruhm vergehen soll.
0: Vergehe ich schon und vergehe ich nicht wegen dir?
1: Dann ist wenig Zeit auf der Welt. Denn wenn alles verdeckt und verformelt ist, wird die Lasur deiner geschmeidigen Augen und die blonde Haarsteppe auf deiner Haut von mir noch nicht begriffen sein. Wenn alles gewusst, geschaffen und wieder zerstört sein wird, werde ich noch verführt werden im Labyrinth deiner Blicke. Und es wird mich das Schluchzen, das deinen Atemweg heraufkommt, bestürzen wie nichts sonst.
0: Oh, so wenig Zeit, viel zu wenig Zeit.
1: Und darum, Jennifer, will ich dein Skelett noch als Skelett umarmen und diese Kette um dein Gebein klirren hören am Nimmermeertag. Und dein verwestes Herz und die Handvoll Staub, die du später sein wirst, in meinen zerfallenen Mund nehmen und ersticken daran nicht. Und das Nichts, das du sein wirst, durchwalten mit meiner Nichtigkeit. Anwesen möchte ich bei dir bis ans Ende aller Tage und auf den Grund dieses Abgrunds kommen, in den ich stürze mit dir. Ich möchte ein Ende mit dir. Ein Ende. Und eine Revolte gegen das Ende der Liebe in jedem Augenblick und bis zum Ende.
0: Mein Ende, sag es zu Ende.
1: Es ist eine Niedertracht von Anfang an. Lieb mich, damit ich nicht schlafen und aufhören muss, dich zu lieben. Ich fühl ja, was uns Feind ist schon. Warum kann ich dich nicht festhalten mit aller Kraft? Und warum muss ich mir vorhalten lassen, wie lang und wie oft ich dich zu halten habe, obwohl ich es immer will und dich für immer begehr? In keinem Augenblick will ich dich verlassen, betrügen in Traumwelten und mich betrügen lassen in Schlafwelten. Deine Lider kippen über deine Augäpfel. Ich spüre meine Hand schwerer werden auf dir und meinen Geist abwandern, weg von dir, zurückbleiben wollen dann Ohnmacht und Stundung und dein Bett, an dessen einem Ende die Eisberge sich stoßen und an dessen unteren Ende jemand Feuer legt und zu beiden Seiten nicht Engel, aber Dolden. Dolden aus Tropen, Papageien, Hohn und dürre Geflechte aus Hungerland. Schlaf nicht ein, ich bitte dich.
0: Ich werde nicht mehr schlafen. Ich bin mit dir und gegen alles.
1: So bin ich frei. Mit dir und gegen alles. Die Gegenzeit beginnt.
2: Wovon ist die Rede?
3: Von einem anderen Zustand. Von einem Grenzübertritt. Von etwas, das Sie und ich nicht erwogen haben.
2: Wir haben hier schon mit allen möglichen Fällen zu tun gehabt.
3: Sie haben hier nur mit mir zu tun. Damit aber nichts.
2: Anmaßung. Wollen Sie auch behaupten, dass die Geschichte von Alan Hay und diesem Brenfield und all den anderen, die Sie getötet...
3: Die getötet
2: wurden, ähnlich verlief?
3: Das kann ich nicht behaupten. Jede Geschichte fand in einer anderen Sprache statt. Bis in die Wortlosigkeit verlief jede anders. Auch die Zeit war eine andere, in die jede getaucht war. Aber wer sich nicht damit beschäftigt hat, mag wohl Ähnlichkeit drin sehen, so wie es eine Ähnlichkeit zwischen Zweibeinern gibt. Allerdings hatten alle die Neigung, die natürlichen Klammern zu lösen, um dann keinen Halt mehr in der Welt zu finden. Ruft das in ihnen nicht den alten Verdacht wach, es seien nicht immer die Mörder, sondern manchmal auch die Ermordeten schuldig?
2: Versuchen Sie nicht, die Dinge auf den Kopf zu stellen und die Worte zu verdrehen.
3: Ich versuche nichts dergleichen. Ich möchte Sie nur davon unterrichten, dass die beiden an nichts mehr glaubten und ich in gutem Glauben handelte.
2: Sie.
3: Wollen Sie mein Glaubensbekenntnis? Ich glaube an eine Ordnung für alle und für alle Tage, in der gelebt wird, jeden Tag. Ich glaube an große Konventionen und an ihre große Macht, in der alle Gefühle und Gedanken Platz haben. Und ich glaube an den Tod ihrer Widersacher. Ich glaube, dass die Liebe auf der Nachtseite der Welt ist. Verderblicher als jedes Verbrechen, als alle Ketzereien. Ich glaube, dass, wo sie aufkommt, ein Wirbel entsteht wie vor dem ersten Schöpfungstag. Ich glaube, dass die Liebe unschuldig ist und zum Untergang führt. Dass es nur weitergeht mit Schuld und mit dem Kommen vor alle Instanzen. Ich glaube, dass die Liebenden gerechterweise in die Luft fliegen und immer geflogen sind. Da mögen sie vielleicht unter die Sternbilder versetzt worden sein. Haben Sie nicht gesagt, er hat sie nicht begraben? Haben Sie es nicht gesagt?
2: Ja.
3: Und ich wiederhole es nur. Nicht begraben. Verstehen Sie? Versetzt. Unter Bilder.
2: Sie sind ein krankhafter Phantast. Jeder Mensch könnte Ihnen aus eigener Erfahrung eine Reihe von glücklichen Paaren nennen. Die Jugendfreunde, die später an einen Arzt geriet. Nachbarn auf dem Land, die schon 5 Kinder haben. Die 2 jungen Studenten, die einen Ernst fürs Leben und füreinander verraten.
3: Ich gestehe Ihnen unzählige zu. Aber wer wird sich mit Menschen beschäftigen, die nach einem anfänglichen Seitensprung in die Freiheit ohnehin Instinkt bewiesen haben? Die das bisschen anfängliche Glut zähmten, in die Hand nahmen und ein Heilmittelunternehmen gegen Einsamkeit daraus machten? Eine Kameradschaft und wirtschaftliche Interessengemeinschaft. Ein annehmbarer Status innerhalb der Gesellschaft ist geschaffen, alles im Gleichgewicht und in der Ordnung.
2: Etwas anderes ist nicht möglich und gibt es nicht.
3: Weil ich es ausgerottet und kalt gemacht habe. Ich habe es getan, damit es Ruhe und Sicherheit gibt. Auch damit Sie hier ruhig sitzen und sich die Fingerspitzen betrachten können. Und der Gang aller Dinge der bleibt, den wir bevorzugen.
2: Es gibt nicht 2 Richter, wie es nicht 2 Ordnungen gibt.
3: Na, dann müssten Sie mit mir im Bund sein und ich weiß es nur noch nicht. Dann war es vielleicht nicht beabsichtigt, mich außer Gefecht zu setzen, sondern etwas zur Sprache zu bringen, worüber besser nicht geredet werden sollte. Und 2 Ordner wären einer.
7: Ein Gestirn macht kein Lenken ratsamer,
8: Probeweise, Gewalt auf Vorrat. Raketen
7: spritziger, bombenfülliger. Schweres Wasser,
18: löst dich auf.
8: 0:00.
7: Unterschlägen, steigen.
18: Denk daran, du kannst es nicht.
15: Mach es kurz und süß.
8: Grinsen und ertragen.
19: Halt!
1: Nimmst du es an? Wirst du es ertragen, obwohl es Abschied heißt und kein Wort mehr für uns ist?
0: Mich erschreckt nur noch, dass du noch immer da bist. Und dass ich dich ansehen muss, während die letzten Sekunden kommen. Ich werde bald nichts mehr sein. Wäre es zu Ende. Ich ohne Schmerz. Wäre ich ohne mich. Darf ich alles sagen?
1: Alles? Sag alles.
0: Hör mich nicht an. Komm mir nicht zu nah. Ich würde Zunder sein.
1: Wie weit soll ich weggehen?
0: Bis zur Tür. Aber leg die Hand noch nicht auf den Griff.
1: Ich...
0: Sprich nicht mehr zu mir und umarm mich kein letztes Mal.
1: Und ich...
0: Drück jetzt die Klinke nieder und geh, ohne dich umzudrehen, nicht mit dem Rücken zu mir. Obwohl ich die Augen schließen und dein Gesicht nicht mehr sehen werde.
1: Aber ich kann nicht.
0: Tu mir nicht mehr weh. Mit keinem Aufschub.
1: Ich kann nie mehr gehen.
0: Nicht, rühr mich nicht an.
1: Nie mehr, sieh mich doch an. Nie mehr.
0: Das ist klar. Nie mehr.
1: Was tust du? Tu das nicht.
19: Auf den Knien vor dir liegen und deine Füße küssen. Ich werde es immer tun und drei Schritte hinter dir gehen, wo du gehst. Erst trinken, wenn du getrunken hast. Es ist ein alter Brauch. Essen, wenn du gegessen hast. Wachen, wenn du schläfst.
1: Steh auf, meine Liebe. Ich will das Fenster öffnen und den Himmel hereinlassen. Du wirst warten und nicht mehr weinen, wenn ich jetzt gehe. Nur um die Schiffskarte zurückzugeben, nur um für immer das Schiff fahren zu lassen. Das feuerrote Taxi werde ich nehmen, das am schnellsten fährt. Es ist ja so weit. Ich weiß nichts weiter. Nur, dass ich hier leben und sterben will mit dir und zu dir reden in einer neuen Sprache, dass ich keinen Beruf mehr haben und keinem Geschäft nachgehen kann, nie mehr nützlich sein und brechen werde mit allem, dass ich geschieden sein will von allem anderen. Und sollte mir der Geschmack an der Welt nie mehr zurückkommen, so wird es sein, weil ich wie ein Süchtiger auf dein Wesen und deiner Stimme hörig bin. Und in der neuen Sprache, denn es ist ein alter Brauch, werde ich dir meine Liebe erklären und dich meine Seele nennen. Das ist ein Wort, das ich noch nie gehört und jetzt gefunden habe, und es ist ohne Beleidigung für dich.
19: Oh, sag es niemand.
1: Mein Geist, ich bin wahnsinnig vor Liebe zu dir und ich... Und weiter nicht. Das ist der Anfang und das Ende, das Alpha und das Omega.
19: Den alter Brauch, wenn du mir deine Liebe erklärst, werde ich dir meine gestehen, meine Seele.
1: Unsterblich oder nicht, es gibt kein Ja mehr auf dieses.
3: Ja, auffliegen müssen sie spurlos, denn nichts und niemand darf ihnen zu nahe kommen. Sie sind wie die seltenen Elemente, die da und dort gefunden werden, jene Wahnsinnsstoffe mit Strahl- und Brandkraft, die alles zersetzen und die Welt in Frage stellen. Noch die Erinnerung, die von ihnen bleibt, verseucht die Orte, die sie berührt haben. Dieses Gericht wird ohne Beispiel sein. Denn wenn ich verurteilt werde, wird es zur Beunruhigung aller geschehen. Aber die hier lieben, müssen umkommen, weil sie sonst nie gewesen sind. Sie müssen zu Tode gehetzt werden oder sie leben nicht. Man wird mir entgegenhalten, dieses Gefühl verläuft, gibt sich. Aber da ist gar kein Gefühl. Nur Untergang. Und es gibt sich eben nicht. Und es kommt doch darauf an, auszuweichen, sich anzupassen. Antworten Sie. Bei allem, was Ihnen recht ist, antworten Sie.
2: Ja.
3: Auf dieses Ja dürfte ich noch einmal hingehen und es noch einmal tun.
19: Herein.
2: Sie sind allein?
19: Ja, bitte.
2: Ich möchte nur ein Paket abgeben. Es ist bestellt worden für Sie.
19: Ich weiß nichts davon.
2: Soll eine Überraschung für Sie sein.
19: Ein Geschenk, ja?
2: Ich darf es hier abstellen. Und Sie werden nicht neugierig sein und warten, bis Sie nicht mehr allein sind?
19: Oh, gewiss, ich bin nicht neugierig. Ich kann jetzt warten. Warten.
2: Er wird gleich zurück sein.
19: Ja, gleich. Er ist nur für eine Weile weggegangen. Er beeilt sich, obwohl es nicht mehr eilt, denn es ist ein Tag der Überraschungen heute. Sehen Sie, das ist ein besonderer Tag. Danke. Es ist gut. Danke. Sie gehen nicht?
2: Sie danken mir?
19: Ja, aber ich muss jetzt allein sein. Verstehen Sie? Weil heute Abend ein Schiff ausläuft, das ihn mir nicht mehr fortnehmen kann und weil mir dann das Glück die Kleider zerreißen wird. Gehen Sie bitte, weil ich zu niemand reden darf. Ich liebe und ich bin außer mir. Ich brenne bis in meine Eingeweide vor Liebe und verbrenne die Zeit zu Liebe, in der er hier sein wird und noch nicht hier ist. Ich bin gesammelt über den Augenblick hinaus bis in meinen letzten und liebe ihn. Gehen Sie endlich. Sehen Sie mich nicht so an. Atmen Sie nicht diese Luft hier. Ich brauche Sie. Ich liebe. Heben Sie sich fort von hier. Ich liebe.
2: Kein Brief vom Eichhörnchen?
19: Großer Gott!
2: Ein Brief vom Eichhörnchen. Darin steht, sag es niemand.
19: Sagen Sie das nicht? Sie nicht. Niemand.
2: Niemand weiß.

0: Tag.
1: Was darf es sein?
2: Ich weiß nicht. Was?
1: Doppelter Whisky? Eis bis oben hin? Der Verfassung?
2: Ja, aber rasch. Wie spät ist das eigentlich? Meine Uhr geht so langsam. Ich meine, die muss bald stehen bleiben, weil ich sie ein paar Tage lang nicht mehr aufgezogen habe.
1: Verdammt heiß heute. Viel kann ich mir auf die Stunde fehlen. Ich kann den Apparat anstellen, dann wissen Sie es bald genauer.
2: Sehr freundlich.
1: Das Baseballspiel ist schon vorbei. Reklame natürlich.
2: Ich muss gehen.
1: In der 46. Straße können Sie nicht weiter. Reißen Sie Straße auf, mir bleibt die Kundschaft aus. Sie müssen zurück um den ganzen Block.
2: So? Ja, es ist so leer hier.
3: 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Denk daran, solange es Zeit ist. Denk daran, solange es Zeit ist.
2: Noch einen Doppelten. Wissen Sie, ich hätte nur gern einmal... Ich halte Sie nicht auf?
1: Aber nein, kenne das. Kennen niemand.
2: Das ist nicht ein... Ein paar Worte täten so gut. Nur so.
1: Sie sind ein sehr netter Mensch.
2: Ist das eine Zeitung von heute?
1: Natürlich, nehmen.
2: Nur einen Blick hineinwerfen. Seit Tagen habe ich nämlich keine Zeitung mehr gelesen.
4: 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Keine Gnade. Denk daran. Keine Gnade.
2: Bei uns, ich meine, dort drüben hat die Regierung gewechselt. Ich hatte keine Ahnung.
4: Denk daran.
5: Keine Zeit für Gnade. Keine Gnade. Keine Zeit für Gnade.
1: Die Zeit, die Zeit, die Zeit. Können Sie nicht ein anderes Programm suchen?
2: Kannst ja versuchen.
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4: Du kannst es nicht stehen bleiben bei Licht.
1: Versuchen.
4: Du kannst es nicht stehen bleiben bei Licht.
2: Lassen Sie es.
4: Du kannst es nicht.
2: Nicht für mich.
4: Du kannst es nicht.
2: Für mich nicht mehr.
1: Versuchen.

0: Schön gestoben, schön geflogen.
1: Aber er war nicht da, ist nicht gekommen, Schweinerei.
0: Ich habe mir den Pelz versenkt, bin fast auch geflogen. Was melden wir?
1: Gründliche Explosion und schlechte Berechnung. Ein Toter zu wenig. Und der Meister wartet unten in der Halle, wollte sie's anhören.
0: Ich traue mich nicht vorhin, ich habe mein Fell versenkt.
1: Horch! Sie kommen schon, Gaffer! Wir klettern außen herunter, springen durchs Zimmer, hinaus, weg!
0: Pfui, da sieht's aus. Schwarz wie in der Hölle. Brandig. Raucht noch. Ach, wie gut.
2: Sie ist allein gestorben.
1: Tja.
2: Und warum? Weil er plötzlich, als die Entscheidung gefallen war, Lust verspürte, allein zu sein. Eine halbe Stunde lang ruhig zu sitzen und zu denken, wie er früher gedacht hatte. Zu reden, wie er früher geredet hatte, an Orten, die ihn nichts anging. Und zu Menschen, die ihn auch nichts anging. Er war rückfällig geworden. Die Ordnung streckte einen Augenblick lang die Arme nach ihm aus. Er war normal, gesund und rechtschaffen, wie ein Mann, der vor dem Abendessen ein Glas in Ruhe trinkt. Aus seinem Ohr das Geflüster einer Geliebten und aus seinen Nüstern den hinreißenden Geruch verscheucht hat. Ein Mann, dessen Augen sich wieder beleben an Druckerschwärze und dessen Hände sich schmutzig machen müssen an einer Theke.
3: Er war gerettet. Die Erde hatte ihn wieder. Jetzt wird er längst zurück sein und bei schlechter Laune und mit mäßigen Ansichten lange leben.
2: Und vielleicht nie vergessen, ja.
3: Meinen Sie?
2: Ja.
3: Sind wir am Ende?
2: Ja. Gehen Sie. Den langen Gang hinunter bis zum Paternoster. Sie kommt zu einem Nebenausgang. Niemand wird Sie aufhalten.
3: Die Anklage?
2: Bleibt aufrechterhalten.
3: Das Urteil? Ihren Spruch werde ich nie erfahren? Welcher Blitz schwimmt in Ihren Augen, Euer Gnaden? Mit welchem Vorbehalt fragten Sie? Und mit welchem antworten Sie jetzt? Schweigen? Bis zuletzt?

0: Schweigen.
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2: 17 Uhr ist es, die Nachrichten des Bayerischen Rundfunks mit Karin Schumacher, die Übersicht. Forderung nach Erhöhung des Spitzensteuersatzes. Mehr als 1,2 Millionen Gläubige bei Papstmesse in Madrid. Enges Rennen bei Stichwahl um Präsidentenamt in Peru. Das Wetter in Bayern, sonnig und trocken bei bis zu 26 Grad. Düsseldorf. In der Diskussion über eine Steuerreform hat der Vorsitzende der Industriegewerkschaft Bergbau Chemie Energie Vassiliadis für eine Verschiebung des Spitzensteuersatzes geworben. In der Rheinischen Post rief er dazu auf, den Mittelstand stärker zu entlasten. Der Spitzensteuersatz von 42%, der zurzeit bei einem zu versteuernden Jahreseinkommen von knapp 70.000 Euro startet, soll nach Vassiliadis Vorschlag künftig erst bei 100.000 Euro fällig werden. Bundesratspräsident Bovenschulte hat in der Debatte über anstehende Sozialreformen vor einem Übermaß gewarnt und dazu geraten, sich auf die Steuerpolitik zu konzentrieren. Für die Rentenreform brauche es mehr Zeit, sagte der SPD-Politiker, der Regierungschef von Bremen ist. Ziel der schwarz-roten Koalition ist es, sich bis zur parlamentarischen Sommerpause Anfang Juli auf mehrere große Reformprojekte zu verständigen. Madrid. Am zweiten Tag seiner Spanienreise hat Papst Leo XIV. Mit mehr als 1,2 Millionen Menschen einen Gottesdienst gefeiert. Unter den Gläubigen auf dem zentralen Cibelesplatz waren auch König Felipe VI. Und Königin Letizia. Der Papst forderte während der Messe seine Zuhörer auf, Religion nicht als Museum der Vergangenheit zu betrachten. Vielmehr sei diese eine Schule des Glaubens, aus der auch noch heute geschöpft werden könne. Die Veranstaltung wurde von einem großen Sicherheitsaufgebot begleitet. Tschernobyl. Bei einem russischen Drohnenangriff ist ein Gebäude des Lagers für abgebrannte Brennelemente des stillgelegten ukrainischen Kernkraftwerks getroffen worden. Wie der verantwortliche ukrainische Betreiber Energoatom mitteilte, wurde das Gebäude teilweise zerstört. Es hätten sich aber keine Brennelemente darin befunden. Der Strahlenwert liege innerhalb der Grenzwerte. Die Internationale Atomenergiebehörde bestätigte die Schäden und will sich in Kürze selbst ein Bild von der Lage machen. IAEA-Chef Grossi nannte den Vorfall besorgniserregend, weil in der Zone rund um das havarierte ukrainische AKW Tschernobyl viel Kernmaterial gelagert werde. Lima. In Peru hat vor 3 Stunden die Stichwahl um das Präsidentenamt begonnen. Bei dem Urnengang in dem südamerikanischen Land tritt die konservative Politikerin Keiko Fujimori gegen den linksgerichteten Roberto Sanchez an. Erwartet wird ein Kopf-an-Kopf-Rennen. In den letzten Umfragen lag die 51-jährige Fujimori nur knapp vorn. Die politische Lage in Peru ist äußerst instabil und von einem ständigen Konflikt zwischen dem Parlament und der Regierung geprägt. Der amtierende Präsident Balcázar ist bereits der 8. Staatschef in 10 Jahren. Die Wahllokale schließen um Mitternacht unserer Zeit. Athen. Auf der Insel Euböa in Mittelgriechenland hat es am Mittag 2 Erdbeben der Stärke 4,8 und 5,2 gegeben. Nach Angaben des Geodynamischen Institutes waren die 2 aufeinanderfolgenden Erschütterungen auch in der rund 90 Kilometer südlich gelegenen Hauptstadt Athen deutlich zu spüren. Berichte über größere Schäden oder Verletzte liegen derzeit nicht vor. Das Wetter in Bayern meist freundlich, nur an den Alpen einzelne Schauer möglich, bei 20 bis 26 Grad. Morgen erst viel Sonne, gegen Abend von Westen her immer mehr Wolken mit Schauern oder Gewittern. Dienstag und Mittwoch wieder unbeständig und regnerisch, 14 bis 21 Grad. 17:04 Uhr. Und hier noch Verkehrsmeldungen. A3 Linz Richtung Passau zwischen Neuhaus am Inn und Passau Süd 3 Kilometer Stau. A3 Nürnberg Richtung Würzburg zwischen Erlangen West und Schlüsselfeld 12 Kilometer Stau und stockend. A6 Heilbronn Richtung Nürnberg zwischen Neuendettelsau und Schwabach West 5 Kilometer Stau wegen eines defekten PKWs im Baustellenbereich. A7 Fulda Richtung Würzburg zwischen Dreieck Fulda und Bad Brückenau Wildflecken 8 Kilometer Stau wegen Bauarbeiten. A8 Salzburg Richtung München zwischen Weyern und dem Kreuz München Süd stockender Verkehr. A8 München Richtung Stuttgart zwischen Ulm West und Hohenstadt 9 Kilometer Stau wegen eines defekten Fahrzeugs. A9 München Richtung Nürnberg zwischen Manching und Denkendorf stockender Verkehr wegen eines defekten Fahrzeugs. A9 Berlin Richtung Nürnberg zwischen Gefries und dem Dreieck Bayreuth-Kulmbach 9 Kilometer Stau wegen Bauarbeiten. Soweit die Verkehrsmeldungen.
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3: Heute mit Tobias Ruhland und einer Stunde Musik passend zum Pride-Monat Juni. Unsere Vielfalt, unsere Stärke. So lautet zum Beispiel das Motto der diesjährigen Münchner Pride-Wochen, die Ende Juni mit der Christopher Street Day Parade ihren Höhepunkt finden werden. Schöner Anlass für eine Stunde Queer Pop und wir schauen da intensiv auch in den Rückspiegel der Musikgeschichte. Frühe heimliche Hymnen der queeren Community, Lieder mit versteckten und offenen Anspielungen, Songs von Anthony and the Johnsons, Mina Richman von den Beatles auch und den Ramones bis hin zu queeren Heimat-Soundsongs von Luna und Vanda Lisbon. Wir starten mit einem Meilenstein queerer Popmusik, dem 1978 ein besonderes Kunststück gelungen ist. Aber das soll uns sein Schöpfer kurz persönlich erklären.
4: I'd like to play a single of mine that got to number 18 in the British charts without any play on Radio 1, which is the BBC Radio Station.
3: Wir hören hier den Sänger Tom Robinson. Sein Lied Glad to be Gay gilt als die erste Schwulenhymne, die es in die britischen Charts geschafft hat. 1978 war das. Und Robinson ist zu Recht stolz darauf, dass es der Song auf Platz 18 geschafft hat, ohne davor im Radio bei der BBC zu laufen. Da hat man sich lange geweigert, den Song zu spielen. Tom Robinson wurde damit zu einem der ersten offen queeren Rockstars. Er ist inzwischen 76 Jahre alt und hat seiner Hymne eine eigene Internetseite gewidmet. GladToBeGay.net. Darauf gibt's gratis zum Download Glad to be Gay in allen möglichen Versionen aus verschiedenen Jahren und Jahrzehnten. Unter anderem auch die von 1998. Entstanden im Rahmen eines Konzerts in den legendären Abbey Road Studios.
4: The song is called Sing If You're Glad to be Gay. But to sing on the cross, you don't necessarily have to be glad, but the message of the song is be yourself, be proud of whoever you are, and don't let anyone tell you how to live your life.

0: Zum ersten Mal in der Öffentlichkeit sang Tom Robinson Good to be Gay 1975 bei einer Veranstaltung der ältesten Schwulenrechtsbewegung Englands in Sheffield, der Campaign of Homosexual Equality. Ein Jahr später, bei der Gay Pride Week in London im August 1976, da performte die Tom Robinson Band dann den überarbeiteten Song als Glad to be Gay, in dem Robinson die verlogene Sexualmoral Englands anprangert. Dass zwar bereits 10 Jahre zuvor Homosexualität offiziell per Gesetz entkriminalisiert hatte, in der Realität aber gehörten willkürliche Übergriffe und hartes Vorgehen gegen Homosexuelle weiterhin zum polizeilichen Standard. Die Single Glad to be Gay landete, wie gesagt, in den Charts, trotz Boykotts bei der BBC. Dort war der legendäre Musikjournalist und Moderator John Peel der Einzige, der Glad to be Gay spielte. Hier ist Bayern 2 mit einer Stunde queerer Popmusik zum Auftakt des Pride-Monats Juni. Und wir kommen zu Helena Niederstrasser. Die lockige Irokesenfrisur, das ist das optische Markenzeichen der Münchnerin, inzwischen deutlich besser bekannt als Van der Lispen. Über ihren Künstlernamen sagt sie Folgendes.
1: Der Name Van der Lispen setzt sich aus 2 Wörtern zusammen, Vandalism and Lesbian, und ist mein Versuch, mir selber eben auch Mut zu geben und mich selber zu empowern, dass es in Ordnung ist, Verletzlichkeit und Direktheit in meinen Texten sowie in der Musik zu zeigen.
0: Ihre queere Identität thematisiert Van der Lispen häufig in ihren Liedern, zum Beispiel in Lesbian Recruiter. Der Song ist vor allem eine liebevolle Hommage an Menschen, die Identität vorleben, Räume öffnen und queeres Begehren sichtbar machen, erzählt Van der Lispen. Dies übrigens live zu erleben in Bayern, zum Beispiel beim Würzburger Hafensommer am 28. 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Und jetzt hören wir die studierte Schlagzeugerin Van der Lispen mit Lesbian Recruiter.

Bayern 2 hier mit einer Stunde über queere Popmusik. Ja, und was haben da die Beatles in so einer Stunde verloren, fragen Sie sich jetzt vielleicht. Sehr viel sogar. You've got to hide your love away. Am Ende singt John Lennon zwar If she's gone, I can't go on, also wenn sie weg ist, aber letztendlich ging es da wohl wirklich um Männerliebe. Nämlich die zwischen John Lennon und Brian Epstein. Beide hatten vor den Aufnahmen zur Hellplatte zusammen Urlaub in Spanien gemacht und Lennon befeuerte die Gerüchteküche noch, indem er sagte, zweimal habe er mit Epstein geschlafen. Das erste Mal, um herauszufinden, ob er es mag, das zweite Mal, um sicherzugehen, dass es ihm nicht gefällt. Die Leute sollen sich ihren eigenen Teil denken. Keep them guessing, keep it ambiguous. Bleib zweideutig. Damit kriegst du mehr Aufmerksamkeit. Nach diesem Credo schrieben auch die Brüder Ray und David Davis zahlreiche Songs ihrer Kings. Sie veröffentlichten auf ihrem Kongs-Label übrigens eine frühe Version von Glad to be Gay. Die Kings waren selbst ja allein schon mit ihren extravaganten Outfits queer und abnorm und verdreht, kinky eben. Die Kings brachten die Mode in den Pop und zeigten damit, Männer haben vielleicht ja auch noch einen Blick für andere Dinge. Mode ist keine reine Frauensache mehr. Dazu Ray Davis, der gern bei Auftritten seinen Mund spitzte und zweideutig herumgestikulierte. Und mit dem Wissen um Davids späteres Outing als bisexuell bekommen einige Kings-Songs eine neue zusätzliche Lesart. Über See My Friends sagte Ray später selbst, es geht um einen normal gut aussehenden Jungen im Pop-Business, den die Mädchen so übel behandelt haben, dass er eine Art Schwuler wird.

berührend und gleichzeitig sehr clever. Diese Outing-Hymne namens Captain Peng von Luna aus Vilshofen an der Donau. Clever, weil da ist im Refrain diese tolle Hommage an den Mama-Part von Queens Bohemian Rhapsody. Deren Sänger Freddie Mercury ist leider genauso an AIDS verstorben wie der folgende Künstler, der mit bürgerlichem Namen Bruce Wayne Campbell hieß, aus Pennsylvania stammte und die Kunstfigur Joe Bryth erschuf. Die Motivation für Joe Bryth war folgende. Ausgehend von David Bowies Erfolg als androgyner Popfigur und überhaupt im Zuge der aufkommenden Glamrock-Bewegung Anfang der 1970er Jahre, da schien die Zeit reif für den ersten offen als schwul promoteten Pop- und Rockstar. Die US-Plattenfirma Elektra steckte damals viel Geld in die Karriere von Joe Bryth, der sich als The True Fairy bezeichnete, wörtlich die wahre Tunte, die bei Auftritten mit pinken Ganzkörper-Gymnastikanzügen und transparenten Weltraumhelmen nicht ganz zufällig an David Bowie erinnerte. Doch auch wenn ganze Städte vor seinen Konzerten mit Joe Bryth-Plakaten zutapeziert wurden, die Karriere von Joe Bryth währte nicht lang. Das zweite Album floppte, ja, und 10 Jahre nach seinem Debüt, 1983, verstarb Joe Bryth an den Folgen einer HIV-Erkrankung. Wir hören ihn mit I'm a Man.

0: Als Teenager schwer drogenabhängig. Mittlerweile eine der bekanntesten und außergewöhnlichsten Musikpersönlichkeiten Australiens, Tash Sultana. Die Musik ist eine bunte Mischung aus Electronic Indie, Folk, Jazz, Reggae, Rock und Soul. Tash lässt sich dabei weder einem Genre noch einem Geschlecht zuordnen, sondern identifiziert sich selbst als nicht-binär. Gerade gehört der Song Pretty Lady. Das ist Bayern 2 am Sonntag mit einer Stunde queerer Popmusik zum Auftakt des Pride-Monats Juni. Wir hören auch gleich Musik von einer der populärsten Drag-Queens der USA. Drag-Queens, das sind vor allem männliche Künstler, die auf kreative und unterhaltsame Weise in die Rolle einer Frau schlüpfen und auftreten. Und der US-Amerikaner Win Wiley schlüpft schon seit über 8 Jahren in seine Drag-Queen-Rolle als Patagonia. Und Patty ist vor allem Klimaaktivistin. Ihre letzte spektakuläre Aktion, 100 Meilen in Drag-Kostüm samt High Heels die US-Westküste entlanglaufen. Ihr Ziel, $1 Million mit diesem Charity Catwalk einnehmen für Umweltschutzprojekte. Hat Patty auch geschafft. Was Patty allerdings gerade auch hat, einen Rechtsstreit mit der Outdoor-Bekleidungsfirma Patagonia, die Patagonia auf Markenrechtsverletzung verklagt. Patagonia sei schädigend für das Image der Marke und sie solle ihren Namen ändern.
1: This is not a brand conflict. This is a corporation trying to erase an activist.
0: Das ist hier kein Markenkonflikt. Hier geht's drum, eine Aktivistin auszulöschen, beklagt Patagonia auf Instagram. Patagonia und Patagonia führten eine Zeit lang eine mehr oder weniger friedliche Koexistenz. Als dann aber Patagonia im letzten Jahr ihren Drag-Namen als Marke angemeldet hat und seitdem unter Patagonia Merchandise und auch Klamotten verkauft, da war dann für Patagonia eine Linie überschritten. Das tragisch-paradoxe an der Geschichte ist ja, Gutes für die Umwelt tun, das hat sich der Outdoor-Konzern Patagonia doch auch auf die Firmenfahne geschrieben, agiert ja nachweislich ressourcenschonend und nachhaltig und wirbt im Netz übrigens auch damit innovativen Aktivismus und dazu gehört Patagonia zweifelsohne zu unterstützen. Zuletzt hatte Patagonia einen offenen Brief auf ihre Internetseite gestellt. Dieser Gerichtsprozess führe zu gar nichts. Lasst uns Frieden schließen und uns auf unsere gemeinsame Liebe zur Natur konzentrieren. Also Happy End

Jasmo und die Klangkantine aus Wien rappen und singen hier an gegen die Heteronorm. Pass gut rein hier in diese Stunde Bayern 2 mit queerem Pop. Musikalische Einstimmung auf den Pride Month Juni. Ich habe mal kurz im Netz nachgeschaut. Allein 14 CSD-Paraden in Bayern in diesem Juni. Drei davon gestern, Aschaffenburg, Kelheim und Rosenheim. Und wenn ich mich nicht verzählt habe, sind es von Ende Mai bis Ende September insgesamt 49 Christopher Street Day Paraden in ganz Bayern. So bunt und divers ging es im Freistaat noch nie zu, zumindest gemessen an der Anzahl der Pride-Veranstaltungen. Musikalisch gehen wir jetzt wieder einige Jahrzehnte zurück. Wir landen in New York Mitte der 1970er Jahre. Schauplatz für einen Song der Ramones. 53rd and 3rd. Die Straßenecke ist Schicksalsort für den Ich-Erzähler. Ein Stricher, der da seine widersprüchlichen Gefühle herausschreit. Verzweiflung, Schuld und am Ende mörderische Wut. Da haben die Ramones gleich auf ihrem Debütalbum von 1976 eine queere Punk-Hymne geliefert.

0: Ihr ursprünglicher Plan war Lehrerin werden in ihrer Heimatstadt Bielefeld. Aber dann kam für Mina Schelpmeier doch alles anders. Inzwischen setzt sie alles auf die Musik und nennt sich Mina Richman. Ja, und ein Song der Deutsch-Iranerin sorgte 2022 für Furore in den sozialen Medien, wurde auch zum Protestsong gegen das autoritäre Regime im Iran. Mina lebt offen queer und Ehrlichkeit und Selbstbestimmtheit sind immer wieder Themen bei ihr in den Songs. Aktiv werden, weil die Dinge werden meist nicht von alleine gut. Der Wille zum Wandel und zu Veränderungen geht aber auch immer ein Stück weit einher mit der Angst davor. Das haben wir gerade in diesem Song gehört. Terrified of Change. Ja, und das beschreibt damit auch schon sehr gut, was am 28. Juni 1969, dem Tag, der die Stonewall Riots in New York City auslösen sollte. Bei einer neulichen Razzia im Stonewall Inn, einer Schwulenbar im Greenwich Village, da setzten sich die Besucher zur Wehr, vertrieben die Polizisten und markierten damit einen Meilenstein der LGBTQ-Bewegung, ein Wendepunkt im Kampf für Gleichbehandlung und Anerkennung queerer Menschen. Es war der Auftakt der Stonewall Riots, einer Reihe von gewalttätigen Konflikten zwischen queeren Personen und Polizeibeamten, die über 5 Tage andauern sollten. Stonewall Riots Forever singen uns hier jetzt Dressed Like Boys aus Belgien.
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0: Die Belgier von Dressed Like Boys mit ihrer queeren Ermächtigungshymne Stonewall Riots Forever. Hier am Ende einer Stunde queere Popmusik auf Bayern 2, passend zum Auftakt für den Pride-Monat Juni. Ja, und zum Schluss jetzt noch Musik, die nicht in Geschlechtern denkt und fühlt. Und das bringt mich persönlich zurück in den April 2009. Zirkus Krone München. Eines der ergreifendsten Konzerte, die ich je gesehen habe. Im Mittelpunkt Anthony Haggerty, damals bekannt geworden als Anthony and the Johnsons. Und aus Anthony ist zwischenzeitlich Anoni geworden, non-binär gelesen. Vom tollen Album I'm Like a Bird von 2005 hören wir die Nummer Fistful of Love. Da trifft der virtuos fragile Falsettgesang von Anthony auf das coole, dunkle Timbre von Lou Reed. Ach ja, und das hier haben mir ergriffene Konzertbesucherinnen und Besucher nach dem Konzert seinerzeit im Zirkus Krone erzählt. Ich krieg schon wieder Gänsehaut. Tobias Ruhland sagt, danke fürs Zuhören, ciao, servus und baba.
1: Diese Stimme hört sich an wie ein Instrument, wie ein Klarinett fast. Und was er damit macht, finde ich einfach einzigartig. Da hat er auch dieses Lied Boy or Girl. Und also der ist irgendwo dazwischen. Das macht ihn so unplatzierbar.
2: Man überlegt ja, ist es eine weibliche Stimme oder eine männliche Stimme? So über viele Oktaven, soft, gefüllt,
3: immer wieder geheimnisvoll.
4: Entrückt.
5: Und was Opernhaftes fast schon in die Richtung, was ich habe.
6: We came from Budapest to hear Anthony. His voice is heavenly, like he is not from this earth, from another place. And he just came here to give something to the people.
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4: Guten Abend, es ist 18 Uhr. Die Nachrichten des Bayerischen Rundfunks mit Florian Schwarz. Die Übersicht. SPD hält an Rentenerhöhung fest. Mehr als 1,2 Millionen Gläubige feiern Papstmesse in Madrid. Kimi Antonelli gewinnt Formel-1-Rennen in Monaco. Und das Wetter in Bayern, meist freundlich, an den Alpen Schauer möglich. Berlin. Die SPD hält an der geplanten Rentenerhöhung fest. Ihre sozialpolitische Sprecherin Klose wies den Vorstoß aus der Jungen Union zurück, den Anstieg der Rente ab Juli von 4,2 auf 3% zu senken. Klose verwies in der Welt darauf, dass insbesondere Menschen mit kleinen und mittleren Einkommen auf die gesetzliche Rente angewiesen seien, um im Ruhestand über die Runden zu kommen. Es sei nicht zielführend, die Generationen gegeneinander auszuspielen. Gerecht wäre es nach Ansicht der SPD-Politikerin, die Superreichen stärker zu besteuern, dann müssten Debatten nach einem gestiegenen geringeren Anstieg der Renten gar nicht erst geführt werden, so Klose. JU-Chef Winkel hatte vorgeschlagen, den Rentenanstieg abzuflachen, um damit die geplanten Kürzungen bei Elterngeld und BAföG abzuwenden. Madrid. Papst Leo XIV. Hat in der spanischen Hauptstadt vor rund 1,2 Millionen Gläubigen eine Messe unter freiem Himmel zelebriert. Es war die bisher größte Menschenmenge bei einer Messe Leos, seit der US-Amerikaner vor über einem Jahr zum Papst gewählt wurde. Die Polizei musste wegen des Andrangs schließlich die Zugänge sperren. In seiner Predigt stellte Leo die enge Verbindung zwischen Glauben und Alltag heraus. Der Glaube dürfe nicht privat bleiben, sondern müsse auch in der Gesellschaft sichtbar werden. Gott identifiziere sich mit den Armen, den Unterdrückten, den Einsamen und Verlassenen, so der Pontifex. Der zweite Tag des Spanienbesuchs von Leo XIV. Soll mit einem Abendessen in der Residenz des Madrider Erzbischofs enden. Tel Aviv. Bei einem Schusswaffenangriff in Israel nahe der Grenze zum Westjordanland ist mindestens ein Mensch getötet worden. Das teilte die örtliche Polizei mit. 5 weitere Personen wurden verletzt. Ein Verdächtiger wurde Polizeiangaben zufolge getötet, ein weiterer wurde festgenommen. Bei dem Getöteten handelt es sich demnach um einen arabischen Israeli. Regierungschef Netanyahu sprach vor einer Kabinettssitzung von einem so wörtlich abscheulichen Terroristen. Das Motiv für die Tat ist noch nicht bekannt. Gera. In der thüringischen Stadt hat das 34. deutsche Kindermedienfestival Goldener Spatz begonnen. Zur Eröffnung wurde der Schweizer Familienfilm Plitsch, Platsch, Forever gezeigt. Bis zum 13. Juni stehen rund 100 Veranstaltungen auf dem Programm, darunter 37 Filme und Serien sowie 6 Projekte im Wettbewerb Interaktives und Digitales Storytelling. Dabei stehen Themen wie Freundschaft, Mut, Teilhabe und das Erwachsenenwerden im Mittelpunkt. Zur Formel 1. Beim Großen Preis von Monaco ist der 19-jährige Kimi Antonelli als Schnellster durchs Ziel gekommen. Der Mercedes-Pilot feiert damit seinen 5. Sieg in Folge. Lewis Hamilton im Ferrari kam beim Traditionsrennen durch die Häuserschluchten des Fürstentums auf Platz 2. Wegen Straßenschäden musste der Grand Prix kurzzeitig unterbrochen werden. Das Wetter in Bayern. Am Abend meist freundlich, nur an den Alpen sind einzelne Schauer möglich. In der Nacht überwiegend klar bei 12 bis 6 Grad. Morgen erst viele Wolken, gegen Abend von Westen her dann aber immer mehr Wolken mit Schauern, davor Sonne, und dann kommen die Wolken mit Schauern und Gewittern bei 24 bis 28 Grad. Am Dienstag und Mittwoch dann wieder unbeständig und regnerisch, die Werte 14 bis 21 Grad. Soweit die Nachrichten, die Zeit, 18.04 Uhr. Und der Blick auf die Straßen. A3 Nürnberg Richtung Frankfurt zwischen Würzburg-Randersacker und Würzburg-Kist, 8 Kilometer Stau und stockend. A7 Fulda Richtung Würzburg zwischen Dreieck Fulda und Bad Brückenau Wildflecken, 8 Kilometer Stau an einer Baustelle. A8 Salzburg Richtung München zwischen Weihern und dem Kreuz München Süd, stockend. A9 Berlin Richtung Nürnberg, die Ausfahrt Münchberg Nord ist wegen eines defekten PKWs gesperrt. Und weiter auf der A9 Richtung Nürnberg zwischen Gefrees und Dreieck Bayreuth-Kulmbach, 9 Kilometer Stau wegen Bauarbeiten. Und A95 Garmisch-Partenkirchen Richtung München zwischen dem Dreieck Starnberg und Kreuzhof, 4 Kilometer Stau. Viel Geduld, soweit der Service.
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5: Hallo bei Radio Mikro. Ich bin Tina und ich hätte mal eine Frage an euch. Was für ein Streittyp seid ihr so? Und nochmal und. Also eher so einer, so aufbrausend, ja, dass man schon mal eine Bratpfanne oder vielleicht einen Schulranzen durchs Zimmer wirft. Oder seid ihr eher der Typ, ach, du findest das, was ich gesagt habe, blöd? Aber das ist doch total supi, wenn du das doof findest. Also Hauptsache supi und wir streiten nicht, oder? Oder seid ihr dieser Typ? Also verkrümeln, wenn's brenzlig wird. Wir lernen heute ein paar verrückte Streittypen kennen in der Radio-Mikro-Geschichtenstunde. Ein wütender Fuchs, der versucht, die Sonne mit einem Gartenschlauch zu löschen. Ein Baumstamm, der Recht behält und deshalb 2 Gläser Bier trinkt, und ein Kobold, der vor lauter Aufregung die tollsten Reime reimt. Ja, und mit dem fangen wir auch gleich an. Mit unserem Lieblingskobold, dem Pumuckl.
6: Grüß Gott, Kinder. Seitdem der Pumuckl mit dem Meister Eder einen Waldspaziergang gemacht hat, will er jetzt an jedem sonnigen Tag wieder hinausfahren. Natürlich geht das nicht. So wenig, wie ihr einfach bei Sonnenschein von der Schule wegbleiben könnt. Das ist bei Erwachsenen, die einen Beruf haben, nicht anders als bei Kindern. Das ist zwar schade, aber nicht zu ändern. Es war wieder so ein wolkenloser Tag, als der Pumuckl davon anfing.
7: Holz riecht im Wald viel besser als in der Werkstatt.
8: Na ja, da riecht ja auch noch der Waldboden und die Blumen und alles dazu.
7: Und die Sonne scheint ja viel glitzeriger im Wald.
8: Aber glitzeriger. Jetzt scheinst du auch schön warm in die Werkstatt rein.
7: Ja, aber in der Werkstatt kann man ja nicht spazieren gehen.
8: Ja, wenn man so klar ist wie du nachher schon.
7: Ja, aber da ist ja nichts Grünes drüber im Wald. Da ist es so schön grün.
8: Ja, du kannst ja den Kastanienbaum im Hof anschauen. Der ist auch schön grün.
7: Was hast du denn? Ein einziger Baum. Ein Baum ist lange nicht so grün wie viele Bäume.
8: Na ja, ich kann nicht mehr dabei im Herz haben.
7: Ja, aber wir könnten ja wieder hinausfahren.
8: Pumuckl, du siehst doch, dass ich Arbeit hab und dass ich mich kaum rausziehe.
7: Ja, du sollst dich ja auch nicht raussehen, sondern du sollst dich rausfahren.
8: Ja, ein andermal vielleicht. Heute nicht. Aber du kannst doch ein bisschen in die Sonne rausgehen. Die scheint halt so schön an unserer Werkstatt hin. Ja?
7: Vor der Werkstatt ist kein Baumstamm, auf den man sich setzen kann. Und überhaupt kann ich mich ja draußen überhaupt nirgends hinsetzen.
8: Da kannst du ja auf einen Baum aufklettern. Bist du für einen Kobold vor Kunststück?
7: Nein, ich mag nicht klettern. Ich mag sitzen.
8: Na mein, pass auf, da geh her. Dann nimmst du halt so ein Holzbretel mit raus und setzt die drauf. Du kannst ja einen Stuhl mit rausnehmen.
7: Ich will aber, dass du neben mir sitzt und auf einem Holzbrettel kann man nicht zu zweit sitzen.
8: Du meinst, Rotti hätte nichts zu tun.
7: Für viele Leute haben nichts zu tun und gehen spazieren und sitzen auf Stühlen und so weiter und so fort.
8: Ja, viele
7: ja, sehr
8: Leute,
7: viele Leute, die immer und immer und immer arbeiten, das ist dumm und ungesund und Und du wirst ganz krank, wenn du nie in die Sonne gehst. Du siehst nämlich jetzt schon ganz weiß aus oder gelb.
8: Ah, ja, ich weiß oder schon, so. Dass gesund wäre, ein bisschen in die Sonne zu gehen. Da hast du nicht ganz Unrecht. Du, in der Mittagspause vielleicht, gell?
7: Und das dauert ja auch noch 4 und 15 Stunden, bis es Mittag ist. Da ist ja schon die halbe Sonne weggeschienen.
8: Weggeschienen? Was ist denn das jetzt wieder für ein Wort?
7: Weggeschienen, das ist genauso wie beispielsweise weggeschüttet oder weggeworfen, so heißt es, weggeschieden.
8: Also nachher geh doch du wenigstens jetzt schnell in die Sonne aus, damit nicht alles umsonst wegscheint.
6: Der Pumuckl ist hinausgetrottet und der Meister Eder hat ihm ein Brettchen rausgetragen, damit sich der Kobold in die Sonne setzen kann. Er hat sogar 2 Klötzchen unter das Brett gelegt, dass der Pumuckl richtig wie auf einer kleinen Bank sitzen konnte. Und während der Meister Eder das Brett auf die Klötzchen legte und ihm dabei die Frühlingssonne so wunderbar warm auf den Rücken strahlte, kam ihm eine Idee. Er richtete sich auf und sagte:
8: Da vor der Werkstatt der Bank? Das wäre eigentlich gar nichts Dummes.
5: Nein, das wäre sogar was sehr Kluges.
8: Ja, wenn man schon nicht rausfahren kann, so ein bisschen in die Sonne setzen, das hätte was für sich. Naja, schließlich bin ich auch nicht mehr der Jüngste. Und wenn ihr mich da ein bisschen in die Sonne hersetzt. Ja,
5: und ich mich dazu. Und dann schauen wir in den grünen Baum. Ja. Und dann essen wir ein Wurstbrot dazu. Aha. Und das ist dann wie ein Ausflug. Da muss man nur noch singen. La, la, la, la.
8: Ja, gar keine dumme Idee. Ja. Auch für laue Sommerabende, gell? Da sitzt man eben dann im Freien. Das ist nachher wie ein Kellerabend.
5: Wie, genauso dunkel, meinst du, wie im Keller?
8: Nein, genauso grübig.
5: Ach, du meinst so ein Keller mit Bier und solch.
6: Ja, und tatsächlich hat Meister Eder noch am selben Abend angefangen, eine Bank zu schreinern. Und als ein paar Tage später wieder die Sonne so schön warm schien, stellte er sie an die Hauswand direkt unter das Fenster seiner Werkstatt. Das sah sehr gemütlich und einladend aus. Dass gerade das Einladende ein verhängnisvoller Fehler an der Sache war, sollte sich bald genug herausstellen. Zunächst aber waren der Meister Eder und sein Pumuckl sehr angetan von dieser Bank in der Sonne.
8: Ah, das ist ja grad wie in der Sommerfrischen. Ah. Weißt du noch, die Bank vor dem Bauernhaus, wo wir 2-mal waren.
7: Oh ja, das weiß ich noch. Ja. Da waren Apfelbäume und Bananenbäume. Nein, Bananenbäume waren nicht. Und Berge und große Kühe und so ein ganz, ganz kleines Schweinchen. Das war schön, das kleine Schweinchen.
8: Ja, Pumuckl, alles kann man nicht haben. Jetzt haben wir einmal unser Bankerl.
7: Ja, aber vielleicht kaufst du so gelegentlich mal eine Kuh. So.
8: Was? Eine Kuh?
7: Die muss ja nicht ganz groß sein. Und die grast dann hier zusammen mit dem Schweinchen.
8: Aha. Und wo nimmst du denn dann das Gras her? Da ist doch lauter Kies.
7: Nur dann muss sie eben kiesen und nicht grasen. Kiesen ist bestimmt genauso schön wie grasen.
8: Na, das glaube ich kaum.
7: Das glaube ich schon. Hör mal, wie schön kiesen ist.
8: Ja.
7: Hör mal, sei mal still.
8: Geh, also geh herauf, wirbel den Staub nicht so auf. Geh, setz dich lieber wieder her.
7: Ja, ich sitze ja schon wieder. Ich wollte ja nur, dass du dir leichter eine Kuh vorstellen kannst. Dann ist nämlich die Bank noch viel schöner. Oh, oder stellst du dir lieber zum Beispiel ein Schweinchen vor? Also zum Beispiel so.
8: Ja. Das ist schon besser. Ja, gut.
7: Und was stellen wir uns denn noch vor? Oh ja.
8: Vielleicht. Was? Ein paar Hähne? Solche nicht?
7: Ja. Und einen Hahn. Solcher zum Beispiel so.
8: Ja, gut. Ja, prima. Um Gottes Willen.
7: Was ist denn?
8: Da schau her. Da kommt die Frau Reindl zum Hofreich. Sei stark.
7: Wo es doch gerade so schöne Sommerfrische war.
8: Kommt da her. Die hat sicher die Bank gesehen.
7: Ja, wenn die Frau Reindl wenigstens 4 Beine hätte und ein Schaf wäre, also so, oder wenn sie fliegen könnte oder irgend sowas, aber die passt ja überhaupt nicht in unsere Sommerfrische hinein. Ich werde die einfach wegkraulen.
8: Jetzt sei nur friedlich, die wird schon wieder weggehen.
9: Ja, was sehe ich denn da? Ein Bankerl. Haben sie das zum Verkaufen oder bleibt das da?
10: Das bleibt da.
9: Ah, sowas hat uns da herin im Hof eigentlich schon lang gefällt, gell? Dürfen wir sie da auch hinsetzen?
10: Schon, aber
8: Da werden sie nicht lange Freit haben, weil mein Säge einen rechten Radau macht.
9: Solange Sie aber da sitzen, kannst du keinen Radau machen.
8: Ja, schon.
9: Oh, bequem sitzt man da.
8: Okay.
9: Sehr bequem. Da lässt sich's aushalten.
8: Na schon, aber...
9: Ja, was war denn jetzt das?
8: Na, das war die Bank. Wissen Sie, die knarzt da so, weil es so neu ist.
9: Ja, so. Na ja, das stört mich nicht, solange es nicht umfällt. Hm. Au!
8: Na, was haben Sie denn?
9: Jetzt hat mich was gestochen.
8: Okay. Was Sie nicht sagen, ist vielleicht doch nicht so das Rechte zum Hersitzen da. He? Da fliegen ja Wespen und alles Mögliche rum.
9: Na, sowas stört mich eigentlich nie. Auch die Schnacken, die gehen alle an andere Leute. Ich habe nie an mich. Eha, ja. Jetzt. Schon wieder?
8: Nein.
9: Sie wissen was? Das müssen Spreißeln sein.
8: Spreißeln sein?
9: Ja,
8: was
9: mich da sticht.
8: Okay.
9: Sie müssen die Bank ein bisschen besser abhoben, Herr Eder.
8: Nein, mir tut es ja so. Und für mich habe ich es ja auch gemacht.
9: Ich habe Sie ja nicht kritisieren wollen, Herr Eder. Ich habe bloß gemeint, ich mein, ja, ha? Jetzt, wo kommen denn die Storndeln alle her? Nein, also sowas.
8: Ah, das ist gut.
9: Ja, oh ja, jetzt ist mir direkt einer in den Hals rein. Hat denn da jemand was ausgeschüttelt? Das ist ja allerhand.
8: Nein, da über der Bank ist bloß meine eigene Wohnung. Da schüttelt niemand was aus. Sie, ich glaube, Sie gehen ja besser weg da. Ja. Da schauen Sie, das Dachsims prägelt ab. Da kann vielleicht nur was passieren, ja.
9: Ja, aber sehen tut mir fein nichts.
8: Nein.
9: Ah, da kommt jetzt gerade der Hausmeister. Dem sagen wir es jetzt gleich, der soll mal nachschauen. Für was haben wir denn nicht? Herr Winkler, Sie, Herr Winkler, gehen Sie mal her.
8: Ah, den brauche ich doch nicht jetzt auch noch da hinten.
10: Ja, was ist? Ah. Ja, der Herr Ede, grüß Gott.
8: Ja, grüß Gott, Herr
10: Winkler. Was haben Sie denn da für ein schönes Bankerl? Hm? Ja, ja. Das ist einmal grübe.
9: Sie, das bleibt fein da. Das hat er nicht zum Verkaufen. Sie, da müssen Sie einen einmal hersetzen, gerade gut sitzt man da.
10: Ja, so.
9: Bloß, schauen Sie mal die Storndl noch. Die fallen da bei vom Dachsims runter.
10: Was, vom Sims?
8: Ja.
10: Nein, das kann ich sehen. Die Dachrinne ist erst im letzten Winter gekriegt worden.
9: Ja, also, aber das war direkt unheimlich.
10: Bloß die paar Ständl und unheimlich. Ja. Geht's ja jeder. Das sowas lassen wir uns nicht rausbringen.
8: Ja.
10: Wird halt ein Darm gewesen sein, der da drum rumpickt hat.
8: Ja, vielleicht.
10: Darf ich mich hersetzen?
8: Na ja, wenn einer die Säge nicht stört, ich muss jetzt nicht mehr arbeiten.
9: Nein, da sind wir nicht empfindlich, Herr Eder. Gehen Sie, Herr Winkler.
10: Na, Sie müssen halt Fenster und Tieren sein, Herr Eder. Nachher hört man es nicht so raus.
8: Ja, ersticken werde ich nachher bei dem schönen Wetter in meiner Werkstatt. Sie entschuldigen mich, gell, ja.
9: Mei, der Grantl, da was zusammen, der Eder. Bleiben Sie noch gerade sitzen, Herr Winkler. So ein bisschen Sonne, gell? Das tut einem gerade gut.
6: Der Meister Eder war gar nicht erfreut darüber, dass seine gemütliche Bank einfach von anderen Leuten beschlagnahmt wurde. Aber er hat doch Fenster und Tür zugemacht, schon um mit dem Pumuckl reden zu können.
8: Nerven haben die Leute. Die setzen sich einfach hin.
7: Ja,
8: und bleiben auch noch sitzen, wie festpickt.
7: Ja, und da hilft kein Pieksen und Stechen und Steine werfen. Und jetzt können wir nicht mehr Sommerfrische spielen.
8: Ja.
9: Also ich sage Ihnen, das ist eine Schande, wer die vom dritten Stock ihre Kinder umeinander laufen lässt. Gerade schenken möchten wir was.
7: Das.
9: Aber gell, in Urlaub nach Mallorca fahren, das kennen Sie.
8: Ja, und leider aus Richten vor meinem Fenster, das geht mir gerade nur ab.
7: Weißt du, was wir machen? Wir nehmen Ihnen die Bank weg. Einfach wegziehen, so.
8: Ja.
7: Und dann sitzen Sie auf dem Boden.
10: Ich kann Ihnen alles weniger stören, aber dass Sie Ihren ganzen Dreck zu den Fenster rausschüttelt, die anderen auf die Köpfe. Nein, ich so gut, ich bitte voll hier.
7: Ja, du musst auch was ausschütteln. Das mag er nämlich nicht. Und
8: was?
7: Ich, ja, was ausschütteln. Und ich trage Sägespäne hinauf und dann schüttel ich und
8: nein,
7: schüttel
8: nein.
7: und schüttel.
8: Nix da.
7: Nix.
8: Weißt du was? Hm? Die Säge stelle ich an.
7: Ja, das ist gut.
8: Ja. Was?
7: Die bleiben sitzen. Ich glaube, du musst dir noch eine zweite Säge kaufen, damit du genug Lärm machen kannst.
8: Na, das Fenster mache ich auf. Tut mir leid, aber das geht nicht anders.
10: Was hab's gesagt?
8: Dass mir leid tut, aber es geht nicht anders.
10: Sie brauchen sich nicht entschuldigen. Arbeit ist Arbeit. Wie lange lassen Sie die Säge laufen?
8: Na, den ganzen Nachmittag bis zum Feierabend.
10: Na, es wird besser, wenn ich am Feierabend wiederkomme. Da ist noch viel Stadt.
6: Der Hausmeister und die Frau Reindl ließen sich zunächst vertreiben. Und der Meister Eder stellte nach einiger Zeit die Säge wieder ab.
8: Ach, das kostet mir aber ein Vermögen von Strom, wenn ich die Leute immer mit der Säge vertreiben muss.
7: Und was machen wir dann nach Feierabend? Da wollen die ja alle wiederkommen.
8: Na, wir können höchstens die Bank wieder reinstellen.
7: Aber wir wollten doch so gemütlich wie im Keller sitzen.
8: Auf dem Keller, heißt's. Auf.
7: Auf der Bank, auf dem Keller wollten wir sitzen. Aber doch nicht unter der Bank, unter dem Keller, oder?
11: Nein. Du bist auch der Bank. Oh ja, da setzen wir uns hin.
7: Schon wieder will sich jemand hinsetzen.
11: Eine Bank zum Verkaufen ist auch nicht zum Hinsetzen. Oder nicht? Komm.
12: Mei, wenn da nur ein Tisch davor war, nachher könnten wir im Hof unsere Aufgaben machen.
8: Das sei nicht Prinz, gell? Das ging mir gerade noch ab, dass ihr da vor meinem Fenster eure Aufgaben macht.
12: Das habe ich ja bloß so gesagt, Herr Eder.
11: Verkaufen Sie die Bank?
8: Nein.
12: Dürfen wir sie einmal draufsetzen? Bloß zum Probieren.
8: Was da schon zum Probieren gibt, möchte ich wissen.
12: Ja, weil es so schön gemacht ist.
7: Ach, seht ihr mal
8: hin! Ja, probieren könnt ihr es. Aber Daueraufenthalt ist es keiner da.
7: Jetzt sitzen sie alle beide drauf.
8: Na ja, solange sie Ruhe geben und wir zwei nicht draußen sitzen wollen.
7: Wir wollen aber doch draußen sitzen.
8: Nein, also ich muss jetzt wirklich weiterarbeiten. Ja,
7: und ich will sie sitzen.
8: Na ja, du setzt jetzt ein bisschen in deine Schaukel und machst ein Gedicht.
7: Ich mag aber kein Gedicht machen. Ich will auf einer
8: Bank
7: sitzen.
8: Na ja, nachher singst du ein Liedl.
7: Zu einem Liedl brauche ich aber ein Musikl. Ein Pumuckl in einer Schaukel kann nur Liedl mit Musikl machen.
8: Ja, nachher gehst du von mir aus auf und drehst den Radio an.
7: Ach, der Radio, wie man das...
6: Der Pumuckl überlegte sich, ob er das wollte. Aber während er noch so überlegte, kam er zu seiner Musik auf eine ganz andere Weise. Der Bernd und der Fritz, die immer noch auf der Bank saßen, stellten nämlich etwas fest.
11: Die halt für was aus, die Bank. Wie die tut, wenn man da draufhaut. Wie eine Trommel.
12: Okay, du spinnst ja. Eine Trommel tut doch ganz anders.
11: Ja, schon, aber stell mal auf. Wenn's leer ist, nachher klingt's anders. Hoch.
12: Pfei grad.
11: Du weißt, was ich gern werden möchte. Ein Schlagzeuger. Wenn wir jetzt nur was zum Scheppern hätten. Eine Blechbüchse mit Störner drin zum Beispiel. Nachher tat das narrisch klingen.
12: Da ist eine Blechbüchse bei der Abfalltonne. Und Stoner sind auch nur da. Warte, ich hab schon.
11: Jetzt gib acht. Jetzt spielen wir einen Riverquai-Marsch. Den kennst doch. Rum-bum, da lara rum-bum-bum.
12: Ja, freilich kenn ich den.
11: Also, nachher los.
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12: Mensch, das geht ja narrisch gut.
11: Aber du darfst nicht auf jeden Ton scheppern. Das ist zu viel. Einfach nur auf den Hauptton. So. Rum-bum, rum-bum-bum-bum-bum.
12: Ja, ich verstehe.
11: Also,
12: ja.
11: Nochmal.
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8: da-la-la, rum-bum-bum. Ja, jetzt ist sowas. Das hat mir gerade noch gefällt. Ja, wir haben es denn. Meine Bank ist doch kein Trommi.
7: Das klingt aber trotzdem sehr schön so. Rum-bum, da-la-la, rum-bum-bum.
8: Ja, freilich.
7: Rum-bum,
8: okay, hörst nicht gleich auf, ich hab doch keine Nerven wie ein Drahtseil. Ja, so ein Radau.
7: Das ist doch kein Radau, das ist doch Musik.
8: Nein, nix da. Ja, hört hier nicht gleich auf. Wie kommt's denn hier mir vor?
11: Wir haben doch bloß probiert.
8: Das könntest du daheim probieren, nicht da vor meinem Fenster.
12: Ja, der Bernd will doch einmal Schlagzeuger werden.
8: Ah, da hab ich nichts dagegen, wenn ich nicht zuhören muss. Jetzt ist jedenfalls eine Ruhe da heraußen.
7: Schade, das war sehr schön.
8: Ja, freilich, das Rumbum wird schön sein. Geh zu.
7: Na, ich gebe zu, dass Rumbum ein dummer Text ist. Man müsste vielleicht ein Gedicht drauf machen. Also so zum Beispiel. So,
8: was?
7: Rumbum, das ist eine schöne Bank. Rumbum, dem Meister Eder Dank. Rumbum, aber eigentlich muss man dazu trommeln auf eine Blechbüchse. Lalala.
8: Ja, du, was fällt dir denn ein? Meinst du vielleicht, dass ich zu denen da draußen gesagt hab, dass die Ruhe geben sollen, damit nachher du da herin mit der Trommelei anfängst?
7: Du bist aber heute gar nicht sehr lustig aufgelegt.
8: Doch.
7: Ich hab ja auch bis jetzt noch gar nicht getrommelt.
8: Ich bin getrommelt. Sehr lustig. Rumpum, aber wie nur am allerweil gleich. Ja, hörst jetzt nicht auf. Okay. Das ist doch nicht schön. Was? Wenn ein halber gleich frei verdorben wird.
7: Ich hab ja nicht die Freude verdorben, sondern ich habe gesungen und singen verdirbt nie. Nee,
8: also nachher
7: nie.
8: Von mir raus, sing weiter.
7: Ja.
8: Aber rum, vielleicht nicht gerade mit Rumbum, gell?
7: Schrumm, schrumm, schra, schri,
6: der Pumuckl dachte eine Weile angestrengt nach, was er singen könnte. Der Fritzi und der Bernd schimpften inzwischen auf der Bank draußen halblaut vor sich hin.
12: Nix darf man. Da ist der Erwachsene irgendwie schimpfen müssen. Was das schon tut, wie mir ein bisschen drummen. Geh zu, geh mal heim.
7: Ich weiß ein schönes.
12: Okay, daheim in der muffigen Bude, was heute so schön heraus ist.
7: Wir werden einen Zaun um die Bank rumbauen.
12: Du, Horch, wer singt denn da? Das ist beim Eder drin. Okay, da ist doch gar niemand drin. Das ist der Eder selber. Der hat doch keine so eine Stimme.
7: Die in die Sonne schauen, wir bauen.
12: Das ist nicht wenig blöd, was der singt. Und der will was gegen unsere Singerei sagen. Da waren wir schon viel besser.
7: Wir sind die Schlauen, die in die Sonne schauen.
12: Das kann doch nicht der Eder sein. Wir können ja mal reinschauen. Nein, wenn er uns sieht. Ja, dann schauen wir zum Schlüsselloch rein. Komm.
7: Wir verjagen von der Bank alle Leute.
12: Nein, da ist niemand drin. Ich kann nur einen Eder von hinten sehen. Aber der ist schon der, der singt. Na, wie der singt. Der sollte sich beim Kinderchor melden.
7: Wir verjagen von der Bank alle Leute.
14: Alle Leute mit Gestank.
13: Eder jagt von seiner Bank alle Leute mit Gestank.
6: Daran hatte der Pumuckl allerdings nicht gedacht, dass man ja nicht nur die Leute, die auf der Bank sitzen, in der Werkstatt hört, sondern dass er auch von draußen gehört werden kann. Zuerst war er richtig verlegen und dann lief er rot an vor Zorn.
7: Das ist ja und noch dazu so ein hässlicher Reim. Und also da werde ich, was will ich denn da gleich?
8: Das ist mir gerade noch abgegangen. Sitzt man draußen,
7: kriegt
8: man eine lästige Gesellschaft. Ist man drin, horcht da mal jeder zu.
7: Aber da können wir überhaupt nie mehr reden. Da müssen wir immer erst schauen, ob jemand draußen sitzt, bevor wir reden. Und wenn ich dichte, dann dichtet jeder mit.
8: Und ja, und noch das so ist auch noch schlecht.
7: Nur so schlecht, das sage ich ja gerade. Sag mal, kannst du nicht, jetzt habe ich nämlich eine Idee.
8: Ja.
7: Kannst du nicht einen Zaun um die Bank machen?
8: Na, der Hof gehört doch nicht mir.
7: Du sollst ja auch nicht um den Hof einen Zaun machen, sondern bloß um die Bank.
8: Nicht.
7: Und die
8: das,
7: gehört
8: das,
7: dir.
8: Das geht nicht, glaub mir's.
7: Wieso?
8: Ich kann die Bank bloß wieder reinstellen.
7: Aber darin ist ja keine Sonne und man kann auch keinen Ausflug in die eigene Werkstatt machen. Man kann hier ja auch nicht Sommerfrische spielen, weil eine Kuh nur grasen und kiesen, aber eine Kuh kann doch nicht sägen.
8: Ja, und Platz habe ich auch keinen da herin.
7: Wieso?
8: Da habe ich mir jetzt die Arbeit gemacht und alles ist für die Katz.
7: Nein, das ist für mich. Für die Katz ist die Bank überhaupt nicht. Du weißt, dass ich Katzen nicht leiden kann, die immer mit ihm miau, miau.
8: Ich glaube, es ist am gescheitesten, ich verkaufe die Bank.
7: Wir verkaufen sie nicht. Wir verstecken sie.
8: Stecken. Ja, und was ist nachher, wenn wir uns selber hinsitzen wollen?
7: Dann finden wir sie eben wieder. Dann spielen wir Bankfinden.
8: Ja.
7: Bankfinden ist nämlich sehr lustig.
8: Ja, und du meinst, dass die anderen Leute die Bank nicht auch finden? Hä?
7: Nö.
8: Da im Hof kannst du gar nicht so verstecken, dass man es nicht findet.
7: Aber man könnte ja ein Schild hinhängen. Es ist verboten, die Bank zu finden. Oder es ist verboten, sich auf die Bank zu setzen.
8: Und wenn ich mich selber hinsetzen will, was ist nachher?
7: Dann ist es eben nicht mehr verboten.
8: Ja, und nachher setzt sich der Hausmeister und die Frau Rendl daneben. Kannst
7: du da nicht hinsetzen? Das ist doch verboten.
14: Katze,
7: der klingt wohl.
8: Sie wird doch nicht mit ihrem schreienden Schratzen da herkommen.
14: Schau, die Mutter setzt sich mit dir daher.
8: Ja.
14: Schöne Sonne.
8: Nein.
14: Grüß Gott, Herr Eder.
8: Grüß Gott.
14: Ja, darf ich mich da ein bisschen hersetzen?
8: Ja.
14: Wissen Sie, meine Susi kriegt das erste Zanderl.
8: Mhm.
14: Ich trau mich gar nicht unter die Leute mit ihr, weil die immer gleich so böse werden, wenn sie schreit. Aber da im Hof hinten ist ja niemand.
8: Und ich? Bin ich niemand?
14: Ach, Sie sind ja so ein netter Mensch, Herr Eder. Und Sie hören das ja auch gar nicht so, wenn Sie mit Ihren Maschinen...
8: Doch, das höre ich. Sind Sie mir nicht böse. Aber wissen Sie, ich bin in einem Alter, wo mich Kinder geschreien, nervös macht.
14: Ja, und wenn wir die Bank ein bisschen weiter wegstellen, ich helfe Ihnen beim Traum.
7: Ja, unter das Fenster von Frau Reindl stellen.
8: Ja, das wäre schon eine Möglichkeit. Ich trage Sie dann rüber zum Vorderhaus. Gell?
14: Also, das ist wirklich zu nett, Herr Eder.
8: Ja, so jetzt. Komm mal her.
6: Der Meister Eder hatte blitzartig den Vorteil von Pumuckls Vorschlag erkannt. Wenn Frau Reindl am eigenen Leib die Wohltat einer Bank vor dem Fenster erfuhr, vielleicht war das für sie eine Lehre. Er stellte die Bank direkt unter das Fenster der Frau Reindl. Und dann ging er in seine Werkstatt.
8: War kein schlechter Vorschlag, Pumuckl. Eine Zeit lang haben wir jetzt unsere Ruhe.
15: Und für die nächsten Schreimenschen stellen wir die Bank unter das Fenster vom Hausmeister, ja? Und wenn sie sich alle ausgeschrien haben und wenn sie ganz heiser sind und wenn es ganz still ist, dann stellen wir sie wieder vor unser Fenster.
8: Ja, da bin ich für die nächste Zeit ja beschäftigt.
15: Ja.
6: Es dauerte gar nicht lange. Da öffnete sich über dem schreienden Kind das Fenster von Frau Reindl.
9: Ja, hören Sie mal, was glauben Sie eigentlich? Das hält ja kein Mensch nicht aus.
14: Sie haben als Kind auch geschrien. Meine Susi bekommt Zanderl.
9: Ja, aber nicht vor mein Fenster. Außerdem kehrt die Bank nicht da her, die kehrt am Eder.
14: Ja, das weiß ich schon. Er hat sie mir selbst hertragen.
9: Also das geht einfach nicht. Das kommt überhaupt nicht in Frage. Herr Eder! Herr Eder! Die Bank muss da weg.
8: So. Ja, und wohin, wenn man fragen darf?
9: Das ist mir wurscht, jedenfalls nicht unter mein Fenster. Vor dem Iring ist doch ganz gut gestanden.
8: Nein, da haben sie jetzt viel Leute hingesetzt. Ich mag das so wenig wie Sie.
9: Na ja, dann horzen Sie es ein, aber werden Sie was wollen?
8: Nein, das tue ich nicht. Kommen Sie, Frau Geitlinger, wir stellen die Bank weiter vor.
14: Ja, also Sie sind ja so aufmerksam, Herr Eder. Die Leute heutzutage würden kleine Kinder am liebsten ausrotten.
8: So, da kommen Sie her. So, da stellen wir es hin.
14: Mei, vielen Dank, Herr Eder.
8: Bitte schön, gern geschenkt.
14: Oh, Susilein, tun die Zandel ist so weh. Susilein, schau, Vogel sind da drin. Daumenvogel.
16: Ja, wir haben es denn. Steckt denn das Kind am Spieß?
14: Mei, Susi hört sicher bald auf, Herr Winkler. Susilein, schauen Sie, lacht ja schon. Sengs, jetzt ist schon vorbei.
15: Nein, das ist nicht vorbei. Entschuldige, liebe Susilein, aber jetzt muss ich dich leider ein ganz kleines bisschen pieksen, damit du schön schreien kannst.
16: Das hört mir nicht aus. Wie kommt denn überhaupt die Bank daher?
14: Ja, der Herr Eder war so liebenswürdig und hat sie mir da...
16: Kommt überhaupt nicht in Frage. Wir brauchen der Herr vorn keine Bank, das ist verboten, jawohl. Die Bank muss sofort wieder weg.
14: Nein, sie muss gar nicht weg. Der Hof gehört allen Mietern. Und wenn sie die Bank wegstellen, dann hole ich einen Stuhl herunter. Das wollen wir doch sehen, ob man hier Mütter mit Kindern schikanieren kann.
16: Lassen Sie einen Schratzen in der Wohnung schreien.
14: Mein Kind braucht auch Luft. Das werde ich meinem Mann sagen. Der ist nämlich zufällig mit dem Hausbesitzer befreundet. Und dann wollen wir doch einmal sehen, wer da recht bekommt.
16: Das will ich doch auch sehen. Seit 10 Jahren bin ich da Hausmeister. Ich bin auch mit dem Hausherrn befreundet. Den rufe ich auch auf der Stelle und die Bank trage ich eigenhändig wieder hinter zum Mieter.
14: Die bleibt stehen, bis der Hausherr entschieden hat.
16: Und das werden wir gleich haben.
6: Da der Hausbesitzer nur ein paar Häuser entfernt wohnt, hat er sich bereit erklärt, die Sache mit der Bank an Ort und Stelle zu klären. Frau Reindl holte den Meister Eder zur Verstärkung und der Hausmeister die Frau Reindl. Es war eine richtige Versammlung im Hof.
16: Und überhaupt, bisher ist er ohne Bank gegangen.
14: Aber wenn der Herr Eder schon so liebenswürdig ist und eine Bank macht,
9: wenn da alle ihre Schratzen im Hof blären ließen.
17: Einen Moment, Herrschaften, vielleicht gibt es doch eine friedliche Lösung dieses Problems.
16: Wenn die Bank da hervorbleibt, nachher nicht.
17: Na und weiter hinten?
9: Bei mir hinten, keine Stunde. Ich hock zusammen die Bank.
17: Nein, ich meine bei Herrn Eder.
8: Nein, ich verkauf die Bank. Ich krieg sonst das ganze Haus am Hals.
14: Aber Herr Eder, es war doch eine so wundervolle Idee von Ihnen, eine Bank für den Hof zu machen.
8: Ja, schon.
14: Sie wissen gar nicht, wenn man ein kleines Kind hat.
16: Ist allerweil blöd.
17: Na, immer schreit das Kind ja auch nicht.
8: So ist es.
17: Jetzt ist es zum Beispiel ganz ruhig.
16: Da steht die Bank zu den Aschentonnen hinter. Da stehen sie nicht.
8: Ja, freilich.
14: Die Aschentonnen. Glauben Sie, mein Kind und ich, wir wollen den Gestank einatmen. Eine Zumutung ist das.
16: Extra Luft können wir Ihnen auf keinen Fall liefern. Da müssen Sie schon ausziehen.
14: Herr Reichert, Sie sind doch mit meinem Mann befreundet.
17: Ja.
14: Darf ich an diese Freundschaft ein wenig appellieren?
17: Naja, ich wüsste schon eine Lösung. Wenn mir der Herr Eder eventuell diese Bank verkaufen würde.
14: Ich würde mich gern an den Kosten beteiligen.
17: Ach, nicht nötig. Ich habe nämlich einen Heimgarten mit einem Hütchen und Apfelbäumen. Da komme ich wochentags nie hin. Da bräuchte ich schon lange ein Bankerl. Was kostet die denn, Herr Eder?
8: Ja, mei, eigentlich habe ich die bloß für mich gemacht, weil ich mich heute halt ein bisschen nach Feierabend hinsetzen wollte.
17: Aber das können Sie doch immer noch. Ich lade Sie herzlich ein nach Feierabend in meinen Heimgarten. Da haben Sie Ihre völlige Ruhe. Mit der Straßenbahn sind Sie schnell dort.
14: Ja, hier im Hof haben wir wieder nichts. Ja.
17: Aber Sie können doch auch untertags dahin gehen. Ich wäre nämlich sehr, sehr froh, wenn wochentags ab und zu jemand dort ist. Und vielleicht auch ein bisschen die Blumen gießen würde, wenn es nötig ist.
18: Ja, das mache ich natürlich gern. Hier im Hof kriegt man ja doch nur den Schmutz auf den Kopf geschüttelt.
9: Uns lädt er nicht ein.
16: Dafür haben wir uns eine Ruhe da hinten.
17: Also, was kostet die Bank, Herr Eder?
8: Mei, das, wenn ich es dann nachher auch noch selber benutze, denn es kann schon sein, dass ich Ihr Angebot annehme.
17: Das würde mich wirklich freuen, Herr Eder.
8: Sagen wir 30 Magel mitsamt Mehrwertsteuer, wenn Sie es nicht weiter erzahlen.
17: Gemacht, Herr Eder. Und damit, glaube ich, haben wir allen geholfen. Sie haben Ihre Ruhe vor Kindergeschrei. Das Kind kann schreien, solange es will. Und der Herr Eder kann an einem lauen Sommerabend draußen sitzen.
8: Und wenn Sie am Sonntag rauskommen, nachher hängen Ihre Blämerl nie mehr die Köpfe.
6: Es war wirklich allen geholfen. Sogar dem Pumuckl. Der hat nämlich bei dem Wort Apfelbaum sofort aufgehört, das Baby zu pieksen. Unter einem Apfelbaum auf der Bank zu sitzen und Blumen vor sich und mit der Straßenbahn hinzufahren.
7: Das ist ja wie Ausflug.
8: Ja.
7: Das ist ja wie Sommerfrische, wie sommerfrischen Ausflug zur eigenen Bank.
8: Und ich kriege sogar noch Geld dafür.
7: Viel Geld. Damit können wir sehr viel Straßenbahn fahren, nämlich zum Apfelbaumheimgarten.
8: Damit schon.
7: Und dann können wir auch sicher jeden und jeden Tag da hinfahren und zum Beispiel Gedichte machen oder so.
8: Ja, das tust.
7: Unterm Apfelbaum, auf der Bank ein Traum und am Gartensaum einen Holzeszaun. Und die Hühner und die Kuh rufen Gack und rufen Mu. Und ich rufe noch dazu.
8: Jawohl.

0: 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Ich habe euch ja schon gefragt, welcher Streittyp ihr so seid. Eher laut und aufbrausend oder jemand, der lieber ganz ruhig diskutiert? Oder macht ihr den Abflug, wenn Streit in der Luft liegt? Tja, die große Frage ist natürlich auch, was für ein Streittyp ist ein Baumstamm und wie streitet die Baumrinde? Darüber hat auch der Geschichtenschreiber Franz Hohler nachgedacht und rausgekommen ist diese irre witzige Geschichte, wie die Rinde Recht bekam.
1: An einem alten wilden Kirschbaum hing schon lange ein Stück Baumrinde herunter und baumelte hin und her, wenn der Wind ging. So, sagte der Stamm, als die Rinde nur noch an einem ganz dünnen Streifen hing, morgen fällst du hinunter. Ich bleibe länger oben als du, sagte die Rinde. Hahaha, lachte der Stamm, das glaubst du ja selbst nicht. Was wollen wir wetten? Fragte die Rinde. Ein Bier, sagte der Stamm. Abgemacht, sagte die Rinde. Am anderen Tag kamen die Holzfäller und sägten den alten wilden Kirschbaum um. Als er zu Boden stürzte, streifte er die Äste einer Birke und das Stück Rinde blieb daran hängen. »Na«, rief die Rinde von oben, »wer hat denn jetzt Recht behalten?« Die Gäste des Restaurants zur Säge staunten nicht schlecht, als am nächsten Tag ein Baumstamm die Gaststube betrat, zwei Bier verlangte, bezahlte und damit davonging. »Das habe ich ja noch nie gesehen«, sagte ein Mann, der einen Kaffee trank, zum Wirt. »Ich auch nicht«, meinte der, »sonst trinken Sie Ihr Bier immer hier am Stammtisch.« Der Baumstamm aber, als er wieder im Wald war, prostete der Rinde fröhlich zu und trank dann beide Biergläser alleine aus, denn so sehr die Rinde auch zappelte, sie blieb in ihrer Birke oben hängen. So hat sie nie erfahren, wie ein Bier schmeckt. Aber recht gehabt hat sie, das muss man ihr lassen.
0: Florian Hildebrandt hat die Geschichte vom Baumstamm und der Baumrinde erzählt. Ich mag ja so total verrückte Geschichten. Und ehrlich gesagt, die nächste ist auch so. Ich hab euch ja noch einen wütenden Fuchs versprochen. Hier ist er.
2: Der Fuchs wurde vom Rasseln des Weckers aus seinen Träumen gerissen. Ruhe, murmelte er. Der Wecker rasselte weiter.
3: Ich warne dich, fauchte der Fuchs.
2: Der Wecker hörte nicht auf.

0: Da sprang der Fuchs aus dem Bett, nahm den Wecker und schmiss ihn mit aller Wucht gegen die Wand, so dass die Batterien herausfielen und kreuz und quer durch die Höhle rollten.
1: »Na, das hast du jetzt davon«,
0: bemerkte der Fuchs grimmig. Dann putzte er sich die Nase, denn er war immer noch erkältet.
1: »Igitt, igitt«,
0: entfuhr es ihm beim Anblick seines vollgerotzten Taschentuchs. Er ließ es auf den Boden fallen und ging in seine Kochecke, um sich einen Kakao zu machen. Er nahm die Dose mit dem Kakaopulver aus dem Wandschrank. Dann goss er Milch in einen Topf, der auf dem Herd stand, und als er die Dose mit dem Kakao zurückstellen wollte, stieß er sich mit dem Kopf an der offenen Schranktür.
1: »Au!« heulte der Fuchs auf. »Na, warte!«
0: Er holte den Fuchsschwanz, also seine Säge, aus der Werkzeugkiste und sägte der Tür alle Ecken ab.
1: »So«,
0: sagte er zufrieden. Inzwischen war die Milch übergekocht. Hastig nahm der Fuchs sie von der Herdplatte und verbrühte sich dabei die Vorderpfote.
1: »Kannst du nicht aufpassen«,
0: keifte er und trat gegen den Herd. Die Lust auf eine Tasse Kakao war ihm vergangen.
1: »Nur raus hier«, dachte er.
0: Doch auf dem Weg nach draußen rutschte er auf seinem Taschentuch aus und knallte mit der Nase gegen den Kleiderschrank. Kochend vor Wut nahm er alle Kraft zusammen, stemmte den Kleiderschrank in die Höhe und schleuderte ihn zu Boden. Dann marschierte er nach draußen, wobei er mit Genugtuung hinter sich auf den zerborstenen Schrank blickte. So sah er nicht, dass vor seinem Bau gerade das Kaninchen vorbeiging. Sie stießen zusammen und fielen beide der Länge nach ins Gras. Dem Fuchs rauchte die Wut aus den Ohren.
1: »Hast du keine Augen im Kopf, du Braten?«
0: Eilig hoppelte das Kaninchen davon.
1: »Ich fress dich nachher auf«,
0: rief ihm der Fuchs hinterher. Dann lief er weiter bis zu einem freien Feld. Die Sonne stand jetzt hoch am Himmel und es war still. Wie wild rannte der Fuchs 10-mal bis zum Ende der Wiese und wieder zurück, bis er völlig erschöpft alle Viere von sich streckte und augenblicklich einschlief. Nach einer Stunde wachte er wieder auf. Er fasste sich an die Nase, denn sein Gesicht glühte wie Feuer. Er hatte einen Sonnenbrand.
1: »Dir werd ich's zeigen«,
0: schrie der Fuchs die Sonne an und drohte mit seinen Fäusten gen Himmel. Dann rannte er zurück in seinen Bau, wo er unter der Spüle einen Gartenschlauch aufbewahrte. Er schloss das eine Ende an den Wasserhahn an und zerrte das andere auf die Wiese.
1: »So, mein Freund«,
0: knurrte er, den Schlauch in die Höhe haltend. Ein mächtiger Wasserstrahl schoss nach oben und regnete wieder herab, direkt auf den Fuchs. Der rührte sich nicht. Er stand reglos auf der Wiese und hielt den Schlauch hoch, bis das Wasser sein Fell durchtränkt hatte wie einen Schwamm. Er fühlte sich seltsam leicht und vergaß ganz den Schlauch zu bestrafen.
1: »Wie angenehm«, dachte er sich.
2: Abkühlung heißt diese Geschichte, ausgedacht von Jens Rasmus, erzählt von Stefan Ewerts. So, wir hatten eine Sitzbank, die für jede Menge Streit und Radau gesorgt hat. Wir haben von der Diskussion zwischen Baumstamm und Baumrinde gehört. Jetzt eben der aufbrausende Fuchs. Ja klar, dann kommt jetzt gleich noch ein Fleischgericht, aus dem Blumen wachsen, und ein Cordon Bleu mit Geheimbotschaft. Habt ihr Lust drauf? Sehr gut. Davor lassen wir die Pop-Ups von den unterschiedlichsten Gefühlen singen. Der Song ist auf Englisch, aber ich bin mir sicher, selbst wenn ihr kein Wort versteht, ihr hört raus, um welche Gefühle es geht.
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0: lachen, traurig sein, grummelig sein, alle Gefühle in einem Song. Wenn ihr euren Lieblingssong, euer allerliebstes Lied mal bei Radio Mikro hören mögt, vielleicht sogar jemanden damit grüßen, dann hört ihr jetzt, wie es geht.
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0: Und jetzt macht euch bereit für eine wirklich kuriose Speise, für Gulaschtulpen. Ausgedacht von Barbara Welsh, erzählt von Stefan Merki.
2: Großmutter bäckt eine Riesentorte. Morgen ist Großvaters 70. Geburtstag. Alle Kinder und Enkelkinder werden zu Besuch kommen. Auf dem Fensterbrett steht ein großer Gugelhupf zum Auskühlen. Großmutter seufzt. Wenn alle zusammenkommen, gibt es meistens Krach. Ihr ältester Sohn ist der größte Fan des Fußballclubs Grün-Gelb. Ihr mittlerer Sohn ist der lauteste Fan des Fußballclubs Blau-Violett. Ihr jüngster Sohn ist der treueste Fan des Fußballclubs Rot-Weiß. Beim Essen trägt der Großvater eine Pfeife um den Hals. In seiner Hemdtasche hat er gelbe und rote Karten. Er pfeift ab, wenn die Söhne gar zu wild streiten. Sie streiten über Politik, übers Fernsehen, über Automarken, über Kindererziehung, über alles. Das Einzige auf der Welt, worin sie sich einig sind, ist Großmutters Gugelhupf. Den finden alle herrlich. Weil die drei Söhne immer streiten, streiten auch ihre Frauen und ihre Kinder. Aber Großvater will alle an seinem Geburtstag bei sich haben. Er hat sie alle lieb. Die Großmutter liebt Frieden, Blumen und Blasmusik. »Ich habe eine Idee«, sagt sie zum Großvater. »Ich werde ein besonders scharfes Gulasch kochen, dann kann keiner mehr reden, und wenn sie nicht reden können, können sie auch nicht streiten.« Großvater lächelt. »Bring mir doch bitte einen Korb Zwiebeln aus dem Keller«, sagt Großmutter. Großvater holt die Zwiebeln nicht nur, er schält sie auch und schneidet sie in kleine Stücke. Bald brutzeln Zwiebeln und Fleisch im Topf. Großvater streut Kümmel hinein. Großmutter malt Pfeffer darüber. Großvater quetscht Knoblauch durch die Presse. Großmutter bröselt Majoran dazu. Zuletzt gibt Großvater einen großen Löffel Paprika in den Topf und Großmutter einen kleinen Löffel Salz. Sie schnuppern am Gulasch und sind zufrieden. Am nächsten Tag kommen die drei Söhne, ihre Frauen und Kinder mit Geschenken für den Großvater. Die Großmutter bittet sofort zum Essen. Sie stellt den Gulaschtopf auf den Tisch und macht den Deckel auf. Zuerst dampft ein köstlicher Duft heraus. Und dann quellen Tulpen über den Tisch. Rote Tulpen, gelbe Tulpen, Papageientulpen, Lilientulpen, Tulpen, Tulpen und wieder Tulpen. Alle Münder stehen offen. Eine Tulpe wächst dem kleinen Philipp vor die Nase und kitzelt ihn. Er muss niesen. Alle lachen. Großvater kratzt sich am Hinterkopf. »Da muss ich doch gestern tatsächlich die Zwiebeln verwechselt haben«, murmelt er. »Tulpenzwiebeln statt Gulaschzwiebeln. Na sowas. Ich werde eben doch alt.« Großmutter tätschelt dem Großvater die Hand. Und die Söhne, ihre Frauen und Kinder streiten an dem ganzen Tag nicht ein einziges Mal. Ob sie das Gulasch gegessen haben, weiß ich leider nicht. Aber von dem großen Gugelhupf und von der Riesentorte war nicht ein einziges Bröselchen zu sehen, als ich durchs Fenster hineinschaute. Und auf dem Tisch stand ein Tulpenstrauß.
0: Tja, manche lassen also Tulpen aus dem Gulasch wachsen, damit nicht so viel gestritten wird. Manchmal hilft's aber auch einfach, cool zu bleiben. Einfach nicht so schnell ärgern lassen. Davon singen Honigkuchenpferde und Haller.

0: Wisst ihr, wann man eigentlich nie streitet? Wenn man lachen muss. Weil gleichzeitig lachen und streiten, ganz schwierig. Und deshalb bin ich mir auch sehr sicher, dass in den nächsten 3 Minuten streitfreie Zeit sein wird. Denn genauso lang dauert die Folge von unserem allerliebsten, allerlustigsten Lieblingsagenten.
1: Mein Name ist Bündchen. Jimmy Bündchen.
2: Der geheimste Geheimagent der Welt.
1: Nicht einmal die Theatersouflöse Fiona Flüstermann kennt mich.
3: Bündchen kenne ich nicht, aber jetzt weiter im Text.
4: Heute Schnitzel für den Präsidenten.
1: 23. August, 14.05 Uhr. Teste gerade mein neues Agenten-Reime-Lexikon und schreibe ein Gedicht über den Präsidenten.
5: Ich bin nur Geheimagent, ich bin nicht der Präsident. Doch das ist gut so, welch ein Glück. Sonst wäre ich nämlich ganz schön dick. Cooles Gedicht. Bündchen, Jimmy Bündchen?
6: Bündchen, wir haben einen neuen Auftrag für Sie.
5: Echt? Cool, schießen Sie los.
6: Der berühmte Drei-Sterne-Koch Mirko Welle ist einer unserer Agenten. Immer wenn er für den Präsidenten kocht, macht er Cordon Bleu.
5: Cordon was?
6: Cordon Bleu, das ist ein Schnitzel, das mit Schinken und Käse gefüllt ist. Aber Mirko Welle versteckt darin geheime Botschaften für den Präsidenten.
5: Ah, lecker. Clever.
6: Ja, aber feindliche Agenten haben Mirko Welle mit einem gefrorenen Schnitzel K.O. geschlagen und in den Keller gesperrt. Bündchen, fahren Sie ins Restaurant Ete Petete und befreien Sie Mirko Welle. Er muss pünktlich um 8 das Cordon Bleu servieren.
1: Okay, Chef, wird gekocht. 17.45 Uhr. Betrete den Keller des Restaurants Ete Petete.
7: Hilfe!
1: Herr Welle,
7: Hilfe!
1: Hallo. Mein Name ist Jimmy Bündchen. Ich bin Geheimagent. Ich hole Sie da raus.
7: Na denn, Avanti, ich muss hier raus. Ich bin Sternekoch.
1: Sternekoch, ja. Okay, ich werf mich gegen die Tür. Achtung, aufgepasst.
7: Sag mal, hast du Buletten in der Birne? Das ist eine Stalltür. Mach hin, ich muss an den Herd, ich muss in den Backofen kicken, ich bin Sternekoch.
1: Und ich sehe gerade Sterne.
7: Oh, dann werd doch Astronaut und nicht Geheimagent.
1: Vielleicht sollten wir doch was anderes versuchen.
7: Ich weiß auch schon was. Du kochst.
1: Ich?
7: Ja, du. Das Cordon Bleu ist schon vorbereitet. Ich diktiere dir jetzt die geheime Botschaft. Hast du was zu schreiben?
1: Moment. Ach, das Gedicht von heute Morgen. Auf der Rückseite ist noch Platz, da kann ich schreiben. Ich höre!
7: Streng ihr Heim, Doppelpunkt.
1: 20.33 Uhr. Habe dem Präsidenten ein leckeres Cordon Bleu gezaubert und bin schon auf dem Heimweg. Bündchen, Jimmy Bündchen.
6: Bündchen, was haben Sie mit dem Schnitzel gemacht?
1: Gefüllt und serviert, Chef.
6: Der Präsident ist auf 180. In seinem Cordon Bleu war keine Botschaft, sondern ein böses Gedicht über ihn.
1: Oh nein, er hat das Gedicht auf der Rückseite gelesen.
6: Bündchen, Sie werden sich morgen früh beim Präsidenten entschuldigen. Sonst können Sie ab morgen in einer Frittenbude arbeiten und Ihre billigen Witze machen.
1: 9 Uhr am nächsten Morgen. Schreibe verzweifelt an einem Entschuldigungsbrief.
5: Herr Präsident, es tut mir leid. Mein Vers von gestern ging zu weit. Wenn Sie mir noch einmal verzeihen, lad ich Sie auf eine Limo ein.
8: Jimmy Bündchen.
1: Der geheimste Geheimagent der Welt.
0: Ach, Jimmy Bündchen, wir lieben dich einfach. Die verrückten Geschichten und sehr seltsamen Personen wie Mirko Welle denken sich Ramona Schuhkraft und Henning Schmidtke aus. Vielen Dank dafür. Und euch vielen Dank fürs Zuhören. Am Freitag gibt's dann wieder Radio Mikro Live, unsere Sendung zum Zuhören, Anrufen und Mitmachen. Und die nächste Radio Mikro Geschichtenzeit wird fantastisch. Mit dem Abenteuer Elfenblumen. In genau einer Woche hier auf Bayern 2. Ich wünsche euch einen guten Start in die neue Woche. Lacht's gut und macht's gut. Ich bin Tina und sag ciao.

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3: Guten Abend, es ist 19 Uhr. Die Nachrichten des Bayerischen Rundfunks mit Florian Schwarz. Die Übersicht. Bundesregierung kann Auswirkungen von neuem Heizungsgesetz nicht beziffern. Ukraine greift Treibstofflager auf der Krim an. Kimi Antonelli gewinnt Formel-1-Rennen in Monaco. Das Wetter in Bayern, meist freundlich, an den Alpen Schauer möglich. Berlin. Die Bundesregierung weiß nicht, welche Auswirkungen das von ihr geplante Gebäudemodernisierungsgesetz auf die CO2-Emissionen und den Klimaschutz haben wird. Eine Abschätzung der Klimawirkung könne erst nach Abschluss des Gesetzgebungsverfahrens erfolgen, heißt es in einer Antwort der Regierung auf eine entsprechende Anfrage der Grünen, über die die Funke Mediengruppe berichtet. Der baupolitische Sprecher der Grünen im Bundestag, Saleh, verwies auf das geltende Verschlechterungsverbot beim Klimaschutz. Damit der Neuregelung bereits erreichte Standards wieder abgesenkt würden, sei das von Bundeswirtschaftsministerin Reiche geplante Gesetz verfassungswidrig. Es löst das sogenannte Heizungsgesetz ab, das von der Ampelregierung eingeführt worden war. Berlin. Auch die SPD kann sich vorstellen, eine Pflicht zur Betriebsrente einzuführen. Fraktionschef Mirsch sagte im Bericht aus Berlin im Ersten, dass der entsprechende Vorstoß des Deutschen Gewerkschaftsbundes gehe in die richtige Richtung. DGB-Chefin Fahimi hatte vorgeschlagen, eine verpflichtende betriebliche Alterssicherung für alle einzuführen und diese nicht allein durch die Arbeitnehmer finanzieren zu lassen. Auch der CDU-Sozialflügel ist dafür. Kritik kommt vom Wirtschaftsflügel der Union. Die Vorsitzende der Mittelstandsunion, Konnemann, sagte dem Handelsblatt, die betriebliche Altersvorsorge sei eine Erfolgsgeschichte, lebe aber von Akzeptanz und nicht von Zwang. Eine verpflichtende Betriebsrente für alle und zusätzliche Finanzierungspflichten für Arbeitgeber würden Betriebe zur Unzeit zusätzlich belasten. Kiew. Ukrainische Drohnen haben mehrere Treibstofflager auf der von Russland besetzten Halbinsel Krim angegriffen. Unter anderem sei ein Öllager getroffen worden, teilten ukrainische Sondereinheiten mit. Das Lager werde von den russischen Streitkräften als Umschlagplatz für den Treibstoffnachschub genutzt. Über das Ausmaß möglicher Schäden gab es zunächst keine Angaben. Der ukrainische Präsident Selenskyj ist derweil in London eingetroffen. In Gesprächen mit europäischen Verbündeten soll dort über das weitere Vorgehen im Ukraine-Krieg beraten werden. Neben dem britischen Premier Starmer sollen auch Bundeskanzler Merz und Frankreichs Präsident Macron an dem Treffen teilnehmen. Regensburg. Mit mehr als 550 Veranstaltungen hat der Welterbetag heute zehntausende Besucher angezogen. Eröffnet wurde der Aktionstag in Regensburg, wo die Altstadt mit Stadt am Hof seit 20 Jahren den Welterbetitel trägt. Akzente setzten außerdem das 30-jährige Jubiläum der Bauhausstätten in Weimar, Dessau und Bernau sowie die Eröffnung des neuen Welterbeforums Zeche Zollverein in Essen. In Deutschland zählen 55 Kultur- und Naturerbestätten zum UNESCO-Welterbe, darunter das Wattenmeer, der Kölner Dom, die alten Buchenwälder und die Königsschlösser Ludwigs II. In Bayern. Zur Formel 1. Beim Großen Preis von Monaco ist der 19-jährige Kimi Antonelli als schnellster durchs Ziel gekommen. Der Mercedes-Pilot feierte damit seinen 5. Sieg in Folge. Lewis Hamilton im Ferrari kam beim Traditionsrennen durch die Häuserschluchten des Fürstentums auf Platz 2. Wegen Straßenschäden musste der Grand Prix kurzzeitig unterbrochen werden. Das Wetter in Bayern, am Abend meist freundlich, nur an den Alpen sind einzelne Schauer möglich. In der Nacht überwiegend klar bei 12 bis 6 Grad. Und die Aussichten, morgen erst viel Sonne, gegen Abend von Westen her dann aber immer mehr Wolken mit Schauern oder Gewittern bei 24 bis 28 Grad. Am Dienstag und Mittwoch wieder unbeständig und regnerisch 14 bis 21 Grad. Soweit die Nachrichten, die Zeit 19.04 Uhr. Der Blick auf die Straßen. Die A9 Berlin Richtung Nürnberg, dort ist die Ausfahrt Münchberg Nord wegen eines defekten PKWs gesperrt. Und weiter Richtung Nürnberg zwischen Gefrees und Dreieck Bayreuth-Kulmbach Stau und stockend wegen Bauarbeiten. A94 Passau Richtung München zwischen Hohenlinden und Anzing 3 Kilometer Stau nach einem Unfall. Und B299 Neustadt an der Donau Landshut zwischen Unterneuhausen und Arth in beiden Richtungen Sperre nach einem Unfall. Dort ist ein Hubschrauber im Einsatz. Soweit der Service.
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Der Juni rockt in Clubs, Hallen und auf kleinen und großen Festivals. Der Juni groovt auch soulig und funky. Der Juni lockt mit Musik aus Afrika und Asien, die es zu entdecken gilt. Und mit ganz besonderen Orten. Damit ihr nichts verpasst, gibt es den Zündfunk Interregio mit vielen Konzert- und Veranstaltungstipps. Ich bin Noe Noack und habe den Fahrplan für die kommende Woche vom 8. bis 14. Juni zusammengestellt. Es ist sicher was für euch dabei in der nächsten Stunde. Also schnell noch einsteigen und gut zuhören. Wir fahren los nach Bamberg zum Live-Club. Dort spielen am Montag, den 8. Juni, The Strip aus Melbourne. Tolle Liveband, hier sind sie mit Push.

Push von The Strip, eine Rock'n'Roll-Maschine, angetrieben von Frontfrau und Role Model Beck Taylor. The Strip verbinden den Garagenpunk der 60er Jahre mit dem Hardrock der 70er und dem Punk der 80er und 90er Jahre. The Strip werden als das Bindeglied zwischen den australischen Legenden Radio Birdman, AC/DC und Cosmic Psychos gefeiert. Überzeugt euch selbst. The Strip live am 8. Juni in Bamberg im Live-Club. Und das Beste, der Eintritt ist frei. Am Sonntag, den 14. Juli, spielen The Strip zusammen mit den Eelmen in der Münchner Ex-Bar. Da müsst ihr dann allerdings zahlen. Aber es lohnt sich. Die nächste Band kommt ebenfalls aus Melbourne. Das Power- und Protopunk-Trio Stepmother spielt am kommenden Dienstag, 9.6. im Immerhin in Würzburg. Hier sind sie mit New World.

New World von Stepmother. Ich liebe australische Rockbands, egal ob Garage, Protopunk, Hardrock, Psychedelic oder Grunge. Wer es bis Europa schafft, muss live gut sein. Denn die Ochsentour in Australien ist hart und nur mit Robustheit und der nötigen Arbeitsmoral überlebst du die als Band. Also notiert euch Stepmother live am Dienstag, 9. Juni, immerhin in Würzburg. Oder ihr steigt am 9.6. in den Interregio und fahrt nach München. Im Zirkus Krone spielen The No Twist ihr jüngstes Album, News from Planet Zombie. Der Zündfunk präsentiert das Konzert im Zirkus Krone und wir hören jetzt The No Twist mit X-Ray.

0: X-Ray von The No Twist. Ihr hört den Zündfunk Interregio auf Bayern 2, eure Konzertvorschau für die kommende Woche. Und The No Twist sind live zu erleben am Dienstag, den 9. Juni im Zirkus Krone München, präsentiert vom Zündfunk. Das wird sicher ein großes Gemeinschaftserlebnis. Fans aus verschiedenen Generationen werden The No Twist feiern. Dranbleiben ist wichtig, besonders in diesen schwierigen Zeiten. Davon sind Markus und Micha Acher überzeugt.
1: In einer Stadt wie München, wo das ja auch jetzt immer schwieriger wird, so viel Kultur gekappt wird und extrem gentrifiziert und dann auch politisch oft schwierig, dass man Zusammenhalt uns verbinden und da Sachen machen und man zusammenhilft.
2: Dass es eigentlich total cool ist, wie viele Leute es gibt, die was machen wollen und dass es dann doch das Zusammen gibt. Also wenn viele zusammenhalten, dann passiert wieder was Positives.
0: Markus und Micha Acher. Von The No Twist nun zu Father John Misty. Für sein einziges Deutschlandkonzert fahren wir am 9. Juni ausnahmsweise mit dem Interregio raus aus dem Sendegebiet. Und zwar nach Köln ins Karlswerk Victoria. Diesen speziellen Songschreiber, Musiker und Entertainer einmal live zu erleben, ist schon eine Reise wert. Hier kommt er mit I guess time just makes fools of us all.

0: I guess time just makes fools of us all. Father John Misty. Ist er nun ein ironischer oder ein zynischer Romantiker, der Ex-Schlagzeuger der Fleet Foxes? Ein philosophischer Poet, bei dem sich alles um den Weltuntergang dreht? Oder, wie viele Kritiker schreiben, entweder hoffnungslos oder hoffnungsvoll. Dazwischen gibt es nichts. Father John Misty klärt uns jetzt auf über seinen Hang zu großen Kontrasten.
1: My whole writing style is about contrast and a little bit of brinksmanship, of just seeing like how strained I can make the contrast while still feeling, you know, of a whole. But I mean, I would say it's very hopeful, you know? I mean, because really it's about liberation. To me, it all points towards liberation.
0: Die Befreiung von Father John Misty gibt es live zu erleben und zu feiern am kommenden Dienstag, den 9. Juni in Köln im Karlswerk Victoria. Und jetzt zurück nach Bayern in den Biergarten vom Z-Bau in Nürnberg. Da liest die deutsch-schweizerische Schriftstellerin und Ingeborg-Bachmann-Preisträgerin Nora Gomringer am Dienstag aus ihrem Buch »Am Meerschwein übt das Kind den Tod«. Das hatte die Mutter einst gesagt, als der kleine Nora, auch mal selbst verschuldet, immer wieder die Haustiere wegstarben. Das Buch ist, so steht es klein unter dem Titel, ein Nachruf. Rau geht's zu, aber herzlich. Es ist ein würdevolles Gedenken an die verstorbene Mutter. Die Lesung von Nora Gomringer im Z-Bau Biergarten Nürnberg am 9.6. beginnt um 19.30 Uhr. Zur zweiten Lesung am selben Abend nehmen wir ausnahmsweise nicht den Interregio.
2: Harry, wir brauchen den Wagen sofort.
0: Es geht ins Münchner Vereinsheim. Elias Haug präsentiert Derek live. Eine szenische Lesung unter anderem mit Eva Karl-Faltermeier, Jens Friebe, Joachim Henschel und als Derek Horst Tappert, Dr. Diana Weiß. Es wird eine nostalgische Geisterbahnfahrt durch die Bundesrepublik des vergangenen Jahrtausends, verspricht die Münchner Kabarettbühne Vereinsheim. Stelle ich mir herrlich schräg vor, hüftsteife, schablonenartige Dialoge und endloses Augenrollen. Für die ganz Jungen unter euch, Derek lief von 1974 bis 1998 im ZDF, im österreichischen Fernsehen ORF und Schweizer Fernsehen. Derek ist die meistverkaufte Serie der deutschen Fernsehgeschichte und wurde in über 100 Ländern gezeigt. So, jetzt aber zurück zur Musik. Ihr hört den Interregio auf Bayern 2. Beim Ulmer Zelt Kulturfestival spielt am kommenden Mittwoch, 10.06. Nick West mit Band. Nick West hat eine unglaubliche Aura, eine Frau, die wie mit ihrem Bass verwachsen wirkt. Catch me if you can.
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Nick West mit einer Live-Version von Catch Me If You Can. Funk, Rock, Bass-Phänomen Nick West, die auch mit Prince gespielt hat. Und als Sängerin und Entertainerin spielt sie auch in der Champions League. Live zu erleben am 10.06. beim Ulmer Zelt Kulturfestival und am Freitag, 12. Juni in Lindau im Club Vaudeville. Vom Bodensee tuckert der Zündfunk Interregio jetzt an die Donau nach Regensburg. Am Mittwoch, 10. Juni, ist ein außergewöhnliches Paar im Ostentor-Kino zu Gast. Die Künstlerin, Musikerin und Filmemacherin Danielle de Picciotto, Mitbegründerin der Love Parade, und Alexander Hacke, früher mal Teil der einstürzenden Neubauten. Seit über 20 Jahren arbeiten die beiden an ihrem ganz eigenen, speziellen Hacked die Picciotto Sound. Ein Sound voller emotionaler Tiefe für den Film in unseren Köpfen. Wir hören schon das neue Stück Zeitenwende.

Zeitenwende von Hacked de Peixoto aus ihrem 8. Album Lichtung, das im Juli erscheinen wird und das die beiden am 10. Juni im Ostentor-Kino in Regensburg vorstellen werden. Von der Donau an die Isar. Am 11. Juni, kommenden Donnerstag, spielt im Import-Export Rehman Mehmedli, eine Ikone der Gitarrenmusik Aserbaidschans. Wir hören ihn mit Leylican.

Wenn dir das reicht, bitte ein bisschen mehr Ambitionen, fordert Dota. Schlau, witzig, reflektiert ist Dota unterwegs. Live zu erleben am 11.06. auf der Kulturkiosk-Seebühne in Bayreuth und am Freitag, 12. Juni in Konstanz in der Kula Bar. Ein ganz besonderes, kleines, feines Festival hat das Interregio-Team in Mittelfranken entdeckt. Das Wasted Open Air in Obernzenn am See im Kreis Neustadt an der Aisch, Bad Windsheim. Vom 11. bis 13. Juni rockt's dort gewaltig auf der Seebühne und im Zirkuszelt zwischen Punk, Hard und Stoner Rock. Mein spezieller Tipp: Heckspoiler aus Oberösterreich. Absolute Partytiere.

Heckspoiler mit Party. Zwei Mann verdichten Motorhead und Rave mit ihrem ganz speziellen Schmäh. Bewusst derb, aber mit hintersinnigem Humor. Heckspoiler spielen beim Wasted Open Air in Obernzenn am See im Zirkuszelt am Donnerstag, 11. Juni. In München geht's am Freitag, 12.06. ins Bellevue di Monaco zu Burkina Asa. Burkina Asa ist ein Ausdruck aus der Bobo-Sprache und bedeutet übersetzt Griot von Burkina. Ein Griot ist ein traditioneller westafrikanischer Geschichtenerzähler, Musiker und lebender Archivar. Die fünf Brüder der Gruppe wollen ihre Traditionen und ihre Geschichte weitergeben und gleichzeitig die Einflüsse der modernen afrikanischen Musik aufnehmen. Wir hören Burkina Asa mit Yaromu.

0: Burkina Asa mit Yaromu. Von Burkina Faso hinaus in die Welt. Lasst euch ein auf Burkina Asa. Es kann ein physisches und spirituelles Erlebnis werden. Am 12. Juni im Bellevue di Monaco. Das Gleiche gilt für den Auftritt von Muslim Shagan auf der Burgruine Runding in der Oberpfalz im Landkreis Cham. Ebenfalls am Freitag, den 12. Juni. Veranstalter Olli Zilk stellt euch Muslim Shagan vor.
1: Muslim Shagan ist einer dieser Künstler, wo du unbedingt versuchst, ihn in dein Programm noch reinzukriegen. Er ist also aus Lahore, aus Pakistan, hat in seiner Familie schon an die 500 Jahre Musiktradition. Musikalisch ist es halt so ein bisschen Tausend und eine Nacht. Du hast ganz, ganz fantastischen und hochkomplizierten indischen Gesang, der aber mit ganz, ganz viel Gefühl vorgetragen wird. Also Muslim Shagan ist wirklich ein absoluter Meister seines Fachs.

Muslim Shagan mit Dil Chalaneki Bat. Du sprichst davon, mein Herz zu verbrennen. Live zu hören auf der Burgruine Runding am 12. Juni. Allein schon der traumhafte Blick von dort oben lohnt einen Besuch. Sollte es am 12.06. ein Gewitter geben oder stark regnen, dann spielt und singt Muslim Shagan im Pfarrsaal Runding. Am Samstag, 13.06. empfehle ich euch noch unsere ganz spezielle Zündfunk-Ratesendung, das City of Pop Quiz. Wer wird Bürgermeisterin oder Bürgermeister 2026? Kurzer Vorschlag von mir, wenn die Entscheidung im Stechen fällt. Welche Metal-Genres prägten Sepultura aus Brasilien? Antwort: Thrash und Groove-Metal. Nach 42 Jahren machen Sepultura leider Schluss und sind gerade auf Abschiedstour. Motto: Celebrating Life Through Death. Am Sonntag, 14. Juni, spielen sie in Würzburg in der Posthalle. Und wir hören sie jetzt mit Roots, Bloody Roots.

Roots, Bloody Roots, Sepultura. Nochmal ein letztes Mal live zu hören am 14. Juni in Würzburg in der Posthalle. Sepultura beschließen unsere Interregio-Konzertvorschau. Noe Noack bedankt sich fürs Zuhören und ich freue mich, wie das ganze Zündfunk-Interregio-Team, auf Veranstaltungstipps von euch. Schreibt uns gerne an zündfunk@bayern2.de. So, und jetzt zum Schluss noch ein Blick voraus zum Chiemsee. Der Zündfunk präsentiert den Chiemsee Reggae Sommer vom 26. bis 28. Juni. Ich freue mich schon auf Lila Eike, wenn sie von ihren süßen Kochbananen singt. Fry Plantain. Lila Eike zusammen mit Joe Badass. Yeah.

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2: Um 20 Uhr mit Florian Schwarz. Paris. Tennisprofi Alexander Zverev hat die French Open gewonnen. Der 29-jährige Hamburger setzte sich im Finale in Paris in 5 Sätzen gegen den Italiener Flavio Cobolli durch. Es ist der erste Grand-Slam-Titel für Zverev und der erste für einen deutschen Mann seit Boris Beckers Sieg bei den Australian Open vor 30 Jahren. Berlin. In der Debatte über die geplante Rentenreform hat SPD-Fraktionschef Miersch Sympathie für eine verpflichtende Betriebsrente signalisiert. In der ARD sagte Miersch, der Vorschlag des Deutschen Gewerkschaftsbundes gehe in die richtige Richtung. Nach Angaben von DGB-Chefin Fahimi sind rund 20 Millionen Menschen in Deutschland nicht betrieblich abgesichert, in der Regel, weil sie in Unternehmen ohne Tarifbindung beschäftigt seien. Fahimi betonte, dass die Finanzierung einer solchen betrieblichen Altersvorsorge sowohl von den Arbeitnehmern als auch von den Arbeitgebern finanziert werden sollte. Madrid. Am 2. Tag seiner Spanienreise hat Papst Leo XIV. Mit mehr als 1,2 Millionen Menschen einen Gottesdienst gefeiert. Unter den Gläubigen auf dem zentralen Cibelesplatz waren auch König Felipe VI. Und Königin Letizia. Der Papst forderte während der Messe seine Zuhörer auf, Religion nicht als Museum der Vergangenheit zu betrachten. Vielmehr sei diese eine Schule des Glaubens, aus der auch heute noch geschöpft werden könne. Die Veranstaltung wurde von einem großen Sicherheitsaufgebot begleitet. Tel Aviv. Bei einem Schusswaffenangriff in Israel nahe der Grenze zum Westjordanland ist mindestens ein Mensch getötet worden. Das teilte die örtliche Polizei mit. 5 weitere Personen wurden verletzt. Ein Verdächtiger wurde Polizeiangaben zufolge getötet, ein weiterer wurde festgenommen. Bei dem Getöteten handelt es sich demnach um einen arabischen Israeli. Regierungschef Netanyahu sprach vor einer Kabinettssitzung von einem so wörtlich abscheulichen Terroristen. Das Motiv für die Tat ist noch nicht bekannt. Greding. Im Landkreis Roth in Mittelfranken ist der Pilot eines Segelflugzeugs tödlich verunglückt. Der 61-Jährige war während des Startvorgangs in ein Feld abgestürzt. Alle Rettungsversuche blieben erfolglos. Die Polizei untersucht den Vorfall. Außerdem wurde auch die Bundesstelle für Flugunfalluntersuchung in Braunschweig eingeschaltet. Das Wetter in Bayern. In der Nacht zunächst überwiegend klar, später kann es örtlich Nebel geben, Tiefstwerte 12 bis 6 Grad. Morgen erst viel Sonne, gegen Abend von Westen her dann immer mehr Wolken, mit Schauern oder Gewittern, bei 24 bis 28 Grad. Am Dienstag und Mittwoch wieder unbeständig und regnerisch, 14 bis 21 Grad. Es ist 20.03 Uhr.
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3: Hallo, Johannes Bertou hier. Berichte über leere Kirchenbänke oder Austritte aus der Kirche sind nichts Neues. Dafür scheint es so, als würde christlicher Glaube woanders boomen, in den sozialen Medien. Im ARD-Radio-Feature geht es heute um christliche Influencer, also Leute, die zu ihrem Glauben posten und sich da zum Teil vermarkten, inklusive Online-Shop. Unser Autor Ralf Hohmann hat sich eine bestimmte Sorte sogenannter Christfluencer angeschaut. Was nämlich auffällt, besonders erfolgreich scheinen die, die ihren Glauben sehr streng, teilweise politisch weit rechts auslegen. Ralf Hohmann hat sich angeschaut, warum das so ist.
4: Ich bin ein rechter YouTuber und verteile heute Datteln. Hätten Sie Interesse?
5: Nein.
4: Okay. Ich bin ein rechter YouTuber. Wir machen heute Videos und verteilen unter anderem Datteln. Ich habe gerade schon eine hier. Würden Sie kosten wollen?
6: Nee, tut mir leid.
4: Okay, schönen Tag noch.
7: Hey guys, wir befinden uns hier bei der HSN und interviewen heute Leute,
8: was Jesus in der Morning Session bei ihm bewirkt hat.
7: Let's go! Was hat Jesus bei dir in der Morning Session bewirkt?
9: Also ich hab richtig geheult beim Worship und es war richtig toll. Ich habe richtig Befreiung erlebt und es war richtig, richtig toll.
10: Also bei mir fing das an mit einer freie evangelischen Gemeinde. Und ich bin dann im Jugendalter in charismatische, also Pfingstlergemeinden eingestiegen. Und genau diesen Vibe, den man da jetzt gerade hört, der war meine Realität.
11: Fundiwatch haben wir gestartet Ende 2024 als Recherche- und Aufklärungskollektiv zum Thema christlichen Fundamentalismus. Und der Hintergrund war, dass wir den Eindruck hatten und auch weiterhin haben, dass das Thema und auch die Gefahren christlicher Fundamentalismus gerade im deutschsprachigen Raum eigentlich unterbelichtet sind und zu wenig beachtet und thematisiert werden.
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12: Extrem rechte Gruppen legitimieren ihre Ideologie der Ungleichheit mit Bibelsprüchen. Sie reißen sie aus dem Kontext und behaupten, die einzige richtige, weil biblische, Wahrheit zu besitzen. Wieso können Menschen, an deren Händen das Blut von Kriegen und von Rassismus klebt, in YouTube als Kreuzritter auftreten und behaupten, Gott will es? Der Einfluss einer extremistischen, elektronischen Kirche wächst. In den USA hat sie längst die staatlichen und wirtschaftlichen Eliten erreicht. Sie beten öffentlich und lassen für sich beten. Sogenannte Christfluencer zeigen ihren Glauben online. Es gibt sie in allen möglichen Ausprägungen. Die evangelische Kirche Deutschlands hat sogar ein eigenes Content-Netzwerk für sie. Mehr Klicks generieren oft die, deren digitale Mission auf einen Fundamentalismus zielt. Und das hat Gründe.
13: Christliche Inhalte müssen an Plattformlogiken angepasst werden, um gesehen zu werden, um Aufmerksamkeit zu generieren und um angeklickt zu werden. Und das ist ein ganz großer Unterschied zu anderen Formaten, wie beispielsweise ein Gottesdienst am Sonntag. Hier würde eine Pfarrerin oder ein Pfarrer auf der Kanzel beispielsweise stehen und predigen. Diese Formate funktionieren nicht im Digitalen. Im Digitalen müssen die Formate knapp sein, sie müssen kurz sein und sie müssen bestenfalls auch irgendwie entertainen und die Aufmerksamkeit halten. Das heißt, eine Komplexitätsreduktion ist fast notwendig für einen Social-Media-Post beispielsweise.
14: Madeleine Geidel, Universität Erlangen. Lehrstuhl für Medienkommunikation, Medienethik und digitale Theologie.
13: Wir müssen die Komplexität runterbrechen, um Inhalte auf Social Media platzieren zu können. Aber damit geht natürlich auch sehr viel verloren. Das sehen wir ja auch in der Medienlandschaft. Also gewisse Themenkomplexe lassen sich nicht in 20 Sekunden erklären. Und da ist auch schon der große Unterschied. Und deshalb funktionieren Inhalte von AkteurInnen, die mehr polarisieren oder mehr Ja-Nein-Antworten geben auf gewisse Fragen, einfach besser, weil sie einfacher in die Plattformlogik einzubinden sind.
12: In den digitalen Medien entstehen neue Autoritäten, auch in Glaubensfragen. Manche mögen es als Jux abtun, wenn der Präsident der Vereinigten Staaten sich mit Hilfe eines KI-generierten Bildchens als Jesus inszeniert. Andere empfinden es als Gotteslästerung. Viel entscheidender scheint es zu sein, dass in den Bildwelten Reels und Posts der digitalen Medien neue Akteure definieren, wer Christ ist und wer nicht, was christlich ist und was nicht. Da mag die traditionelle Kirche noch so oft vor extremistischer Vereinnahmung warnen, im Digitalen deuten längst andere Instanzen das Evangelium nach rechts. Zum Beispiel wünscht der Christfluencer Leonard Jäger nicht nur der AfD erfolgreiche Wahlen, er holt sich den Rechtsextremisten Martin Sellner in seinen Podcast.
14: Martin Sellner war bis 2023 Sprecher der Identitären Bewegung Österreichs, einer rechtsextremen und antisemitischen Vereinigung. Sellner kommt aus der österreichischen Neonazi-Szene. Sein eigener YouTube-Kanal ist seit 2020 gesperrt.
5: Ich bin religiös aufgewachsen. Dann gab es eine Phase, wo es für mich überhaupt keine Rolle gespielt hat. Es gab auch eine Rebellionsphase dagegen. Okay, und jetzt bin ich auch also praktizierend und ich bin als Österreicher natürlich ein Katholik. Das geht gar nicht anders als Österreicher. Gehört das zur Kultur.
6: Jawohl. Ja. Was uns ja verbindet, ist ja die Figur Jesus Christus. Und das auch nicht irgendwie. Also wir glauben, dass Jesus Christus, fleischgewordener Gott, für unsere Sünden gestorben ist. Und in meinen ersten 18, besser gesagt sogar bis hin zu, wo ich 22, 23 Jahre alt war, da war dieses Jahr, da ist dieser Jesus, der ist am Kreuz gestorben, irgendwie in meinem Kopf als, das ist irgendwie das, was Christen glauben, aber ich habe gar keinen Bezug dazu. Ich habe überhaupt keine Ahnung, wieso, weshalb und was das überhaupt bedeuten könnte. Ich habe das Potenzial in dieser Aussage überhaupt nicht gesehen.
12: Zumindest ein Potenzial scheint Leonhard Jäger in seinem Podcast schnell erkannt zu haben. Die Rede über Gott und die Welt für extrem rechte Propaganda zu nutzen. Die neue Rechte unterscheidet sich von der alten Rechten dadurch, dass sie eine kulturelle Hegemonie herstellen will. Es geht darum, dass Dinge gesagt werden können, die vorher nicht gesagt werden konnten. Martin Sellner gibt dafür ein gutes Beispiel mit seinem Begriff der Remigration. Gegen sein in Potsdam vorgestelltes Programm protestierten Millionen Menschen. Dennoch ist sein extremistischer Gedankengang öffentlich mehrfach wiederholt worden. Menschen sollen dorthin zurück, wo sie nach Auffassung der neuen Rechten hingehören, in ihren Kulturkreis. Ethnopluralismus heißt dieses rassistische Konzept.
5: Und was jetzt passiert in wenigen Jahrzehnten, ist die größte ethnokulturelle Umwälzung seit diesen 5000 Jahren. Das ist nachweisbar auch wissenschaftlich.
6: Ja.
5: Und ich finde, das sollte uns schon zu denken geben. Das sollte man nicht leichtfertig machen.
12: Metapolitik bezeichnet die Einflussnahme auf Sprache, Kultur, Medien und das Denken einer Gesellschaft, bevor es zu tagespolitischen Entscheidungen oder Wahlen kommt. Die neue Rechte zielt auf eine kulturelle Vorherrschaft. Extrem rechte Inhalte sollen gesellschaftsfähig werden. Schauen wir uns einige heilige Krieger dieses Kulturkampfes näher an. Die harten und die weniger harten. Sie unterscheiden sich in politischen und in Glaubensfragen.
14: Ketzer der Neuzeit heißt die Marke von Leonhard Jäger. Mit seiner Influencer-Firma verzeichnet Jäger auf YouTube über 500.000 Abonnements. Der dazugehörige Instagram-Account zählt über 300.000 Follower. Tendenz steigend.
4: Okay, wir verteilen jetzt einfach nochmal Datteln und schauen, ob die Ordner auch da was dagegen haben. Oder ob es in Ordnung ist. Schließlich sind die vegan, lecker und gesund. Wie soll ich mich denn vorstellen, damit ihr nicht unterbrecht? Soll ich sagen, ich bin ein rechter YouTuber oder wie soll ich es machen? Weil ja, okay. Ich bin ein rechter YouTuber und verteile heute Datteln. Hätten Sie Interesse?
15: Nein.
4: Okay. Ich bin ein rechter YouTuber. Wir machen heute Videos und verteilen unter anderem Datteln. Ich habe gerade schon eine hier. Würden Sie kosten wollen?
16: Nee, tut mir leid.
4: Okay, schönen Tag noch. Wir machen heute ein YouTube-Video. Wir sind rechte YouTuber und wollen heute Datteln verteilen. Hätten Sie Interesse?
16: Nein.
12: Mit der aufgeschalteten Werbung lässt sich wahrscheinlich gut leben. Gerade wurde der Spot für einen Dattelvertrieb geschaltet. Nun verteilt Jäger in seinem Video Datteln, sozusagen als Dauerwerbesendung. Sein eigener Online-Shop bietet eine Modelinie. Ästhetisches Merkmal, die weibliche Figur der Germania. Frakturschrift und das, was das extrem rechte Selbstbewusstsein der Generation Deutschland anspricht.
14: Zitat: Ein Hoodie, der Glauben, Geschichte und Identität verbindet. Eingearbeitet ist Erzengel Michael, der traditionelle Schutzpatron Deutschlands und Sinnbild für Wahrheit und Schutz. Ergänzt wird das Design durch ein starkes Bismarck-Zitat: Wir Deutschen fürchten Gott, aber sonst nichts in der Welt. Vorne bleibt der Hoodie bewusst dezent. Ein kleines Kreuz auf Brusthöhe. Zitat aus dem Onlineshop Ketzer der Neuzeit.
17: Das heißt, wir haben wirklich einen unglaublichen Angriff. Es ist ein wahrer Feldzug gegen das Leben, was wir hier in Deutschland und in ganz Europa sehen. Und Sie sehen, diese Leute halten tatsächlich Abtreibung für ein Menschenrecht.
14: Matthias von Gersdorf, Spross eines ehemaligen Adelsgeschlechts, Diplom-Volkswirt. Und erster Vorsitzender der Deutschen Gesellschaft zum Schutz von Tradition, Familie und Privateigentum, EVTFP.
12: Der für deutsche Sprachgewohnheiten eher sperrige Name klingt im brasilianischen Portugiesisch viel besser. Aus Brasilien kommt die TFP ursprünglich. Ihre Anhänger kämpfen für eine reaktionäre Standesgesellschaft und gegen die demokratische Idee der Gleichheit der Menschen. Ästhetisches Merkmal der TFP, die Chefebene, zeigt sich in Krawatte. Die unteren Chargen laufen in farbiger Uniform. Sie erinnert an Burschenschaften.
17: All das sind Zeichen, und jetzt verlasse ich die politische Ebene, all das sind Zeichen einer unfassbaren historischen, moralischen Dekadenz. Die Hartnäckigkeit, die Obsession, der Fanatismus der Abtreibungslobby nimmt wirklich wahnhafte Züge zu.
12: Eine bewährte Erzählweise extrem rechter Rhetorik. Der Feind ist verrückt, die ganze Welt ein Sumpf von Dekadenz. Gegen das allseitige Sodom und Gomorra hilft wahlweise der neue Führer, ein reinigendes Stahlgewitter oder ein sonstiger Feldzug der Superlative. In diesem Feature kommen wir auf jeden Fall nicht um Apokalypse und Armageddon herum. Zumindest wird uns die Rettung beschäftigen, der Rechtgläubigen vor der Hölle. Ewiges Heil also.
15: My name is Pete Hegseth. I'm the executive director of Vets for Freedom, an organization of Iraq and Afghanistan veterans dedicated to supporting our warfighters and their mission on the battlefield.
16: This is a president who has said, I want to make America great again. And he's up against the forces of the left who believe that America was never great.
14: Pete Hegseth in einer Anhörung vor der Legislative der USA, dem Kongress in Washington. Seit Januar 2025 ist Pete Hegseth Verteidigungsminister der Vereinigten Staaten. Seit September 2025 ist sein Titel zusätzlich Kriegsminister.
12: Die Umbenennung soll eine neue Aggressivität des amerikanischen Militärs ausdrücken. Ästhetisches Merkmal von Pete Hegseth, seine martialischen Tattoos, Marke Schlägertyp. Zum Beispiel auf seiner rechten Brust ein großes Jerusalemkreuz, auf dem Bizeps der Schlachtruf mittelalterlicher Kreuzritter. Deus vult. Gott will es.
18: Jesus hat nicht wirklich die Augen der Blinden geöffnet, sondern er will uns nur lehren, mit dem Herzen zu sehen. Die Israeliten sind noch nicht wirklich aus Ägypten ausgezogen, sondern es geht um einen inneren Aufbruch. Alles ist nur symbolisch zu verstehen. Kommt dir sowas bekannt vor, vielleicht aus dem Rallye-Unterricht oder sogar aus der Kirche? Ich gebe heute meinen Senf ab über das, was man manchmal liberale Theologie nennt, was ich aber öfter eher bezeichnen würde als den amputierten Glauben.
14: Johannes Hartl, Gründer des Gebetshauses Augsburg und katholischer Christfluencer. Auf YouTube über 140.000 Abonnements. Beliebte Videos erreichen über 600.000 Plays.
12: Sein Einfluss geht weit über digitale Medien hinaus. Johannes Hartl organisiert große Gebets-Events und Festivals für ein junges Publikum. Hartl sieht seine Mission in der Neuevangelisierung. Das heißt, die frohe Botschaft Jesu Christi zu verbreiten.
18: Und hier sind wir meines Erachtens an Wurzel des Problems. Wenn du Spinoza liest oder viele Aufklärungstheologen oder Philosophen, da kommt am Schluss raus, Gott hat eigentlich nicht gesprochen. Und Gut und Böse sind auch relativ, die verschmelzen in einem. Und diese Stimme, ihr Lieben, kommt erstaunlicherweise in der Bibel schon vor, in einer Person, von der die ganzen Aufklärungsphilosophen und Theologen sagen, dass es sie gar nicht gibt, nämlich die Stimme der Schlange, die Stimme des Teufels. Und die sagt, nimm von dieser Frucht der Erkenntnis, dann wirst du klug und dein Verstand ist der eigentliche Gott. Und ich glaube, dass die Erlösung aber nur darin besteht, wenn ich der Stimme Gottes wirklich glaube, dass ich ihm zutraue, auch heute zu sprechen. Durch die Heilige Schrift, durch die Lehre der Christenheit, durch die Lehre der Kirche.
12: Ästhetisches Merkmal, wahlweise Rollkragenpulli oder T-Shirt mit Herrenjackett. Das Outfit passt zur Methode. Konservative Botschaften modern inszenieren. Der Christfluencer ist Fan der christlichen Gebets-App Hello. In der deutschsprachigen Ausgabe finden sich dort auch Beiträge von Johannes Hartl.
14: Die App finanziert haben zwei Amerikaner. J.D. Vance, Politiker der Republikanischen Partei und Vizepräsident der Vereinigten Staaten. 2019 konvertiert zum Katholizismus. Der andere Finanzier ist der Tech-Magnat Peter Thiel. Politisch ein Anarchokapitalist, jedoch Anhänger apokalyptischer Endzeiterwartung mit evangelikalem Background. In der amerikanischen App-Variante agiert Robert Barron. Barron ist katholischer Bischof mit YouTube-Kanal. Über 3 Millionen Abonnements.
19: 1, 2. So, dann werden wir jetzt mit unserem Programm beginnen. Ich freue mich.
12: Mit der Hilfe aus Nordamerika kommt die schöne neue Christenwelt richtig in Schwung.
20: Hello everybody, this is Bishop Barron. I want to send my greetings to all those gathered for the Munich March for Life.
12: Von einem übergroßen, leuchtend hellen Screen spricht der amerikanische Bischof und Trump-Unterstützer zu seinem Publikum auf dem Münchner Königsplatz. Der Marsch fürs Leben hat sich versammelt, um sich einer Reform des deutschen Paragraphen 218 Strafgesetzbuch zu widersetzen. Im Koalitionsvertrag haben Union und SPD neue Regulierungen zu Schwangerschaftsabbrüchen angekündigt. Bischof Barrons Grußbotschaft lautet: Schöpfen Sie Hoffnung aus den Erfahrungen der USA. Der oberste Gerichtshof der Vereinigten Staaten hat jüngst die Zuständigkeit für das Schwangerschaftsrecht von der Bundesebene an die Mitgliedstaaten abgegeben. Dort haben seitdem republikanische Mehrheiten Schwangerschaftsabbrüche verboten.
21: Don't give up. I know you're in a very secularized environment. I know there's lots of energy in Germany to legalize abortion in all cases. Resist it. And don't lose hope. Draw hope from the American experience. And finally, everybody, know that we're with you. Know that I'll be praying for you. Let me give you the Lord's blessing. May the blessing of Almighty God, the Father, and the Son, and the Holy Spirit come down upon all of you and remain with you forever and ever.
19: Ja, vielen Dank auch hier an die Vereinigten Staaten für diese super schönen Worte. Ich habe unseren ältesten Schlachtruf quasi fast vergessen bei unseren drei Proben, die wir jetzt gerade gemacht haben. Und den möchte ich jetzt ganz kurz noch nachholen. Den kennt ihr alle noch, ich hoffe. Und jetzt mal schauen, ob sich noch viele Leute daran erinnern. Wir sind
22: Pro-Life!
19: Wir sind
22: Pro-Life!
12: Gleich geht er los. Der Münchner Marsch fürs Leben. Für die Heiligen Krieger scheint der Marsch eine wichtige Zusammenkunft zu sein. Sie kommen nicht nur aus Deutschland, sondern auch aus Österreich, Südtirol und der Schweiz. Das Thema Lebensschutz dient extrem rechten Gruppierungen als Scharnier. Viele Christinnen und Christen können sich mit der Unterstützung von Schwangeren und dem Schutz des ungeborenen Lebens identifizieren. Auf der Themenpalette der Christfluencer werden Fragen der Sexualität in allen Farben ausgeschmückt und gepostet, von frömmelnd über streng konservativ bis weit rechts stehend.
23: Du hast einen wichtigen Job als Frau, ne? Und das ist, dir den Mann auszusuchen, der deiner Unterordnung würdig ist, der deinen Respekt verdient. Das ist mein Ernst, ne?
24: Das ja, da gibt's super viele Leute, die da jetzt einhaken würden, weil ich sag das auch immer, ne? In der Diskussion sag ich so, ey, ich suche mir einen Mann aus, wo ich sagen kann, ich kann mich dem unterordnen, weil der dies hat, weil der das hat, weil er sich in der Bibel auskennt, weil er weiß, wie Christus Nachfolge lebt und so weiter.
25: Und Gott sagt, er hat den Mann gegeben und hat ihm die Frau geschenkt als Hilfe, die ihm untergeordnet sein soll. Ja. Gott hat es so gemacht, du hast die Hauptverantwortung als Mann.
19: Total. Jesus Christus war kein Anhänger der LGBTQ-Community, war kein Befürworter von andauerndem Ehebrechen und Jesus Christus war auch nicht der Meinung, dass es irgendwie 73 Geschlechter gibt.
24: Ja, wie findest du es eigentlich, dass Ben von Ungeskriptet, der böse Wolf, dass der dem Björn Höcke eine Bühne gegeben hat? In einem Wort.
26: Demokratisch.
27: Abtreibung bleibt Mord. Egal wie sehr unsere Gesellschaft versucht, das zu normalisieren oder schönzureden. Und aus christlicher Sicht ist das Töten eines unschuldigen Lebens eine schwere Sünde.
28: Abtreibung ist Mord, denn der Mensch lebt nicht erst, wenn er auf der Erde ist, sondern auch schon im Mutterleib und auch davor. Wenn die Spermie die Eizelle befruchtet, dann entsteht Licht. Und Jesus Christus sagt selber, dass er das Licht der Welt ist.
12: Der Kampf gegen Schwangerschaftsabbrüche ergibt einen Symbolic Glue, einen inhaltlichen Klebstoff. Er verbindet Parteigänger christlicher Volksparteien, Anhängerinnen einer konservativen Idee von der bürgerlichen Kleinfamilie mit extrem rechten Gruppierungen. Die Veranstaltung selbst verkauft sich vor allem als katholisch.
29: Nee, also der Begriff Kultur des Lebens kommt ja aus einer Enzyklika Evangelium Vitae von Papst Johannes Paul II. Das ist mir persönlich auch ein ganz wichtiges Anliegen. Er benennt diese Kultur des Lebens einfach, letztlich können Sie es vielleicht auch beschreiben, mit christlicher Nächstenliebe, mit der Annahme des Nächsten. Und gibt unendlich viele Vorschläge in dieser Enzyklika, wie sie es gestaltet werden kann, wirklich jeder, wo er steht.
14: Silja Fichter, Organisatorin des Münchner Marsch fürs Leben.
29: Für mich persönlich ist es deshalb auch wichtig, weil ich denke, dass wirklich jeder diese Kultur auch tatsächlich ganz konkret leben kann. Zum Beispiel, weil vielfach Schwangerschaftskonflikte auch durch berufliche Umstände ausgelöst werden.
0: Ist es auch ein Kulturkampf? Also jetzt nochmal zurück auf Kultur des Lebens.
29: Papst Johannes Paul II., der Heilige, stellt der Kultur des Lebens eine Kultur des Todes gegenüber, beschreibt das auch sehr gut. Auf gewisse Weise ist es das wahrscheinlich sogar zwischen diesen Kulturen. Ja, ich glaube, es ist tatsächlich ein Gegenüberstehen von Kultur des Lebens und Kultur des Todes. Aber wir versuchen ja gerade, diese Kultur des Todes mit einer Kultur des Lebens zu überwinden. Ja.
12: Die Propyläen, das große torartige Baudenkmal, schließt den klassizistischen Münchner Königsplatz ab. Auf der einen Seite der Propyläen sammelt sich der Marsch fürs Leben. Auf der anderen Seite der Propyläen trifft sich die Pro-Choice-Demonstration zu einer Kundgebung.
1: Die sogenannte Lebensschutzbewegung führt ganz aktiv einen Kulturkampf. Sie stellen ja die sogenannte Kultur des Lebens der vermeintlich vorherrschenden Kultur des Todes gegenüber, die es sozusagen bekämpfen gilt. Sie glauben sich als einzige Gruppe, die die Wahrheit erkannt haben, dass es einen gesellschaftlichen Verfall gibt nach ihrer Sicht. Und die Kultur des Lebens wäre sozusagen die Lösung für alles. Aber dahinter steckt natürlich ein antifeministisches Weltbild. Da stecken veraltete Rollenvorstellungen dahinter, ein patriarchales Familienbild. Und das ist auch eng verknüpft mit Rassismus und nationalistischen Vorstellungen. Und das wird oft verdeckt durch ihre eben Argumentationsweise, durch ihre Sprache. Und da ist es wichtig, dahinter zu schauen, was steckt in den Aussagen eigentlich drin.
14: Ronja Schwarz vom Presseteam der Demonstration My Body, My Choice. Die andere Pressesprecherin ist Jasmin Fuchs.
2: Also da ist wirklich sehr viel Nationalsozialismus, der da einfach mitschwingt, dass man sagt, deutsche Frauen müssen gezwungen werden, Kinder zu kriegen, unsere Geburtenrate ist zu niedrig und wir müssen uns genetisch durchsetzen für ein christliches Deutschland. Und das dann natürlich unter einer, wir wollen Kinder schützen, Thematik zu verkaufen, ist natürlich einfach ein bisschen billig.
3: Mein Körper, meine Entscheidung.
12: Pro-Choice-Demonstration und der Münchner Marsch treffen nicht zum ersten Mal aufeinander. Man kennt sich. Einer der beiden Keynote-Speaker des Münchner Marsch fürs Leben klingt so, als würde er weniger für das Wohl Schwangerer kämpfen, als um das Überleben des ganzen deutschen Volkes.
17: Normalerweise eine Gesellschaft mit einer derartigen demografischen Krise müsste doch sich massiv bemühen, dass mehr Kinder auf die Welt kommen. Aber genau das Gegenteil macht man da.
14: Matthias von Gersdorf, Leiter der deutschen Sektion der Gesellschaft zum Schutz von Tradition, Familie und Privateigentum. Von Gersdorf ist auf YouTube unterwegs. Den Christfluencer haben dort über 55.000 Personen abonniert.
17: Das heißt, wir sehen überall auch heute in dieser Regierung, allein in dieser Woche, einen katastrophalen Angriff auf das Leben. Das heißt, diese Politik kann man nur mit einem Wort beschreiben, und zwar, sie ist suizidal. Man strengt sich stärker an, Kinder zu töten, als Kinder eben in die Welt zu setzen. Und die Grünen, die bereiten sich schon vor.
12: Die Rede lässt sich grob in drei Teile gliedern. Im völkischen Teil agitiert Matthias von Gersdorf gegen eine Selbstabschaffung des deutschen Volkes. Im nächsten Teil benennt er Sozialdemokratie, Grüne und Linke als Feinde dieses Volkes. Als nächstes Kapitel kommt die Beschimpfung von ARD und ZDF. Es könnte einfach eine extrem rechte Rede sein. Warum braucht von Gersdorf dafür religiöse Formeln und Gebetswünsche?
17: Wir haben es mit einem geistigen Kampf zu tun. Ja, wir haben es mit jemandem zu tun, der von ganz unten kommt. Und mit denen, die sich diesem Wesen, also dem Teufel, hier auf der Erde alliieren. Das ist der wichtige Aspekt unseres Kampfes. Das ist ein geistiger Kampf. Deshalb muss uns klar sein, unser wichtigster Alliierter ist Gott. Oder besser gesagt, ich habe falsch das gesagt. Diesen Kampf für die ungeborenen Kinder und gegen das Böse führt Gott an höchstpersönlich. Und wir sind seine Werkzeuge in diesem Kampf.
7: Bravo!
17: Das ist im Kern, was hier passiert. Diese armen Leute da hinten, die können das nicht mehr machen. Die wissen nicht mehr, was gut und böse ist. Ja. Und deshalb müssen wir sie auch berücksichtigen in den Gebeten. Selbst dann, wenn das Grundrecht auf Leben auf dem Spiel steht.
12: Das sieht man bei Pro-Choice anders.
1: Also ich glaube, wir wollen nicht, dass für uns gebetet wird. Wir stehen hier selbstbestimmt auf der Straße. Wir sind überzeugt von unserer Meinung. Wir sind nicht die Ausgeburt des Bösen, wie das vielleicht dort transportiert wird.
14: Ronja Schwarz vom Presseteam der Demonstration My Body, My Choice.
1: Sondern wir stehen für die freie Entfaltung vom Leben von jedem Menschen. Jeder soll in dieser Welt ohne Angst verschieden sein können und in Freiheit leben können. Und dafür stehen wir ein und davon lassen wir uns nicht verunsichern.
12: Nochmal Szenenwechsel. Von der einen Seite der griechisch-antiken Propyläen des Königsplatzes wieder zurück auf die andere Seite. Wie geht die Organisatorin des Marschs fürs Leben damit um, dass ihre Veranstaltung als Zusammenkunft gegen Freiheit und Menschenrechte gesehen wird?
29: Ach, wissen Sie, ich wurde schon zu Schulzeiten als rechts geframed, und das ist 25 Jahre her, weil ich mich gegen Frauenquoten ausgesprochen habe. Und man hat das Gefühl, jede nicht beliebte Meinung ist auf einmal rechts. Uns eint hier der Lebensschutz. Und wer eine Meinung vertritt, die nicht vielleicht der herrschenden Meinung entspricht, der muss halt mit Kritik rechnen. Und da ist dieses Label halt sehr gut geeignet, aber wir hängen uns das nicht an.
14: Straßenblockade in der Schellingstraße. Im Münchner Universitätsviertel stoppen einige Dutzend Personen den Münchner Marsch fürs Leben. Die Polizei beginnt den Marsch an der Blockade vorbeizuleiten.
12: Gerade zieht eine Gruppe jüngerer Männer mit Undercut-Haarschnitt an der Blockade vorbei. Sie nennt sich Christkönigtum. Digitales Motto auf ihrer Homepage: Für den Glauben, für die Menschen, gegen den Verfall. Physische Spezialität des Vereins ist Kampfsport.
4: Der heilige Rosenkranz. Viele haben ihn schon einmal gesehen oder er hängt im Innenspiegel des Fahrzeugs, ohne dass man eigentlich weiß, was ist das? Einige versuchen ihn zu beten, aber
14: Kevin
4: kommen nicht wirklich rein.
14: Vom Verein Christkönigtum mit Sitz in Wuppertal. Der Christfluencer hat über 18.000 Abonnenten bei YouTube.
4: Also wer einen schönen, hochwertigen Rosenkranz erwerben möchte für sein Rosenkranzgebet, der kann das Ganze bei www.de machen.
14: Der Online-Shop bietet Bücher, Statuen, Kreuze, Wandbilder, Feuerzeuge und Rosenkränze.
4: Das werde ich euch verlinken in der Beschreibung.
12: Ästhetisches Merkmal: Militaria. Der Gladio, also Schwert, Rosenkranz mit dem Jerusalemkreuz der Kreuzritter oder zum Beispiel der Combat Rosary Soldiers Edition Gun Medal. Die Vintage-Ausgabe eines amerikanischen Soldatenrosenkranzes aus dem Ersten Weltkrieg. Laut Werbung auch bei Veteranen beliebt. Dazu der Hinweis:
14: Denken Sie daran, Ihren Rosenkranz und Ihre Devotionalien vor dem Gebrauch von einem Priester segnen zu lassen.
12: Nicht gesegnet werden dürfen homosexuelle Liebespaare, das sei Blasphemie, also Gotteslästerung, lässt der Christkönig-Propagandist in seinem YouTube-Kanal verbreiten.
14: Zitat: Es braucht jetzt eine totale Wende, zuerst in der katholischen Kirche selbst. Dazu haben wir 10 konkrete Forderungen an alle katholischen Kleriker und Laien weltweit formuliert. Unmissverständliche Positionierung gegen Abtreibung. Verurteilung aller modernistischer Irrlehren. Anerkennung einer absoluten, unveränderlichen katholischen Wahrheit. Zitat aus dem Manifest auf der Homepage Christkönigtum.
12: In digitalen Medien sind Listen ja beliebt. Seien es die 6 Sätze, die dein Leben positiv verändern werden, oder eben die 10 Forderungen des Wuppertaler Influencervereins Christkönigtum, die sogar keine weltabgewandten Frömmler und stillen Betschwestern sind, sondern sich als digitale, physische und ideologische Krieger des Katholizismus begreifen. Im Fachjargon Integralisten.
5: Der historische Integralismus geht zurück auf das 19. und frühe 20. Jahrhundert und ist eine Selbstbezeichnung von Katholiken, die sich ganz stark abgegrenzt haben von all dem, was sie als Moderne, als Liberalismus gesehen haben und auch innerhalb der Kirche als modern und liberal interpretiert haben, weil sie eben das Modell hatten eines ganz geschlossenen, homogenen Blocks von Kirche, wo Kirche auch ganz stark vorgibt, wie Katholikinnen zu denken, was sie zu wählen, welche politischen Positionen sie zu vertreten haben. Und das steht auch einer Trennung von Kirche und Staat entgegen. Und das steht auch dem entgegen, dass man sagt, es gibt Gewissensfreiheit, es gibt Religionsfreiheit. Das sind alles Dinge, die Integralisten abgelehnt haben. Das ist in der Kirche letztlich gescheitert, Anfang des 20. Jahrhunderts.
14: Sebastian Pittel, Universität Tübingen. Leiter der Abteilung Dogmatik an der Katholisch-Theologischen Fakultät. Politische Theologie ist einer der Forschungsschwerpunkte von Sebastian Pittel.
5: Die Neointegralistinnen, das ist eigentlich eine relativ junge Bewegung, die sich in den letzten 20 Jahren formiert hat. Eine wichtige Plattform ist die Internetplattform Josias Blog. Da haben verschiedene Leute zusammengefunden, die an das wieder anknüpfen. Liberalismus ist eine Gefahr für den integralen Glauben. Also integral heißt immer, ich bin mit Haut und Haar und in allen Aspekten Katholik oder Katholikin, und dass es eben legitim sei, dass die Kirche Kompetenz habe, in bestimmten Fragen der Gestaltung einer gesellschaftlichen, politischen Ordnung auch Dinge vorzugeben, das auch mit Hilfe des Staates durchzusetzen und eben das, was sie als Gemeinwohl verstehen, auch über individuelle Freiheitsrechte überzuordnen und zur Not auch gegen demokratische oder demokratisch gewählte Regierungen durchzusetzen.
12: Der Staat als Schwert Gottes. Das passt ganz gut zum Kreuzritter Rosenkranz, Marke Gladio, Latein für Schwert, das der Online-Shop im Angebot hat. Nicht überraschend verortet der Wuppertaler Verein die Dekadenz der Kirche in den 1970er Jahren. Denn bis in die 60er Jahre verfolgte die westdeutsche Staatsanwaltschaft unverheiratete Paare und sorgte für eine vorgeblich gottgewollte sexuelle Schöpfungsordnung. Homosexualität wurde erst 1994 aus dem Strafgesetzbuch gestrichen. Bis heute ist der Schwangerschaftsabbruch in Deutschland grundsätzlich strafbar. Woher kommt diese staatliche Strafbewehrung? Ist Religion nicht eigentlich Privatsache?
6: Man kann vielleicht auch nochmal unterscheiden zwischen dem eher weltabgewandten Fundamentalismus, der sehr stark die Gefahren in der Welt sieht, uns in einer Endzeit sieht, das heißt, jetzt wird's ernst. Man zieht sich eher nochmal zurück und schaut, dass man, jetzt salopp gesagt, seine Schäfchen beisammen hält, aber möglichst vielleicht sogar abgeschottet von der Welt. Und das, was wir gerade vielleicht nochmal stärker bemerken und was vielleicht auch gesamtgesellschaftlicher nochmal die deutlich größere Gefahr macht, ist eben dieses nach außen hingehen. Und dann wird es eben auch sehr schnell politisch, gesellschaftspolitisch, ideologisch, weil es eben nicht nur bei dem persönlichen Glauben bleibt, sondern man wirklich in allen Gesellschaftsbereichen etwas verändern möchte.
14: Matthias Pöhl, aktiv bei Fundiwatch. Die Initiative klärt über Gefahren christlich-fundamentalistischer Ideologien auf.
6: Das eine ist dann das Thema geistliche Kriegsführung. Ist jetzt nicht unbedingt zu verstehen als eine Kriegsführung mit Waffengewalt,

0: um die Regierungsgebäude gezogen, um in dem Fall die als dämonisch ausgemachten Demokraten und die entsprechenden Geister, die sie unterstützen, zurückzudrängen. Und da sieht man eben auch die Gefahren. Das heißt, haben sich natürlich auch rechtsextreme Kreise unter diese Gruppen gemischt. Und am Ende ist das Ganze eben auch in Gewalt ausgeartet, auch wenn es vielleicht erstmal vom Grundsatz her dieses Marsches jetzt nicht das Ziel war. Aber wir merken, dass es da sehr schnell dann eben überschwappen kann.
1: Da ist er wieder, der Symbolic Glue, der Klebstoff zwischen religiösem Fundamentalismus und extremer Rechte. Wie beim Münchner Marsch fürs Leben oder bei einem Christfluencer wie dem Ketzer der Neuzeit. Heilige Krieger im Kulturkampf mit Teufel und Weihwasser, respektive einem göttlichen Auftrag, der autoritär durchgesetzt werden muss. Es geht ja schließlich um unser aller Seelenheil. Die ewige Rettung, bevor die Welt zugrunde geht. Es sind große Männer, die diese Apokalypse noch etwas hinausschieben, mit Hilfe ihrer Macht. Und es ist ihnen bitterer Ernst.
2: Daher kommt auch die christlich-nationalistische Bewegung. Also das sieht man jetzt gerade in den USA, wohin das führt. Die Christian Nationalists dort sind die, die massiv auch für Trump geworben haben. Und sie wollen einen Staat, der nicht mehr von der Religion getrennt ist, sondern der diese Religion zur Gesetzgabe, also als Gesetzgrundlage macht. Da ist dann ja auch so sehr dieser starke Fokus auf das christliche Abendland.
3: Lena Schmidt, ausgebildete Pastorin an einem Bibelcollege, dann Aussteigerin.
2: Ich habe wirklich sehr für das, was ich gemacht habe und woran ich geglaubt habe, gebrannt. Ich war der festen Überzeugung, das ist hier die Wahrheit, das ist der Weg und ich rette Menschen damit. Ich kann Menschen zu Jesus bringen und das ist doch das Einzige, was wirklich erfüllt. Und dann gab es bei mir persönlich in der Familie ziemlich schlimme Vorfälle und das haben Leute in der Kirche mitbekommen und haben gesagt, hey, Gott hat uns gesagt, er will mit dir Kirchen bauen und du sollst Pastorin werden und da sollst du Heilung finden von dem, was dir Schlimmes passiert ist. Als Anfang 20-Jährige, die gerade ein schlimmes Trauma erlebt hat, will man natürlich genau sowas hören. Man will hören, dass man gesehen wird, man will hören, dass man eine Gemeinschaft hat, in der man aufgefangen wird. Und das hat mich im Endeffekt dann auch dazu gebracht, dass ich dachte, okay, meine Stärken passen dazu. Ich kann ganz gut reden vor Leuten. Ich kann Menschen ganz gut emotional irgendwie erreichen. Und das kann ich doch jetzt in den Dienst von Gott stellen. Und wenn Gott möchte, dass ich für ihn Kirchen baue, dann mache ich das natürlich.
3: Gemeint sind Kirchen der Pfingstbewegung, in der der Heilige Geist eine besondere Rolle spielt. Eine der auch wirtschaftlich erfolgreichsten Pfingstkirchen ist die Hillsong Church. Benannt ist sie nach dem Hills District im Norden Sydneys. Von dort verbreitete sie sich seit den 1980er Jahren weltweit in etwa 30 Länder. Der Namensbestandteil Song in Hillsong ist durchaus programmatisch. Ihre Gottesdienste, Worship genannt, setzen auf Popmusik. Musikproduktion ist Teil ihrer Mission. Das Hillsong-Lied What a Beautiful Name bringt es bei Spotify auf über 250 Millionen Aufrufe.

0: Hillsong gehört zu den sogenannten Megachurches des Evangelikalismus. Als Megachurches bezeichnen sich Gemeinden mit mehreren tausend Mitgliedern. Das physische Massenerlebnis ist wichtig. Megachurches füllen Konzerthallen zum Beten und finanzieren dafür Social-Media-Kampagnen.
1: Social Media wurde uns ganz klar als Missionsrahmen vorgestellt. Du sollst das posten, was die Leute vielleicht irgendwann mal nachfragen lässt. Oh, wo bist du denn da immer sonntags? Das sieht voll cool aus. Du sollst Dinge posten, die Leuten das Gefühl geben, boah, so ein Leben hätte ich auch gerne. Und dann nachfragen, so hey, wie hast du das gemacht? Und dann kannst du sagen, komm doch mal mit in die Kirche, da wirst du es verstehen. Oder so, das geht wegen Jesus, weil ich Christ bin. Social Media ist in diesen Kirchen ein Missionierungstool.
0: Ästhetisches Merkmal nicht nur der Hillsong Church ist die Farbe beige. Warum eigentlich beige?
1: So, beige hat nicht wirklich eine eigene Persönlichkeit. Beige ist etwas sehr Formbares. Und beige ist einfach auch sehr minimalistisch. Also sehr vieles davon ist sehr minimalistisch gehalten. Ich war in genug Häusern von diesen Leuten drin, die haben alle den gleichen Einrichtungsstil. Und der ist sehr beige und sehr minimalistisch. Und zwar auf allen Ebenen. Also die sehen alle gleich aus. Ich habe auch so ausgeschaut. Wir sollen ja auch wie eine Einheit wirken nach außen. Und das hat ganz viel mit gehobenem Mittelstand zu tun. Also da ist auch viel performativ dabei. Und das sieht man ja.

0: Jetzt gerade aber auch in den USA mit diesem ganzen Tradwife-Content und mit auch den politischen InfluencerInnen, die aber auch diesen Kirchen angehören.
1: Das fällt schon auf beim Scrollen durch die Accounts von Pfingstkirchen oder den Inszenierungen aller möglichen Christfluencer. Der Heilige Geist scheint Pastellfarben zu bevorzugen.
0: Da ist nicht so viel Individualität mit drin, aber das ist genau irgendwo auch was, was sich Leute ja wünschen, so diese klaren Strukturen. Da haben wir wieder die Strukturen, da haben wir wieder was, was dich vielleicht ja auf jeden Fall auch einschränkt, aber es gibt dir ja auch Sicherheit. Und am Ende hast du damit dir eine Persönlichkeit und eine Identität geschaffen, die sehr, sehr unangreifbar ist von außen.
1: Eine unangreifbare Identität pflegt auch der amerikanische Vizepräsident J.D. Vance. Er gibt sich eine ganz eigene Definition von Nächstenliebe.
2: But there's this old school, and I think it's a very Christian concept, by the way, that you love your family and then you love your neighbor.
3: Es ist ein altes christliches Konzept. Du liebst deine Familie und dann liebst du deinen Nachbarn, dann liebst du deinen Freundeskreis und dann liebst du die Mitbürger deines eigenen Landes und dann erst kannst du dich auf den Rest der Welt konzentrieren.
4: Identitäres Christentum ist ein Christentum, das christliche Identität ganz stark homogenisiert und essentialisiert. Also man stellt Eindeutigkeit her, man schaltet Christentum kurz mit zum Beispiel einer bestimmten Form nationaler Identität. Man definiert zum Beispiel in der ungarischen Verfassung Ungarn als christliche Nation. Man spricht vom christlichen Abendland. Das sind alles so Kurzschaltungen. Das ist ein Element von identitärem Christentum. Und das zweite sind diese ganz starken Bewegungen in der Konstruktion von Feindbildern. Also es gibt die Identität nur, wenn man einen anderen definieren kann, der nicht zu dieser Identität gehört. Also identitäres Christentum funktioniert auch ganz stark binär. Also man braucht immer jemanden, den man ausschließen kann, um sich der eigenen Identität vergewissern zu können. Und das sind dann oft Muslime, Migrantinnen und andere Personen, wo man sagt, die bedrohen diese Identität.
5: Sebastian Pittel, Katholisch-Theologische Fakultät der Universität Tübingen.
4: Ein sehr schönes Gegenbild ist eigentlich dieses sogenannte Gleichnis vom barmherzigen Samariter. Also Jesus wird gefragt, was sind die wichtigsten Gebote? Und dann zitiert er aus dem Alten Testament und nennt unter anderem aus Levitikus diese Stelle, also du sollst deinen Nächsten lieben wie dich selbst. Und dann kommt die entscheidende Frage, ja, wer ist denn dein Nächster? Und für die identitären Christinnen sind die Nächsten die Blutsverwandten, die Familie, die eigene Nation. Aber in diesem Gleichnis ist ja die interessante und provokante Pointe, dass es gerade der Samariter, also der andere ist, der sich hier als Nächster erweist. Und das ist eigentlich eine fundamentale Kritik an dieser Form des Identitätsdenken.
6: Wer bist du jetzt?
7: Mach das hier weg.
6: Was ist denn dein Problem?
8: Auf dem Kirchentag gab es ebenfalls einen queeren Gottesdienst, bei dem die Rede von queeren Tieren auf der Arche Noah war.
9: Animals are not queer. Warum darf das Recht des Lebens, was so ein grundsätzliches Recht ist, nicht auf einem Kirchentag präsentiert werden? Stellt sich mir die Frage, wofür stehen diese Menschen?
10: Ja, so schaut's aus. Der Ketzer der Neuzeit haben wir uns jetzt gerade angehört. Was können Sie mir dazu sagen?
11: Also diese Eingangssequenz, die wir gerade gesehen und gehört haben, fungiert nicht als Einführung in ein Video, wie wir es sonst gewohnt sind. Hallo, ich bin so und so und wir bearbeiten heute folgendes Thema. Sondern es ist eigentlich eine Vorwegnahme und gleichzeitig auch eine Bestätigung eines zu erwartenden Konflikts.
5: Madeleine Geidel, Universität Erlangen. Lehrstuhl für Medienkommunikation, Medienethik und digitale Theologie.
11: Er eröffnet Interpretationsspielräume und er verzichtet dabei, und das ist das Spannende, er verzichtet explizit auf Einordnungen. Also es ist eine Form der sogenannten langsamen Dramaturgie und das ist nicht zufällig gewählt, sondern es ist natürlich Teil einer inszenatorischen Machart. Das heißt, er möchte Spannung erzeugen und auch Aufmerksamkeit binden. Und das ist natürlich das Wichtige auf Social-Media-Plattformen. Also Aufmerksamkeit fungiert hier als sehr knappes Gut innerhalb dieser Aufmerksamkeitsökonomie, auf das gesamte Vorgehen natürlich ausgerichtet ist. Man möchte Klicks, man möchte gesehen werden und man möchte, dass Leute diese Videos anhören.
12: Heute hat es direkt auch turbulent gestartet mit einer Frau, die mir entgegenkam. Sie meinte, sie ist von einem Pro-Life-Stand. Und dann in Halle 6, ich weiß nicht, ob ihr so weit gekommen seid, es sind zwei Stände, AfD-Verbot, ja. Mhm. Und dann Björn Höcke ist ein Nazi und so weiter. Mhm. Und da sind dann eben die Hardliner, ne? Da sind die ganzen Flüchtlingsgeschichten und Antifa und
13: ja. Also so ein bisschen wie der Parteitag der Grünen. Und die hat mir erzählt, dass sie nicht rein darf ins Kirchentagsgelände. Das heißt, alle Pro-Life-Stände sind verboten.
11: Konflikte werden absichtlich erzeugt, insbesondere rund um gesellschaftlich umkämpfte Themen. Das ist bei uns beispielsweise Gender oder auch Religion. Und diese Reaktionen des Gegenübers dienen anschließend als sogenannter Beweis für eine bereits vorbereitete Erzählung. Beispielsweise die Intoleranz des Gegenübers oder auch eine vermeintliche Unterdrückung konservativer Stimmen. Diese Konflikte werden auf emotionale, anschlussfähige Wir-gegen-Sie-Erzählungen verdichtet. Und darum geht's eigentlich. Also komplexe theologische, ethische oder auch politische Fragen erscheinen dann als eine ganz klare moralische Grenzziehung zwischen einer vermeintlich, in Anführungszeichen, wahren christlichen Ordnung und dem ausgeschlossenen anderen. Und gerade hier zeigt sich dann auch die Nähe zu extrem rechten Deutungsmustern, die Zugehörigkeit über Ausschluss, über Feindbildproduktion und auch über kulturelle Bedrohungserzählungen organisieren. Also es werden Feindbilder konstruiert und beispielsweise hier ist es die Abwehr pluraler Geschlechterverhältnisse, der Inszenierung liberaler, queerfeministischer oder auch kirchlicher Gegenpositionen.
13: Bevor wir anfangen, muss ich euch etwas sagen. Diese Folge könnte mich etwas kosten. Sponsoren, Reichweite und wer weiß, vielleicht mehr. Einreiseverbote in mehreren Ländern, 115 gesperrte Bankkonten, mehrere Hausdurchsuchungen und...
5: Christfluencer Leonard Jäger präsentiert den Rechtsextremisten Martin Sellner. Der YouTube-Kanal Ketzer der Neuzeit hat über 570.000 Abonnements.
11: Nicht alle Leute, die sich diese AkteurInnen angucken, stimmen ihnen vielleicht zu, aber es interessiert sie. Und dadurch erhalten sie natürlich wieder eine hohe Reichweite. Das heißt natürlich im Umkehrschluss, umso radikaler und extremer die Meinung, umso mehr Sichtbarkeit kann man auf Social Media erreichen. Und das ist natürlich gerade für Gruppierungen wie die extreme Rechte total hilfreich. Wenn wir uns christliche Influencende angucken, aus den Amtskirchen beispielsweise, von der EKD, die haben ganz andere Spielräume und auch Richtlinien, wie sie online agieren. Zu Recht. Freie AkteurInnen können ja in einem gewissen Grad machen, was sie wollen. Und können natürlich somit auch der Polarisierung freien Lauf lassen.
1: Ausnahmsweise steckt der Teufel dieses Mal nicht im Detail, sondern im Großen und Ganzen. Während das deutsche Grundgesetz zur Freiheit tendiert und die Gleichheit der Menschen erklärt, will die neue Rechte eine Gesellschaftsordnung der Ungleichheit. Schluss mit der Epoche der Aufklärung, aus für die universalen Menschenrechte und weg mit liberalen Ideen. Das wiederum passt sehr gut zu einem christlichen Fundamentalismus, der nur schwarz-weiß denken kann, gut oder böse, Gott oder Teufel, Christ oder Antichrist. Es gibt kein Dazwischen, keine Barmherzigkeit. Polarisierung zählt. Wer nicht für uns ist, ist gegen uns. Ein demokratischer Staat kann so ein Programm nicht umsetzen, denn er lebt von der Vielfalt.
14: So, dann herzlich zurück hier in München. Herzlich willkommen, macht mal ein bisschen Lärm fürs Leben.
15: Hilf vor allem allen Frauen, die ein Kind im Leib tragen, dass sie Ja sagen können zu diesem Kind, das Zeichen des Lebens gegeben werden. So bitten wir dich um deinen Segen für sie und für uns alle und auch für alle, die gegen uns geschrien haben, dass ihre Herzen bekehrt werden. So segne, behüte und begleite sie alle, der allmächtige und gütige Gott, der Vater und der Sohn und der Heilige Geist. Ich denke, vor der Bayern-Hymne singen wir das Regina Zöli noch zusammen. Dürfen wir das noch? Gell? Regina Zöli.
1: Zurück zum Königsplatz. Mit der Bayernhymne geht der Münchner Marsch fürs Leben zu Ende, auf der einen Seite der Propyläen.
16: Ich bin erschöpft, aber zufrieden. Es war eine schöne Veranstaltung mit ein paar Unregelmäßigkeiten, weil wir blockiert worden sind. Aber im Großen und Ganzen hat alles gut funktioniert und deshalb bin ich zufrieden, ja.
5: Silja Fichtner, Organisatorin des Münchner Marsch fürs Leben.
17: Es gab jetzt eine ganze Reihe von antifaschistischen Slogans gegen den Marsch fürs Leben. Hat Sie das überrascht oder haben Sie das damit gerechnet?
16: Nee, die kennen wir. Die sind ja auch jedes Jahr mehr oder weniger das Gleiche. Also das ist bekannt, ja.
18: Muss ich jetzt mal schauen, ob München überhaupt noch da ist. Deswegen.
1: Auf der anderen Seite der Propylen, bei der Demonstration My Body, My Choice, sind die beiden Pressesprecherinnen sehr zufrieden mit dem Verlauf des heutigen Tages.
19: Es gab kontinuierlich lauten, kreativen Protest entlang der Route. Wir haben auch mitbekommen, dass es wohl zwei Blockaden gab, die auch den Marsch fürs Leben etwas verzögert haben. Also es wurde sehr deutlich gezeigt von den Protestierenden, dass man damit nicht einverstanden ist, dass man sich dem entgegenstellt. Und ich glaube, wir haben ein sehr erfolgreiches Zeichen für reproduktive und sexuelle Selbstbestimmung gesetzt.
17: Waren jetzt hier auf der Pro-Choice-Demonstration auch Christen, Christinnen?
20: Ich denke prinzipiell schon. Wir haben prinzipiell natürlich keinerlei Problem damit, wenn Leute irgendeiner Religion angehören, ihren Glauben ausleben wollen. Das ist halt eben der wichtige Punkt, dass man den Glauben so weit ausleben kann, bis dann die Rechte von anderen Menschen eben eingegrenzt werden.

0: die generelle Instabilität in meiner Familie hat mich mit 18, 19, 20 natürlich total nach Stabilität und Struktur suchen lassen. Wenn man in instabilen Verhältnissen aufwächst, dann sucht man sich diese Struktur und diese Stabilität woanders. Und gerade eine so High-Control-Religion, wo sehr viel soziale Kontrolle ausgeübt wird, bedeutet natürlich auch, wo viel soziale Kontrolle ist, ist das Netz super eng, ist man einfach sehr, sehr strukturiert eingebunden. Und das habe ich damals gebraucht, um das zu schaffen, um diese Strukturlosigkeit innerhalb von familiären Strukturen zu überleben, habe ich mich dann da reinbegeben.
1: Lena Schmidt, ausgebildete Pastorin einer Megachurch. Aussteigerin.
0: Und im Endeffekt wurde mir dann beigebracht, wie ich Leute wie mich rekrutiere. Also im Endeffekt wurde uns beigebracht zu sagen, okay, du schaust dir die Person an, du redest mal mit denen. Und wenn da viel Instabilität ist, wenn da Strukturlosigkeit, wenn die Person verloren wirkt, also auch so dieses Verloren, ist auch so ein ganz, ganz großes Buzzword in dieser Community, dann gehst du hin und sagst dir, guck mal, hier hast du doch diese Stabilität, hier hast du alle Struktur, die du in deinem Leben vermisst, die dir fehlt, die können wir dir bieten, die kann die Kirche dir bieten. Und damit kriegen sie extrem viele Menschen. Uns wurde auch beigebracht, ihr solltet euch gut anziehen, ihr solltet Sport machen, ihr solltet gut ausschauen, weil mit Honig fängt man Fliegen. Und genauso funktioniert das auch mit diesen Reels. Die Leute sehen die und sehen diese Beiträge und denken sich, boah, die sehen aber alle total cool und glücklich aus. So, vielleicht ist das doch mal was, was ich ausprobieren sollte. Und dann hast du die da nächsten Sonntag im Service stehen. Und wenn die dann anfangen zu heulen im Worship, dann ist danach aber das Emotional Support Team da und spricht die an. Und dann hast du deine Leute.
2: Was hat Jesus in der Morning Session bei dir bewirkt?
3: Also irgendwie, keine Ahnung, ich war total müde den ganzen Morgen und dann habe ich einfach Lobpreis gemacht. Ich war so frei auf einmal, ich habe richtig geheult, auch gestern Abend schon die Session und so. Und wirklich, also das ist so eine gesegnete und heilige Stimmung hier. Wirklich, also Jesus ist so präsent, das ist so krass, wirklich.
2: Sehr schön.
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2: Um 21 Uhr mit Florian Schwarz. London. In der britischen Hauptstadt hat das Treffen zwischen Premierminister Starmer, Frankreichs Präsident Macron und Bundeskanzler Merz begonnen. Die drei wollen über das weitere Vorgehen im Ukraine-Krieg beraten. Wenig später traf auch der ukrainische Präsident Zelensky ein. Neben der Verteidigung der Ukraine soll es vor allem um eine Wiederbelebung der diplomatischen Bemühungen gehen. Kreml-Chef Putin hatte am Freitag ein von Zelensky vorgeschlagenes Gipfeltreffen abgelehnt. Zelensky bekräftigte vor dem Treffen in London, dass die Europäer an möglichen Friedensgesprächen teilnehmen sollen. Berlin. Die Bundesregierung weiß nicht, welche Auswirkungen das von ihr geplante Gebäudemodernisierungsgesetz auf die CO2-Emissionen und den Klimaschutz haben wird. Eine Abschätzung könne erst nach Abschluss des Gesetzgebungsverfahrens erfolgen, heißt es in einer Antwort der Regierung auf eine Anfrage der Grünen, über die die Funke Mediengruppe berichtet. Der baupolitische Sprecher der Grünen im Bundestag, Saleh, verwies auf das geltende Verschlechterungsverbot beim Klimaschutz. Damit der Neuregelung bereits erreichte Standards wieder abgesenkt würden, sei das von Wirtschaftsministerin Reiche geplante Gesetz verfassungswidrig. Teheran. Der Iran droht den USA und Israel mit Angriffen auf deren Stützpunkte in der Region. Hintergrund sind die erneuten israelischen Attacken auf den Libanon. Der iranische Parlamentspräsident Ghalibaf sagte, die Angriffe auf Vororte der libanesischen Hauptstadt Beirut machten amerikanische und israelische Stützpunkte zu legitimen Zielen. Israel erklärte, man habe im Libanon Hauptquartiere von Terroristen angegriffen. Die Hisbollah-Miliz im Libanon ist ein Verbündeter des Irans. Manching. Bei einer Kollision mit einer Güterlok ist in Oberbayern ein Autofahrer ums Leben gekommen. Wie die Polizei in Ingolstadt mitteilte, wurde sein Wagen an einem unbeschrankten Bahnübergang erfasst und mehrere hundert Meter weit mitgeschleift. Der Fahrer starb noch am Unfallort. Die Unglücksursache ist noch unklar. Die Bahnstrecke wurde nach dem Unfall gesperrt. Paris. Tennisprofi Alexander Zverev hat die French Open gewonnen. Der 29-jährige Hamburger setzte sich im Finale in Paris in 5 Sätzen gegen den Italiener Flavio Cobolli durch. Es ist der erste Grand-Slam-Titel für Zverev und der erste für einen deutschen Mann seit Boris Beckers Sieg bei den Australian Open vor 30 Jahren. Das Wetter in Bayern. In der Nacht zunächst überwiegend klar, später kann es örtlich Nebel geben, Tiefstwerte 12 bis 6 Grad. Morgen erst viel Sonne, gegen Abend von Westen her dann immer mehr Wolken mit Schauern oder Gewittern bei 24 bis 28 Grad. Am Dienstag und Mittwoch wieder unbeständig und regnerisch 14 bis 21 Grad. Die Zeit 21.03 Uhr.
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3: Willkommen bei uns im Wittelsbacher Schloss. Ich wünsche Ihnen einen angenehmen Aufenthalt bei uns.
4: Ja, und den wünsche ich Ihnen jetzt vor allem auch in dieser Stunde. Zeit für Bayern erzählt von Geschichten, die das Leben schreibt. Menschen bei uns im Freistaat, die eine echte Leidenschaft für ihre Sache haben. So wie Margit Möding für das Museum im Wittelsbacher Schloss. Ihr Ur-Urgroßvater hat vor 140 Jahren zusammen mit Bürgern in Friedberg den Grundstein für dieses Museum gelegt. Andere gehen in ihrem Beruf voran, können sich da verwirklichen und ihre Ideen umsetzen. So wie Lene Grösch, seit dieser Spielzeit Schauspieldirektorin am Nürnberger Staatstheater. Sie will Theater zum Anfassen machen und versucht, auf die Menschen zuzugehen.
5: Ich habe mich vor dem Sommer auf eine Hausbesuchstour begeben zu unserem Publikum. Da war ich bei ganz vielen Menschen, habe ganz tolle Gespräche geführt.
6: Ich glaube, wir machen die Kunst nicht, indem wir sie uns ausdenken und dann findet was statt, sondern ich will rauskriegen, was Menschen bewegt.
4: Ja, und Lene Grösch hat da schon einiges rausgefunden, auch vieles vor und manches bereits umgesetzt. Über ihren unkonventionellen Weg sprechen wir. Und es geht um eine junge Frau, die durch Zufall ihren Traumberuf gefunden hat. Der ist es, Kindern ein Lächeln ins Gesicht zu zaubern. Wie und was sie da macht, das erfahren Sie auch bei uns. Ich bin Simone Schülein. Herzlich willkommen.
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4: Die beiden hier waren musikalisch und privat als Paar mal so richtig auf der Erfolgsspur. Mittlerweile haben sie sich aber getrennt, dann erst ihren Bandnamen geändert in The Late Summers und schließlich vor 8 Monaten dann doch ihre Auflösung als Band bekannt gegeben. Hanna und Falco aus dem Jahr 2019, No Way to Talk.

0: Hanna und Falco, No Way to Talk auf Bayern 2. Am Montag diese Woche, also am 1. Juni, war Internationaler Kindertag. Ein Tag für die Kleinsten in der Gesellschaft. Der Tag wird heute in über 145 Ländern weltweit begangen, um eben auf die besonderen Bedürfnisse von Kindern und speziell auf Kinderrechte aufmerksam zu machen. Der Internationale Kindertag hat dabei seinen Ursprung in sozialistischen Ländern. Er wurde in der DDR als Kampftag für die glückliche und friedliche Zukunft aller Kinder gefeiert. Alle Kinder hatten dann am 1. Juni unterrichtsfrei und stattdessen wurden Kinderfeste veranstaltet. Im Gegenzug gab und gibt es bis heute in der Bundesrepublik und im Westen den UN-Weltkindertag, der im September gefeiert wird. Heute haben sich beide Kindertage bei uns etabliert und werden mit verschiedenen Aktionen in Ost und West gefeiert, weil es eben um die gemeinsame Sache geht, um Kinder und ihre Rechte, aber auch Bedürfnisse. Und da kommen wir jetzt zu einer Frau in Bayern, die sich für Kinder und eben ihre Bedürfnisse stark macht. Emilia Feuerle ist Spielplatzbauerin und sie sorgt für Spaß und Action und dafür, dass sich Kinder richtig auspowern können.
1: Bohrmaschine, Handschleifgerät und diverse Schrauben. Das alles schleppt die zierliche Frau mit den halblangen braunen Haaren auf die Baustelle. Seit gut 2 Monaten arbeitet Emilia Feuerle an diesem Spielplatz an der Waldwirtschaft in Großhesselohe im Münchner Süden. Pünktlich für die Biergartensaison soll er eröffnet werden.
2: Das größte Element, was wir heute auch fertig machen wollen, soll am Ende dann oben auf dem Podest enden. Wir hatten uns da was vorgestellt, wie eine Wanderung sozusagen. Wir wollen hier so mit Stämmen wie so eine Serpentine machen. Hauptsache, es ist irgendwie spannend für die Kinder zum Hochklettern. Chef kommt.
1: Der Chef, das ist Emilias Papa, Philipp Meyer. Der fünffache Vater liebt es, sich Spielplätze für Kinder auszudenken. Seit 20 Jahren baut er sie, aber erst seit einem Jahr zusammen mit seiner Tochter. Obwohl das nie der Plan war. Dazu aber später mehr. Erst einmal wird getüftelt, wie sie besagten Aufstieg hinkriegen. Sie halten verschiedene Stämme zum Begutachten ans Gerüst.
3: Ja, so wäre es eigentlich besser, so wäre es besser.
2: Kann ich jetzt auch.
1: Die Schwierigkeit, es gibt keinen fixen Bauplan, denn sie arbeiten meist mit Robinienholz. Einem robusten einheimischen Baum, der allerdings nicht sonderlich gerade wächst.
3: Das sieht ganz gut aus, das machen wir so hin.
1: Gesagt, getan. Emilia sägt Baumstämme zurecht. Sie bohrt Löcher, hämmert und kommt dabei ordentlich ins Schwitzen.
2: Das Schönste für mich ist einfach, ich habe was zu tun, ich habe was in der Hand zum Arbeiten, ich mache was körperlich, ich bin draußen. Wenn man was zu tun hat richtig, dann hat man nicht die Zeit, irgendwie nachzudenken oder negative Gedanken zu haben, weil man so beschäftigt ist, damit irgendein Loch zu buddeln oder irgendein Holz festzuschrauben.
1: Eigentlich lief für Emilia immer alles glatt. Nach dem Abi wurde sie Arzthelferin bei einem Allgemeinarzt. Doch dann wollte sie sich spezialisieren und wechselte in eine orthopädische Praxis.
2: Ich wurde dann am Ende von meiner Probezeit nach 5 Monaten am letzten Tag gekündigt und das war sehr überraschend für mich damals und wusste dann auch gar nicht richtig, was ich jetzt mache. Ich stand dann da und war etwas planlos und dann ging es mir in der Zeit psychisch auch ziemlich schlecht.
1: Mit ihrer Mutter fährt Emilia kurzerhand in den Urlaub, den Kopf freikriegen und entscheiden, was jetzt der Plan sein könnte für ihre Zukunft. Doch der Gedankenstrudel kostet sie zu viel Kraft, um beispielsweise das Medizinstudium anzugehen, von dem sie früher mal geträumt hat. Sie entscheidet sich also erst einmal für den Weg, der ihr am einfachsten erscheint und fängt bei ihrem Papa an.
2: Im Nachhinein war das so, ja, das Beste, was mir hätte passieren können, weil es mir danach richtig gut ging zum ersten Mal und es klappt besser als gedacht. Wir hatten natürlich auch Schiss mit Familie und wie das dann ist, zusammenzuarbeiten, weil jeder hat seine Ecken und Kanten. Aber es klappt sehr gut.
1: Beobachtet man die beiden bei der Arbeit, sieht man sie oft zusammen lachen und sich gegenseitig aufziehen, wenn Emilia den großen Bohrer besser im Griff hat als ihr Papa.
2: Schau, ich kann's besser als du.
1: Die Arbeit mit Papa klappt. Sie ruht selbst mehr in sich, seitdem sie körperlich anpackt. Und auch schön, Emilia weiß, dass das, was sie tut, Kinder zum Strahlen bringt. Den Spielplatz im katholischen Kindergarten Erscheinung des Herrn in München hat Emilias Papa schon vor 10 Jahren gebaut. Die Kinder turnen fleißig auf dem Gerüst herum.
4: Was schmeckt sie am liebsten?
5: Die Wurfstange, weil die so cool ist.
6: Die Brücke, weil man da hüpfen kann.
7: Die ist ganz wackelig.
1: Eine Hängebrücke verbindet 2 Podeste. Doch die einzelnen Trittbretter sind, für kleine Kinderbeine, relativ weit auseinander. Die Spielplatzbauer haben das aus einem guten Grund gemacht.
2: Dass natürlich nicht jedes Kind am ersten Tag direkt sagt, ach, das ist mir zu langweilig, sondern dass sie auch noch ein bisschen eine Herausforderung haben. Selbstvertrauen entwickelt man ja auch dadurch, wenn man irgendwas macht, was man sich davor nicht getraut hat und es dann auch schafft.
1: Eine Woche später, zurück im Biergarten an der Waldwirtschaft. Auch hier dürfen bald die Kinder drauf, denn die Spielplatzbauer haben einen ordentlichen Zahn zugelegt. Gerade hängen Emilia und ihr Vater gemeinsam die Nestschaukel ein. Letzte kleine Handgriffe.
3: Sie ist total zuverlässig. Sie hat sich sehr gut eingefügt. Und mich macht es natürlich unheimlich stolz. Ja.
2: So richtig durchatmen kann man dann erst, wenn es abgenommen ist und wirklich alles fertig ist, sobald wir hier aufgeräumt haben. Aber genau, so das Größte an harter Arbeit ist jetzt geschafft.
1: Zur Feier des Tages kraxeln heute die Spielplatzbauer oben aufs Podest. Aber schon bald wird der Spielplatz mit Leben gefüllt. Und die Kinder können hier sicherlich das ein oder andere Abenteuer erleben.
0: Die Abnahme durch den TÜV ist übrigens gut gelaufen. Mittlerweile wurde der Spielplatz schon eröffnet. Bayern 2 Reporterin Julia Grantner hat die Spielplatzbauerin Emilia Feuerle besucht.

0: So klingt Heimatsound aus München, die Funk-, Reggae- und Bluesband Jammerem mit ihrem Miniaturwalross in Zeit für Bayern. Studien zeigen, dass etwa 30% der Bevölkerung bei uns in irgendeiner Form etwas sammeln, Münzen zum Beispiel, die fein säuberlich im Schrank untergebracht sind. Maria Engelsperger hat sich dagegen die großen Dinge vorgenommen. Sie sammelt nämlich auf ihrem Bauernhof in der Nähe von Pleiskirchen im oberbayerischen Landkreis Altötting historische Alltagsgegenstände vom Bauernhof. 3 Jahrzehnte lang hat die 84-Jährige allerlei alte Dinge aus dem bäuerlichen Leben in der Region zusammengesammelt, um sie für nachfolgende Generationen zu bewahren. Entstanden ist daraus ein privates und liebevoll eingerichtetes Bauernmuseum. Es ist wirklich ein ungewöhnliches Museum. Nur einmal im Jahr zum Hoffest im Sommer öffnet die Sammlung für Besucherinnen und Besucher. Für meine Kollegin Sandra Demmelhuber hat die Familie Engelsperger aber eine kleine Ausnahme gemacht.
1: Maria Engelsperger geht mittlerweile schon ein bisschen mühevoll die steilen Stufen zum Heuboden hinauf. Ihr Sohn Georg begleitet sie und passt genau auf, dass sie nicht ausrutscht.
2: Ja, jetzt sind wir hier oben im Museum. Das war der Heuboden. Und, na ja, und rechts bei der Tür geht's rein, da hat die alten Haushaltsgeräte drin.
1: Das Museum von Maria Engelsperger erstreckt sich über 2 riesengroße Räume oberhalb eines ehemaligen Stallgebäudes. Im Raum rechts von der Holztreppe müssen die Augen erst einmal Orientierung suchen, denn er ist vollgestellt mit Küchengeräten, Spielsachen, Kleidungsstücken. Es gibt sogar eine alte Waschmaschine aus dem Jahr 1912 und dazu noch einen Bestellkatalog aus der Zeit, den Maria Engelsperger aufgetrieben hat. Dort ist auch der damalige Preis mit abgedruckt, 46 Mark. In einer Ecke stehen historische Schulsachen, inklusive Tafel, Schulhefte und Bücher. Und in einer anderen Ecke sind Musikinstrumente ausgestellt. Gleich in den Blick fällt ein großer, massiver Hochzeitsschrank. Er ist gefüllt mit Dutzenden fein säuberlich zusammengerollten Leinen und handgestickten Tischdecken. Früher wurden solche Schränke der Braut zur Aussteuer mitgegeben. Wie viele Dinge da seit fast 30 Jahren zusammengekommen sind, kann Maria Engelsperger gar nicht genau sagen. Es müssen aber mehrere Tausend sein.
2: Angefangen habe ich 1997 und da ist mir die Idee gekommen, ich könnte selber mal mein Zeug, was ich an allen Sachen habe, aufstellen.
1: Nach und nach haben sich dann die Bauern aus der Region an der Sammlung beteiligt und ihre Höfe nach nicht mehr gebrauchten Alltagsgegenständen abgesucht. Und Maria Engelsperger hat die Sachen dann nicht nur gereinigt und ausgestellt, sondern auch viel dazu recherchiert. Fast überall im Museum stehen handgeschriebene Schilder. Auf einem Schild neben einem Eimer erklärt sie zum Beispiel mit schöner Schrift Wassereimer. Angefertigt aus doppelten Leinen, mit Pech imprägniert, wurde früher von der Feuerwehr auch zum Löschen benutzt. Besonders interessant sind diese Informationen in dem Raum nebenan, wo die alten landwirtschaftlichen Geräte ausgestellt werden. Denn viele Menschen kennen diese heutzutage gar nicht mehr. Da stehen zum Beispiel ein alter Wettstein, eine rund 100 Jahre alte Strohschneidemaschine aus Holz oder eine Pressmaschine aus Eisen für Lederriemen. Georg Engelsperger zeigt auf ein großes Holzgerät. Wer weiß, was das ist, versteht plötzlich auch, woher der Spruch kommt, die Spreu vom Weizen trennen.
3: Das ist eine Windmühle. Da ist das Getreide, das wo es eingebracht worden ist. Getrocknete Getreide ist da getrennt worden. Spreu ist nach hinten rausblasen, unten ist das Weizen aufgekommen.
1: Das ist ja alles Massivholz, alles Handarbeit.
3: Das ist alles Massivholz, Wahnsinn. Ganz genau.
2: Eine hätte ich noch gekriegt, aber da habe ich noch abgesagt, weil wo soll es denn nicht stehen?
1: Mittlerweile hat der Sohn Georg Engelsperger den Hof und damit auch das Museum übernommen. Er will daran nichts mehr ändern, denn ihm ist es wichtig, das Werk seiner Mutter zu bewahren.
3: Mit dem Kleinen haben sie angefangen. Das Größte ist noch geworden, dass peu à peu die Leute auch noch was zugebracht haben. Und peu à peu ist das immer von Jahr zu Jahr größer geworden. Irgendwann waren halt jetzt die Grenzen einmal erreicht. Die letzten Jahre ist jetzt nicht mehr erweitert worden. Aber ansonsten, also es ist halt für die Zukunft, für die jetzige Jugend, ist halt das, wo sie sich nachschauen können und sich daran beteiligen können, wie das früher mal war.
1: Das Museum ist nur einmal im Jahr zum jährlichen Hoffest im Sommer für Besucherinnen und Besucher geöffnet. Maria Engelsberger freut sich immer darüber, wie viele junge Leute sich dann auch für die alten Sachen interessieren.
2: Viele Junge kommen beim Hoffest auf zu mir und schauen sich das an. Die sind manchmal so interessiert über das, dass ich mich gerade wundern kann.
1: Für Maria Engelsbergers mühevolle Arbeit ist diese Wertschätzung ein schöner Lohn. Dass sie einmal ein kleines, privates Museum führen würde, das hätte sie nie gedacht. Denn viele Jahre lang war ihr Leben nicht leicht. Aufgewachsen ist sie als jüngste von 6 Kindern in der Nähe von Bleiskirchen. Schon früh, mit nur 37 Jahren, starb ihr Vater an einer Krankheit. Da war sie gerade einmal ein paar Monate alt. Wie viele Landfrauen ihrer Generation hat sie schon sehr früh mit anpacken müssen. Später hat sie dann neben der Landwirtschaft auch noch als Köchin und Zimmermädchen gearbeitet. Mit ihrer Sammlung der Alltagsgegenstände aus dem früheren bäuerlichen Leben möchte sie auch zeigen, wie schwer und mühsam es damals war. Auch ihr Bruder Josef Mittermeier bewundert das, was seine Schwester in den letzten Jahrzehnten geschaffen hat. Er hätte aber einen Wunsch.
4: Dass das öffentlich und der größeren Menge zugänglich wird, weil das Museum ist so schön, das darf man nicht so verstecken.
1: Maria Engelsberger meint dazu, dass das ihr Sohn und die Schwiegertochter entscheiden sollen. Wichtig ist ihr vor allem, dass ihr Museum erhalten bleibt.
2: Das kann man auf jeden Fall sagen, dass das mein Lebenswerk geworden ist. Und mit dem möchte ich halt jetzt noch so lange leben, möchte die Gewissheit haben, dass das weiterläuft. Ich bin schon stolz drauf, muss ich schon sagen. Habe ich nie gemeint, dass ich sowas noch erreiche.
0: Und heute war wieder großes Hoffest bei der Familie Engelsberger. Den ganzen Tag wurde gefeiert und das Museum war dabei eben auch geöffnet. Wer das verpasst hat, der kann sich aber bei der Familie auch für einen Besuch voranmelden. Denn regelmäßige Daueröffnungszeiten, die wird's vorerst nicht geben. Das ist einfach zu viel Arbeit, sagt die Familie. Sandra Demmelhuber stellte das Museum und die Frau dahinter vor. Und wir kommen gleich zu einem weiteren Museum in Bayern, ein bedeutendes Haus mit besonderer Geschichte, 140 Jahre alt. Dazu geht's gleich nach Eichach-Friedberg in Schwaben. Aber zuvor Musik, die

0: Elektropop aus Unterfranken. Hundreds waren das mit einem Titel aus ihrem aktuellen Album Sirens, der Song Five Rivers.
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0: Es ist eines der ältesten Museen bei uns in Bayern. Das Museum im Wittelsbacher Schloss Friedberg im Landkreis Eichach-Friedberg. Gegründet vor 140 Jahren vom Heimatverein Friedberg. Damals, das kann man sich gut vorstellen, war der Museumsbetrieb noch sehr überschaubar. Aber durch großes Engagement und viel Herzblut sind der Verein und auch das Museum heute sehr erfolgreich. Das Haus ist mittlerweile professionell aufgestellt, auch in seiner Führung. Und dennoch sind Museum und Verein bis heute ein eingespieltes und vor allem erfolgreiches Team. Doris Bimmer über ein beispielhaftes Jubiläum in einer außergewöhnlichen Umgebung.
2: Über den Dächern der Altstadt thront das Wittelsbacher Schloss, das eigentlich mehr einer Trutzburg gleicht als einem prächtigen Schlossbau à la Ludwig II. Es gibt nur einen Zugang über eine Brücke mitsamt Tor. Statt eines Wassergrabens ist der Bau umgeben von einem kleinen Mischwald. Historisch gesehen war das Schloss von den Wittelsbachern auch mehr als Verteidigungsbau Richtung Schwaben hingedacht. Bis zum Zweiten Weltkrieg gehörte Friedberg zu Altbayern. Die Stadt hat eine buchstäblich reiche Geschichte. Vor 140 Jahren gründeten deshalb ein paar Bürger den Museumsverein, erzählt Regine Nägele.
3: Wir haben das Museum gegründet. Das ist unser Verein gewesen. Wir haben es mehr als 90 Jahre ehrenamtlich geführt. Und unser Kind, das Museum, ist erwachsen geworden.
2: Was damals undenkbar war, ist heute mit Regine Nägele eine Tatsache geworden. Eine Frau als Vorstand. Sie lebt den Verein. Die Begeisterung ist unüberhörbar, wenn sie über das Museum und die Arbeit im Heimatverein spricht.
3: Ja, ja. Ich bin dazu gereist, wie es schon so ein Like schmeckte. Aber mein Mann ist Friedberger und ich habe überhaupt nicht gewusst, wie mir geschieht. Das ist eine Geschichte für sich.
4: So, herzlich willkommen bei uns im Wittelsbacher Schloss. Mein Name ist Margit Möding. Ich wünsche Ihnen einen angenehmen Aufenthalt bei uns.
2: Mit diesen Worten begrüßt Margit Möding die Besucher des Museums und öffnet ihnen die Tür. An diesem Tag trägt sie Frack, Zylinder und weiße Handschuhe.
4: Weil das diese Zeit, das Museum ist 1886 gegründet worden. Und es war mein Ururgroßvater, der da maßgeblich beteiligt war. Und das ist so eine familiäre Angelegenheit für mich. Mir ist es sehr am Herzen gelegen, dass das Museum gut besucht wird und dass es einfach weiterlebt.
2: Bei der Kleidung handelt es sich um den Hochzeitsanzug ihres Großvaters aus dem Jahr 1933. Natürlich war auch er engagiert im Museum, wie anscheinend alle in Mödings Familie.
4: Was habe ich mitbekommen? Eigentlich sehr, sehr viele Erinnerungen dank des Urgroßvaters dann wieder, der 20 Jahre lang Kustos war im Museum. Und natürlich, die Oma hat viel erzählt. Mama war sehr engagiert, hat die Erinnerungen am Leben gehalten und jetzt musste es ich machen.
2: Normalerweise übernimmt sie auch Führungen durchs Museum. An diesem Tag obliegt ihr die Begrüßung der zahlreichen Besucher. Es ist strahlend schönes Maiwetter und das Haus ist trotzdem sehr gut besucht. Und so gar nicht leise, wie man es sonst oft im Museum erlebt. Zum Glück ein lebendiger Ort, sagt Museumsleiterin Alice Arnold-Becker.
5: Also wunderbar, diese Geräuschkulisse. Könnte man natürlich immer drin baden als Museumsmitarbeiter. Also es ist ja hier kein heiliger Tempel oder so, sondern wir möchten ja, dass die Menschen auch sich drüber austauschen und was ja lernen letztlich, aber auf spielerische Art und Weise. Und man soll sich auch wohlfühlen hier in jeder Hinsicht.
2: Das Museum hat, wie das Schloss, turbulente Zeiten erlebt und erfolgreich überstanden. Das Schloss, im 13. Jahrhundert erbaut, hatte seine Blütezeit im 16. Jahrhundert. Lange Zeit war es von den Wittelsbachern als Witwenresidenz genutzt worden. Und als es selbst dazu nicht mehr taugte, weil es ziemlich marode wurde, richteten die bayerischen Kurfürsten dort kurzerhand zwei Manufakturen ein. In den einstigen Wohnräumen wurden Buntpapier und Friedberger Fayencen angefertigt. Aus Keramik hergestellte und mit einer speziellen Glasur versehene Raritäten. Später fiel das Schloss an den Freistaat Bayern. Aber auch der wusste nicht recht, damit etwas anzufangen.
5: Das Schloss hat eine sehr wechselvolle Geschichte. Hier war auch schon das Rentamt drin, also Finanzamt. Dann war mal das Vermessungsamt untergebracht. Und man muss sagen, das Museum hält sich mit seinen 140 Jahren toi toi toi am längsten, also sehr beachtlich. Und ich meine, gut, Alter allein ist nicht das Entscheidende. Das sind ja auf jeden Fall die Bestände, die sehr spannend sind. Und wir zeigen ja auch quasi ein Stück europäischer Geschichte, also gerade mit den Uhren, die ja in ganz Europa Verbreitung gefunden haben.
2: Das Uhrmacherhandwerk hatte der Stadt vom 17. bis zum beginnenden 19. Jahrhundert eine Blütezeit beschert. Wer etwas auf sich hielt, besaß eine Uhr aus Friedberg. Die Handwerker waren äußerst geschickt, wie zum Beispiel sogenannte Telleruhren belegen.
5: Die letztlich so heißen, weil sie aussehen wie ein Teller von der Form, von der Technik, aber sind tatsächlich solche Uhren wie diese hier. Diese Nachtlicht- und auch Nachtlichtprojektionsuhren sehr, sehr raffiniert, weil die sozusagen wie ein Beamer schon im 17. Jahrhundert die Zeit an die gegenüberliegende Wand ganz groß projizieren konnten mittels Kerzenlicht. Also die waren ausgesprochen findig, die Friedberger Uhrmacher.
2: Vor rund 20 Jahren hat die Stadt das Schloss dem Freistaat abgekauft und saniert. 2019 ist auch das Museum modern aufgestellt worden. Der Charme der historischen Mauern ist dabei nicht nur erhalten geblieben, sondern aktiv ins Ausstellungskonzept eingebaut worden. Die Besucher honorieren die vielseitige und für Jung und Alt attraktiv präsentierte Stadtgeschichte.
6: Wenn man gewusst hat, wie es früher ausschaut und wie es jetzt ausschaut, das ist gewaltig. Also das ist ein Aushängeschild für unsere Stadt.
7: Also man kann einfach unheimlich viel entdecken. Auch wenn man eigentlich aus der Nähe ist, aber es ist mal eine Gelegenheit, das sich genauer anzuschauen.
8: Es ist eine tolle Mischung zwischen den historischen Wurzeln und in frischem Glanz, würde ich sagen.
9: Ich finde das Museum schon schön, aber es sieht nicht alt aus.
10: Sieht nicht alt aus?
9: Nee.
10: Gar nicht, gell?
9: Nee.
10: Ist schön. Wir freuen uns doch auf den Turm. Da dürfen wir heute rauf.
11: Also ich wusste nicht, dass das Museum so alt ist. Also wirklich toll. Also es ist sehr schön renoviert und die Ausstellung ist auch super, finde ich. Also ich bin sehr beeindruckt.
2: Ohne den Heimatverein und das Engagement von Menschen wie Margit Mödings Uropa gäbe es das Museum und auch das Schloss vermutlich heute so nicht mehr. Die Vorsitzende des Heimatvereins Regine Nägele ist deshalb froh um das Gebäude.
3: Dass wir es überhaupt haben, dass es der Stadt Friedberg gehört. Ich finde es gut. Man sieht es ja an anderen Beispielen, wo dann die Bürger gar nicht mehr reinkommen, weil dann irgendein Betrieb oder Privatier drin ist und dann Geld verlangt, dass man nicht mal in den Hof rein kann, ne, zum Beispiel. Also ich bin schon froh, dass wir es haben.
0: Vor 140 Jahren von Bürgern der Stadt gegründet und bis heute kein bisschen altbacken. Das Museum im Wittelsbacher Schloss Friedberg. Doris Bimmer war für uns dort. Ein Besuch lohnt sich gleich mehrfach. Nach einem Rundgang durch das Haus und die Ausstellung lässt sich der Tag nämlich im hübschen museumseigenen Café mit Garten ganz entschleunigt beschließen. Und da lassen sich sicher auch schöne Momente sammeln. Genau darüber singt jetzt auch der Schmidtbauer, Momentensammler.

0: Dieser vorbei.
1: Schmidt, Bauer und Kälberer mit dem Momentensammler. Ja, die schönen Momente, die rauschen einfach oft viel zu schnell vorbei.
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1: Finanzielle Einschnitte, Kürzungen der Etats und auch eine gewisse Kulturmüdigkeit machen unseren Theatern zu schaffen. Manche kleine Häuser sind existenziell bedroht. Andere, vor allem die staatlich geförderten, können sich zwar behaupten, aber versuchen natürlich auch mit allen Kräften dagegen anzugehen, neue Wege zu finden in ihrer Kulturarbeit. Dazu zählt auch mehr Nähe zum Publikum. Viele Theater versuchen, die Region und eben auch die Menschen vor Ort mit einzubeziehen. Auch das Staatstheater Nürnberg unter seiner Intendantin Lene Grösch. Sie ist seit der aktuellen Spielzeit Schauspieldirektorin und versucht, mit ungewöhnlichen Wegen mehr Menschen fürs Theater zu begeistern. Das heißt auch, sie öffnet das Theater mit Führungen, Hausbesuchen und einer Kontaktzone gegen die Einsamkeit, um eben für mehr kulturelle Teilhabe und direkten Austausch mit dem Publikum zu sorgen.
3: Haben wir alle? Ja. Wunderbar. So, jetzt merkt man schon, wir nähern uns von hinten an das Theater und es schaut gleich nicht mehr so schick aus, sondern eher ein bisschen ernüchternd. Und vor allen Dingen ist total auffällig, wie wenig Platz das ist. Wir sind gleich auf der Bühne von den Kammerspielen. Und jeglichen Platz, den Sie hier sehen, der muss einfach sehr, sehr gut verwendet werden. Normalerweise steht hier auch noch was, das heißt, alle Bühnenbilder müssen natürlich auch von Inszenierungen, die gerade eben nicht auf der Bühne zu sehen sind, müssen sich hier irgendwo bewegen, müssen im Lager sein. Das heißt, es ist wirklich ein sehr effizient genutzter Platz. Sie kommen einfach hier einmal mit, dann sehen Sie das noch deutlicher.
4: Lene Grösch nimmt die Menschen gerne mit, wie beispielsweise bei Führungen durch das Schauspielhaus. Nach Stationen in Ingolstadt, Oldenburg oder Heidelberg hat die gebürtige Nürnbergerin Lene Grösch seit der Spielzeit 2025/26 die Schauspielleitung des Staatstheaters inne und ist gern nah dran an ihrem Publikum. Und das mit Erfolg, wie es Olaf Pirk bestätigen kann.
5: Wir waren drauf und dran, unser Abo auch zu kündigen nach fast 12, 13 Jahren, weil wir den Eindruck hatten, für uns als Zuschauer tut sich nicht mehr so viel.
4: Es sind die neuen Angebote, die dazu anregen, in Kontakt miteinander zu kommen, die ihn besonders ansprechen.
3: Wir haben grundsätzlich natürlich jetzt gerade bei uns auch relativ viele Formate, Nachgespräche und unterschiedliche Runden, wo wir uns austauschen, wo wir was mitbekommen. Aber

0: das ist eben alles noch in der Entwicklung.
1: Dieser Versuch, wir wollen in Kontakt kommen eben mit jedem, der bereit ist, sich zu öffnen, das finde ich sehr, sehr angenehm.
0: Eine der Aufgaben war, diese Stadt wieder neu kennenzulernen.
2: Dafür ist sie zu den Menschen gegangen, buchstäblich.
0: Ich habe mich vor dem Sommer auf eine Hausbesuchstour begeben zu unserem Publikum. Das heißt, Menschen konnten mich zu sich nach Hause einladen, wenn sie eine Gruppe zusammengefunden haben. Da war ich bei ganz vielen Menschen, habe ganz tolle Gespräche geführt über das Nürnberger Theater, über das, was Menschen bewegt und was sie für Erwartungshaltungen haben an Theater und was sie sich wünschen und was ihnen wichtig ist. Ich glaube, wir machen die Kunst nicht, indem wir sie uns ausdenken und dann findet was statt und das ist irgendwie grandios oder weniger grandios, sondern ich will rauskriegen, was Menschen bewegt.
2: Und ein solches bewegendes Thema ist die Einsamkeit. Deshalb reift gerade eine neue Idee, ein Ort für Menschen, die allein ins Theater kommen. Und dieses Angebot soll im Foyer entstehen, direkt hinter dem Aufzug.
0: Ich kenne die Situation wahnsinnig gut, weil ich sehr oft alleine ins Theater gehe und dann steht man im Foyer alleine rum und denkt so, ich spreche natürlich jetzt nicht einfach irgendwelche wildfremden Menschen an. Einsamkeit ist ein riesiges Thema in unserer Gesellschaft. Das ist ein riesiges Thema nicht nur bei alten Menschen, sondern gerade auch bei Jungen. Und da ist Theater ein absolutes Angebot. Und da müssen wir, glaube ich, hinkommen, dass Menschen genau dieses Angebot eben auch alleine wahrnehmen können und das tun.
2: Gut. Dann simulieren wir einmal so eine Situation.
3: Ja, super gerne.
4: Okay, also jetzt sind wir hier im Foyer. Okay, und jetzt stellen wir uns mal vor, wo könnte dann sowas sein?
3: Genau, hier hinterm Aufzug, ein bisschen ein geschütztes Eck. Das heißt, wenn wir jetzt hier reingehen würden, und ich stelle mir vor, ich bin Zuschauerin an einem Abend und hier sind Sofas und Tische, dann signalisiere ich den anderen Menschen, ich habe Lust auf ein Gespräch.
4: Okay, ich setze mich neben Sie.
3: Und dann würde ich vielleicht fragen, was haben Sie denn für Erwartungen an den Theaterabend, den wir gleich zusammen sehen?
4: Okay, und ich sage, ich finde es ja mutig, dass Sie sich hier hinsetzen in so eine Kontaktzone. Findest du irgendwie eine schöne Idee und ja, gehen Sie denn öfters hier ins Theater?
3: Dann würde ich sagen, ich bin hier sehr oft und vielleicht würde ich sagen, mein Mann hat aber keine Lust, so oft mit ins Theater zu gehen, deswegen gehe ich irgendwie alleine.
4: Also Sie signalisieren gleich, hier geht es nicht ums Flirten, sondern hier geht es um die Kunst.
3: Ah, ums Flirten geht es glaube ich gar nicht. Also das ist, glaube ich, ein Missverständnis. Wir wollen hier keine Flirtecke. Also können Menschen auch tun, aber nein, einfach ein Ort, wo Kontakt und Austausch stattfindet mit ganz unterschiedlichen Menschen. Dann ist das für mich sozusagen das, wofür ich das Ganze mache, nämlich Menschen zu erreichen und also im besten Falle natürlich Menschen genauso mit Theater anzustecken, wie ich angesteckt wurde mit 14.
2: Es ist Lene Grösch zu wünschen, dass sich ihr Enthusiasmus ansteckend verbreitet. Auch wenn es nicht immer ganz leicht ist, wie Zuschauer Olaf Birk es in der eigenen Familie erlebt hat.
1: Ich bin einer der wenigen, der von dieser Faszination erfasst worden ist, versuche auch meine Umwelt so ein bisschen anzustecken, aber gelingt mir noch nicht mal bei meiner Frau.
5: Menschen fürs Theater zu begeistern, das ist nicht immer leicht, aber die Nürnberger Schauspieldirektorin Lene Grösch versucht es mit auch unkonventionellen Wegen. Horst Konietzny hat sie begleitet.

0: Heimatsound aus München, Army Warning mit ihrem brandneuen Song Ausgehen. Die Single-Veröffentlichung war vor einer Woche und im Herbst, da ist sie auf Unreleased-Tour. 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Und an dieser Stelle, da schauen wir mal auf die neuesten Ereignisse im Spessart-Mainland. Denn wie es aussieht, machen sich dort gerade nicht ganz beliebte Feldtiere breit. Die Waschbären.
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2: Helle Aufregung zur Rush-Hour morgens um 7.30 Uhr bei uns zu Hause. Papi, krass, jetzt hat es deine Stiefel erwischt. Unsere Söhne sind ganz aus dem Häuschen. Einige ihrer Schuhe mussten bereits dran glauben. Und tatsächlich, aus den Wildleder-Biker-Boots meines Mannes wurden große Fetzen rausgerissen. Schon wieder. Ein Marder? Wir forschen nach. Ein Nachbar, der wie wir in Karlstein direkt am Main wohnt, lacht. Anfängerfehler. Schuhe nie draußen stehen lassen. Entweder Ratte oder Waschbär, so seine Mutmaßung. Ja, Waschbären sieht man bei uns an der bayerisch-hessischen Landesgrenze immer mal wieder überfahren an Straßenrändern. Vor knapp 100 Jahren wurden 4 Tiere in Hessen ausgesetzt, als Pelzlieferanten für Jäger und um unsere Fauna vielfältiger zu machen. Doch der Schuss ging im wahrsten Sinne des Wortes nach hinten los. Mittlerweile gibt es Schätzungen zufolge rund 1,5 Millionen Waschbären in Deutschland. Tendenz steigend. Den Freistaat bevölkern sie von uns aus, also von Unterfranken aus wandern sie in Richtung Süden. Ich bin neugierig geworden in Sachen Waschbär. Sie sind ja wirklich süß. Die kleinen nordamerikanischen Bären mit der spitzen Schnauze, der Zorro-Maske und dem buschigen Ringelschwanz. Doch viele Menschen in der Region können mir da gar nicht zustimmen. Eine Frau erzählt mir von ihrer unfreiwilligen WG mit einer Waschbärenfamilie, die offenbar in die leerstehende Scheune nebenan eingezogen ist. Ihren Kirschbaum hätten sie in einer Nacht ratzekahl gefressen. Doch das sei noch das kleinste Übel, meint die Seniorin. Neulich beim Frühstück habe sie ein Waschbär vom Flur aus beobachtet. Er bediene sich zwar noch nicht am Kühlschrank, aber komme immer wieder ins Haus. Sie lüfte nur noch, wenn sie Wache schiebt vor der Terrassentür. Ein Jäger erzählt mir, dass die Tiere eben keine natürlichen Feinde bei uns haben. Höchstens den Wolf, aber den wolle ja auch keiner haben. Etwa einmal im Monat werde er um Hilfe gerufen, weil sich Waschbären unterm Dach oder im Garten breit machen. Eine Frau habe kürzlich versucht, einen Bären davon abzuhalten, durch die Katzenklappe zu kriechen. Doch zurück in unseren Carport, wo es nach wie vor keine Beweise gibt, dass es tatsächlich ein Waschbär war, der an den Lederstiefeln meines Mannes Gefallen gefunden hat. Weggeworfen haben wir sie übrigens nicht. Sie dienen nun als Köder. Mein Mann hat endlich einen guten Grund, sich eine Wildkamera anzuschaffen mit Nachtsichtfunktion. Davon träumt er schon lange.
0: Na und dann wird irgendwann klar sein, ob tatsächlich Waschbären ihr Unwesen treiben. Eine Beobachtung von Katrin Küx.

Die Nürnberger Combo The Green Apple Sea mit einem Song aus ihrem neuen Album Dark Kid. Und der Song heißt auch so, Dark Kid, Episode 6, Life is in our way auf Bayern 2. Und das war Ihre Stunde Zeit für Bayern heute mit Simone Schülein. Ich bedanke mich fürs Zuhören und wünsche Ihnen jetzt noch eine gute Zeit mit Bayern 2. Machen Sie es gut.

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3: Um 22 Uhr mit Florian Schwarz. München. Am Flughafen in München ist wegen Brandgeruchs der Tower geräumt worden. Der Flugbetrieb wurde am Abend eingestellt. Maschinen, die in München landen wollten, werden nach Angaben des Airports auf Ausweichflughäfen umgeleitet. Über ein mögliches Feuer liegen bislang noch keine Informationen vor. Die Bundespolizei sprach gegenüber der Nachrichtenagentur dpa von einer unklaren Lage. Jerusalem. Der Iran hat Raketen auf Israel abgefeuert. Das melden sowohl die israelischen Streitkräfte als auch der staatliche iranische Rundfunk. Über Schäden durch die Raketenangriffe ist noch nichts bekannt. Die iranische Seite spricht von 2 Raketensalven, von denen eine das Zentrum Israels zum Ziel hatte. Das israelische Militär teilte mit, es seien Abwehrsysteme im Einsatz, um die Geschosse abzufangen. In mehreren Landesteilen gibt es Luftalarm. Zwischen Israel und dem Iran gilt seit April eigentlich eine Waffenruhe. Allerdings hat Teheran Israel wegen dessen Angriffe auf die pro-iranische Hisbollah-Miliz im Libanon zuletzt Konsequenzen angedroht. Berlin. Auch die SPD kann sich vorstellen, eine Pflicht zur Betriebsrente einzuführen. Fraktionschef Mirsch sagte im Bericht aus Berlin im Ersten, der entsprechende Vorschlag des Deutschen Gewerkschaftsbundes gehe in die richtige Richtung. DGB-Chefin Fahimi hatte vorgeschlagen, eine verpflichtende betriebliche Alterssicherung für alle einzuführen und diese nicht allein durch die Arbeitnehmer finanzieren zu lassen. Auch der CDU-Sozialflügel ist dafür. Kritik kommt vom Wirtschaftsflügel der Union. London. In der britischen Hauptstadt hat das Treffen zwischen Premierminister Starmer, Frankreichs Präsident Macron und Bundeskanzler Merz begonnen. Die drei wollen über das weitere Vorgehen im Ukraine-Krieg beraten. Wenig später traf auch der ukrainische Präsident Zelensky ein. Neben der Verteidigung der Ukraine soll es vor allem um eine Wiederbelebung der diplomatischen Bemühungen gehen. Kremlchef Putin hatte am Freitag ein von Zelensky vorgeschlagenes Gipfeltreffen abgelehnt. Zelensky bekräftigte vor dem Treffen in London, dass die Europäer an möglichen Friedensgesprächen teilnehmen sollen. Paris. Tennisprofi Alexander Zverev hat die French Open gewonnen. Der 29-jährige Hamburger setzte sich im Finale in Paris in 5 Sätzen gegen den Italiener Flavio Cobolli durch. Es ist der erste Grand-Slam-Titel für Zverev und der erste für einen deutschen Mann seit Boris Beckers Sieg bei den Australian Open vor 30 Jahren. Das Wetter in Bayern. In der Nacht zunächst überwiegend klar, später kann es örtlich Nebel geben, Tiefstwerte 12 bis 6 Grad. Morgen erst viel Sonne, gegen Abend von Westen her dann immer mehr Wolken mit Schauern oder Gewittern bei 24 bis 28 Grad. Am Dienstag und Mittwoch unbeständig. Soweit die Nachrichten. 22.03 Uhr.
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4: Grüß Sie. Letztes Jahr im Juni war ich zu Gast unter Blumen und Beeren in der Gegend von Deggendorf im Garten von Bertha Trautmann. Und weil es so schön reinpasst in diese Jahreszeit, wiederholen wir mein Gespräch mit ihr heute noch einmal. Ich wollte damals als erstes von ihr wissen, was ist Ihr Garten für Sie?
5: Auf jeden Fall ein Kraftort. Also das ist sowas für mich: Sicherheit, Ruhe, Geborgenheit. Das ist so das, was mir gut tut. Und für mich ist schon auch wichtig, dass er Produkte hat, also die Beeren, dass ich wirklich an den Strauch gehen kann und ernten. Und die Erdbeeren jetzt, so wie es jetzt ist gerade. Und auch Blumen runterschneiden. Also ja, man muss die Rosen auch kräftig schneiden immer. Das ist Kraft.
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6: Bertha Trautmann, Kreuz- und Querdenkerin.
4: Kreuz- und Querdenkerin, sagen Sie selber, gell?
5: Ja, über Sie. Auf jeden Fall.
4: Wie hilft denn Ihnen Ihr Garten beim Kreuz- und Querdenken?
5: Indem ich ganz runterkomme, ganz ruhig werde, wirklich auch in Flow komme, vergiss alle Zeit der Welt. Das ist ähnlich wie beim Töpfern, da gelingt es mir auch beim Musik machen, beim Lesen natürlich. Und dann kommt man ganz andere Ideen, da kommen ganz neue Impulse oft.
4: Querdenken ist aber ja ein bisschen negativ belastet im Augenblick, so mit Verschwörungstheorien und Ähnlichem. Das ist hier gar nicht so.
5: Nein. Also da bin ich ganz dagegen. Quer ist mal eine andere Perspektive einzunehmen. Mhm. Mal von der anderen Seite betrachten. Mal so auf die Metaebene gehen.
4: Weil eigentlich ist es ja auch so, dass man in der Natur, dass es eben dann nicht mehr kreuz und quer geht eigentlich, wenn man sich auf den Garten einlässt, sondern dass sich alles eher entwirrt und offenbart, oder?
5: Ja, aber der Garten hat ja auch ein Eigenleben. Dann kommen ja auch Sachen, die kommen angeflogen, die wachsen dann von selber und man wundert sich, was da auf einmal wächst. Und dann kommt eine Pflanze, die, wie jetzt letztes Jahr, vor zwei Jahren schon, dann kommt dann auf einmal Herzgespann. Wächst ja klar, sicherlich.
4: Herzgespann
5: ist ein Kraut für Tee und ist gut fürs Herz. Kommt nicht von ungefähr dann. Ich bin jetzt 75, also es kommen so Dinge, die man auch braucht.
4: Ach, das hat sich Sie ausgesucht,
5: meinst du? Das hat mich ausgesucht.
4: Das hat Sie ausgesucht.
5: Ja. Sehr schön. Findet, dass ich es brauche.
4: Aha, und haben Sie das gekannt oder wie stellen
5: Nein,
4: Sie dann fest,
5: dass
4: es Herzgespann?
5: Ja, schaue ich nach. Mhm. Und mittlerweile habe ich ja so eine App, so eine Pflanzen-App.
4: Funktioniert das?
5: Ja.
4: Ja. Ich bin mir da immer nicht so ganz sicher.
5: Doch. Funktioniert.
4: Der Garten ist für Sie aber jetzt mal, abgesehen davon, ganz pragmatisch ja auch Arbeitsraum, oder?
5: Ja,
4: also
5: ja.
4: Nicht nur zum Umgraben, sondern auch zum Geldverdienen.
5: Ja, ein bisschen schon, ja. Weil ich ja, wenn ich Töpfer im Schwerpunkt immer Engel im Feldbrandtechnik mache und für die Feldbrand habe ich mir eine Grube gebaut, eine Feuergrube, dass ich die Engel dann da drinnen brennen kann. Und dann habe ich mir Steine, also einfach Ziegelsteine unterlegt und habe drauf eine Feuerstalle stehen. Dann kann man auch noch Lagerfeuer machen oder grillen. Also wenn ich meine Engel brenne, dann hebe ich das einfach weg und kann da drin arbeiten.
4: Also Töpferkurse ist eine Geschichte, die Sie hier anbieten, aber noch andere auch, oder?
5: Ja, Kräutergeschichten mache ich auch im Garten. Ich hatte letztens eine Fortbildungsgruppe da, die haben dann Kräutersalz gemacht und haben dann zusammen mit den Wildkräutern gekocht. Das ist aber was Schönes.
4: Also wird richtig bewirtschaftet
5: hier. Ja.
4: Insofern also auch in der Hinsicht Arbeitsraum, aber umgekehrt zum Umgraben sicher auch Arbeitsraum. Jetzt haben Sie schon gesagt, Sie sind 75.
5: Ja.
4: 700 Quadratmeter sind es, oder?
5: Ja.
4: Aber da brauchen Sie schon auch Hilfe, oder?
5: Selten, dass ich mal, also zufällig mal jemand kommt oder meine Freundin sagt, oh, ich brauche jetzt mal wieder einen Tag lang Garten. Ich muss mal wieder was tun, wo ich was sehe. Das ist natürlich super. Sie hat eine Freude, ich habe eine Freude. Uns beiden ist geholfen.
4: Und ansonsten kommen Sie aber alleine durch?
5: Komme, ja, das ist mein Fitnessprogramm.
4: Ach.
5: Ja, wie man sieht.
4: Okay. Ja, es muss ja alles organisiert sein.
5: Ja, aber es geht. Wunderbar.
4: Kinder müssen ja tatsächlich betreut werden. Auch die ganzen Rosen. Da ist jetzt gerade wahrscheinlich die allerschönste Zeit.
5: Ja,
4: oder?
5: Es ist eine Pracht.
4: 50 Sorten, haben Sie gesagt. Wie viele Blüten kann man das schätzen? Oder haben Sie es mal spaßeshalber gezählt? Tausende.
5: Ja. Okay. Also gerade die Ghislaine, die ich jetzt 25 Jahre habe, die vom Fachmann schon als Naturdenkmal bewertet wurde.
4: Naturdenkmal?
5: Ja, okay. Also die ist ein Traum. Und die machen nicht so viel Arbeit. Immer wieder das Verblühte wegschneiden, klar, aber ich habe immer die Schere in der Tasche. Und wenn ich durch den Garten gehe, wird halt immer irgendwo was geschnippelt. Und ansonsten mache ich wenig. Im Frühling, wenn die Forsythienblüte zurückschneiden und im Herbst kommt Pferdemist drauf und fertig, mehr ist es nicht.
4: Und den Pferdemist kriegen Sie ja wahrscheinlich auch aus der Gegend.
5: Ja.
4: In Tattenberg.
5: Hole ich dann mit dem Hänger.
4: Mit dem Hänger, ganz in der Nähe von Deggendorf. Gehört, glaube ich, sogar zu Deggendorf.
5: Gehört zu Deggendorf, ja.
4: Wo wir zu Gast sind heute bei Bertha Trautmann in ihrem Garten, sitzen unter einem
5: Kirschbaum.
4: Ja.
5: Stimmt, die Kirsche ist krank, aber die blüht so schön. Die hat Monilia, das ist eine Krankheit, die quasi im Baum ist. Und ich habe in einem Kurs in Benedikt Beuern gelernt, man muss nur lang genug warten, dann entwickelt der Baum ein Gegengift und das sieht man jetzt schon, da kommen schon richtige Kirschen jetzt dran und das andere, das verdorrt, die Dürre, die wird schon weniger.
4: Aber das Jahr gibt es noch nicht heute noch.
5: Nicht viel, aber es gibt nicht so viel.
4: Aber nächstes Jahr dann.
5: Nächstes Jahr dann. Es wird jedes Jahr besser.
4: Und bis dahin glauben wir an die Rosen.
5: Ja.
4: Auf alle Fälle. Bertha Trautmann in 1 zu 1 der Talk und Malaya, I believed in roses. Hier auf Bayern 2.

0: 1:1 der Talk aus Niederbayern heute, aus dem Garten, naturzertifizierten Garten von Bertha Trautmann. Gibt es was, worauf Sie im Augenblick besonders stolz sind hier im Garten?
1: Ja, natürlich. Nämlich? Auf meine Rosen.
0: Jetzt zeigen Sie mal, komm, da gehen wir jetzt einfach mal hin.
1: Und ich habe auch noch mittlerweile viele Pfingstrosen, die einfach, ja, pflegeleicht sind.
0: Aber es ist ja eine Schande, oder? Die Pfingstrosen immer diese Pracht, ja, und dann für 2 Wochen und immer, ja, dann regnet es.
1: Ja.
0: Hat sie auch so gehagelt zuletzt?
1: Bisschen habe ich gehört, aber es hat nichts beschädigt.
0: Okay, also was ist Ihre Lieblingsrose?
1: Ja, die Ghislaine natürlich.
0: Das
1: und
0: ist die hier.
1: Als nächstes ist natürlich mein Engelsgesicht, weil das natürlich zu meinen Engeln gehört.
0: Die Sie töpfern
1: die
0: ja auch.
1: Die Töpfere, ja.
0: Da reden wir nachher noch drüber. Ja.
1: Das ist,
0: selber gezogen sind die nicht. Sie arbeiten mit Rosenzüchtern auch zusammen,
1: ja,
0: glaube ich, oder?
1: Ja. Also ich züchte jetzt keine Rosen, sondern ich habe einen guten Bezug zur Bio-Rosenschule Ruf. Ich habe da einmal in Hessen ausgeholfen und kriege die meisten Rosen von den Rufs. Und mittlerweile habe ich sogar eine ganz persönliche, die er für mich gezüchtet hat.
0: Nämlich welche?
1: Nämlich die wilde Bertha.
0: Zeigen Sie mir sofort die wilde Bertha.
1: Ist da, das ist eine Kartoffelrose.
0: Eine Kartoffelrose?
1: Ja, die Urrose. Die hat ganz einfache Blüten und hat dann natürlich große
0: Entschuldigung,
1: Hagebutten.
0: Die hat überhaupt keine Blüten.
1: Die hat noch gar keine jetzt, ja, ne? Die kommt erst.
0: Okay. Und warum heißt die Kartoffelrose Kartoffelrose?
1: Die ganzen Rosen sind aus dieser Urform gezüchtet. Die sind halt veredelt worden, mhm, im Laufe der Zeit. Mhm. Und das ist noch eine...
0: Die wilde Bertha.
1: Die wilde
0: also gut,
1: Bertha,
0: dass sie beschriftet ist. Das ist jetzt die unscheinbarste von allen, ehrlich gesagt.
1: Ja.
0: Aber speziell für Sie halt gezüchtet,
1: ja,
0: offenbar. Okay. Seit wann sind Sie hier im Garten? Seit 22 Jahren, oder? Oder in Deggendorf jedenfalls wieder seit...
1: In Deggendorf bin ich wieder seit 2003.
0: Ja.
1: Also ich habe den Garten, also das Haus gebaut 1995, 96 war es dann fertig. Und dann habe ich aber nicht hier gewohnt, aber peu à peu den Garten halt angelegt.
0: Wie hat der Garten vor 22 Jahren ausgeschaut?
1: Es war nur Erde, also es war nur, mhm, planierte Erde und zwar gar nichts herinnen. Und dann habe ich halt angefangen so mit Obstbäumen und dann hat den ersten hat der Sturm umgerissen, den zweiten hat die Wühlmaus abgefressen.
0: Mhm.
1: Also so die Obstbäume sind jetzt nicht so das Bevorzugte hier. Ich habe jetzt viele Beeren noch und eben diese Kirsche und einen Apfelbaum habe ich mittlerweile noch.
0: Und Rehe?
1: Und Rehe habe ich jetzt.
0: Warum?
1: Habe ich seit, ja, die Rehe lieben Rosen.
0: Echt?
1: Ja, die Rehe fressen die ganzen Rosenblüten weg. Und nachdem ich einmal weg war, und dann nach einer Woche wieder kam und dann waren auf Rehenhöhe quasi, waren die ganzen Rosen abgefressen. Jetzt gibt es seit letztem Jahr so eine Art Schäferzaun außenrum,
0: okay,
1: komplett ums Grundstück, weil sonst kriege ich da nichts groß.
0: Jetzt muss man dazu sagen, also Tattenberg, das ist Ruselbergstrecke, der Wald ist nicht weit, also die Rehe haben es nicht weit hierher.
1: Nein, und die gehen ganz cool in den Garten.
0: Aha.
1: Die haben von nichts Hemmnis.
0: Okay. Haben Sie damals schon... So kurz, also als Sie angefangen haben im Garten, haben Sie da so viel auf Naturbelassenheit geschaut wie jetzt auch schon?
1: Schon, ja. Also,
0: war
1: also
0: da waren Sie Ihre Zeit voraus.
1: Ja, also mir war schon wichtiger, nichts zu düngen oder so, nichts, also nichts mit irgendwelchen Mitteln zu, mhm, düngen, sondern wirklich natürlich, mhm, zu arbeiten.
0: Und jetzt ist es zertifizierter Naturgarten.
1: Ja.
0: Was ist das, das Blaue?
1: Das sind Kornblumen.
0: Kornblumen, genau.
1: Das war so meine Bienenwiese, also... Da habe ich jetzt vor 2 Jahren Bienenwiese angesät,
0: mhm,
1: und das sammt sich ja jedes Jahr wieder neu aus.
0: Mhm. Was heißt das mit dem zertifizierten Naturgarten?
1: Das heißt, dass ich also biologisch arbeite, dass ich für Bienen auch was habe, dass ich Wildräume schaffe, also Schmuddelecken, wo Holz und Steine und sowas sind, Wasser, wenn es da ist, ist, mhm, gut.
0: Nur für die Rehe nichts.
1: Ich mag Rehe zwar gerne, aber nicht im Garten.
0: Höchstens auf dem Teller.
1: Ja, auf dem Teller sind's gut.
0: Das heißt hier überhaupt keine Chemie?
1: Nein.
0: Gar nichts?
1: Nichts Chemie.
0: Und trotzdem keine Nacktschnecken?
1: Doch, ganz viele.
0: Aha.
1: Also ja, ich bekämpfe es halt.
0: Ja.
1: Also ich morde heute dann.
0: Sie morden.
1: Ich morde, dann gehe abends raus und morde die Nacktschnecken.
0: Also Sie morden, aber Sie morden, ja, biologisch korrekt dann.
1: Ja, biologisch korrekt. Letztes Jahr war es ganz schlimm, letztes, ja, Jahr war es also schrecklich. Da, mhm, haben die Schnecken sogar das Kartoffelkraut und alles zusammengefressen. Also da habe ich dann wirklich aufgegeben.
0: Und wer sind die anderen großen Feinde? Also Rehe haben wir schon gehabt als Feinde, Nacktschnecken. Ja, Rosen, ich denke immer Rosenblattläuse.
1: Ja, ja, ich habe ja Marienkäfer hier.
0: Ach so.
1: Und der ist kein Problem.
0: Das ist auch wieder die biologische Variante.
1: Das ist die biologische Variante, ja.
0: Okay, das heißt, da müssen Sie gar nichts tun.
1: Mache ich gar nichts, nein.
0: Rosen ist jetzt im Augenblick ja das große Thema. Sie haben auch immer einmal im Jahr einen Rosentag im Garten.
1: Ja, mache ich jetzt seit einer ganzen Weile schon, weil ich ja auch der Vorstand vom Gartenbauverein bin. Mhm. Und das quasi ein Angebot für die Mitglieder ist, sich hier zu treffen, einfach mal die Rosen zu schauen und Kaffee zu trinken, ein bisschen ratschen, sich unterhalten. Begegnung.
0: Okay.
1: Begegnung ist für mich sowas, was auch wichtig ist.
0: Wie viele kommen da?
1: Werden wir sehen, wenn schönes Wetter ist, dann kann schon mal sein, dass das so 100, 200 sind. Mhm. Also nicht alles nur Mitglieder, auch die Nachbarschaft, auch andere Menschen aus der Stadt. Ja, beim Tag der offenen Gartentür, da waren es 400 Leute.
0: 400?
1: Ja.
0: Na also?
1: Also, mich schreckt so leicht nichts mehr.
0: Das denke ich mir. Wie schaut es denn aus dieses Jahr hier gerade in der Gegend Deggendorf, Ruselberg mit der Trockenheit? Weil es ja insgesamt heißt, dass es so wahnsinnig trocken teilweise ist?
1: Ja, schon, aber wir haben noch Glück. Also erstens einmal regnet es bei uns noch. Manchmal ist der Luftdruck so niedrig, dann gehen die Regenwolken nicht über die Rusel drüber, sondern regnen vorher ab. Im Winter ist das eher ein Problem, weil dann der ganze Schnee herunten ist und wir oft mehr Schnee haben als drinnen im Wald. Mhm. Also man merkt schon, dass es weniger wird. Also ich habe eine Zisterne und ich arbeite sehr ökologisch, auch im Haus. Also meine Toilette wird mit Regenwasser gespült seit 30 Jahren. Und da merke ich schon, dass ich ab und zu mal umstellen muss und öfters auf Fernwasser zuschalten.
0: Und wie ist es mit den Pflanzen im Garten? Also denken Sie da schon über andere nach, die vielleicht besser mit Hitze noch mehr klarkommen?
1: Die kommen von selber.
0: Wir haben sie entdeckt in einem Gartenbuch. Gartenreise durch Niederbayern und die Oberpfalz heißt es. Und da wird besonders der Odermenning gerühmt.
1: Genau, der blüht noch nicht. Der sät sich aus wie solche. Also wie da solche. Wird man nicht mehr froh mit den Sorgen. Das hier ist Odermenning und der blüht ganz gelb und der Tee ist gut für die Leber.
0: Aha. Und ganz unspektakulär, oder?
1: Ja, wenn er blüht dann, aber ja.
0: Ja, ich war total beeindruckt. Odermenning, da habe ich es nachgeschaut. Ja, es halt, heißt Ackerkraut.
1: Ja.
0: Einfach nur.
1: Aber es kommen so Sachen, das ist ja auch von selber gekommen.
0: Wie groß ist überhaupt der Nutzfaktor in Ihrem Garten und der Schönfaktor? Da sehe ich auch Salate dafür.
1: Ja, der hält sich ganz gut in der Waage. Also ich habe schon Salat und habe Beeren und habe Erdbeeren und ein bisschen Gemüse, ein bisschen so viel brauche ich ja nicht. Und natürlich ist der Schönfaktor mir ganz wichtiger. Aber ich habe ganz viele Kräuter. Also wenn ich einmal durchgehe, habe ich locker 30, 40 Sorten Kräuter. Salbei, es gibt alles.
0: Aber immer noch mehr Rosen.
1: Schöllkraut, ja. Schöllkraut ist auch so ein Kraut gegen Warzen.
0: Und das verwenden Sie auch?
1: Ja, ja, ich verwende es also. Ich ernte auch und mache Tee draus und so.
0: Wo ist Ihr Lieblingsplatz im Garten?
1: Mein Lieblingsplatz im Garten, oh, der wechselt immer wieder.
0: Aha, wo setzen wir uns jetzt hin?
1: Wir können uns auch gern hier auf dieses Bänkchen setzen.
0: Setzen wir uns hier auf dieses Bänkchen.
1: Dann wäre nämlich gleich die Feuerstelle.
0: Und besprechen nachher die Feuerstelle und hören erst einen Titel von den Carpenters, der irgendwie auch ganz gut in den Garten passt. Close to you, nah bei dir.

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1: Bertha Trautmann, Spitzname Maulwurf.
2: Ja, wo kommt das denn her?
3: Als ich noch berufstätig war, dann war natürlich die Gartenarbeitszeit auf den Abend verlegt. Und dann war ich halt immer im Garten, bis es wirklich stockfinster war. Und dann haben die, meine Tochter dann schon mal gesagt, oh, jetzt kommt der Maulwurf endlich einmal ins Haus rein. Ja.
2: Waren Sie als Kind schon so gartenverrückt?
3: Nein, war ich gar nicht so. Also wir hatten keinen Garten, wir haben immer in diversen Wohnungen auch gewohnt. Als wir hier in Tattenberg bei den Großeltern waren, alle Ferien vom ersten bis zum letzten Tag, da hatte die Großmutter die Gartenpflege und unsere Kinderaufgaben waren dann immer Beeren zu sammeln. Also Heidelbeeren und Himbeeren und so im Wald.
2: Das Elend hält sich in Grenzen. Aber ursprünglich kommen Sie ja gar nicht aus Wohnungen aus der Stadt, sondern aus einem Einödhof.
3: Ja, auf der Rusel. Ich bin da oben geboren, auf dem Einödhof ganz oben, Ruselabsatz. Ja, mein Vater ist dann tödlich verunglückt und meine Mutti hat dann wieder geheiratet. Und der Stiefvater war dann bei der Bundeswehr und dadurch sind wir relativ oft umgezogen.
2: Mhm. Aber Einödhof klingt vielleicht malerischer, als es tatsächlich war.
3: Ich war da noch zu klein. Also ja. Wir sind da weggegangen, da war ich 2 Jahre, also da habe ich keine Erinnerungen.
2: Wie sind Sie dann ins Allgäu gekommen?
3: Ja, durch die Bundeswehr auch. Wir mussten dann ja immer umziehen. Das hat immer so 2 Seiten. Auf der einen Seite, so im Rückblick betrachtet, ist es ja so, dass man als Kind natürlich jammert, weil man von den Freunden weg muss, weil man das Bekannte wieder hinter sich lassen muss. Heute würde ich sagen, es hat meinen Horizont schon erweitert. Man ist immer gezwungen, sich auf was Neues einzustellen, neue Kontakte zu finden. Ja, und so bin ich dann ins Allgäu gekommen über den Umzug. Mit dem Stiefvater.
2: Naja, und der Familie. Neue Kontakte hat insofern ja geklappt, dass sie gleich dahin geheiratet haben.
3: Ja, das war dann 2 Jahre später. Da sind wir dann zwar wieder nach Ottobrunn gezogen, aber dann war dann die Heirat in Allgäu.
2: Doch eine ganz andere Landschaft als hier, ne? Mit den Bergen und so.
3: Ja, schon.
2: Hier sind Sie eher daheim, oder?
3: Da bin ich schon mehr daheim, ja. Mhm.
2: Warum ist das, es hat nicht so richtig gut geklappt dann mit der Ehe?
3: Also, die ersten Jahre war es noch ganz gut. Ich habe auch einen Landwirt geheiratet.
2: Ah, da ist wieder Natur, ja.
3: Okay. Da sind wir wieder in der Natur und hatte da natürlich auch Garten. Und für mich, denke ich, war ausschlaggebend eine sinnvolle Tätigkeit. Eine Aufgabe zu haben, die den Menschen und mir gut tut. Das ist so meins.
2: Mhm. Und die haben sich dann in der Berufstätigkeit gesucht erstmal.
3: Ja, erst war ich ja mit dem Landwirt verheiratet, genau, ja. Und die Bauern ernähren uns.
2: Ja.
3: Das ist das, was wirklich auch Sinn macht, das zu wertschätzen. Aber ja, mein mittlerweile verstorbener Ex-Mann, der hatte, glaube ich, andere Vorstellungen von Ehe und Familie. Und der war jetzt nicht so sehr darauf erpicht, die Landwirtschaft weiter zu pflegen. Mhm. Und hat dann Wege gefunden, sich dem Ganzen zu entziehen. Und dann war es auch nicht mehr sinnvoll,
2: aber
3: da
2: kommt
3: bleiben.
2: Dann schon ein Stück Naturverbundenheit bei Ihnen.
3: Ja.
2: Auch daher, ja. Aus der Beschäftigung. Ja gut, dann 3 Kinder später und 13 Jahre später Trennung,
3: ja.
2: Und Neustart. Und da ging es dann richtig los mit der Berufstätigkeit.
3: Ja, mit Neustart. Und das war schon knackig. Wir sind ganz schnell ausgezogen. Halbe Stunde, Papiere noch, Kinder, ein bisschen Wäsche, 50 Mark in der Tasche damals. Da hat uns mein Bruder aufgenommen und dann haben wir wirklich mit null angefangen, eine Wohnung suchen. Das war eine große Hürde, eine Wohnung zu finden mit 3 Kindern. Zu der Zeit waren auch die Sichtweisen oft noch ganz anders.
2: Anfang, also
3: da war
2: ja,
3: da war noch böswilliges Verlassen, Nord, großes Thema. Also da haben wir ganz schön gekämpft, sag ich mal.
2: Und Sie haben sich richtig neu erfinden müssen,
3: ja.
2: Oder? Also Hauswirtschaftsmeisterin?
3: Ich habe dann Ausbildung gemacht. Erst als Hauswirtschafterin noch und dann als Hauswirtschaftsmeisterin, weil ich ja nur die Generation bin, da durfte man nicht. Mädels heiraten eh, die brauchen keine Ausbildung. Ich habe das dann alles nachgelernt. Alles war nicht unbedingt schlecht, weil ich bin dann mit den Kindern da gesessen und habe Hausaufgaben gemacht. Also die Kinder haben gleich mal gesehen, man lernt sein Leben lang.
2: Aber so leicht klingt anders. Nicht?
3: Leicht ist anders.
2: Leicht ist anders, weil auch wenn man dann so Stationen hört, in Wiesbaden eine Gastronomie geleitet, in einem Schloss, später auch in Behinderteneinrichtungen gekocht, das klingt nach wahnsinnig viel Arbeit und Mühsal.
3: die Arbeit ist es nicht. Wenn das sinnvolle Tätigkeit ist, wie Kochen für Menschen und für die gute Ernährung zu sorgen, dann ist das keine Arbeit, dann ist das eine sinnfüllende Aufgabe, die gut ist. Und die schweren Zeiten waren dann, als die Kinder alle aus dem Haus waren und ihre Berufe hatten und alle versorgt waren, dann konnte ich mir erlauben, so Herausforderungen wie in Wiesbaden anzunehmen.
2: Achso, da waren die Kinder dann schon immer
3: da
2: dabei?
3: Da waren die Kinder schon groß.
2: Ja, okay. Und im Schloss?
3: Im Schloss Freudenberg, das ist ein Erfahrungsfeld der Sinne und des Denkens.
2: Erfahrungsfeld der Sinne und des Denkens, aha.
3: Aha. Das war für mich so dieses Lernen können, dürfen, eine andere große Welt erfahren. Also das ist so diese alle Sinne in Einsatz bringen. Da bin ich mit Kückelhaus in Kontakt gekommen.
2: Was ist Kückelhaus? Entschuldigung.
3: Kückelhaus ist ein Pädagoge, der eine andere Art von Pädagogik zum Lernen sinnvoll fand, mit Rudolf Steiner, anthroposophische Geschichten. Also da hat sich meine Welt wirklich ganz weit aufgetan.
2: Wo Sie aus der Pädagogik gerade raus waren, weil die Kinder versorgt waren sozusagen. Sie sind dann jedenfalls nach einer langen Kurve wieder zurückgekommen, nach Deggendorf, also hier nach Tattenberg. Wie sind Sie da aufgenommen worden hier?
3: Ja, wir wohnen hier in Tattenberg in einem nicht sehr homogenen Dorf.
2: Oh, das muss ich sagen, ein nicht sehr homogenes Dorf.
3: Es gibt hier so die Alteingesessenen, die natürlich immer weniger werden, weil sie älter werden. Und dann gibt es schon neu hinzugezogene. Jetzt gibt es junge Familie in der Nachbarschaft. Und ich sage immer, wir anderen werden mehr. Wir sind eher im Kontakt. Die älteren Leute oder die Alteingesessenen, die sind erst einmal gegen alles Neue, sowieso. Mhm. Und ich habe mir natürlich viel Gedanken gemacht, wieso ist das so? Und woher kommt es? Und woher kommt diese Misstrauen oder auch diese manchmal Neid oder was auch immer dahinter steht? Ich weiß es nicht. Und ganz früher ging ja der Böhmweg von Deggendorf nach Böhmen durch Tattenberg durch. Mhm. Und ich denke mal, dass da ganz viele Gefahren den Bewohnern auch gedroht haben. Mit Räubern, mit Überfällen, mit weiß ich nicht, Diebstahl und sonstigen Dingen. Also so ein transgenerationales Erbe. Mhm. Merkt man auch, wenn man so die Geschichten meiner Tante zu den Kriegserlebnissen mal reflektiert.
2: Also es klingt nach einer herausfordernden Nachbarschaft, sagen wir mal so. Oder?
3: Ja, und ich bin hier der große Netzwerker.
2: Aber trotzdem gibt es vielleicht auch das oder was Ähnliches wie das, was jetzt die permanente Bluesmaschine besingt, nämlich einen Gartenzwerg-Twist.

0: 1:1, der Talk im Garten von Berta Trautmann in Tattenberg. Und Sie bieten, habe ich gesehen, auf Ihrer Webseite auch Gespräche an in Ihrem Garten, also mit H, also so vom Gehen. Wie funktioniert, gehen wir doch einfach los. Also, wie funktioniert so ein Gespräch?
1: Ja, wie funktioniert so ein Gespräch? Ich habe nach der Hauswirtschaftsmeisterin und nach der Zeit in Wiesbaden war mir klar, wenn ich in dem Kochbereich arbeite, das ist eine Arbeit, die kann ich nicht mehr in der Rente so durchführen, weil das ist schon Knochenjob in Großküchen. Ich brauche aber noch eine Tätigkeit, die mir noch zu der Rente was dazu verdient, weil ich ja immer in dem Bereich ja auch nicht so besonders die große Bezahlung gehabt habe. Und dann habe ich nach der Zeit in Wiesbaden habe ich eine Coach-Ausbildung gemacht am Odenwald-Institut. Und danach eine Kunsttherapeuten-Ausbildung. Genau. Und diese Coach-Ausbildung ist so ein niederschwelliges Angebot für Menschen, die manchmal besondere Herausforderungen haben.
0: Und die machen dann Gespräche.
1: Die kommen und sagen, ah, ich habe da und da so Schwierigkeiten, was auch immer, spielt keine Rolle. Also, und dann gehen wir erstmal. Und ja.
0: Schauen uns zum Beispiel diesen unfassbar prachtvollen Klee an. Oder ist er Klee, oder?
1: Ja, ja.
0: Der ist vierblättrig, gell?
1: Ja.
0: Das heißt lauter Glück, aber das ist ja gemein.
1: Lauter Glück, hier ist das Glück. Hier bei mir wohnt das Glück.
0: Das ist ja gemein, aber der ist ja wunderschön. Okay. Und mit was kommen die dann, wenn sie dann diese Gespräche machen?
1: Mit allem Möglichen, mit beruflichen Problemen.
0: Das ist ein bisschen Therapie praktisch.
1: Das ist wie ein niederschwelliges Therapieangebot.
0: Ja. Und weil sie es im Laufen einfach...
1: Leichter redet, auf jeden Fall. Es gibt ja den schönen Spruch, das Wort, das dir hilft, kannst du dir nicht selber sagen. Und so ist es halt. Das geht ja mir genauso. Wenn ich ein Problem habe, dann brauche ich auch einen Reflektor von außen. Jemand, der die passenden Fragen stellt. Und so passiert das auch. Es war vor langer Zeit schon mal eine Frau da, die im Prinzip ein berufliches Problem hatte. Und nach der Dorfrunde, sage ich immer, wir gehen dann einmal so rund ums Dorf. Ja, dann waren es halt fünf
0: so, die
1: Punkte.
0: Die Gespräche sind gar nicht hier im Garten.
1: Nein, wir gehen dann so richtig weit, je nachdem. Und dann hat sich herausgestellt, es gibt schon noch mehr Baustellen und dann muss man erstmal sortieren, mit welcher fange ich an.
0: Genau. Vielleicht sind die Nachbarn ja auch deswegen so ein bisschen kritisch teilweise, eben weil sie als Coach auch unterwegs sind. Also wenn Sie vorhin so gerade von den Alteingesessenen reden, die kennen das im Zweifel ja gar nicht.
1: Nein, die kennen das mit Sicherheit.
0: Die wissen ja gar nicht, was das ist. Ne?
1: Die kennen das mit Sicherheit nicht so. Außerdem habe ich ja bei mir so eine Art wie Frauenhaus und Notschlafstelle, sowas. Also durch das, dass meine Eltern jetzt nicht mehr leben, waren natürlich Wohnräume frei geworden. Und das hat sich irgendwie gefügt auch, dass dann Menschen in Nöten immer kommen. Und ich weiß ja, wie schwierig es ist, wenn man keine Wohnung hat. Also ich habe es ja selber lange damals gesucht mit den Kindern. Und es ist ja immer das Gleiche, heute noch ohne Wohnung keine Arbeit, ohne
0: Arbeit.

0: Garten auch ganz anders um, oder?
1: Ja, es gibt welche, die lieben das, die dürfen auch, die kommen dann und helfen einmal gern. Es gibt da welche, die sich erstmal noch verschließen. Mhm. Und die kann auch der Garten aufdröseln. Ja, der Garten kann die knacken sozusagen. Das heißt, man kann die Dinge auch nutzen. Mhm. Also alles, was man hier im Garten macht, hat einen Bezug zum Leben. Im Herbst muss man, also ich mache das zumindest im Herbst, dass ich den Frauenmantel ziemlich sauber zurückschneide, weil dann ist im Frühling weniger Arbeit, weil er schön treibt.
0: Hilfe fürs Stadtkind. Wo ist der Frauenmantel?
1: Frauenmantel ist alles das, was da jetzt so schön hellgrün blüht. Okay. Genau. Und wenn ich den im Herbst ganz schön zurückschneide, habe ich im Frühling viel weniger Arbeit.
0: Ja. Ach, der hier.
1: Mhm. Genau. Mhm. Und wenn jemand aus der Trennungsphase kommt und das nicht sauber aufarbeitet, dann ist der Frauenmantel ein gutes Beispiel dafür. Wenn ich nicht die alten Verletzungen und alles, was da ungut ist, wegmache, dann wird da hinterher nichts Gescheites mehr wachsen. Also.
0: Für mich wäre das irgendein Kraut. Aber jetzt, wo ich weiß,
1: das ist Frauenmantel.
0: Was der Frauenmantel und was der vor allen Dingen für andere Bedeutung hat.
1: Ja, man kann in der Gartenarbeit ganz viel finden, was der Seele gut tut, was einem wieder ins Gleis bringt, was wieder erdet.
0: Erdet. Und was da auch eine Rolle spielt bei Ihnen, da gehen wir jetzt nochmal hin, ist, was Sie vorhin schon gesagt haben, diese Töpferei und die Feldbrandtechnik. So, da gehen wir jetzt zur Feuerstelle, weil das müssen Sie mir jetzt erklären, wie das funktioniert. Eigentlich schaut es aus wie ein Grill, wenn wir ehrlich sind.
1: Ja, den Grill, den bauen wir dann einfach weg. Und dann also, steht drunter.
0: Schwenkgrill oder
1: ist ein Schwenkgrill.
0: Ein Schwenkgrill. Okay, und den baut es weg und dann?
1: Den bauen wir weg und dann kommt die Feuerschale weg, die kommt da weg und dann kommt ein tiefes Loch, das wir ausgemauert haben. Mhm. Und die Engel werden gearbeitet, erstmal im Gartenhaus, in dem Raum, aus dem speziellen Ton. Mhm. Da trocknet es, dann wird es gebrannt. Mhm. Ich habe im Keller einen Brennofen. Mhm. Und nachdem es gebrannt ist, werden die mit Sulfaten begossen. Das gibt dann die Farbeffekte. Also ich kann nur entweder schwarz oder braun-rötlich, aber die Farben entstehen durch dieses Sulfat und durch die Hitze und durch das Holz. Mhm. Und was dann letztendlich da rauskommt, das weiß man vorher nicht.
0: Ah, ja.
1: Das ist wirklich Überraschung. Mhm. Und hier, da mache ich dann eine Plane in den Garten und dann gießt man den und trocknet und gießt und trocknet, also so bis zu 10-mal, bis der gebrannte Engel total gesättigt ist. Mhm. Und dann wird er mit Holzscheiten, mit langen Holzscheiten in dieses Loch eingebaut. Immer Engelholz rundum, wie ein Meiler.
0: Mhm. Und wie lang ist das dann?
1: Und dann zünden wir es an. Mhm. Es ist eine sehr spirituelle Arbeit, weil so ein Engel hat ja auch eine Botschaft für den, der es gemacht hat, der den gestaltet hat für sich, als auch für die Gedanken, die da drin sind. Und dann zünden wir das schon an, meistens mit einem geweihten Buschen vom Osterfeuer oder von Himmelfahrt, Kräuterbuschen oder so, und dann brennt es so 1,5-2 Stunden.
0: Ah, ja.
1: Richtig lodernd.
0: Und am Schluss kann dann der Teilnehmer seinen Engel mitnehmen?
1: Ja, aber erstmal muss das runterbrennen und dann abkühlen. Und erstmal sind die ganzen Engel schwarz. Und die Farben entstehen erst im Abkühlen. Mhm. Und man hat keinen Einfluss drauf. Man kann auch nicht sagen, wie heiß es ist. Auf jeden Fall ist es heißer wie 1300 Grad. Mhm. Weil Versuche habe ich schon mal gemacht, ja. Und da war dann nichts mehr da von dem Ton. Aber ja, kann passieren.
0: Ja, unsichtbarer Engel dann.
1: Unsichtbarer Engel, ja.
0: Wie viele Engel haben Sie schon gemacht in Ihrem Leben?
1: Oh, schon viele.
0: Wann sind die Engel zu Ihnen gekommen?
1: Das mag vielleicht jetzt auch so 20 Jahre her sein, weil ich diese sehr moderne, schlichte Form sehr gut finde, weil die mehr aussagt als Schnörkel oft. Mhm. Und ja, ich habe vor ein paar Jahren, da kam eine Frau und hat einen Engel gemacht und dann, und da kriege ich die Schulter nicht hin und das Haut nicht hin. Und das ist schon oft auch, was in einem selber ist. Und sage ich, kann das sein, dass du vielleicht gerade viel auf den Schultern selber hast? Mhm.
0: Und das war so. Und
1: dann ist es oft so.
0: Also, Engelswerkstatt sozusagen ist es.
1: Engelswerkstatt,
0: hier.
1: Ja.
0: Und Bertha Trautmann, eine Engelexpertin bei dir. zu Gast sind. Und eine andere Engel-Expertin hören wir jetzt. Die singt nämlich über Engel, Sarah McLachlan.

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1: Bertha Trautmann, hat mit Drogenabhängigen gearbeitet.
2: Das war bei Augsburg, oder?
3: Ja,
2: von
3: Condrops, ja.
2: 7 Jahre
3: ja.
2: Haben Sie das gemacht. Lang her.
3: Lang her.
2: Aber gibt es was Sie aus der Zeit mitgenommen haben?
3: Was habe ich denn aus der Zeit mitgenommen?
2: In Ihrer Arbeit jetzt als Coach und Kunsttherapeutin?
3: Auf jeden Fall, dass es immer wieder weitergeht und dass man selber was dafür tun kann, um die Kurven zu kriegen. Also das hat sich natürlich auch in den 7 Jahren, wo ich da gearbeitet habe, auch verändert. Als ich angefangen habe, da waren die Klienten noch fast ein Jahr in der Therapieeinrichtung, waren anders motiviert wie zum Ende hin. Und da konnte man auch manchen wieder ganz gut in die Spur kriegen. Zum Schluss hin hat es nicht mehr so passt, da habe ich mir das Gefühl gehabt, die nehmen nur noch Auszeit jetzt und wollen gar nicht wirklich was verändern. Und dann habe ich auch das Gefühl gehabt, ich kann nicht mehr gut arbeiten. Also dann arbeite ich so ins Leere rein. Ja. Und da habe ich dann gedacht, ich muss aufhören. Also
2: was glauben Sie überhaupt, woran das liegt, dass es heute so viele Leute gibt, die ja eben wirklich auf Coaches wie Sie angewiesen sind, um wieder in die Spur zu kommen, um wieder sich selbst überhaupt zu finden?
3: Ich denke mal, es hängt ganz viel an der Beziehungsfähigkeit. Es gibt so viel außenrum, also es ist so viel Druck oft. Man findet den Horizont dann nicht mehr. Wo will ich überhaupt hin?
2: Weil das Leben zu kompliziert geworden ist?
3: Ja, schon auch. Mhm. Und auch oft die Basis auch wieder fehlt. Oder die Geborgenheit bei manchen. Also es fehlt oft Wärme. Wenn ich schaue, wie Kinder oft den ganzen Tag in einem Ganztag Schule und dann noch heim und dann hängen sie an die Handys und wo ist da der Bezug noch? Wo ist noch das Miteinander? Das Miteinander fehlt ganz.
2: Wie ist es denn bei Ihnen dann weitergegangen mit den 3 Kindern und dann Trennung vom damaligen Mann, der inzwischen verstorben ist? Haben Sie jemals wieder eine andere Beziehung gefunden, wo Sie auch Wärme und Nähe haben spüren können?
3: Es ist relativ schwierig. Und wenn man so lange alleine ist und alles alleine managt und schmeißt, dann ist es natürlich eine große Herausforderung, mit so jemandem ganz Selbstständigen klarzukommen. Ich komme jetzt für mich damit gut klar. Mir geht's gut, ich habe einen großen Freundeskreis. Wir unterstützen uns. Also das ist das, was mich schon erträgt. Und natürlich der Kontakt zu den Kindern, zu den Enkelkindern, die ich alle sehr liebe.
2: Ja, wobei ich schon interessant finde auch, dass Sie in ihrer eigenen Vita schreiben, meine 3 Kinder habe ich schließlich losgelassen.
3: Ja, ganz wichtig.
2: War das schwer?
3: Nein, war nicht schwer. Und ich glaube, das ist das, was in meinem Kopf ganz wichtig ist. Die sind ja eigene Menschen, die müssen ja ihr eigenes Leben leben. Die habe ich ja nur für eine Weile und kann ihnen was mitgeben. Aber ich kann nicht Besitzansprüche oder Sonstiges oder, oh Gott, ich kann ohne meine Kinder nicht leben oder, nein, um Gottes Willen. Ich habe aus meinem Elternhaus so Erfahrungen gemacht, dass meine Mutti hat zum Beispiel fast jeden Tag bei mir angerufen. Also ich kann es verstehen aus ihrer Lebensgeschichte raus. Und wenn man das so versteht, dann kann man auch damit umgehen. Mhm. Aber das wollte ich meine Kinder auf jeden Fall nicht antun.
2: Die Mutter haben Sie ganz lange gepflegt auch?
3: Ich habe die Mutter auch noch gepflegt, ja.
2: Das war hier dann auch schon. War das der Anlass auch für Sie, wieder hier zurück in die Gegend zu kommen?
3: Der Anlass war schon, dass es hier so mein Geborgenheitsplatz ist hier. Mhm. Und dass es natürlich einfacher ist, wenn ich... Ich sitze jetzt zu Hause am Hang und die Eltern waren oben, ich war unten. Ich muss nur eine Treppe hinauflaufen. Und dann war das ganze Pflegen und Versorgen war halt dann relativ einfacher, als wenn ich das wie vorher dann von Pfaffenhofen aus jetzt mal nach München fahren. Also, das war schon heftig.
2: Ja. Und ging über Jahre, ja.
3: Und das ging über Jahre, ja.
2: Wie nah oder weit weg sind die Kinder heute, Ihre?
3: Das jüngste Kind ist 30 Kilometer, die wohnt in Künzing. Und ja, ich habe es verteilt. Der andere wohnt nähe Landshut, der nächste wohnt nähe Pfaffenhofen an der Ilm. Mhm. Also ich fahre heute immer so im Dreieck. Also Weihnachten ist immer ganz interessant, weil meine Tochter hat am Heiligabend Geburtstag.
2: Oh,
3: und dann ist ganz klar, und dann fahre ich immer so Tochter, Söhne, Söhne oder andersrum, je nachdem.
2: Also sind es gut unterwegs und die werden aber trotzdem nicht täglich angerufen?
3: Nein.
2: Das ist ganz wichtig. Geburtstag, ja, Sie hatten ja auch gerade Geburtstag, 75. Und Sie haben schon gesagt, also das mit dem Coaching, auch mit der Vermietung und so weiter, Sie müssen schon auch noch so viel arbeiten, oder? Sie wollen nicht unbedingt nur.
3: Was soll ich denn sonst daheim sitzen, Däumchen drin, warten, bis ich stirb, was stricken oder so, das mache ich natürlich auch mal und was weiß ich was alles. Also ich habe viele Ideen, aber was mache ich mit meinem ganzen Wissen? Ich muss das ja auch verteilen.
2: Weil zu dem Coaching und zu dem Töpfern kommt ja noch einiges andere dazu. Also Erwachsenenbildung,
3: ja,
2: machen
3: genau.
2: Sie auch noch? Was machen Sie da?
3: Da bin ich bei Bildungsträgern drin, da mache ich Unterricht für Berufsfindung, dann gehen die Kitternmamas unterrichten für Resilienz, für Ernährung. Pflegehilfskräfte, die dürfen so einen Tag machen, so einen Fortbildungstag, da gebe ich immer Themen aus. Da mache ich ganz viel Persönlichkeitsbildung, so die Macht der Worte.
2: Das klingt nach mehr als einem Fulltime-Job insgesamt, den Sie machen, oder?
3: Ich konnte mir das jetzt ja einteilen. Jetzt konnte ich das ja selber steuern. Es gab Zeiten, da habe ich zwei Jobs gehabt, da musste ich, damit wir uns alle gut durchs Leben bringen, sage ich mal. Jetzt kann ich mir das einteilen und kann sagen, ich arbeite den Monat zwei Tage oder drei Tage oder gar nicht.
2: Drei Tage pro Woche eher.
3: Schon im Monat.
2: Jetzt mit 75 dann weniger oder weiter Vollgas?
3: Ja, Vollgas ist das ja eh nicht.
2: Ja,
3: aber ja, ein bisschen ruhiger muss ich werden.
2: Der kleine Garten dazu von 700 Quadratmetern und.
3: Ja, vielleicht ein bisschen ruhiger werden. Nicht gar so immer in 150% Modus laufen.
2: Das heißt, jetzt wird es kritisch hier in Deggendorf, weil Sie ja gesagt haben schon, Sie sind erster Vorstand im Gartenbauverein.
3: Ja.
2: Gleichzeitig, wenn ich das richtig weiß, sind Sie auch noch zweiter Vorstand im Gartenbauverein. Ja. Und in einer unfassbaren Ämterhäufung sind Sie auch noch Schriftführerin im Gartenbauverein. Wie viele Mitglieder hat er sonst?
3: 150 Mitglieder haben wir aktuell.
2: Ja.
3: In meiner Vorstandschaft gibt es 4-5 Personen.
2: Mhm.
3: Es ist sowieso schon immer legal, alles in einer Person zu haben. Aber es gibt einfach ganz wenig, die sich bereit erklären, ehrenamtlich noch für Gemeinschaft zu sorgen oder fürs Fürsorge. Ich weiß es nicht, was man noch machen muss, dass man die Menschen aktivieren kann. Wir haben so viel probiert mit Schulen, mit dem Jugendcenter.
2: Das heißt, im Klartext, Sie hören auf.
3: Ich höre auf jeden Fall.
2: Als Schriftführerin, zweiter Vorstand und erster Vorstand.
3: Ja.
2: Und es gibt aber keinen Nachfolger.
3: Es gibt keinen Nachfolger. Dann müssen wir nächstes Jahr beerdigen.
2: Den Gartenbauverein.
3: Den Gartenbauverein. Wir haben nächstes Jahr 125 Jahre Gartenbauverein Deggendorf.
2: Mhm.
3: Schaut aus, als ob es mit einem Paukenschlag dann zu Ende geht.
2: Naja, vielleicht hat jetzt ja einer zugehört und findet sich doch noch.
3: Das wäre schön. Es sind neue Ideen möglich. Es kann andere Formen haben. Man erreicht die Menschen, die Fragen zum Garten haben, heutzutage natürlich nur über die modernen Medien.
2: Mhm.
3: Da liest auch keiner mehr Zeitung und damit bin ich raus. Also das überfordert mich auf Dauer. Da könnte es auch ganz andere Formate haben. Also da ist alles möglich.
2: Ja. Ich bin eine gute Fee und Sie haben zu Ihrem 75. drei Wünsche frei.
3: Ja, Gesundheit, natürlich.
2: Das sind die anderen beiden.
3: Ich glaube, sonst bin ich wunschlos glücklich.
2: Na also, dann tut es ja einer auch. Der soll umso mehr in Erfüllung gehen. Ich danke Ihnen ganz herzlich, dass ich bei Ihnen sein durfte. Vielen Dank.
3: Bitte, bitte.
4: Das war 1:1 der Talk mit einem Gespräch aus dem vergangenen Juni. Frau Trautmann ist inzwischen 76 Jahre alt, schwärmt auch dieses Jahr von den Rosen, die gerade alles geben. Und ihr Wunsch nach Gesundheit ist bis jetzt in Erfüllung gegangen. Und sie ist noch immer die Frau für alles im Gartenbauverein, auf der verzweifelten Suche nach einer Nachfolgerin oder einem Nachfolger. Wer ihren Garten besuchen möchte, hat am 21. dann Gelegenheit dazu. Dann gibt's in Deggendorf nämlich den Tag der offenen Gartentür. 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Und am Montag bin ich dann zu Gast in 1:1 bei Ernst Böhm in Bad Aibling. Das ist jemand, der Stadt, Klima und soziale Gerechtigkeit zusammendenkt in seinem Forschungsquartier.

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5: Um 23 Uhr mit Florian Schwarz. München. Am Flughafen in der bayerischen Landeshauptstadt läuft der Betrieb wieder. Zuvor war der Tower aufgrund von Brandgeruch evakuiert worden. Feuer oder Rauch wurden jedoch nicht festgestellt, wie ein Sprecher des Airports sagte. Maschinen, die in München landen wollten, wurden auf Ausweichflughäfen umgeleitet. Inzwischen seien aber wieder erste Flugzeuge abgehoben und auch Landungen geplant. Jerusalem. Der Iran hat Raketen auf Israel abgefeuert. Das melden sowohl die israelischen Streitkräfte als auch der staatliche iranische Rundfunk. Über Schäden durch die Raketenangriffe ist noch nichts bekannt. Die iranische Seite spricht von 2 Raketensalven, von denen eine das Zentrum Israels zum Ziel hatte. Das israelische Militär teilte mit, es seien Abwehrsysteme im Einsatz, um die Geschosse abzufangen. Zwischen Israel und dem Iran gilt seit April eigentlich eine Waffenruhe. Laut den iranischen Streitkräften habe Israel mit seinen Angriffen im Libanon jedoch alle roten Linien überschritten. Berlin. In der Debatte über die geplante Rentenreform hat SPD-Fraktionschef Mirsch Sympathie für eine verpflichtende Betriebsrente für alle signalisiert. In der ARD sagte Mirsch, der Vorschlag des Deutschen Gewerkschaftsbundes gehe in die richtige Richtung. Zustimmung kommt auch vom CDU-Sozialflügel. Der Wirtschaftsflügel der Union lehnt den Ansatz dagegen ab. Die Vorsitzende der Mittelstandsunion, Konnemann, sagte dem Handelsblatt, eine verpflichtende Betriebsrente für alle würde Betriebe zur Unzeit zusätzlich belasten. Pristina. Bei der vorgezogenen Parlamentswahl im Kosovo hat die Partei von Ministerpräsident Kurti Hochrechnungen zufolge die meisten Stimmen erhalten. Nach Auszählung fast aller Wahlzettel kommt seine linksnationalistische Selbstbestimmungspartei auf 43% der Stimmen. Damit könnte sie aber nicht mehr allein die Regierung bilden. In dem Balkanstaat war es bereits die 3. Parlamentswahl in nur 16 Monaten. Sie musste angesetzt werden, nachdem das Parlament bei der Wahl eines neuen Staatsoberhaupts im April gescheitert war. Paris. Tennisprofi Alexander Zverev hat die French Open gewonnen. Der 29-Jährige besiegte im Finale den Italiener Flavio Cobolli in 5 Sätzen. Es ist nach bisher 3 Finalniederlagen der erste Grand-Slam-Titel für Zverev und der erste für einen deutschen Mann seit Boris Becker, der zuletzt vor 30 Jahren die Australian Open gewann. Das Wetter in Deutschland? In der Nacht trocken und häufig klar bei 14 bis 5 Grad. Morgen im Süden und Osten oft sonnig, sonst von Westen her dichte Wolken und ab dem Nachmittag zwischen Nordsee und Oberrhein Schauer und Gewitter. Höchstwerte im Norden und Westen bis 24, sonst bis 30 Grad. Am Dienstag Sonne und Wolken, vor allem im Norden kann es Gewitter geben, am Mittwoch wechselhaft und kühl. Die Zeit 23.03 Uhr.
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6: Die Unfähigkeit, sich die eigene Zerstörung vorzustellen, ist der blinde Fleck jeder Kultur.
7: Das schreibt der amerikanische Philosoph Jonathan Lear und schlägt als Gegenmittel die radikale Hoffnung vor, die uns positiv denken und fühlen lässt, trotz der vielen Krisen um uns herum. Der Münchner Musiker Matthias Götz, auch bekannt als Le Millipede, hat sich von Lear inspirieren lassen und sowohl sein neues Album wie auch sein Label Radical Hope genannt. Das Thema Hoffnung zieht sich wie ein roter Faden auch durch diesen Bayern 2 Nachtmix. Heute mit der aktuellen Popcast-Ausgabe. wie immer eine Koop vom Goethe-Institut und Zündfunk. Neben Radical Hope sind es noch vier weitere tolle Alben, Made in Germany. Und zwar von Skoon, Cosi Müller, Molly Mogul und Kreidler. Mein Name ist Angie Portmann und das ist das syrisch-deutsche Duo Skoon mit einem Track aus ihrem neuen Album Traces.

0: Amin Kaya und Torben Diekmann sind zusammen in Skoon. Und das jetzt schon seit 2015, seit Amin als syrischer Flüchtling nach Hamburg kam und in derselben WG wohnte, in der auch Torben ein Zimmer hatte. Amin und Torben zu den Anfängen von Skoon.
1: Es war chaotisch.
2: Ich habe immer nur mitgekriegt, dass noch irgendjemand da ist, aber wir haben uns nie gesehen, weil Amin schüchtern war und war wirklich nur zum Schlafen da. Und irgendwann habe ich mir nach wahrscheinlich so 2 Wochen oder so habe ich mir irgendwann gekrallt. Und dann haben wir uns kennengelernt und haben irgendwie einen sehr langen Abend in der Küche gehabt. Es wurde auf der Gitarre gespielt. Irgendwann wurde Amin mehr oder weniger genötigt, doch auch mal irgendwie was zu zeigen. Und kannst du nicht mal einen Mawal singen? Und dann saßen wir da alle mit Pipi in den Augen und Gänsehaut.
0: Mawal ist ein arabisches Genre, in dem große Themen wie die Liebe verhandelt werden. Mit Torben Musik zu machen, half Amin wieder positiver zu denken, Hoffnung zu schöpfen. Denn das Ankommen in Deutschland vor über 10 Jahren war nicht immer leicht für ihn. Mittlerweile spielen Skoon ihren Mix aus arabischem Gesang und Elektronik, aber auch in der ausverkauften Elbphilharmonie. So geschehen im vergangenen November.

Scoon und Jummer. Elbphilharmonie hin oder her, Armin ist es nach wie vor wichtig, nicht als Refugee-Band zu gelten, nicht auf die Flüchtlingsthematik reduziert zu werden, sondern ein Duo zu sein mit politischen und persönlichen Anliegen und Geschichten. Ein Duo, bei dem die syrische und die deutsche Musikkultur verschmelzen. Zwei Musiker, die ihren Spuren folgen. Deshalb lautet der Titel ihres zweiten Albums auch Traces. Von Hamburg nach Berlin. Es wird ungemütlich auf dem neuen Album von Cozy Müller, die eigentlich Stefania Daskalaki heißt, aus Griechenland bzw. Kreta kommt, aber jetzt schon seit 11 Jahren in Berlin lebt.

0: It sounds like Berlin. She looks very Berlin. It felt Berlin. Mit diesen Worten hat Iggy Pop Cozy Müller in seiner Radioshow bei BBC 6 abmoderiert. Vermutlich hat er dabei an das ungemütliche, aber faszinierende Berlin der 1970er Jahre gedacht, an die Jahre, die er dort mit David Bowie verbracht hat und in denen sie gemeinsam deutsche Bands wie Kraftwerk entdeckt haben. Cozy Müller hat es natürlich gefreut, in seiner Show aufzutauchen.
1: Ja, ich bin mit allem einverstanden, was Iggy Pop sagt. Es ist eine Ehre, sowas von ihm gesagt zu bekommen. Ich meine, irgendwie geht es ja auch darum, den Spirit der Vergangenheit von Berlin, was Musik und Kunst angeht, am Leben zu halten und dieses Erbe zu würdigen. Es ist auch ein bisschen witzig, weil ich von ganz woanders herkomme. Aber inzwischen fühlt sich Berlin wie zu Hause an. Also deswegen ist diese Einordnung super.
0: Cozy Müller über Iggy Pop und ihr Verhältnis zu Berlin. Auf ihre Einflüsse angesprochen, nennt Müller wiederum Namen wie Martin Rev von dem New Yorker Synth-Punk-Duo Suicide, die NDW-Vorreiter Grauzone oder auch Liaison Dangereuse, die Band von Beate Bartel und Chris Lohas, der zuvor bei Duff mitgespielt hatte. Und tatsächlich tauchen sowohl klassische Kraftwerkelemente wie auch der düster reduzierte Elektronik-Vibe von Duff bei Cozy Müller auf. Und auch Los Niños del Parque von Liaison Dangereuse wird von Müller zitiert, in dem hypnotischen und sehr tanzbaren Contradict.

0: Müller mixt Punk mit experimenteller Elektronik, legt dazu aber immer auch großen Wert auf catchy Hooks und singt dabei mal Englisch, mal Deutsch, nicht nur von der neuen Ungemütlichkeit.
1: Die ungemütlichen Themen, die im Album vorkommen, sind Umweltzerstörung, mediale Dominanz und Verlogenheit. Aber es ist auch Hoffnung vorhanden, weil es auch um Selbstbestimmung geht, zurück zur eigenen Kraft zu finden, um handeln zu können. Das Problem wird angedeutet, die Lösung aber auch.
0: Cozy Müller hat mit Embodiment of Denial ein wunderbar cooles Synth-Punk-Album aufgenommen. Ungemütlich, aber immer auch mit einem hoffnungsvollen Flackern auf dem düsteren Dancefloor. Dabei ein Zwei-Nacht-Mix. Heute mit der Juni-Ausgabe unseres Podcasts, einer Koop von Goethe-Institut und Zündfunk. Wir bleiben beim Thema Hoffnung. Le Millipede verbindet auf seinem neuen Album Nachhaltigkeit mit radikaler Hoffnung. Welche Rolle dabei historische Persönlichkeiten wie zum Beispiel Anna Amalia von Braunschweig-Wolfenbüttel spielen, das hören wir gleich.

0: Lömmelipied, der Tausendfüßler. Das ist der Münchner Posaunist Matthias Götz, den der ein oder die andere vielleicht auch als Teil der Hochzeitskapelle kennt. Sein neues Album Radical Hope beschäftigt sich mit 8 verschiedenen Persönlichkeiten, die sich alle um unser Gemeinwohl gesorgt haben, beziehungsweise sorgen. Zum Beispiel Hans Karl von Karlowitz. Karlowitz war Anfang des 18. Jahrhunderts im sehr holzintensiven Bergbau tätig und hat schon damals erkannt, dass es nicht funktionieren kann, immer weiter Wälder abzuholzen, ohne darauf zu achten, dass sie nachwachsen. Von ihm stammt quasi die erste Definition von Nachhaltigkeit, wie wir sie heute kennen. Oder Anna Amalia von Braunschweig-Wolfenbüttel, deren Forstreform viele Gedanken von Karlowitz umgesetzt hat. Nämlich Wälder zu vermessen und wieder aufzuforsten. Entdeckt hat Matthias Götz die beiden in dem Buch »Die Entdeckung der Nachhaltigkeit« von Ulrich Grober. Götz war fasziniert vom Buch und Thema »Der Geschichte der Nachhaltigkeit«. Und so wurde sie zum Ausgangspunkt für ein ganzes Album.
1: Also für mich ist das schon lange Thema, diese Nachhaltigkeit und die Natur sowieso, weil ich ja auch Vogelexkursionen mache. Und auf meiner letzten Doppel-LP zum Beispiel, Legs and Birds, gibt's eine ganze LP nur mit Vogelstimmen, die ich aufgenommen habe. Also das Thema ist mir einfach wahnsinnig wichtig. Und ich glaube, dass es inzwischen sehr offensichtlich ist, dass wir als Gesellschaft wieder näher zur Natur finden müssen, wie auch immer wir das machen, weil so kann ich es mir nicht vorstellen, dass es so weitergehen kann, einfach immer nur auf Kosten der Natur zu leben.

0: Auch der Ökonom Ernst Friedrich Schumacher und sein Buch Small is Beautiful aus dem Jahr 1973 hat Goetz inspiriert. Im Prinzip ein Vorläufer der Postwachstumsökonomie, die Nico Pietsch bekannt gemacht hat und dem Goetz auf seinem neuen Album Radical Hope ebenfalls ein Stück gewidmet hat. Apropos Radical Hope, so heißt auch das neue Label von Le Millipede. Ich habe Matthias Goetz gefragt, wie er darauf gekommen ist, die Hoffnung zu radikalisieren oder ob er einfach nur radikaler Optimist ist.
1: Ja, vielen, vielen Dank für die tolle Frage. Der Auslöser für den Titel war tatsächlich ein Buch, nämlich Radikale Hoffnung von Jonathan Lear. Darin beschreibt er die Geschichte der Crow-Indianer und die Zerstörung eigentlich ihrer Kultur und die Lebensweise. Und in dem Buch geht es weiter um die Frage, wie lebt man weiter, wenn die eigene Welt zusammenbricht? Also dieses Buch hat mich auch wieder wahnsinnig tief berührt, weil es halt vielleicht ähnlich wie die Tiefenökologie von der Joanna Macy nicht einfach nur pessimistisch ist, sondern Jonathan Lear beschreibt radikale Hoffnung als die Fähigkeit, weiterzugehen, obwohl man eigentlich noch gar nicht weiß, wie die Zukunft aussehen kann. Ich würde ganz kurz gern den Satz vorlesen von der Rückseite des Buches. Hier steht, die Unfähigkeit, sich die eigene Zerstörung vorzustellen, ist der blinde Fleck jeder Kultur. Und als Gegenmittel schlägt er eben diese radikale Hoffnung vor. Und deshalb bedeutet Radical Hope für mich nicht einfach nur Optimismus. Ja, für mich geht es eher darum, trotz der Krisen, die es halt jetzt bei uns gibt, offen zu bleiben und auch wenn man noch keine fertigen Antworten hat, ja, positiv zu bleiben.
0: Was sonst kann uns retten in diesen radikalen Zeiten, wenn nicht die radikale Hoffnung? Musikalisch hört man dem Album allerdings nicht an, dass es um Gemeinwohl bzw. Nachhaltigkeit geht. Was man ihm aber anhört, ist, dass Matthias Goetz hier zum ersten Mal mit einem Sampler gearbeitet hat. Er hat Klänge aus seinen früheren Alben gesampelt, gemixt und neu zusammengestellt. Die so entstandenen Tracks verbindet eine bedingungslose Spielfreude, eine große Direktheit. Da existiert kein Ton, kein Schnörkel zu viel. Nachhaltigkeit ganz neu gedacht und entwaffnend charmant präsentiert. Von München ist es nicht weit nach Inning am Ammersee. Von dort kommt Emma Delves, die sich als Musikerin Molly Mogul nennt. Ihr Debütalbum offeriert uns gleich einen ganzen Blumenstrauß an Hoffnungen und Träumen. A Bouquet of Hopes and Dreams.

0: Molly Mogul macht Performance Art und malt Bilder, wenn sie nicht singt. Ihre Musik ist in Paris, Barcelona und Bristol entstanden. In England hat Molly Mogul auch Kunst studiert. Warum gerade Bristol, habe ich sie gefragt.
1: Ja, das mit Bristol ist passiert, weil ich damals jemanden kennengelernt habe, der dort gewohnt hat, in den ich mich unsterblich verliebt habe. Und dann bin ich dort einfach hingezogen. Der Plan ist natürlich überhaupt nicht so aufgegangen, wie ich es mir vorgestellt habe, mit, ich glaube, gerade nicht mehr 18. Aber ich bin dann dort geblieben für mein Kunststudium und war letztendlich dann 4 Jahre in Bristol und habe da viel mitgenommen, auch in der Zeit so von der Kultur vor Ort, so die Musikszene, die queere Kunstszene. Es war auf alle Fälle eine sehr prägende Zeit und ich finde es auch spannend, jetzt zurückzuschauen, wie ich da zuerst gelandet bin und wie sich es dann letztendlich entwickelt hat. Finde ich, das so einer von den Momenten, wo ich mir denke, so, es lohnt sich meistens, die Sachen, die man im Kopf hat, einfach zu machen, weil man weiß nicht, was daraus wird.

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1: In ihren Songs switcht Molly Mogul immer wieder vom Englischen rüber ins Deutsche. So selbstverständlich, als würde sie gerade mal schnell die Fahrspur wechseln. Egal, ob es um Beziehungen, Freundschaften, Selbstzweifel, Ängste oder Hoffnungen geht. Nur wenn sie relativ explizit über Sex singt oder den Smith-Klassiker »There's a light that never goes out« covert, bleibt sie beim Englischen. Molly Moguls Pop-Entwurf ist nach allen Seiten hin offen, klingt experimentierfreudig und gleichzeitig sehr cool. Deshalb hat man sie auch schon mit der Musikerin Christine and the Queens verglichen. Eine Ehre sei das, meint Molly Mogul, die Französin vor allem für ihre Authentizität schätzt. Die Songs auf A Bouquet of Hopes and Dreams sind zusammen mit dem Münchner Produzenten Young Hoffi entstanden. Die beiden kennen sich schon eine gefühlte Ewigkeit.
2: Young Hoffi und ich, wir kennen uns schon seit, ich glaube, mittlerweile fast 10 Jahren. Wir haben uns damals kennengelernt über einen gemeinsamen Freund, ich glaube, auf irgendeiner Party. Unsere Beziehung war am Anfang schon auch einfach super anders, als sie jetzt ist. Wir haben dann irgendwann auch eine Zeit lang Kontakt verloren. Wir waren halt noch Kinder gefühlt. Und dann haben wir angefangen, so, ich glaube, während Corona, da war ich in Bristol und er in München, so ein bisschen versucht, Musik zu machen zusammen und Sachen hin und her geschickt. Und es hat sich dann einfach so weiterentwickelt, dass wir dann irgendwann angefangen haben, uns wieder zu treffen und mehr Sessions zu machen und dann und einfach festgestellt haben, dass es gut funktioniert, miteinander zu arbeiten. Und die Demos für dieses ganze Album kommen alle von uns zusammen. So. Also eigentlich ist er auch Teil von Molly Mogul.

Molly Mogul arrived. Am Ende dieses Bayern 2 Nachtmixes kommen wir noch zu alten Popcast-Bekannten, zu Kreidler. Die Krautroniker-Pioniere aus Düsseldorf bzw. Berlin haben mit Schemes ein neues, ihr neuntes Album veröffentlicht.

0: A Distance Between You vom neuen Kreidler-Album Schemes. Ein Album, bei dem wieder die instrumentale Rhythmusarbeit im Vordergrund steht. Immer streng repetitiv und dabei doch konstant sich entwickelnd, verändernd. Ein Album, das mit weniger Drumbeats im Unterbau leicht und verspielt swingt, ganz egal, wie komplex die Arrangements auch sind. Ein besonderes Augenmerk liegt diesmal auf den Field Recordings, die fast gleichberechtigt neben den Instrumenten agieren. Sie öffnen neue Räume, wecken wilde Assoziationen. Dem Track Bellboy geben sie zum Beispiel sofort einen eher unheimlichen Anstrich. Genauso wie Tar, auf dem wir tausende von Zikaden zu hören glauben, die übrigens Thomas Klein in Malaysien aufgenommen hat. Und auf Phoenix wird sogar gesungen, und zwar von Leo Garcia, einem argentinischen Musiker, mit dem Kreidler schon im Jahr 2000 zusammengearbeitet hatten. Andreas Reise zur Entstehung dieses Schlüsselstücks.
1: Alex hat mir morgens den Text zu Phoenix weitergeleitet. Wir wollten uns früher zu zweit treffen, etwas vorbereiten. Und ich bin dann mit Leos Worten im Kopf bei mir die Treppe runter und hörte aus dem Hinterhof so ein Layer von Klängen, also aus irgendeinem Fenster Musik, so leise, verhuscht, die eine außereuropäische Tonalität hatte und dann so Stimmen, menschliche Stimmen, Flugzeug, eine Krähe und dachte, das ist doch der Text von Phoenix, also jetzt nicht illustrativ, sondern so als Übersetzung in Klang und habe das schnell mit meinem Telefon aufgenommen und dann fuhr ein Auto vorbei, jemand zerbrach Glas, die Krähe kam wieder und im Studio habe ich das dann Alex vorgespielt und wir beschlossen, das Leo vorzuspielen und er hat es sofort verstanden. Hatte eine Melodie, hat die akustische Gitarre dazu gespielt, Alex Bass, Thomas später Percussions. Und ja, so war das.

Das war der Bayern 2 Nachtmix mit der Juni-Ausgabe unseres Popcasts. Angie Portmann bedankt sich fürs Zuhören und wünscht einen sanft zwingenden Juni voller musikalischer Magie.

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2: Um 24 Uhr mit Florian Schwarz. Jerusalem. Israel ist am Abend mit Raketen aus dem Iran beschossen worden. Im Norden und in der Mitte des Landes wurde Luftalarm ausgelöst, unter anderem in den Städten Haifa, Caesarea und Hadera. Das israelische Militär erklärte, es habe alle Raketen abgefangen. Der Iran begründete seine Angriffe mit den israelischen Attacken auf den Libanon. Die Revolutionsgarden drohten mit weiteren Militärschlägen, sollte Israel den Libanon weiterhin attackieren. US-Präsident Trump rief Israels Ministerpräsident Netanyahu auf, keine Vergeltungsaktion gegen den Iran zu starten. Er hofft darauf, sich in den nächsten Tagen endgültig mit dem Iran zu einigen. Berlin. Auch die SPD kann sich vorstellen, eine Pflicht zur Betriebsrente einzuführen. Fraktionschef Mirsch sagte im Bericht aus Berlin im Ersten, der entsprechende Vorstoß des Deutschen Gewerkschaftsbundes gehe in die richtige Richtung. Kritik kommt vom Wirtschaftsflügel der Union. Die Vorsitzende der Mittelstandsunion, Konnemann, sagt, eine verpflichtende Betriebsrente für alle und zusätzliche Finanzierungspflichten für Arbeitgeber würden Betriebe zur Unzeit zusätzlich belasten. Stockholm. Das Friedensforschungsinstitut SIPRI warnt vor einer wachsenden Bedeutung von Atomwaffen in der internationalen Sicherheitspolitik. Anlässlich der Veröffentlichung seines neuen Jahrbuchs erklärte das Institut, Staaten setzten Atomwaffen zunehmend als Instrumente nationaler Machtpolitik ein. Laut SIPRI haben die 9 Atommächte der Welt, darunter die USA, Russland, China und Nordkorea, ihre Nuklearprogramme fortentwickelt. München. Am zweitgrößten deutschen Flughafen ist am Abend der Flugbetrieb vorübergehend eingestellt worden. Der Grund war Brandgeruch im Tower. Der Kontrollturm wurde geräumt und um ca. 20.30 Uhr wurde der Flugbetrieb ausgesetzt. Maschinen, die in München landen sollten, wurden umgeleitet. Am späten Abend wurde der Flugbetrieb wieder aufgenommen. Nach der Ursache für den Brandgeruch wird weiter gesucht. Paris. Als erster männlicher deutscher Tennisspieler seit fast 90 Jahren hat Alexander Zverev die French Open gewonnen. Der Weltranglisten-Dritte besiegte am Abend im Finale den Italiener Flavio Cobolli in 5 Sätzen. Für Zverev war es der erste Sieg bei einem Grand-Slam-Turnier überhaupt. Zuvor hatte er seit 2020 3 Grand-Slam-Endspiele verloren. Das Wetter in Deutschland. In der Nacht trocken und häufig klar bei 14 bis 5 Grad. Am Tag im Süden und Osten oft sonnig, sonst von Westen dichte Wolken und ab dem Nachmittag zwischen Nordsee und Oberrhein Schauer und Gewitter. Höchstwerte im Norden und Westen bis 24, sonst bis 30 Grad. Am Dienstag Sonne und Wolken, vor allem im Norden, kann es Gewitter geben. Am Mittwoch wechselhaft. Die Zeit 0.03 Uhr.
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4: Mit Sven Knapper am Mikrofon. Guten Abend und herzlich willkommen. Wir starten wie gewohnt mit Aufnahmen aus den Archiven des Mitteldeutschen Rundfunks in die neue Woche. Bis zu den 2 Uhr Nachrichten begleiten uns die Virtuosi Saxonie, das Dresdner Streichtrio, das Gewandhausorchester Leipzig, das Leipziger Kammerorchester und das MDR Sinfonieorchester. Die Virtuosen aus Sachsen unterstützen zu Beginn Jan Vogler bei seiner Interpretation des Cellokonzerts in D-Dur von Joseph Haydn.

Der 1964 in Ost-Berlin geborene Jan Vogler spielte gemeinsam mit den Virtuosi Saxonie das Cellokonzert in D-Dur von Joseph Haydn. Die Leitung hatte Ludwig Güttler. Ein weiterer Ludwig, der van Beethoven, besucht uns im ARD-Nachtkonzert, ein Komponist, der zahlreiche Förderer hatte, darunter Johann Georg von Braun Camus, ein russischer Oberst und Malteserritter, der sein Geld mit vollen Händen ausgab, bis nichts mehr übrig war. Zuvor schrieb ihm Beethoven aber noch ein Streichtrio in G-Dur, vorgestellt vom Dresdner Streichtrio.

Das Dresdner Streichtrio interpretierte das Streichtrio Opus 9 Nummer 1 von Ludwig van Beethoven. Leicht verspätet hält der Frühling im ARD-Nachtkonzert Einzug, vertont von Robert Schumann, in Form einer Sinfonie in B-Dur. Ricardo Chailly dirigiert das Gewandhausorchester Leipzig.

Das war die Sinfonie Nummer 1 in B-Dur, die Frühlingssinfonie von Robert Schumann. Zum Blühen gebracht vom Gewandhausorchester Leipzig unter Ricardo Chailly. Hier ist das ARD-Nachtkonzert, präsentiert von BR Klassik, mit Musik aus der Familie Bach und wie so oft von Karl Philipp Emanuel, dem erfolgreichsten der komponierenden Bach-Söhne, 1714 in Weimar geboren. Das Cembalo-Konzert in D-Moll interpretieren der Pianist Michael Rische und das Leipziger Kammerorchester.

Wir hörten das Cembalo-Konzert in D-Moll von Karl Philipp Emanuel Bach in einer Version mit dem Pianisten Michael Rische und dem Leipziger Kammerorchester unter Morten Schult-Jensen. Die folgende Ouvertüre mit dem Titel Karneval war als zweiter Teil der Ouvertürentrilogie Natur, Leben und Liebe gedacht, die Antonín Dvořák dann aber als eigenständige Werke veröffentlichen ließ. Es spielt das MDR-Sinfonieorchester.

Karneval, eine Konzertouvertüre zur falschen Jahreszeit von Antonín Dvořák, zum Besten gegeben vom MDR-Sinfonieorchester unter Charles Olivieri Monroe. In den vergangenen beiden Stunden brachten wir Aufnahmen aus den Archiven des Mitteldeutschen Rundfunks. Nach den 2 Uhr Nachrichten geht's weiter mit Musik von Nils Wilhelm Garde, Georges Onslow und Franz Liszt.

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1: Um 2 Uhr mit Katja Kindermann. Der Konflikt zwischen dem Iran und Israel droht wieder zu eskalieren. Nach den neuen iranischen Raketenangriffen auf Israel hat der israelische Armeechef eine harte Reaktion angekündigt, sobald dafür grünes Licht erteilt werde. Aus der Nachrichtenredaktion Nele Hüpper.
2: Mehrere Medien melden, dass